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Liebe Hörerinnen und Hörer, wieder ist eine Woche vorüber und wir sagen wieder herzlich willkommen zu einer neuen Ausgabe von Radio DARC. Das ist ein Technikmagazin und deswegen dreht sich bei uns alles um die spannende Welt der Technik. Die heutige Sendung trägt die Nummer 603. Das Datum der Erstveröffentlichung ist Freitag, der 28. August 2026. Ich bin Cody Farron und werde Sie durch das Programm der folgenden Stunde führen. Das Schwerpunktthema heute sind Warntechniken im Radio bei DAB-Empfängern. Naturkatastrophen und auch menschengemachte Konflikte treten immer häufiger auf und erfordern technische Antworten. Wir stellen Ihnen einige davon vor. Aber starten wir in diese Sendestunde mit gutem alten Retro-Sound. Hier ist Rock aus England, hier sind die Hollies. Einfach nur zum Träumen ist der bekannteste Hit aus dem Jahr 1974 und das ist The Air That I Breathe. Da ist es tief durchatmen und nicht vergessen, Radio DARC sollte es schon auch noch sein, was man so braucht.

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1: Heute mit diesen Themen. Milliardenfiasko bei der Bundeswehr. Funksysteme sind nutzlos. Erstmals Satellit per Sprachbefehl gesteuert. Amateurfunkorganisation erhält renommierte Auszeichnung und jetzt anmelden, Notfunkausbildungswochenende Anfang Oktober. Am Mikrofon Conny Farren. Um unsere Truppe verteidigungsfähig zu machen, bastelt die Bundeswehr seit Jahren an einem modernen Digitalfunk. Nun kam heraus, obwohl schon 2 Milliarden Euro ausgegeben wurden, klappt so gut wie nichts. Ein Desaster für Verteidigungsminister Boris Pistorius von der SPD. Während die weltweite Bedrohungslage mit Kriegen und Krisen immer dramatischer wird, kommen die deutschen Streitkräfte nicht aus den Negativschlagzeilen heraus. Trotz des 100 Milliarden Euro Sondervermögens, das 2022 eingerichtet wurde, befindet sich die Truppe fernmeldetechnisch in einem desolaten Zustand. Wie dramatisch die Lage in einigen Bereichen wirklich ist, zeigt nun eine Recherche der Zeitung Welt. Dabei geht es um die von der Bundeswehr vor Jahren eingeleitete Umstellung auf modernen Digitalfunk. Zwar fanden immer mal wieder Meldungen über Störungen und fehlgeschlagene Tests ihren Weg in die Öffentlichkeit. Neu ist unterdessen, dass die Bundeswehr bereits rund 2 Milliarden Euro investiert hat, ohne dass nennenswerte Teile der Technik funktionieren oder einsatzfähig sind. Unter Berufung auf ein vertrauliches Schreiben des Verteidigungsministeriums an den Bundestag schreibt die Welt, dass selbst die Basisversion bislang nicht einmal für den einfachen Übungsbetrieb eine Freigabe erhalten habe. Zuletzt hatte auch die Welt am Sonntag mit Bezug auf einen internen Bundeswehrbericht von Ende 2025 gemeldet, dass der Zustand der Funksysteme eine Gefahr für Leib und Leben bedeutete. Das von Boris Pistorius angeführte Verteidigungsministerium, allen voran die IT-Abteilung, erging sich unterdessen immer wieder in wortreichen Beschwichtigungen und wiegelte ab. An den Fakten änderte sich offenbar nichts. So scheiterte insbesondere die verlässliche großflächige Einbindung von Kampfpanzern des Typs Leopard 2. Funksprüche wurden teilweise gar nicht übertragen oder waren zu leise. Die Reichweiten blieben deutlich unter den Anforderungen zurück. Auch die parallele Nutzung von Daten und Sprechfunk sei nur eingeschränkt gelungen. Mit dem Digitalisierungsprojekt sollen Soldaten, Fahrzeuge und Gefechtsstände digital vernetzt werden, um auf dem neuesten Stand der Technik zu sein. Seit 2022 hatte die Bundeswehr regelmäßig um neue Gelder vom Haushaltsausschuss des Deutschen Bundestages gebeten. Allerdings sorgten die immer wieder bekannt gewordenen Pannen im Projekt für massive Verstimmung selbst in den Regierungsparteien. Ursprünglich war geplant, bis Ende 2027 eine Heeresdivision vollständig zu digitalisieren. Inzwischen gilt dieser Zeitplan als unsicher, schreibt die Zeitung. Dabei sei die Digitalisierung der Bundeswehr dringend notwendig. Bis heute nutze man weitgehend veraltete, unverschlüsselte Funktechnik, die für die Feinde leicht abhörbar ist. Vor allem die neue Brigade Litauen sei dringend auf verschlüsselten Führungsfunk angewiesen. Bislang könnte sie im Ernstfall nicht sicher kommunizieren und wird im Gefechtsfall die umgerüsteten Fahrzeuge ohne funktionierenden Funk stehen lassen müssen. Norwegische Funkamateure haben erstmals demonstriert, wie sich ein Satellit über einen Sprachbefehl per Amateurfunk steuern lässt. Über eine 23 cm Funkverbindung wurde eine entsprechende Anweisung an den experimentellen CubeSat mit dem Namen OPS-Sat Pretty übertragen, der daraufhin das Computerspiel Doom startete. Der Satellit empfing das Signal, transkribierte die Sprache an Bord und führte den darin enthaltenen Befehl aus. Gesendet wurde der Befehl vom Dach der Clubstation der Oslo Group über eine 23 cm Funkverbindung. Daraufhin aktivierte der Satellit das Spiel und übermittelte Bilder des laufenden Programms zur Erde. Sie dienten als Bestätigung dafür, dass das Experiment erfolgreich durchgeführt worden war. OPS-Sat Pretty ist ein 3U-CubeSat mit Abmessungen von 10 x 10 x 34 cm. Sein rekonfigurierbares Verarbeitungssystem ermöglicht unterschiedliche Software- und Firmware-Experimente und ist eng mit einem an Bord befindlichen Software-Defined Radio verbunden. Betrieben wird der Satellit von der Technischen Universität Graz in Österreich. Die Experimente koordiniert das European Space Operations Center der ESA in Darmstadt. Das Team demonstrierte damit nicht einfach eine neue Form der Fernsteuerung. Vielmehr verband das Experiment HF-Technik, Signalverarbeitung, Spracherkennung, Onboard-Software und Raumfahrttechnik zu einer durchgängigen technischen Kette. Genau diese Verbindung macht den Versuch für den Amateurfunk besonders interessant. Die Funkstrecke ist dabei nur ein Teil eines komplexen Systems, dessen Verarbeitung schließlich direkt an Bord des Satelliten erfolgt. Das Experiment zeigt exemplarisch, welches Potenzial offene und rekonfigurierbare Satellitenplattformen bieten. Funkamateure liefern dabei nicht nur Signale für einen Repeater oder eine Telemetrieverbindung, sondern können selbst Teil eines technischen Raumfahrtexperiments werden. Die internationale Amateurfunkinitiative ARIS ist mit der renommierten Challenger 7 Recognition ausgezeichnet worden. Die Abkürzung steht für Amateur Radio on the International Space Station. Die Ehrung würdigt Organisationen, die den Geist und die Werte der 1986 beim Challenger-Unglück ums Leben gekommenen 7 Astronautinnen und Astronauten weitertragen. Im Mittelpunkt stehen Forschung, Bildung und Inspiration. Werte, die ARIS seit vielen Jahren vermittelt, indem das Projekt Schulkinder per Amateurfunk direkt mit Astronauten an Bord der ISS verbindet. Die Challenger 7 Recognition wurde im Rahmen der Feierlichkeiten zum 40-jährigen Bestehen des Challenger Centers vergeben. Die Preisträger wurden aus Nominierungen gemeinnütziger Programme und anderen Organisationen ausgewählt, die einen Beitrag zur MINT-Bildung leisten. Der internationale Vorsitzende der ARIS, Frank Bauer, Kilo Alpha 3 Hotel Delta Oscar, bezeichnete die Auszeichnung als große Ehre. Die langjährige Partnerschaft mit dem Challenger Center wurde sehr geschätzt. Besonders die ARIS-Astronautenkontakte zeigten, wie sehr Amateurfunk dazu beitragen könne, junge Menschen für MINT-Fächer zu begeistern und ihnen Perspektiven für spätere Berufe in diesen Bereichen zu eröffnen. Vom 1. bis 4. Oktober 2026 findet das nächste Ausbildungswochenende des DARC-Referats Notfunk statt. Dieses Mal in Utz-Memmingen. Das liegt nur wenige Kilometer entfernt von Nördlingen. Noch sind Plätze dafür frei. Die Teilnehmer lernen im Team, die Technik des DARC-Notfunks aufzubauen und zu betreiben. Anhänger, Module und Software, mit denen sich Telefonie und Datenverbindungen dort herstellen lassen, wo nichts anderes mehr geht. Das Wochenende steht im Zeichen der Praxis. Die Teilnehmer stehen gemeinsam mit Funkamateuren aus dem ganzen Bundesgebiet am Mast, ziehen Kabel und nehmen Netze in Betrieb. Vorkenntnisse im Notfunk sind nicht vonnöten, dafür aber die Bereitschaft, bei Wind und Wetter draußen zu arbeiten. Es gibt sowohl ein Programm für Einsteiger als auch für Fortgeschrittene. Für Letzteres ist die Teilnahme an einem früheren Ausbildungswochenende Voraussetzung. Hier eine Auswahl aus den Themenfeldern, die bearbeitet werden sollen. IP-Netze, Mesh-Netze, Notfunktelefonanlage, Kartenkunde, Eigenschutz, dazu Führungsthemen, Netzplanung und ausgedehnte praktische Übungen. Alle wichtigen Informationen sowie der Link zur Anmeldung finden sich auf der DARC-Webseite. Das waren unsere heutigen Meldungen aus der Funkwelt für Sie. Weiter geht es nun mit Rock aus Deutschland. Hier sind die Scorpions mit When You Came Into My Life.

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1: Früher gab es ja flächendeckenden Sirenenalarm. Das war gut für Notfälle und hat auch nachts funktioniert. Man wusste dann zwar nicht unbedingt, was los war, konnte dafür aber dann das Radio anschalten. Inzwischen sind die Sirenen ja nicht mehr flächendeckend. Notfallwarnsysteme hat man über Mobilfunk versucht zu etablieren, wie Katwarn. Leider funktioniert's weniger gut, wenn ein echter Notfall ist, weil dann zu viel Traffic anfällt und die Netze zusammenbrechen oder schlichtweg zum Beispiel bei Überschwemmungen die Mobilfunkmasten weggespült werden. Da ist dann Radio besser, da sind die Masten traditionell an möglichst hohen Punkten aufgestellt, was man beim Mobilfunk ja schon länger nicht mehr will, um die entsprechenden Netzknoten nicht zu überfordern. Und die Radiosender haben meistens auch eine Notstromversorgung. Dafür wurde für DAB Plus EWF entwickelt, Emergency Warning Function. Es ist eine deutsche Entwicklung und deswegen hat sie einen englischen Namen, das kennen wir ja. Nur es ist inzwischen leider üblich, neue technische Verfahren in dem Moment, wo sie endlich angenommen werden und sich durchzusetzen drohen, so zu verbessern, dass die alte Technik nicht mehr verwendbar ist. Früher hat man das anders gemacht. Als UKW-Stereo kam, hat man das so gemacht, dass die Mono-Radios trotzdem noch das Programm wiedergeben konnten, nur logischerweise in Mono. Als das Farbfernsehen kam, hat man es so entwickelt, dass die Schwarz-Weiß-Fernseher trotzdem weiter funktioniert haben, nur halt in Schwarz-Weiß. Im Digitalzeitalter klappt das nicht mehr so gut. Als man von DVB-T auf DVB-T2 gewechselt hat, hat das zwar bessere Qualität gebracht, nämlich HD, sogar teilweise mehr HD als über Satellit, aber so recht wurde es nicht mehr angenommen. Die Leute hatten sich einmal neue Empfänger gekauft, die wollten nicht schon wieder. Und auch wenn inzwischen in den Fernsehern DVB-HD2 meistens schon eingebaut ist, benutzen die Leute dann doch lieber Kabel oder Satellit. Zumal die Sender auf dem Land von den öffentlich-rechtlichen Anstalten abgeschaltet werden und die Privaten haben am Land ohnehin noch nie gesendet. Denen geht's ja um Geld verdienen mit Werbung und da haben sie in der Stadt für weniger Aufwand mehr Erfolg. Also man hat jetzt das optimale System, nur benutzt es keiner mehr. Naja, einen ähnlichen Ärger gab's, weil's mal von DAB auf DAB Plus gewechselt hat. Als DAB endlich drohte, mal in die Gänge zu kommen, gut, das war noch relativ früh und man konnte halt anschließend doppelt so viele Programme unterbringen. Aber auch da ist es so, dass die alten Geräte halt zu Elektroschrott wurden. Man kann mit einem DAB Plus Gerät DAB empfangen, aber nicht umgekehrt. Beim digitalen Satellitenempfang gab's dasselbe. Da funktionieren inzwischen auch nur noch HD-fähige Empfänger, selbst wenn man nur Radio hören will, weil auch das jetzt anders kodiert ist. Naja, von den Smartphones sind's die Kunden inzwischen gewohnt. Da kaufen sie sich freiwillig alle 2 Jahre ein neues. Und beim Computer muss man's ja jetzt auch mit Windows 11. Da ist ja nicht mal das Lästigste, dass man einen neuen Computer kaufen muss, sondern dass man dann tagelang wieder sein ganzes Zeug neu einrichten soll. Okay, genug gemeckert. Um was geht's jetzt eigentlich? Ja, das EWF, das wir ja vor kurzem noch stolz vorgestellt haben, das gibt's nicht mehr. Es gibt jetzt EWF 2.0, das heißt dann aber nicht mehr EWF, es sollte ja auch mal EWS heißen, man hat sich wieder eine neue Abkürzung gesucht. Das heißt jetzt ASA. Das steht für Automatic Safety Alert. Wie schon gesagt, es ist eine deutsche Entwicklung, also muss sie einen englischen Namen haben. Warum man da jetzt unbedingt eine neue Abkürzung genommen hat? Ich finde, damit verwirrt man die Leute nur. Tatsächlich ist es allerdings nur eine kleine Weiterentwicklung des EWF-Systems. Und zwar fehlte dem vorher der Standortbezug. Wir haben das ja mal ausführlich besprochen. Die Katastrophenwarnsysteme in den USA hatten am Anfang nur eine landesweite Abdeckung. Da hat man an Atomangriff von Russland gedacht. Und für die häufigen Unwetter in Amerika war das Ganze dann nicht so gut geeignet, weil ein Hurrikan in Florida in Kansas genauso uninteressant ist wie ein Tornado in Kansas in Florida. Inzwischen hat man da einen Standortbezug nachgerüstet und genau dasselbe hat man jetzt mit EWF gemacht. EWF hat nur im gesamten Sendegebiet eines Senders warnen können. Jetzt gibt es einen Standortlocator. Ja, das kennen wir ja vom Amateurfunk. Den QTH-Locator hat man allerdings nicht hergenommen, den kennt außerhalb des Amateurfunks keiner, sondern eine 12-stellige Ziffernfolge. Die kann man allerdings relativ einfach ermitteln. Dazu muss man nur auf die Website www.asa www.asa.radio gehen, also www.asa.radio. Da kann man dann seinen Standort eingeben und kriegt diesen 12-stelligen Code zurück. Das ist also nur eine einmalige Geschichte und danach weiß das Radio, wo es ist. Und dann wird ein Fabrikbrand in Wanne-Eickel nicht mehr in München gemeldet. Aber wie gut funktioniert das Ganze und welche Radios können das denn jetzt? Dazu gleich mehr.

Also ASA wird immer noch von denselben Leuten gemacht wie vorher EWF. Es wurde vom Fraunhofer Institut konzipiert und entwickelt. Neu ist, dass es eine Zertifizierung gibt. Die ist etwas aufwendig. Deswegen gibt es aktuell Geräte, die können ASA, haben aber keine Zertifizierung. 8 Geräte mit Zertifizierung gibt es inzwischen bereits. Die aktuelle Liste kann man auf www.dabplus.de, also plus hier als Wort, www.dabplus.de/ASA nachlesen. Sind aktuell 8 Geräte, ein tragbares mit Akku von Technisat, ein Küchenradio von Technisat und ein großes, fast wohnzimmertaugliches Gerät von Technisat. Dann mehrere Geräte von Kenwood, darunter so einen klassischen kleinen Radiowecker und 2 größere Geräte, die dann teilweise auch Internetradio können. Und dann gibt es auch 2 solche Geräte von Albrecht, eins davon ist auch so ein klassischer Radiowecker. Albrecht kennt man ja noch aus der CB-Funkzeit. Das sind die aktuell zertifizierten Geräte und dann kommen noch welche dazu, die sind aktuell noch nicht zertifiziert, die sind von Telestar. Zum Beispiel der Top 200 in Mono und der Top 250 in Stereo. Das sind auch Multifunktionsradios. Das bedeutet, sie können auch Musik von Datenträgern abspielen und vom Internet. Und sie können auch ASA, nur das Zertifikat haben sie noch nicht und deswegen stehen sie auch nicht auf dieser Website. Aktuell getestet habe ich bereits den Technisat Digit Radio 3. Das ist dieses etwas größere Gerät, das auch CDs abspielen kann und auch MP3-CDs. Das kostet dann allerdings auch über 200 Euro und kann leider kein Internet. Das ist etwas komisch bei Technisat. Da gibt es ein Modell, das kann Internet, aber kein ASA. Und es gibt eines, das kann ASA, aber kein Internet. Warum die das nicht fertig bringen, beides in einem Gerät anzubieten, weiß ich nicht. Es gibt übrigens noch ein drittes Modell, das ist interessant für Sehbehinderte. Das hat nämlich Sprachein- und Ausgabe. Da kann man sich also die Menüs ansagen lassen und umgekehrt das Gerät auch über Sprechen bedienen. Das kann dann allerdings weder Internet noch ASA. Die Telestar-Geräte sind deutlich billiger, die kosten nur etwa die Hälfte und die können eben alles, auch Internet, Radio und sie können sogar aufnehmen. Das ist ja völlig verloren gegangen, den Radiorekorder, den gibt es ja heute eigentlich gar nicht mehr. Hat teilweise rechtliche Gründe. Der Importzoll auf Geräte, die aufnehmen können, ist so viel höher, dass das keiner mehr macht. Nachdem Telestar eine deutsche Firma ist, machen sie es. Und das Gerät kann wirklich alles aufnehmen, und zwar auf den angeschlossenen USB-Stick, ob das jetzt UKW-Radio ist, ob das DAB Plus ist oder auch ob das Internetradio ist. Das heißt, man kann sich da eine interessante Sendung durchaus auch mal aufnehmen und später wieder anhören. Es gibt ja inzwischen vieles als Podcast zum Abruf, das kann das Gerät natürlich auch abspielen. Aber gerade Musik gibt es oft nicht als Podcast, weil das mit der GEMA zu schwierig ist. Und wenn man seine Lieblingssendung verpasst, weil man da gerade irgendwo unterwegs ist, dann kann man das Gerät sogar programmieren wie einen Videorekorder und es nimmt einem das auf. Ja, und Telestar, das waren doch auch die mit den ersten EWF-Geräten. Können die denn dann auch ASA? Tja, da muss man antworten wie mit Radio Erevan, im Prinzip ja, aber. Das ist nämlich noch eine etwas kompliziertere Geschichte. Dazu gleich mehr.

Ja, wie ist das denn nun eigentlich, nachdem wir so viel geschimpft haben? Muss man wieder alle Geräte wegwerfen und neue kaufen, falls man sich ein EWF-Gerät gekauft hat? Nein, die Hardware ist eigentlich nicht anders. Die Hardware kann es. Ein Gerät, was vorher EWF konnte, kann nachher auch ASA. Die Frage ist nur, ob jemand die Software-Update macht. Wenn der Hersteller gleich geblieben ist, dann hat man eigentlich gute Chancen. Mal davon abgesehen, dass ASA eben zertifiziert werden muss, was recht teuer ist. Und wo ein Hersteller das eventuell nicht machen wird, wenn das betreffende Gerät gar nicht mehr hergestellt wird und er damit ja gar nichts mehr verdienen kann. Dann macht er natürlich noch Sicherheits- und Funktionsupdates, aber dann vielleicht das ASA nur ohne Zertifizierung. Bei Telestar ist die Geschichte allerdings noch etwas komplizierter. Da ist es eigentlich schon ein großes Glück, dass es die Firma überhaupt noch oder wieder gibt. Und das kam jetzt so, dass Telestar, genauso wie Technisat, eine Unterfirma von Techniropa war. Das bekannteste Unternehmen dieses Firmenverbunds war eben Technisat. Telestar war weniger bekannt. Gegründet wurden beide von Peter Lepper. Der ist leider am 20. Januar 2024 verstorben. Und dann gab es praktisch zwei Unterfirmen eines Konzerns, die ähnliche Produkte gehabt haben, Digitalradios und Satellitenempfänger. Und weil nun der große Schutzpatron nicht mehr war, hat man mal soeben entschieden, dass Telestar zugemacht wird. Ausgerechnet als EWF zum Erfolg wurde, die Geräte gab es ja seit Ende 2022 und Anfang 2024 hatte das Ganze dann wirklich Marktreife. Und plötzlich hieß es dann, nee, das Ganze hat keine wirtschaftliche Zukunft. Die Markenrechte wurden dann an die niederländische Comax Group verkauft. Die haben auch noch die restlichen Geräte der Marken Telestar, Revo und Imperial übernommen und abverkauft. Und das war's dann. Aus Tschüss. Das war für viele Mitarbeiter sehr frustrierend. Es gab aber einen, der gesagt hat, das lasse ich mir nicht bieten. Frank Körwel hat zusammen mit dem Megasat-Geschäftsführer Sven Melzer Comax den Telestar-Geschäftsbereich und die Markenrechte wieder abgekauft. Telestar wurde also neu gegründet, hat jetzt vom Standort her mit der alten Telestar nichts mehr zu tun und gehört auch nicht mehr zu Techniropa. Nur die Geräte schauen immer noch so aus wie früher. Das liegt daran, dass man ja eben auch die Rechte daran übernommen hat und diese nun weiterentwickelt hat. Jetzt gibt es eben den Top 200 und den Top 250 als kleine Multifunktionsradios mit ASA. Es gibt auch noch größere Modelle, die dann CDs abspielen können, so wie es auch bei dem Technisat-Gerät der Fall ist. Und damit ist nun eigentlich alles wieder in Butter. Nur eben die vorherigen Telestar-Geräte, die gehören ja gar nicht zur neuen Telestar. Die gehören immer noch zur Comax. Und ob die überhaupt noch produziert oder nur die vorhandenen abverkauft, sei dahingestellt. Deswegen ist es halt fraglich, ob es für diese ein ASA-Update geben wird. Das sind dann aber wohl erstmal die einzig Leidtragenden. Ansonsten muss hier zumindest alte Hardware nicht weggeschmissen werden, aber man braucht halt ein Update, damit ASA funktioniert. Denn ASA-Geräte können auch EWF-Meldungen empfangen, auch wenn gar keine mehr ausgestrahlt werden. Aber EWF-Geräte kennen ASA-Meldungen. Wenn man mit einem solchen Gerät die Funktion testen will, gibt es übrigens teilweise regionale Testkanäle, in Bayern beispielsweise den DAB-Testkanal 10D, auf dem auf einem Programm von den beiden Senderstandorten Wendelstein in Oberbayern und Bittelberg bei Nürnberg zweimal die Stunde eine Testwarnung ausgestrahlt wird. Die kann man empfangen, wenn man sein Gerät vorher auf den Standort Sydney oder Melbourne einstellt, in Australien am anderen Ende der Welt. Da ist ziemlich sicher, dass man keine echten Sender aus dieser Gegend empfängt. Und dann sieht man, ob das Ganze funktioniert. Aber eigentlich ist es so, wenn man ein solches Gerät kauft und einmal seinen Standort eingibt, dann ist der Fall erledigt und das funktioniert. Wo es wahrscheinlich nicht funktionieren wird, ist im Auto. Es gibt bislang keine ASA-Autoradios. Und es ist auch die Frage, ob es welche geben wird, weil da müsste der Standort ja ständig aktualisiert werden. Das ist bislang nicht vorgesehen. Und ja, wie ist es eigentlich mit dem tragbaren Gerät? Gut, wenn ich mit so einem Gerät spazieren gehe, dann bewege ich mich nicht so weit, dass ich deswegen dauernd den Locator umprogrammieren muss. Wenn ich so ein Gerät mit in die Arbeit nehme, dann ist es natürlich sinnvoll, den dortigen Locator einzustellen und genauso im Urlaub. Das lässt sich dann nicht vermeiden, denn zu einem tragbaren DAB-Gerät auch noch GPS zu verpassen, damit sein Standort automatisch feststellen kann, das wäre dann etwas zu teuer und stromfressend. Das wird es sicherlich nicht geben. Insgesamt kann man jetzt nur hoffen, dass der Standard damit zur Ruhe gekommen ist, dass es jetzt bei ASA bleibt, dass auch das Kürzel nicht wieder verboten wird, weil es vielleicht irgendwer als Marke angemeldet hat.
Und wenn man sich dann ein neues DAB-Radio anschafft, dann kann man gleich eins mit ASA nehmen. Insbesondere, wenn man das im Schlafzimmer am Bett stehen hat. Da ist das dann ja am sinnvollsten. Ein Beitrag von Wolf Dieter, Delta Lima 2, Mike Charlie Delta.

Haser hat mittlerweile nichts mehr mit Fotografie zu tun, sondern mit Radio. Es ist ein Notfallwarnsystem auf DAB+, das wir in den vorherigen Beiträgen vorgestellt haben und das zuletzt im März zum Bayerischen Warntag bayernweit getestet wurde. Am nächsten Warntag, am 10. September, wenn bundesweit die verbliebenen Sirenen heulen und die Handys randalieren, sind dann auch DAB+-Radios mit ASA-Warnfunktion dabei. Auch Radios mit DAB+, aber ohne ASA, können die Warnmeldung übrigens im DAB+ Bundesmux 1 DR Deutschland auf der Kennung ASA.de empfangen. In diesem Ensemble sendet unter anderem Schwarzwaldradio. Also wer Schwarzwaldradio hören kann, der kann dann auch den zukünftigen ASA-Kanal empfangen und die Warnmeldung. Ausgestrahlt werden sie deutschlandweit, die Warnmeldungen selber sind aber regionalisiert. Das ist das Neue gegenüber dem Vorläufer EWF. Wenn man sein Gerät testen will, ob im Laden oder zu Hause, und es ist nicht gerade Warntag, dann gibt es eine bestimmte Nummer, die man als ASA-Standortcode im Gerät eingeben kann. Diese ist 12533513668. Ich wiederhole es nochmal. 12533513668. Also 12 Ziffern. Für den Test stellt man dann am besten den Deutschlandfunkkanal Dokumente und Debatten, nennt sich DocDeb, ein, denn auf diesen wird dann auch geschaltet im Testalarmfall. Im Normalfall, wenn ein Alarm ist, wird auf den ASA.de-Kanal geschaltet. Für diesen Test wird halt auf einen Kanal geschaltet, wo dann auch tatsächlich ständig etwas ausgestrahlt wird. Das wird auf dem eigentlichen Alarmkanal ja nicht, da wird ja nur bei einem Alarm was ausgestrahlt. Also wenn man diesen Standort eingegeben hat, dann wird das alle 5 Minuten einmal auf diesen Kanal vom Deutschlandfunk umgeschaltet und da für 30 Sekunden. Da wacht das Radio also aus dem Standby auf, schaltet auf DocDeb und geht anschließend wieder zurück in den Standby. Wenn man einen anderen Kanal eingeschaltet hat, dann wechselt es den Kanal. Aber nachdem man so nicht mehr viel Freude haben wird am Radio hören, sollte man nach dem Test wieder den eigenen Standortcode eingeben. Der 12-stellige Code lässt sich unter www.asa.radio abrufen. Da kann man dann Straße, Hausnummer, Postleitzahl und Ort eingeben und kriegt dann seinen persönlichen Code für seinen Standort. www.asa.radio. Wenn man den eingegeben hat, dann ist das Gerät bereit für einen echten Alarm und auch für den Testalarm am 10. September. Und da wird es dann auf den ASA-Warnkanal umschalten. Da kommt dann vermutlich irgendetwas wie, dies ist ein Test. Und dann weiß man, das Ganze funktioniert. Und da das dann in den Regelbetrieb geht, eben auf dem ersten bundesweiten DAB-Kanal, kann man dann auch sicher sein, dass man zukünftig diese Meldungen empfängt und das Ganze funktioniert. Also am 10. September ist der erste große landesweite Test und danach ist das Ganze dann auch wirklich in Betrieb. Bisher war es nur ein Testbetrieb. Ein Beitrag von Wolf Dieter, Delta Lima 2, Mike Charlie Delta.

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5: Durch die zunehmenden Krisen und Naturkatastrophen in der Welt werden Warntechniken immer wichtiger. Das ASA-System für DAB+-Radios hatten wir Ihnen heute ausführlich vorgestellt. Aber auch der Amateurfunk spielt in der Notfallkommunikation eine zunehmend wichtige Rolle, da er ohne Infrastruktur funktioniert. Das klappt deshalb, weil er sich natürliche Phänomene zu Nutzen macht, etwa die Wellenausbreitung über die Ionosphäre. Die Kenntnis des Funkwetters ist aber essentiell und unser Spezialist hierfür ist, wie immer, Christian Reiber, Delta Lima 8 Mike, Delta Whisky vom HF-Referat des DARC mit seiner neuesten Prognose.
6: Die Flare-Tätigkeit hat in den letzten Tagen doch deutlich zugelegt. Fast jeden Tag ereigneten sich M-Flares und die sorgen auf der Tagseite der Erde für Mögel-Dellinger-Effekte, also Ausfälle der unteren und mittleren Bänder für einige 10 Minuten. Die Flares gehen vor allem von der aktiven Region 4513 aus, die im Moment mitten auf der Sonne prangt und jetzt in deren westliche Hemisphäre wandert. Diese Region ist magnetisch komplex und verändert sich rasch. Koronale Masseauswürfe infolge kräftiger Flares aus dieser Region sind jetzt zunehmend erdgerichtet. Die Wahrscheinlichkeit von Magnetstürmen ist daher im Moment hoch und wird erst zum Ende der Woche hin wieder abnehmen. Es sei denn, diese Region 4513 wird plötzlich passiv. Erste Zeichen dafür gibt es bereits. Das passiert tatsächlich immer wieder, das letzte Mal erst vor 2 Wochen. Und das hat inzwischen einen stärkeren Einfluss, denn die Sonnenaktivität geht zurück und dadurch wird eine Phase angehobener Aktivität oft nur noch von einer einzigen aktiven Region getragen, so wie im Moment. Und wenn die dann aufhört zu flaren, sinkt die Sonnenaktivität rasch ab. Von den 133 Einheiten des letzten Dienstag wird es daher tendenziell wieder nach unten gehen, spätestens nach dem Verschwinden der Region 4513 am nächsten Mittwoch. Allerdings sind letzten Donnerstag 2 neue Regionen entstanden, die das Bild nochmal drehen könnten. Das stellt sich aber erst an diesem Wochenende heraus. Wenn sie das nicht schaffen, dann wird der solare Flux wohl wieder unter 100 Einheiten fallen. Das Erdmagnetfeld war in der letzten Woche außerordentlich friedlich mit einem A-Index, der an manchen Tagen nur noch 3 oder 4 betrug. Alles unter 15 gilt als ruhig. Aber das endet jetzt, denn 4 Plasmawolken von koronalen Masseauswürfen sind unterwegs und können bis zum Sonntag die Erde treffen. Außerdem sind auch koronale Löcher wieder ein Thema. Das nächste wird bereits am Wochenende wirksam und in der ersten Wochenhälfte den größten Einfluss auf das Erdmagnetfeld ausüben. Zum nächsten Wochenende hin wird es dann wieder ruhiger werden. Die Ionosphäre beginnt mit dem Umbau auf den Herbst. Die oberen Bänder öffnen kürzer, dafür wird die MUF, die höchste nutzbare Frequenz, höher. Diese auch als Winteranomalie bezeichnete Beobachtung liegt an einer veränderten Chemie der Hochatmosphäre und verringerter Dämpfung. Letzte Woche erreichte die MUF über Mitteleuropa jeden Tag 25 MHz und das 15-Meter-Band öffnete stabil. Daran war natürlich auch das sehr ruhige Erdmagnetfeld beteiligt. In ein paar Wochen wird dann auch 10 Meter wieder zuverlässig öffnen, noch sind tagsüber aber 20, 17 und 15 Meter die zuverlässigsten Bänder. Nachts sinkt die MUF dank der noch erhöhten Sonnenaktivität nur noch bis 12 MHz ab. 20 Meter bleibt also nochmals lang geöffnet und 30 Meter die ganze Nacht nutzbar. Die erwartete magnetische Unruhe wird dann tagsüber vor allem 15 Meter zu schaffen machen und nachts die MUF wieder unter 10 MHz sinken lassen. Good day, X.

Das war's nun für heute. Wir sind leider schon wieder am Ende von Radio DARC angelangt. Die Sendung der vergangenen Stunde war ein Programmbeitrag des gemeinnützigen Deutschen Amateur-Radio-Clubs im Rahmen der Sendefolgen unserer Übernahmepartner. Redaktion und Musikauswahl hatte Rainer Englert, Delta Foxtrot 2, November Uniform. Wir hoffen, die Sendung hat Spaß gemacht. Wenn ja, sagen Sie es doch einfach weiter. Wenn Sie wollen, hören wir uns nächste Woche wieder. Gleiche Zeit, gleiche Frequenz. 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Auf Wiederhören. Moin, tschüss, servus und 73, gut DX. Bis zum nächsten Mal.

Lied auf den Weg. Klaus Drempf Combo, Musik aus dem Jahre 1973. Den Text hat geschrieben Kurt Demmler. Die Musik ist von Thomas Monster Schoppe. Und damit herzlich willkommen hier zum

mit einem Magazin für das Oderland, für Frankfurt, für Swapfurt und den Rest der Welt. Orbi et Orbi. Jawohl, da sind wir wieder. Frank ist am Mikrofon. Er hat die Sendung übernommen von unserem Bernd, der uns immer kritisch zuhört und uns ein Signal schickt, wenn etwas nicht nach seiner Fasson ist. Genau, deswegen. Aber ich denke mal, der Song ist nach seinem Dafürhalten, denn er war ja Ostrock-Fan ohne Gleichen. Monster Thomas, Monster Schoppe ist ja einer der letzten, die noch mit an Bord sind, oder besser gesagt, die noch die Fahne aufrechterhalten haben. Und aber aufgelöst, jetzt endgültig, denn auch er wird älter. Naja, und ganz gesund ist ja sein Lebenswandel auch nicht gewesen. Wir kommen zu einem Titel, wir sind da so ein bisschen frei heute in unserer ganzen Sache. Es ist ja noch Sommer und wir kommen mal zur Originalversion des Titels. Dragostea din Tai heißt das ja, und das ist die Roman, also die rumänische Originalversion.

Ja, der wurde ja dann auch vereinnahmt, der Titel, aber das war das Original. Wir kommen heute mal zu einem Thema. Eine Buchempfehlung auf alle Fälle ist mit dabei. Das nennt sich Die zweite Wende, warum Ostdeutschlands uns alle angeht. Marieke Reimann ist die Autorin. Im Osten entscheidet sich die Zukunft unserer Demokratie, so ihre Aussage. Wende verschlafen, Lebensleistungen entwertet, Chefsessel westdeutsch besetzt, eine wirklich gerechte Einheit wurde verpasst. Nicht nur politisch, auch medial, wirtschaftlich und im Alltag. Ostdeutschland wird oft kritisiert, als Klischee statt als Realität wahrgenommen. Marieke Reimann, 1987 in Rostock geboren und im Plattenbau aufgewachsen, kennt die Brüche aus erster Hand. Als Journalistin und ehemalige Chefredakteurin kämpft sie seit Jahren für eine Sichtbarkeit, die über den Jammer-Ossi hinausgeht. Warum finden Einheitsfeiern ohne Ostdeutsche statt? Warum ist Friedrich Merz froh, im Westen geboren zu sein? Warum wird da am rechten Rand gewählt, wo es viel Abwanderung und weniger Frauen gibt? Und können Angela Merkel und Tokyo Hotel Vorbilder sein? Marieke Reimann verbindet persönliche Reportagen mit scharfer Analyse und benennt die Leerstellen unserer Gesellschaft auf brillante und schöne Art. Ihr Buch ist ein eindringlicher Appell für den Osten und für eine Zukunft, die in unserer Demokratie nur gewinnen kann, wenn die Wende endlich bei allen ankommt. Da gibt es dann auch Rezessionen und so weiter, aber wie gesagt, es ist ein Buch, das zu empfehlen ist, ein sehr gutes Buch, gut lesbar und natürlich auch immer eine Reise wert, hätte ich fast gesagt. Aber es ist so, Ostdeutschland ist immer eine Reise wert.

Der Titel entstand in Moskau und wurde auch als erstes in Russisch komponiert und im Englischen nachher gesungen, aber das ist auch eins der wenigen Exemplare, die davon noch existieren. Ja, wer es war, braucht man wohl, glaube ich, nicht zu sagen. Die Scorpions. Ja, wir haben noch einen Titel jetzt hier aufliegen, die A-Seite der ersten Scheibe, also Ketten werden knapper, hier von Klaus Remft auch. Klaus Remft Kombo damals noch. Der Text singt für alle, die alles wagen, für die Leute in jedem Land, die gemeinsam den Erdball tragen, dass kein Mensch mehr steht am Rand. Ketten werden knapper und brechen sowieso, wie junger Rhabarber, wie trocken Stroh. An der Hand des Riesen, der tausend Nasen hat, der braucht nur zu niesen und wendet das Blatt. Singt für alle, die alles wagen, für die Leute in jedem Slum, wo der Gürtel um jeden Magen wird zum Gürtel den reichen Mann. Singt für alle, die alles wagen, für die Leute in Vietnam, die riskieren nicht nur den Kragen, sie planieren den braunen Schlamm. Ja, der Titel kam damals gut an bei den Oberen in der ehemaligen DDR.

Auch wir kommen nicht drum rum, uns mit den kommenden Wahlen zu beschäftigen. Was passiert momentan im Blätterwald in Deutschland, speziell in den Westmedien? Da gibt es einen Kolumnisten, der heißt Nikolaus Blome, über den haben wir am Dienstag hier im Mittagsmagazin ausführlich auch berichtet. Der arbeitet bei dem Spiegel, der ja immer so ein bisschen außen vor ist, sage ich mal, und dann solche Geschichten wie den Herrn Blome durchgehen lässt. Der Herr Blome scheint nicht nur über bockige Ressentiments aus den 90ern hinauszukommen, zum Beispiel Jammer-Ossi ist ja von ihm nach dem Motto, der Westen zahlt und der Osten spricht kein Vater unser. Die Autorin Marlene Hobrack ist also auch ziemlich irritiert. Sie schreibt unter anderem für den Freitag eine Zeitung. Hobrack sucht nach Erklärungen für diesen geistig-emotionalen Backflash. Sie argumentiert mit Fakten und beruft sich auf den Text des Soziologen Stefan Mau, der kürzlich auch in der FAZ erschien und cool bewegt, wie sehr die Bundesrepublik vom Aufbau Ost profitiert. Der krisengeschüttelte Westen versuche, sämtliche bundesrepublikanische Probleme auf AfD-Aufstieg bis zum Putinismus und ungelöste Gerechtigkeitsprobleme bei Renten- und Sozialreformen bis zum Demokratieverdruss auf den Osten zu projizieren, so resümiert Marlene Hobrack. Dabei werde längst auch im Westen die AfD gewählt. Und was ist nun? Heute ist wichtig. Ein AfDler sagt die Wahrheit über Aktivismen. Dann verschwand sein Post. Wer ist der Streamer, der die Partei beim Wahlkampf in Sachsen begleitet? Sie ist seit mehr als 25 Jahren die Wetterfee. Claudia Kleinert erklärt im Gespräch, warum sie mit Privaten nicht mehr die Klimaänderung bespricht. Ja, und dann in den USA sind die Bernie Bros seit 2015 das Feindbild des Establishment. Ja, so viel zu dem ganzen Thema. Also ich möchte mich da auch weiter nicht mehr zu äußern. Wir haben uns da ausgiebig drüber unterhalten oder besser gesagt, wir haben den Beitrag gesendet am Dienstag. Es ist einfach fatal, was da passiert. Und der Bundeskanzler haut immer noch in die Kerbe. Warum das so ist wie im Osten, das kann er sich jetzt selbst beantworten, die Frage. Ich denke mal, dazu wird er ja wohl noch in der Lage sein.

Ja, Rosenstolz war das. Himmel und Hölle, eine Reise durch die Geschichte. Kann man machen auf dem Gut Sonnenburg und das Ganze vom 11.9. bis 17.10. Gut Sonnenburg ist in Bad Freienwalde. Ja, da gibt es viele Sachen, die man da so machen kann. Ich gucke mal rauf, ob ich hier was finde. Herbstprogramm ist hier. Gut, habe ich. Da gibt's am 11.9. zum Beispiel 19 Uhr einen Vortrag von Christel Weiler. Höllenbilder heißt das Ganze. Die Vernissage gehen ja Chefbilder zu Inferno von Dante Alighieri. Mein Gott, ist der Stamm. Der Maler malt vor Ort ein großes Wandbild 10x2 Meter. Kann man dabei zugucken. Dann am 12.9. zum Beispiel eine Lesung mit Uwe Preuß, Dantes Inferno. Also das ist der Ort, ja. Und Henning Röder, Leiter der Mordkommission aus Rostock, Polizeiruf 110, wer den nicht kennt. Ja, dann gibt es immer sonntags das Café, da hat er offen und da gibt es auch eine Ausstellung und da gibt es dann eine große Ausstellung, NS-Künstlerkolonie im Oderbruch, 40 bis 45, Albert Speer bis Arnold Becker und andere. Da gibt es auch eine Einführung von Detlef Maletz. Die Dauerausstellung im Souterrain, im Rücken der Ruinen von Europa. Dann Joachim von Ribbentrop, Vortrag von Werner Gerber, ist übrigens der Eigentümer. Und Diskussion unter anderem mit Professor Dr. Claudia Weber. Ja, und dann um 16 Uhr Horst Sindermann und die Sonnenburg, ein Vortrag von Dr. Reinhard Schmock. Und wer mehr wissen möchte, der geht einfach auf die Homepage von der Burg, sonnenburg.de. Und da kann man alles erfahren, da kann man sogar Wohnungen mieten, wenn man möchte. Gemeinnützig das Ganze, deswegen erwähnen wir das und machen dafür auch so ein bisschen Werbung. Aber nur ein bisschen.

Einer der größten amerikanischen Entertainer, Barry Manilow, Copacabana. Der Mix war jetzt hier aus dem Jahre 93, ein bisschen älter ist er schon. Wir kommen zu den Dingen, die Frankfurt oder interessant machen. Da gibt es Tischtennis am Montag um 15 Uhr, wie immer in den Lené-Passagen. Das Bogenschießen gibt es im Rahmen von Sport in der City um 17 Uhr im Universitätssportclub USC. Yoga bei Sport in der City um 17 Uhr, dann am Anger und am Dienstag um 19 Uhr gibt es dann den offenen Ball Vogt in der Kulturmanufaktur. Diesmal ist er offen. Ball Vogt ist ja die ideale Einstieg in der Tanz des, in die Welt des Tanzens, eine Mischung aus Spaß, Musik, Freude und Bewegung. Man braucht nichts weiter, außer sich selber und ein paar Schuhe, die einigermaßen übers Parkett gleiten. Alles andere wird dann gezeigt und der Kurs wird von Thomas Strauch geleitet. Der Eintritt ist wie immer frei. Nochmal Kuma, dienstags 19 Uhr, ist hier unten, bei den Gerstenberger Höfen. Der internationale Orgelzyklus geht auch weiter. Diesmal am Dienstag, den 1. September, dann um 20 Uhr in der St. Gertraud-Kirche. Was wird zu hören sein? Sonja Betten aus der Schweiz. Erwachsene zahlen 7, ermäßig kostet 5 Euro. Und Karten gibt's an der Abendkasse. Eine Führung 60 plus, herzwärts wild, ostdeutsche und polnische Künstlerinnen der 1980er gibt es dann um 14 Uhr am Mittwoch, den 2. September im Brandenburgischen Landesmuseum für moderne Kunst. Es ist wieder die erste Woche in einem neuen Monat und da ist immer mittwochs um 14.30 Uhr in der Vivian-Tagespflege am Westkreuz das Seniorenkränzchen. Da kann jeder dran teilnehmen, der Senior ist. Von 14.30 Uhr bis 16.30 Uhr und man muss nicht mal in der Tagespflege sein, da kann jeder hinkommen, der möchte. Diesmal sind Gesellschaftsspiele aktuell. Eine Anmeldung ist erwünscht unter 0335 für Frankfurt-Oder 28 39 57 11. Ich wiederhole nochmal, Frankfurt-Oder 28 39 57 11. Es kostet nichts. Tischtennis in den Lené-Passagen am Mittwoch 15 Uhr. Dann der Literatursalon. Etwas Neues wird geboren in Frankfurt an der Oder. Beim ersten Frankfurter Literatursalon ist der Dichter Mike Altenburg, das Buch Dezemberapfel, zu erleben und im Frankfurt-Oder geboren wurde er. Und wie vermutlich an kein anderer Gegenwartsschriftsteller seiner Verwurzelung im Oderland literarischen Ausdruck verleiht. Dabei haben seine Gedichte und Geschichten überhaupt nichts provinziell. Wir sind doch hier keine Provinz, sag mal. An seinen Werken offenbart sich vielmehr, dass jeder Ort, auf dem sich ein Mensch mit Haut und Haare einlässt, zum Teleskop werden kann, durch das nicht nur die Sterne zu sehen sind, sondern die Welt, die Geschichte, die Erfahrung und Verletzungen, Träume und Sehnsüchte. Moderator des Abends ist der Frankfurter Schriftsteller Henry Martin Klemmt. Ja, und was soll ich dir sagen? Im Kokeriku ist dann das Ganze um 18 Uhr und ist Eintritt frei. Die schwebenden Lasten gibt es dann mit Annette Gröscher im Brandenburgischen Landesmuseum für moderne Kunst in der Rathaushalle am Mittwoch, den 2. September um 19 Uhr. Hier wollen sie 8 Euro Eintritt haben. Und damit haben wir erstmal ein bisschen was getan für das Ganze hier

Nicht zu überhören, ein unbearbeitetes Original von den Easy Beats, Friday on My Mind. Ist ja eine australische Band, also was, Down Under. Und die haben dann auch hier in Europa Furore gemacht. Wir bleiben bei den Dingen, die so hier in Frankfurt oder passieren sollen in den Wochen. Und zwar am 3. September um 18 Uhr in Kukeriku, gestaltete Gastlichkeit von Milchbar bis Mokkastube. Wer kennt es nicht? In den damaligen Lokalitäten der ehemaligen aus dem in dem Land, das es nicht mehr gibt, wurden ja so manche Kunstwerke an die Wände gehangen oder gestaltet, Wandmalereien und Bilder, die den tristen Raum etwas aufmuntern sollten. Wobei ich die Räume gar nicht so trist fand. Letztendlich war es immer auch eine Frage der Ansicht. In der Sammlung der Artothek Frankfurt-Oder befindet sich noch einiges dieser Werke, die dazu beitrugen, die Frankfurter Gastlichkeit zu gestalten. Malereien, Grafiken, Keramik und Teile baugebundener Kunstgegenstände werden in dieser Ausstellung ergänzt mit Fotos und Zeitungsartikeln, die von der Kulisse des Genusses berichten. Im September ist die Ausstellung für einen Monat im Kukeriku zu besichtigen. Und bei dem Genuss eines Getränkes kann die vergangene Zeit eingetaucht werden. Ausstellung ist vom 3. bis zum 30.09. und die Eröffnung, wie gesagt, am 3.09. um 18 Uhr. Kostet nichts, kann man hingehen, interessant. Man kann ja nie auslernen. Tischtennis gibt es dann wieder am 3. September um 18.15 Uhr in der Lehpassage. Eine Lesung mit Eleonora Hummel, ist ja die Günther De Bruyn Stipendantin diesen Jahres, gibt es im Kleist-Museum um 19 Uhr. Mit der Autorin und der bildenden Künstlerin zog Anfang Juli, also es sind ja zwei eingezogen, Eleonora Hummel und eine bildende Künstlerin, Amber Hummel, zogen ja Anfang Juli erstmals eine Mutter-Tochter-Tandem in das Wohnhaus des Schriftstellers Günther De Bruyn. Da gibt es ja jedes Jahr immer ein Stipendium. Eleonora Hummel liest aus preisgekrönten wie unveröffentlichten Texten. Die Moderation wird natürlich der Sohn von Günther De Bruyn übernehmen, Wolfgang De Bruyn. 6 € und 4 € sind der Eintritt im Kleistmuseum am 3. September um 19 Uhr. Nord feiert. Das Ganze ist ein Stadtteilfest. Gab es ja früher immer, jedes Jahr, die sogenannten Stadtteilfeste oder besser gesagt, ja, Wohngebietsfeste und Nordfeier zu 30. plus 1. Am 4. September um 14 Uhr auf den Hansaplatz. Für das leibliche Wohl sorgen vielfältige Speisen und Getränke, darunter Bratwürste, Wienerwürstchen, Kaffee, Kuchen und Wasser. Zudem gibt es für die Kleingäste kostenlos Zuckerwatte und Popcorn. Kinder erwarten ein kreatives Programm mit Bastelstraße, Kinderschminken, Glücksrad und Hüpfburg. Infostände von WoWi und Wohnbau bieten umfassende Informationen zum Thema Wohnen im Stadtteil. Alle Einwohnerinnen und Einwohner aus Nord und Umgebung sind herzlich eingeladen. Was gibt es noch? Das Fest bietet ein abwechslungsreiches Programm für alle Altersgruppen, begleitet von moderierten Unterhaltung und Musik. Es wird unter anderem durch Gesangs- und Tanzaufführungen von Kindern aus der Kita Sonnensteig, Finkenhäuschen sowie Matroschka und dem Horthaus Nordlich bereichert. Das Ganze nochmal 4. September, 14 Uhr auf dem Hansaplatz. Kostet nichts. Frankfurt sucht einen Nachwuchsstar. Das Ganze auf dem Dresdner Platz am Freitag, den 14, um 14 Uhr. Freitag ist der 4. September, um 14 Uhr. Musikerinnen und Musiker, aufgepasst. Frankfurt oder sucht den Nachwuchsstar. Am 4. und 5. September habt ihr hier am Dresdner Platz die Gelegenheit, auf einer professionellen Bühne der Welt euer musikalisches Talent zu zeigen und am Wettbewerb teilzunehmen. Auf die Gewinnerinnen und Gewinner warten ein toller Preis und natürlich Ruhm und Ehre. Wenn ihr an diesem Wettbewerb teilnehmen möchtet, meldet euch noch bis zum 30.08. bei Königsfritze, das ist die Kneipe, die da ist. Telefon 0335 für Frankfurt oder 54 30 21. Nochmal 0335 54 30 21. Für die Teilnahme gibt es keine Altersbeschränkung. Freitag ist das Ganze von 14 bis 22 Uhr und am Samstag von 12 bis 20 Uhr. Ort ist der Dresdner Platz. Eintritt ist frei. Tischtennis auch am Freitag 14 Uhr in den Lehpassagen. Art an der Grenze. Die Vernissage ist um 17 Uhr und das Ganze ist ja wieder aktuell das Studentenfestival. Der Auftakt bildet die Vernissage.
im Ausstellungsraum in der Brücktorstraße 4 in Frankfurt oder die Gäste werden vom Organisationsteam sowie vom Oberbürgermeister und vom Janine Nüken, Vizepräsidenten für Transfer und Campus an der Europa-Universität Viadrina, begrüßt. Das Ganze ist auch kostenlos. Am Freitag City-Flohmarkt, ist ja der erste Sonnabend im Monat, ist dann wieder um 10 Uhr in der Karl-Marx-Straße. Und das Ganze ist natürlich dann entsprechend der Eintritt frei, aber für die Aussteller kostet es ein bisschen Geld.

0: Spionage Antonacci war das. Musik, Sommermusik aus Italien. Dann gibt es eine thematische Stadtführung zur Marina City und vom Industrieareal zum angesagten Wohngebiet. Ist ja ein Hobby unseres, ich hätte fast gesagt Stadtarchitekten, aber ist er ja nicht, den Baudezernenten oder beigeordneten Bau, jedenfalls um 11 Uhr der Treffpunkt, dann unten an der Marina. Doppelstadt Fotoworkshop bei Art an der Grenze um 14 Uhr dann am Samstag. Das Ganze ist natürlich auch wieder unten in der Stadt zu finden, in bekannten Häusern. Der Kneipenabend in der Brücktorklause. Stammtisch und Kneipentisch. Und Kneipenquiz. Mein Gott, nee. Alles im Rahmen bei Art an der Grenze. 17 bis 19 Uhr kann man beim Stammtisch eure Erinnerungen und Fotografien in die Brücktorklause oder andere vergangene Kneipen, Cafés und Orte in Frankfurt oder zu Bietze mitbringen. Wir wollen sie für den Abend in der Erinnerung von Zeitzeugen, also euch, wieder belebbar machen. Ab 19.30 Uhr ist dann Rätselzeit beim Pubquiz mit Rolle. Die Teams anmelden, maximal 3 Personen unter art.an.der.grenze@gmail.com. Jawohl, Eintritt ist frei. Herr Schröder, Rest der Hausaufgabe, heißt das dann um 20 Uhr am Samstag, den 5. September, in die Messehallen. Das Ganze ist zu haben für 42,40 Euro. Eine geführte Radtour, ungefähr 8 Kilometer, gibt's am Sonntag, 10 Uhr, da ist der Treffpunkt dann deutsch-polnische Touristeninformation, Architekturgeschichte von Frankfurt auf zwei Rädern. Die Plattenbauradtour bietet einen kompakten und spannenden Überblick über den Wiederaufbau der Stadt zwischen 45 und 90, von den ersten Nachkriegsjahren bis zur Entwicklung der Großblockbauweise und dem bekannten WBS-70-Typ. 2 Stunden dauert es ungefähr, 15 Euro zahlen die Erwachsenen, 7,50 Euro. Die Ermäßigten aufgrund begrenzter Plätze ist eine Voranmeldung 0335 61 00 800 oder tourismus@frankfurt-spubice.eu. Dann haben wir hier Familiensonntag, historische Kommunikation um 14 Uhr am Sonntag in der Kleist Museum. Sie wurden Nachrichten für Kleistzeiten übermittelt. Diese Frage wird beantwortet. Teilnahmegebühr ist dann 5 Euro. Da gibt es dann Materialien und Anmeldung unter kasse@kleist-museum.de sind nötig und dann kann man daran teilnehmen. Dann gibt es um 14 Uhr in St. Marien ein Glockenfest. Sonntag, 6. September, 14 Uhr. Unsere Maria, die wohl älteste Glocke Brandenburgs, hat Geburtstag. 600 Jahre wird sie alt, wenn das kein Grund ist zum Feiern. Mit einem fröhlichen Glockenfest am Sonntag, das dann von 14 bis 17 Uhr in der St. Marienkirche stattfinden wird, wird dieses Jubiläum begangen. Festliche Musik, neue Glockenklänge, Glockenführungen, Kaffee, Kuchen, Sekt und manche kleine Überraschung erwarten Sie an diesem Festtag. Seien Sie herzlich eingeladen zu unserem Glockenfest, so sagt der Förderverein von St. Marien. Und er freut sich auf den Besuch. Eintritt ist kostenlos. Rotkäppchen und der Wolf. Ja, eine Geschichte, damit sind wir groß geworden, gibt es im Theater Frankfurt. Nach dem Märchen der Gebrüder Grimm. Und Rotkäppchen hat mal wieder ihr Zimmer nicht aufgeräumt. Die Mutter stolpert über allerhand Spielzeug, als sie ihre Tochter bitten will, den Korb voller Naschereien zur Großmutter zu bringen. Unterwegs nascht das kleine Mädchen von der Schokolade aus dem Korb, der für die Oma bestimmt war. Dem betagten, hungrigen Wolf hingegen will sie nichts abgeben. Frech stopft sie ihn einen kleinen Stein ins Maul und zieht lachend weiter. Dass das selbst den alten Wolf zu viel ist, kann man ja wohl verstehen. Er beschließt noch einmal, alle Kraft zusammenzunehmen und dem Rotkäppchen, das nicht teilen möchte, eine Lehre zu erteilen. So das Ganze im Theater Frankfurt oder am Sonntag um 15 Uhr. 10 Euro für Erwachsene, ermäßigt kosten 7 Euro. Dann haben wir die Finissage von Columbus bis Schweinebucht. Das Ganze ist ein eine Ausstellung zur Erinnerung, die Fotoausstellung des Journalisten und Kuba-Freundes Wolfgang Frotschner, die eine fotografische Reise durch die Geschichte Kubas von der Entdeckung über den historischen Sieg an der Schweinebucht bis hin zur aktuell konkreten Hilfe durch Frankfurt-Kuba-Freunde zeigt. Ort ist das Büro des BSW-Abgeordneten Sven Hornoff in der großen Scharnstraße 32 in 15230 Frankfurt oder eine Finissage. 15 Uhr. Es kostet nichts. Also warum nicht? Ja, und dann haben wir noch den Workshop Komposition in der Food- und Stillleben-Fotografie, Art an der Grenze, dann am Sonntag. Und das Ganze um, ich gucke mal gerade, 16 Uhr. Und wo soll es sein? Mal gucken. Entdecke den Workshop und so weiter. Praktische Übungen. Sprache ist in Englisch mit einigen deutschen und polnischen Elementen nach der Gruppe. Nur 12 Plätze. Deswegen an der bekannten E-Mail-Adresse anmelden. Dann gibt es eine Lesung mit Marco Witt und Svante Kautz. Am Sonntag um 18 Uhr auch im Rahmen von Art an der Grenze. Wer sind Sie? Marco Witt schreibt Gedichte, Svante Kautz schreibt Prosa. Beide stellen ihre Worte bei Art an der Grenze um 2026 aus und werden bei einer Lesung persönlich daraus vorlesen und etwas dazu erzählen. Für die musikalische Umrahmung sorgt Monika Leonhard mit den Handpen, die mit ihren Mino-Mal-Gruppe ebenfalls an der Ausstellung zu finden ist. Bitte bringt zur Lesung eine Blume mit, zum Beispiel eine Schnittblume. Kosten wieder mal nichts. Wir haben es geschafft. Die Woche ist erledigt. Wir kommen jetzt noch zum Vogel der Woche.
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2: Ja, wunderbarer Vorherbst, Spätsommer. Wäre da nicht diese bleierne Stimmung geprägt von östrogenschwangeren Männern, die sich ein neues Zeitalter wünschen und weniger Beziehung zu ihren Nachbarinnen haben als zu nordischen Göttern wie Odin und Thor. Und deshalb soll mein Vogel der Woche ein sehr sweetes Vögelchen sein, das lustigerweise den Namen Thor im Namen trägt, das Thors Hühnchen. Sehr schön grazil und gar nicht muskelprotzig, zieht es dieser Tage gen Süden, sehr selten allerdings im Binnenland zu sehen, selten genug an der Nordseeküste, in so kleinen Prielen, in den eingedeichten Gebieten jenseits des Wattenmeers oder gar schwimmend auf dem offenen Meer. Tatsächlich sind das Odins- und Thorshühnchen beide Mitglied der kleinen Familie der Wassertreter. Jetzt treten die weniger auf dem Wasser rum, aber im Wasser so, dass sie sich quirlend um sich selbst drehen, um so kleine Insekten oder Krebstierchen aufzuscheuchen und die dann aufzupicken. Und das Thorshühnchen ist unglaublich schön. Zum ersten Mal gesehen habe ich es nach einer Performance-Reise auf Island, und zwar auf einer ganz kleinen Insel, auf die ich gestoßen bin durch ein kleines Bändchen aus dem Martin Schmidt Verlag, in dem so ein Aussteigerkünstler beschrieben hat, wie er auf so einer mini kleinen Fjordinsel jeden Tag an die Küste gelaufen ist, um das Thorshühnchen zu treffen. Und dann habe ich mich, als ich dabei erinnert, dass das ja diese Insel ist, als ich da mit der Fähre über den Fjord fuhr und bin einfach ausgestiegen und den ganzen Tag da geblieben und tatsächlich sitzend am Meer kam es auf mich zugewackelt, 2-3 Meter von mir entfernt, weil sind ja wenig Menschen da. Das Thorshühnchen brütet wie auch das Odinshühnchen im äußersten Norden, also ist tatsächlich auch so ein bisschen vom Klimawandel bedroht, denn nach Norden ausweichen, da ist ja dann nicht mehr viel, ne? Grönland, okay, Spitzbergen. Im Moment brüten sie auch noch ganz weniger auf Island, wie gesagt, Nordskandinavien und in der russischen Tundra und sind zur Brutzeit echt eine Augenweide. Die ganze Brust und Bauch rostrot leuchtend, dunkler Oberkopf und dann so eine weiße Augenklappe mit einem schwarzen Äuglein drin. Die Weibchen noch auffälliger als die Männchen, denn die beeindrucken im Frühjahr mit toller Balz, mit tollem Balzflug die Männchen. Oder eines. Und dann liefern sie auch kurz noch die Eier. Aber das war's dann auch. Dann muss sich das Männchen kümmern und brüten und die Jungen aufziehen. Und die Weibchen lassen sich's gut gehen und sehen gut aus dabei. Jetzt dieser Tage haben sie eigentlich schon so das Ruhekleid. Da sehen sie ganz sanft grau oberseits aus. Der Rest des Körpers fast weiß, ein bisschen noch so Zeichnung um die Augen. Da sehen sich dann Odins und Thors Hühnchen sehr ähnlich. Mit ihrem langen, spitzen Schnabel, der beim Thors Hühnchen ein bisschen platter ist, aber aus 200 Meter Entfernung wird das schwierig. Da ist es dann wirklich diese einheitlich graue Färbung auf der Rückenoberseite, die es unterscheidbar macht vom Odins Hühnchen, dass da so eine Zeichnung drin hat. Ja, und so ist es eigentlich eines der elegantesten Wartvögel, die man auf dem Zug beobachten kann. In jedem Fall eine wunderschöne androgyne Erscheinung und das ganze Gegenteil von dem, was sich diese Thor-Verehrer so darunter vorstellen. Aber ob das ankommt bei diesen Nasen, wer weiß. Mein Vogel der Woche, das sehr zarte, sehr unmännliche Thors Hühnchen. Schöne Woche.
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0: Ja, und mir bleibt bloß noch zu sagen, eine schöne Woche zu wünschen. Man hört und sieht sich spätestens nächste Woche wieder um dieselbe Zeit um 19 Uhr, wenn es dann wieder heißt Orbi et Orbi. Und passt auf euch auf. Lasst euch nicht vom rechten Weg abbringen. Und dabei rechts nicht als politische Richtung gemeint.

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0: 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Genau, am Mikrofon sind Leonard und Igor und wir begleiten heute das Morgenmagazin an diesem letzten Sommertag.
1: Ja, und wir haben beide richtig Bock heute.
0: Es gibt auch, wie jedes Mal, sage ich ohne jegliche Falschheit, spannende Themen. Und mein persönliches Highlight heute wird unter anderem ein Beitrag vom Format Platz der Republik sein, wo wir ins Burggymnasium in Wettin vorbeischauen werden. Außerdem sprechen wir über die Petition Schiffspatenschaft wiederbeleben von der Seebrücke Leipzig. Und es wird auch ein bisschen um Massentierhaltung gehen, um Social-Media-Aktivismus. Also es sind viele spannende Themen dabei. Vogel der Woche natürlich, darf nicht fehlen.
1: Ich glaube, der Vogel der Woche, das ist auf jeden Fall immer mein Lieblings.
0: Ja.
1: Das ist immer das, also das ist wirklich Hochkultur.
0: Und apropos Vogel der Woche, wir spielen gleich wieder einen Soundtrack, der tatsächlich mit einem Vogel anfängt. Also nicht im Soundtrack selbst, sondern im Video zum jeweiligen Soundtrack. Du weißt sicher, welches ich meine.
1: Ja, ich glaube, es ist ein Rotkehlchen.
0: Ah, das wusste ich nicht.
1: Und diejenigen, die wissen, wir spielen natürlich erstmal das Intro von der wundervollen Serie Twin Peaks.

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1: Ja, das ist doch ein schöner Jingle, passend zum Wetter heute gewesen. Wir haben gehört Radiohead, Dollars and Cents, dann Brief von Depeche Mode aus dem Exciter-Album und wir hörten den Titelsoundtrack von Twin Peaks.
2: Genau, jetzt haben wir auf jeden Fall viel Musik erstmal zum Start gehört und würden jetzt mal so in unseren ersten thematischen Block reinstarten. Und zwar waren am 23.08. die radikalen Töchter für einen Mut-Muskel-Workshop in Halle. Dabei ging es um das Erlernen politischer Teilnahme von Jugendlichen und jungen Erwachsenen, also darum zu lernen, wie man seine eigenen Meinungen und Erfahrungen in politische Impulse umsetzt, sich vernetzt, Banden bildet und quasi dadurch in Aktionen kommt, und zwar kreativ und mit voller Breitseite.
1: Organisiert wurde der Workshop von den radikalen Töchtern und von AktivistInnen in einem Projekt der Freiwilligenagentur Halle. Dem Projekt geht es also auch um Political Empowerment von jungen Menschen, aber eben vor allem auch im Kontext Social Media. Und Radio Korax sprach mit Christian Kirschner von AktivistInnen im Vorfeld des Workshops, um mehr über den Fokus des Projektes und die beteiligten Organisationen zu erfahren.
3: Das ist ja so ein kleines Wortspiel, was wir da eingebaut haben. Also entweder man spricht Aktivistin aus oder AktivistIn. Das ist ganz freigestellt.
4: Und inhaltlich sind ja solche Workshops nur eins eurer Standbeine. Ich habe gesehen, ihr seid da quasi Vierbeiner. Also ihr nennt vier verschiedene Ziele bei euch auf der Webseite und auf Instagram. Worauf fokussiert ihr euch denn in eurem Projekt? Insgesamt eure Arbeit?
3: Also es war schon eine sehr gute Umschreibung. Was uns wichtig ist, ist, dass wir junges Engagement aus Sachsen-Anhalt auf Social Media stark machen wollen. Also vor allem auch junge Engagierte, die sich auf Insta oder auf TikTok engagieren, denen möchten wir eine Plattform geben und vor allem auch andere Jugendliche aus Sachsen-Anhalt motivieren, sich auch zu engagieren auf Social Media, laut zu werden. So ein bisschen nach dem Vorbild Reclaim TikTok, was vor ein paar Jahren aufkam, also mutmachende, positive Beispiele zu liefern. Wir moderieren unsere Kanäle, probieren, dass es Orte sind, wo man sich auch wohlfühlt, das zu kommentieren und zu interagieren. Und dann haben wir natürlich noch die Workshops, die wir anbieten, wo wir einfach mit verschiedenen Organisationen, wie jetzt zum Beispiel Radikale Töchter, wo wir sehr, sehr happy sind, solche Workshops anbieten oder zum Beispiel jetzt morgen eine Lesung mit Jakob Springfeld in Wittenberg. Also einfach ein breit gefächertes Angebot haben für junge Menschen in ganz Sachsen-Anhalt. Und da so ein bisschen auch denen so ein bisschen auch eine Stimme geben und vor allem wollen wir Mut machen.
4: Jetzt stelle ich mir insgesamt das vor, dass es herausfordernd sein kann als junge Person oder als jugendliche Personen in Sachsen-Anhalt aufzuwachsen und sich irgendwie engagieren zu wollen in diesem Land. Mit was kommen denn die Leute zu euch? Also was brauchen die von euch?
3: Ich weiß das selber. Ich komme selbst aus einer Kleinstadt aus Sachsen-Anhalt, dass das schwierig sein kann, manchmal Orte zu finden oder auch Gruppen, wo man seine Themen umsetzen kann. Und genau da möchten wir halt auf den Plattformen, wo die Jugendlichen sowieso aktiv sind, nämlich auf Instagram und TikTok, einfach Angebote schaffen und auch informieren, wo das überall möglich ist. Die grundlegenden Themen sind vor allem jetzt von Jugendgruppen, die auf uns zukommen, so in die Richtung, hey, wir haben übelst Bock, wir haben richtig viele Themen, die uns vielleicht in unserem Ort auch beschäftigen. Wie schaffen wir das, diese Themen auf Insta zu bringen, so dass es irgendwie gut aussieht, dass es die Leute sich auch angucken wollen, dass es Spaß macht. Da haben wir jetzt zum Beispiel aus diesem Jahr ein aktuelles Beispiel, wo wir mit dem Jugendbeirat in Bernburg ein 1:1-Coaching gemacht haben mit einer Content-Creatorin. Und die hat dem Jugendbeirat dann einfach in 2 Sessions mal ganz praktisch gezeigt, was sie so machen können und auch mit denen Skripte erarbeitet, sodass sie ihre Themen, die in Bernburg irgendwie relevant sind, aber die sie halt auch irgendwie an andere Leute bringen wollen, dass sie die auf Social Media gut präsentieren können, weil wir nehmen auch wahr, Instagram und TikTok werden immer wichtiger für Engagement. Da findet ganz viel Vernetzung statt. Und ich glaube, das ist auch immer das Wichtigste, dass man den Jugendlichen Orte gibt, wo sie sich auch austauschen und vernetzen können.
4: Da habt ihr jetzt quasi einfach schon ganz viele Menschen ja auch irgendwie begleiten können. Welche Erfahrungen habt ihr denn so gemacht in eurer Arbeit bei jungen Menschen? Also was ist da so entstanden? Wie wirkt sich das aus auf die Leute, die bei euch zur Beratung oder zum Workshop oder halt so generell kommen?
3: Also die Erfahrung, die wir gemacht haben, ist erstmal, also nicht nur in dem Projekt, auch so generell, das Jugendengagement in Sachsen-Anhalt ist super vielfältig. Es gibt ganz, ganz viele Jugendliche, die ganz viel machen und da fehlt es dann manchmal nur so ein bisschen auch an der Sichtbarkeit. Und was wir auch so für Rückmeldungen haben, sind, dass es einfach total cool ist, wenn auch Creator, die ein bisschen größer sind, sage ich mal, wie zum Beispiel Luna Möbius, über die wir so eine kleine Story gedreht haben, oder jetzt mit Maximal Demokratisch, also mit Max Schneller, dass das so Vorbilder sind, die total gut ankommen und die dann auch motivieren, selbst was zu machen. Ich kann auch allen, die irgendwie Lust haben, was zu machen, das kommt auch immer wieder in unseren Videos rüber, nur empfehlen, werdet laut mit euren Themen, die euch beschäftigen. Macht es nicht alleine, also sucht euch vielleicht Gruppen, mit denen ihr das zusammen machen könnt. Dann kann man sich auch mal austauschen, wenn es irgendwie blöde Kommentare gibt. Und ein ganz, ganz schönes Beispiel, was wir im letzten Jahr hatten, war, wir haben einen Beitrag oder ein kurzes Recap über einen CSD gemacht. Und da unter dem Video haben sich ganz viele Leute ausgetauscht. Hey, ich war auch da und total cool, dass das hier repräsentiert wird. Das ist so ein kleiner CSD. Und da war ganz viel Positives in den Kommentaren, wo man sonst manchmal vielleicht eher auch irgendwie viel Negatives erwartet. Ja, das freut uns natürlich sehr, wenn sich dann da Jugendliche irgendwie auch ermutigt fühlen, auch mal was zu schreiben oder dann auch sagen, hey cool, die machen was über den CSD. Ich war ja auch da, vielleicht berichte ich dann auch mal drüber oder bin auch motiviert, was zu machen. Oder ich sehe einfach, was so abgeht in Sachsen-Anhalt.
4: Jetzt haben wir ja in 2 Wochen Landtagswahlen bei uns in Sachsen-Anhalt und es ist natürlich klar, dass auch ganz viele Wahlentscheidungen eben durch Social Media gefällt oder bestimmt mitbestimmt werden. Meine Frage ist da, wirkt sich das auf eure Arbeit gerade auf oder wie wirkt sich das gerade auf eure Arbeit auf, dass jetzt diese Landtagswahlen sind und was macht ihr da gerade?
3: Also wir haben jetzt probiert, der letzten Zeit vor allem zusammen mit dem Kinder- und Jugendring und auch mit dem Projekt Tumult aus Halle oder der Allianz zusammen so ganz viele Infomaterialien, Infoposts, Infovideos aus unseren Kanälen zu veröffentlichen. Also vor allem für junge Menschen, die das erste Mal wählen oder die jetzt irgendwie überlegen, hä, was ist denn eigentlich Briefwahl? Und das klingt irgendwie mega kompliziert, da muss ich mir einen Brief zuschicken lassen, wie geht das? Denen haben wir jetzt einfach ganz viel Info-Content mit an die Hand gegeben, über den sie hoffentlich irgendwie einen Zugang zu dem Thema Wahl bekommen. Also einfach dieses Thema informieren. Und wenn man jetzt nochmal auf den Workshop Radikale Töchter guckt, ist es vor allem auch so ein Thema, wie kann ich denn irgendwie mich auch resilient engagieren? Wie kann ich laut sein? Wie kann ich aktiv sein? Und das heißt ja Mutmuskel-Workshop, also sozusagen den Mutmuskel trainieren, wie einen normalen Muskel mutig sein. Und da hoffen wir einfach, dass das dann irgendwie einen Impact hat. Und wenn es nur auf ein paar Leute ist, die dann einfach sagen, ja, das ist irgendwie cool, dann möchte ich selbst mal was machen.
4: Wir haben ja jetzt ganz, ganz viele positive Aspekte von dieser politischen Bildungsarbeit bei Social Media jetzt angesprochen. Also gerade eben so dieses Stichwort, dass man sich so gut dadurch vernetzen kann, gerade auch irgendwie in Sachsen-Anhalt, wo man auch als junge Person vielleicht auch jetzt in dem Dorf, in dem man irgendwie aufgewachsen ist oder so, halt nicht genug Leute für eine Gruppe hat oder so. Und auch also diese Niedrigschwelligkeit, diese Nahbarkeit. Aber gleichzeitig erleben wir ja trotzdem auch, dass so der Populismus, zum Beispiel rechtsextremer Kräfte, sich durchaus mit dem Format Social Media verträgt. Dass Algorithmenplattformen ja eben auch das Problem haben, dass man ja vor allem die Menschen erreicht, für die die entsprechenden Inhalte ja auch nichts Neues sind. Welche Vorteile und Gefahren seht ihr denn da bei so politischem Engagement auf Social Media und wie fließt das in eure Arbeit rein?
3: Also wir merken das ganz doll, vor allem was so das Thema Reichweite betrifft. Das ist einfach nur mal Fakt, dass so Plattformen wie Instagram vor allem im letzten Jahr kein großes Interesse daran gezeigt haben, politisch-gesellschaftliche Themen zu repräsentieren. Da ist dann sogar schon sowas wie Demokratie auf einmal ein Buzzword, was vor ein paar Jahren unvorstellbar war. Wir merken es auch in unseren Kommentarspalten bei einigen Posts, dass es ganz schnell gehen kann, dass man da in so Strudel reinkommt und auf einmal wundert man sich, warum da so ganz viele Hass und toxische Kommentare sind, denen man dann natürlich auch begegnen muss, die wir auch probieren, konsequent zu löschen, wo wir probieren, aber auch zu moderieren und wo wir jetzt auch dabei sind, ein Support-Netzwerk aufzubauen, das einfach solchen Strömungen entgegengerudert wird, sag ich mal, indem halt vor allem wir andere Leute motivieren, da auch positive Kommentare drunter zu schreiben. Also ist immer eine sehr selektive Wahrnehmung, die man da hat, wenn dann auf einmal 10 negative Kommentare drunter stehen, aber 1000 Leute das Video gesehen haben, repräsentiert das einfach nicht die Mehrheit, sondern das ist eine sehr laute Minderheit. Und wir möchten, dass das ein bisschen ins Verhältnis gesetzt wird und auch Leute, die das gut finden, dass das auch gezeigt wird, dass es halt nicht nur die Leute gibt, die rumbrüllen und ihren Müll in unseren Kommentarspalten abladen, sondern auch, dass es genug Leute gibt, die irgendwie auch Lust haben auf Diskussion und konstruktive Sachen. Wir wissen natürlich auch, dass diese Plattformen nicht dafür designt sind. Es ist aber nun mal so, dass wir da die meisten Jugendlichen erreichen, weil es halt die Lebensrealität abbildet. Und deswegen sind wir da.
4: Das ist absolut korrekt. Gleichzeitig, also uns hört man ja jetzt gerade in einem freien Radio. Das ist ja auch nochmal quasi eigentlich eine Art von politischem Engagement und irgendwie auch Aktivismus. In dem Workshop von den radikalen Töchtern, da geht es ja auch irgendwie so um die Vielfalt und die vielen Möglichkeiten von politischer Beteiligung. Für mich hat sich da so ein bisschen die Frage aufgedrängt, wie sich diese unterschiedlichen Formen ergänzen können. Dass es einmal Social Media gibt, dass es aber auch zum Beispiel das freie Radio gibt, dass es natürlich auch die Straße gibt und dass es natürlich auch die Politik an sich irgendwie gibt. Welche Rolle nimmt denn so Aktivismus und Engagement auf Social Media in diesem Gesamtgefüge für euch ein?
3: Also unsere Erfahrung gerade mit Jugendgruppen, die irgendwie in ihren Orten aktiv sind, ist vor allem, das ist immer so ein bisschen auch einen kleinen Ausschnitt von dem Engagement gezeigt. Also es ist eine gute Möglichkeit, um auf Veranstaltungen hinzuweisen, um auf Erfolge hinzuweisen, die man vielleicht hat. Also wenn jetzt zum Beispiel eine Jugendgruppe sich im Stadtrat dafür einsetzt, dass da ein Fahrradweg im Ort gebaut wird und die dann ein Video darüber machen, hey, es hat geklappt, wir haben diesen Fahrradweg realisiert, dann ist mein Gedanke dahinter, dann sehen das vielleicht andere Jugendliche und fühlen sich auch motiviert dazu, sowas auch mal anzugehen. Oder wenn wir bei dem Thema CSDs bleiben, dass junge Menschen, die vielleicht in einem Dorf groß werden, Sachsen-Anhalt ist ein Flächenland, und die vielleicht nicht so viele Punkte haben, wo sie anknüpfen können, wie vielleicht das in einer Großstadt der Fall ist, dass das für die natürlich eine mega gute Möglichkeit ist, um sich zu empowern und um halt, wie gesagt, den jetzt schon viel benannten Mut zu entwickeln. Trotzdem bin ich der Meinung, dass ganz viel von dem Engagement, was dann stattfindet und auch was wir zeigen, auch in der Realität dann stattfindet. Also wir probieren ja auch viele Sachen analog zu machen, also wie zum Beispiel diese Workshops oder die Lesung. Es ist nicht die Realität Social Media, es ist nicht alles da, sondern das wahre Leben, auch wenn es ein bisschen abgedroschen klingt, findet halt im Zwischenmenschlichen statt und nicht auf Instagram.
4: Und als allerletzte Frage, Projekte wie das eure, die leben ja von Ehrenamt und Förderung. Wie kann man euch unterstützen, dass ihr eure Ziele auch in Zukunft noch verfolgen könnt?
3: Also am einfachsten geht das, wenn ihr Teil unseres ehrenamtlichen Jugendteams werdet. Also wir sind ein landesweites Projekt, das heißt nicht nur Leute aus Halle können mitmachen, sondern aus ganz Sachsen-Anhalt. Wir treffen uns einmal im Monat ungefähr und bieten das auch immer hybrid an, also vor Ort, aber auch man kann sich auch digital dazu schalten. Das ist so, glaube ich, eine super einfache Möglichkeit. Dann hilft es uns natürlich mega, wenn man zu unseren Veranstaltungen kommt. Wie gesagt, die Infos findet ihr dann auf unseren Socials und der freiwilligen Agentur selbst kann man auch mit finanziellen Spenden helfen. Wir sind aktuell über das Land gefördert, über das Landesprogramm für Demokratie, Weltoffenheit und Vielfalt. Und trotzdem ist es natürlich total schön, wenn Leute, die irgendwie die finanziellen Möglichkeiten haben, auch die Arbeit zum Beispiel über Spenden. Und die Freiwilligenagentur hat ja auch ganz viele andere schöne Projekte.
4: Das war Christian Kirschner von Aktiv ist In. Vielen Dank für das Interview. Ich verabschiede mich.
3: Ja, vielen Dank und euch noch eine schöne Radiosendung.
4: Dankeschön. Tschüss.
3: Tschüss.
1: Ja, das war ein Gespräch von Radio Korax mit Christian Kirschner von Aktivist, von Aktiv ist In, die letzte Woche zusammen mit den radikalen Töchtern einen Mutmuskel-Workshop in Halle veranstaltet haben, um Jugendlichen und jungen Erwachsenen politische Teilnahme und Aktivität nahezulegen und beizubringen. War ein informativer Beitrag.
2: Ja.
1: Und wir spielen zum Digesten erstmal Pet Shop Boys.
2: Ja, sicher. Das ist ja, das ist ja immer gut.
1: Das ist doch selbstverständlich. To speak is a sin.
2: Richtig. Los geht's.
1: Wir.

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0: Ja, wir hörten von Ivanushka International "I tylko dosz stuchit", heißt so viel übersetzt wie "nur der Regen prasselt". Und davor hörten wir "To Speak Is a Sin" von den Pet Shop Boys. Und kommen jetzt auch thematisch zu unserem nächsten Beitrag. Denn in Deutschland gibt es über 100.000 Betriebe mit Viehhaltung und immer wieder gibt es Skandale, Tierschutzverstöße, schlechte Haltungsbedingungen oder Ekelfleisch machen immer wieder Schlagzeilen.
1: Genau, aber abseits der medialen Aufmerksamkeit, wie sieht denn eigentlich der Normalzustand in dieser Industrie aus? Das hat sich Tarek aus der tagesaktuellen Redaktion angeschaut.
2: Wir alle kennen die Bilder aus der Massentierhaltung und ich glaube, jeder kann für sich selber werten, ob das wirklich ein Leben ist, was die Tiere da haben, oder ob es ein Aussitzen und ein Warten auf den Tod ist.
3: Die Tiere kämpfen ums Überleben, sie schlagen sich die Köpfe teilweise blutig, sie versuchen verzweifelt irgendwie dieser Situation zu entkommen, bis sie dann irgendwann endlich bewusstlos sind.
4: Das Tier ist ein Instrument in dieser Branche und es muss eben liefern.
5: In Deutschland leben aktuell ca. 250 Millionen Tiere in der Obhut von Menschen. In spätestens 2 Jahren sind ca. 4/5 von diesen Tieren tot. Denn ca. 220 Millionen Tiere leben in der Massentierhaltung. Von Geburt bis zum Tod leiden die Tiere. Schon vor der Geburt der Tiere steht fest, dass der Großteil von ihnen kein gesundes Leben führen wird.
6: Qualzucht ist im Prinzip eine Zucht von Tieren, die dazu führt, dass sie aufgrund ihrer Zucht, also aufgrund dann ihrer Genetik, an bestimmten Problemen leiden.
5: Das sagt Ina Müller-Ahnke von der Stiftung Vier Pfoten. Fast alle Tiere in der Massentierhaltung sind Qualzuchten, also Tiere, welche aufgrund der Züchtung Defektmerkmale aufweisen. Wie diese Defektmerkmale aussehen, macht Ina Müller-Ahnke an Legehennen und Masthühnern deutlich.
6: Die Legehennen leiden an Entzündungen der Legeorgane. Sie leiden an Osteoporose, also an Knochenbrüchigkeit, weil die Hennen darauf gezüchtet wurden, so viele Eier zu legen. Also fast jeden Tag legt so ein Legehuhn ein Ei. Und das führt dazu, dass der Körper wahnsinnig viel Kalzium in diese Eischale reinbuttern muss sozusagen. Also das Huhn wird zwar gefüttert und so, aber so Kalzium fehlt dem Huhn dann einfach für den eigenen Körper, egal wie viel man da zufüttert. Und das führt eben zu dieser Knochenbrüchigkeit. Weil zum Beispiel ein Huhn in der Natur würde nur ungefähr 15 Eier im Jahr legen. Und bei Masthuhn ist es eben so, das ist ja auch ein Huhn, was aber darauf extrem gezüchtet wurde, dass es in kürzester Zeit ganz massiv an Fleisch und Muskelmasse zunimmt. Das ist also praktisch eine genetische Fressmaschine. Das wird immer gefüttert, also fast durchgehend. Die kriegen nur 4 bis 6 Stunden Nachtlicht in der Nacht und sollen sonst immer fressen und sind bereits nach 4 bis 6 Wochen sind die schon schlachtreif. Also die werden dann mit 6 Wochen geschlachtet, da wiegen die um die 2 Kilo und das ist völlig unnormal. Ein Huhn würde in dem Alter, wäre immer noch ein kleines Küken eigentlich. Ja, diese unnormale Zucht führt dann bei diesen Masthühnern dazu, dass sie oft an Herz-Kreislauf-Versagen schon frühzeitig sterben, also nicht mal diese 6 Wochen überleben. Oder sie führen zu Gelenkdeformationen und auch Hüftauskugeln, also Hüftluxationen nennt man das, sehr schmerzhaft. Dann sitzen die Hühner nur noch und können sich überhaupt nicht mehr bewegen. Und das führt dazu, wenn sie halt nicht vom Betriebsleiter gefunden und getötet werden, auch auf dem Betrieb, führt dann dazu, dass sie halt nicht an die Tränken kommen und dass sie dann verdursten und elendiglich sterben.
5: Die Qualzucht wirkt sich auch auf die Lebenserwartung der Tiere aus.
6: Ein Schwein könnte normalerweise 15 Jahre oder so werden, sogar unter bestimmten Bedingungen auch 20 Jahre. Und in der normalen, sage ich mal, Standard-Schweinemast wird ein Mastschwein nur 6 Monate alt. Und eine Zuchtsau wird 3 Jahre alt. Dann ist die so ausgezehrt und ausgelaugt und kann auch kaum laufen, weil sie sich fast nie ausreichend bewegen kann in diesen Haltungsbedingungen.
5: Ein großer Faktor für die Lebenserwartung ist auch, wie die Tiere gehalten werden. So der Tierschutzaktivist Fabius, der das Leben der Tiere in der Massentierhaltung schon oft selbst gesehen hat.
2: Ich weiß nicht, ob man es Leben nennen kann, was ein Tier in der Industrietierhaltung hat. Ein Leben eingepfercht in den kleinsten Buchten, in den kleinsten Käfigen, in den kleinsten Räumen, verdreckt vom eigenen Kot, mit wenig Tageslicht, wenn überhaupt ganz selten, ansonsten künstlichen Licht mit verkürzten Tagen. Also ich weiß nicht, ob es ein Leben ist, was sie haben oder ob sie nur existieren.
5: Zur Gesundheit und Hygiene der Tiere in der Massentierhaltung kommentiert Fabius.
2: Die ist nichts wert. Also Tiergesundheit in der Massentierhaltung ist nichts wert. Das wird einberechnet, der Verlust der Tiere, die während der Aufzucht sterben. Also ganz klassisch bei Schweinen habe ich schon gesehen, wo dann die mülleimervollen Anlagen wirklich gefüllt waren mit Ferkeln, weil viele Tiere schon während der Geburt, nach der Geburt und in den ersten Wochen und Monaten wirklich auch einfach sterben an Krankheiten. Die Tiere laufen mit Abszessen rum, mit großen Beulen. Schweine knabbern sich gegenseitig an, weil Beschäftigung fehlt. Und sehr soziale Tiere sind, die in Rangordnung normalerweise pflegen. Und das in den Gruppengrößen auch gar nicht möglich ist, mit dem Platz irgendwie in Rang zu klären. Tiere sollen nicht gesund gehalten werden. Und wenn, ist es nur mit massenhaft Antibiotika möglich oder wird es versucht. Und wenn ein Tier stirbt, ist es einkalkuliert in der Marge, um in der wirtschaftlichen Sprache zu sein. Häufig werden die Tiere dann auch noch umgebracht, wo man denkt, naja, das schafft's eh nicht. Man steckt die Tiere auf den Asphaltboden oder nimmt sich irgendwie eine Schaufel zur Hand. Oder schmeißt die Tiere auch das habe ich schon gesehen, lebendig weg. Dass da in der Mülltonne noch Ferkel liegen, die noch atmen. Auch das ist keine Seltenheit.
5: Wie wenig Platz die Tiere zum Leben haben, macht Fabius am Beispiel von Hühnern deutlich.
2: Auf einem Quadratmeter in der Haltungsstufe 1 in der Stallhaltung ist es erlaubt, 15,6 Tiere pro Quadratmeter zu halten. Auf der Biostufe 5 wird die Zahl nicht mal halbiert, sondern da sind es immer noch 8,4 Tiere pro Quadratmeter, die gehalten werden. Und ich weiß nicht, wie es bei den Zuhörenden hier aussieht, aber ein Quadratmeter können wir uns alle gut vorstellen. Und da 8,4 Hühner auf einmal zu sehen, würden wir nicht an Bio denken, was uns Bio mit den schönen Bildern immer suggeriert.
5: Für viele Kühe und Rinder sind die Haltebedingungen noch schlechter. Etwa ein Zehntel aller Kühe und Rinder lebt in der Anbindehaltung. Diese ist laut Friedrich Millen von der Tierschutzorganisation Soko Tierschutz die schlimmste Form der Tierquälerei, die es in Deutschland gibt.
7: Eine Kuh in der Milchproduktion oder auch in der Fleischmastproduktion wird im schlimmsten Fall ein Leben lang am Hals angekettet. Manchmal ist auch noch ein Strick am Schwanz, der den auch noch hochbindet, dass dann keine Gülle ans Euter kommen kann. Also das Tier kann sich nicht umdrehen, kann keine Verhaltensweisen ausüben, die üblicherweise natürlich notwendig wären und liegt auch häufig im richtigen Dreck. Die Tiere sind verkrustet mit Fäkalien. Ich komme aus einer Gegend mit dem höchsten Anbindequotenteil der Welt, also Oberbayern, ja, ist ein Hort dieser Tierquälerei. Und das ist auch der Grund, warum wir in Deutschland keine Nutztierhaltungsverordnung für Milchkühe haben. Weil wenn wir eine haben würden, und wir sind der größte Milchproduzent der Europäischen Union, dann müsste man die Anbindehaltung sofort für illegal erklären. Aber es gibt tausende Betriebe, circa 900.000 Tiere nach wie vor in Anbindehaltung. Und deswegen geht dieses Leid weiter. Teilweise bis sich die Ketten in die Tiere fressen. Auch das habe ich schon gesehen. Wenn die Kette nicht regelmäßig erweitert wird, dann wächst das Tier eben schneller als die Kette und dann ist die Kette irgendwann im Fleisch.
5: Auch sonst ist das Leben der Milchkühe nicht angenehm.
7: Also eine Milchkuh in Deutschland lebt kurz. Weil so eine Kuh kann eigentlich richtig alt werden, aber in der Regel ist das Leben schon nach 4 Jahren vorbei, weil diese Turborassen, die eingesetzt werden, sind dann nicht mehr lukrativ genug. Also sie geben kurze Zeit sehr viel Milch, das geht auf Kosten des Körpers. Und dann sind sie am Ende lebende Gerippe, die halt im schlimmsten Fall sogar in wirklich schrecklichen gesundheitlichen Zustand irgendwo zum Schlachter gekarrt oder gezerrt werden.
5: Und die Kühe produzieren ja nicht einfach so Milch.
7: Ein Kalb muss geboren werden, um den Milchfluss zu gewährleisten. Und in dem Fall wird halt das Sperma von irgendeinem eingekauften Bullen in das Tier eingeführt und dann eben dadurch die Schwangerschaft ausgelöst. Also Milchkühe müssen in der Regel einmal im Jahr künstlich besamt werden. Also es ist nicht so wie bei Ziegen zum Beispiel, wo die Laktation auch länger funktioniert ohne eine Schwangerschaft. Also eigentlich gilt die Faustformel eine Kuh, ein Kalb jedes Jahr und die Hälfte der Kälbchen sind eben männlich und die sind in der Branche eigentlich überhaupt nicht willkommen, weil sie eben keine Milch geben.
5: Die künstliche Besamung führt dazu, dass mehr Kälber geboren werden, als die Industrie benötigt.
7: Also Kälber werden in industriellen Milchviehbetrieben oder auch klassisch kommerziellen den Tieren eigentlich relativ direkt weggenommen. Das ist auch eine dramatische Szene, weil die Mütter wollen bei ihren Kindern bleiben. haben und kämpfen da auch drum. Aber was haben sie für eine Möglichkeit, wenn das Kind in der Schubkarre weggefahren wird? Es gibt andere Betriebe, die lassen auch noch kurze Zeit die Tiere da. Es geht darum, diese Biestmilch, dass sie noch zugeführt wird, weil das für die Abwehrkräfte wichtig ist. Aber de facto kommen die Kälber schnell weg, werden dann isoliert, in sogenannten Iglus untergebracht. Und die einen werden ein Leben als Milchkuh verbringen müssen. Die anderen werden zu schnellen Kalbfleisch oder werden auch in ferne Länder transportiert, um da gemästet und dann geschlachtet zu werden.
5: In der Natur produzieren Kühe normalerweise nur ca. 4 Liter Milch pro Tag. Die Milchkühe in der Massentierhaltung geben ca. 30 Liter Milch am Tag und werden in der Regel zweimal täglich gemolken.
7: Die natürliche Milchleistung ist auf die Bedürfnisse des Kalbes abgestimmt. Die Turbokuh ist auf die Bedürfnisse der Industrie abgestimmt. Und das saugt den Körper regelrecht leer, weil im Prinzip die vielen Ressourcen, die auf die Milch verwendet werden, fehlen im Körper. Der Knochenbau bekommt Schwächen. Das ganze Tier ist geschwächt. Dann durch das ständige industrielle Melken steigt auch das Risiko von Mastitis. Das ist Gesäugeentzündung, extrem schmerzhaft. Und die Wahrheit ist, ein Großteil der Milchkühe bei uns im Land ist krank. Das kann man auch an der sogenannten Zellzahl messen. Das ist die Zahl der Leukozyten pro Milliliter Milch und die ist ziemlich hoch und das zeigt, dass viele Tiere halt Entzündungen haben und mit diesen Folgen der Turbomilchproduktion zu kämpfen haben.
5: Wenn ein Tier für die Industrie lebendig keinen Nutzen mehr hat, wird es geschlachtet. Dafür muss es aber erstmal zu einem Schlachthof transportiert werden.
3: Ja, also die Tiere werden in den Ställen erstmal ausgestallt, so nennt sich das. Also das Verladen vom Stall in den Transporter, das ist meistens auch ziemlich brutal, wie das abläuft, weil das muss sehr schnell passieren. Es geht dann um Tausende oder Zehntausende Tiere und die werden dann je nach Tierart, bei Vögeln zum Beispiel, ziemlich brutal an den Flügeln gepackt und in Kisten geworfen, bei Schweinen natürlich auch. Die werden getrieben, teilweise getreten oder geschlagen, bis sie dann in den Tiertransportern sind und dann fahren sie wie jetzt zum Beispiel im Sommer teilweise stundenlang bei brutaler Hitze über die Autobahn, was teilweise auch so nicht mehr legal stattfinden darf, ab einer gewissen Temperatur aber trotzdem gemacht wird. Das heißt, die Tiere kommen am Schlachthof schon völlig gestresst an, teilweise dehydriert. Einige sind natürlich auch während der Fahrt schon dann gestorben, also insbesondere jetzt bei diesen Temperaturen.
5: Das sagt Anna Schubert von der Tierschutzorganisation Animal Rights Watch. Bevor die Tiere geschlachtet werden dürfen, müssen sie betäubt werden.
3: Bei Schweineschlachthöfen findet dann die sogenannte CO2-Betäubung statt, die eigentlich gar keine Betäubung ist, sondern eigentlich muss man hier von einer Vergiftung sprechen. Also sie werden vom Wartebereich zu der Betäubungsanlage getrieben, mit Treibpaddeln meistens oder elektrischen Wänden, die sie vor sich herschieben. Und dann kommen sie in eine CO2-Betäubungsanlage rein. Das ist eine unterirdische Maschine. Da werden die Tiere in kleinen Gruppen in so kleine Gondeln reingetrieben. Und diese Gondeln fahren dann tief nach unten in einen Schacht, wo hochkonzentriertes Kohlendioxidgas ist. Und dieses Gas soll die Tiere betäuben. Aber es ist so, dass in der Zeit, das ist die sogenannte Einleitungsphase, das ist die Zeit, während die Tiere dieses Gas einatmen bis zu dem Zeitpunkt, wo sie bewusstlos sind. Das kann so zwischen 30 bis 45 Sekunden dauern. In dieser Zeit erleben die Tiere heftigste Atemnot. Das ist einfach deswegen, weil die Atmung bei Säugetieren oder das Vorhandensein von CO2 im Blut reguliert wird. Und umso mehr CO2 im Blut ist, umso heftiger hyperventiliert man im Prinzip, weil man einfach versucht, Luft zu kriegen. Aber man kriegt keine Luft, man kriegt immer nur mehr CO2. Und das ruft ein Erstickungsgefühl hervor. Also die Tiere haben das Gefühl, dass sie ersticken und dementsprechend extreme Todesangst. Und dann führt dieses Kohlenstoffdioxid sogar auch noch dazu, dass es auf den Schleimhäuten zu Kohlensäure sich umwandelt und dann die Tiere extreme brennende, stechende Schmerzen haben, also an den Schleimhäuten im Rachen, in der Lunge. Und das sind dementsprechend alles sehr, sehr schlimme Bilder. Die Tiere kämpfen ums Überleben, sie schlagen sich die Köpfe teilweise blutig. Sie versuchen verzweifelt irgendwie dieser Situation zu entkommen, bis sie dann irgendwann endlich bewusstlos sind. Und dann fahren sie aus dieser tiefen Grube wieder nach oben an die Oberfläche. Und dann kommt die eigentliche Tötung durch einen Stich durch die Halsschlagadern, werden die Tiere ausgeblutet. Und dann gelten sie halt als endgültig tot und dann werden sie im Prinzip zerlegt. Und bei Vögeln zum Beispiel ist es gar nicht mal so unähnlich. Also die Tiere sind in diesen Transportboxen drin, Hühner zum Beispiel. und kommen dann auch in den großen Schlachthöfen in eine CO2-Betäubungsanlage. Das läuft einigermaßen ähnlich ab wie bei Schweinen eigentlich. Die Tiere haben auch diese Erstickungsgefühle und so weiter. Das ist alles relativ ähnlich. Und werden dann, wenn sie dann quasi betäubt aus der Betäubungsanlage wieder rauskommen, an den Füßen kopfüber aufgehangen und dann eben auch entblutet zur endgültigen Tötung. Also das läuft dann relativ ähnlich ab. Und bei Rindern ist es so, die werden eben auch getrieben im Schlachthof, ist in eine Betäubungsfalle rein. Die werden dann in der Regel mit einem Bolzenschuss betäubt. Das heißt, ein Schuss auf den Kopf, ganz grob gesagt. Wenn das gut funktioniert, sind die Tiere direkt betäubt. Es kann aber auch, also da passieren sehr, sehr viele Fehler oft, dass die Tiere eben nicht sofort betäubt sind und dann bei halbem Bewusstsein oder vollem Bewusstsein teilweise ihre Tötung noch miterleben, weil nach diesem Bolzenschuss auch die Halsschlagader durchtrennt wird für die Entblutung. Das ist sozusagen bei allen Tieren immer gleich. Also alle Tiere müssen entblutet werden, bis sie sozusagen dann als tot gelten, bevor sie dann zerschnitten und verarbeitet werden können.
5: Dabei gäbe es auch die Möglichkeit, Tiere schmerzfrei zu töten.
3: Die Elektrobetäubung zum Beispiel ist in der Theorie so, dass wenn die Elektroden am Kopf angesetzt werden und richtig angesetzt werden, sind die Tiere noch in derselben Sekunde nicht mehr bei Bewusstsein. Und dann ist die Tötung natürlich schmerzfrei, weil sie die Tötung einfach nicht mitbekommen. Das ist in der Theorie möglich, aber in der Praxis läuft das einfach immer alles anders, weil die Tiere müssen erstmal in diese Betäubungsfalle reingetrieben werden. Das ist immer mit Angst und Stress verbunden. Und das geht auch kaum anders, weil natürlich kämpfen die Tiere ums Überleben. Die merken, was da passiert. Und jedes Tier wird immer ums Überleben kämpfen.
5: Beim Einkaufen könnte man allerdings das Gefühl bekommen, dass viele dieser Probleme bei Produkten mit Bio- oder Tierschutzlabel beziehungsweise einer hohen Haltungsstufe nicht existieren.
6: Bei Bio wird auch nur teilweise darauf geachtet. Da gibt es so einen Passus, dass zum Beispiel bei Masthühnern sollen die Rassen nicht ganz so schnell wachsend sein wie in der konventionellen Tierhaltung. Es wird aber nicht konkret gesagt, wie hoch die maximale Tageszunahme sein darf. Das müsste man eigentlich festlegen, um zu verhindern, dass es eben zu diesen Problemen, die ich beschrieben habe, kommen kann. Das gibt es bei manchen Tierschutzlabeln. Da gibt es dann maximale Tageszunahmen oder manchmal gibt es auch bestimmte Rassen, die nicht erlaubt sind. Aber im Allgemeinen gibt es eben viel zu wenig Konkretes.
5: Sagt Ina Müller-Ahnke von der Stiftung Vier Pfoten zu Bio- und Tierschutzlabeln in Bezug auf Qualzuchten. Doch auch die Haltungsstufen sagen weniger aus, als sie suggerieren.
2: Da würde ich gerne eine kurze Anekdote erzählen. Auf der Grünen Woche dieses Jahr in Berlin wurden die Haltungsstufen auch vorgestellt mit lebendigen Tieren. Die sind da in der Tierhalle, wo alle tausenden Besucher durchrennen. Und in der Haltungsstufe 1 hätten mehr Tiere sein müssen, als auf der Messe waren. Also die Messe hat selber weniger Tiere in Haltungsform 1 gestellt und in die anderen Haltungsformen, weil sie meinten, das wäre zu wenig Platz und das würde auf der Messe auch nicht gut aussehen. Ich denke, das beschreibt ganz eindeutig, was so die Haltungsformen sind. Eine Augenwischerei, dass es den Tieren damit besser geht, weil 5 ist nicht viel Platz für ein Leben einer Kuh zum Beispiel. Es ist keine Weidehaltung. Haltungsstufe 5 ist keine Weidehaltung und es ist wirklich nur ein schöneres Bezeichnen von, wir geben dem Tier einfach nicht mal den nötigsten Platz, um sich wohlzufühlen.
5: Sagt Tierschutzaktivist Fabius zu den Haltungsstufen in der Massentierhaltung. Mit Blick auf die Schlacht

0: die Bedingungen der Massentierhaltung und auch der Schlachtung zeigt, dass die ca. 220 Millionen Tiere in der Massentierhaltung in Deutschland in sehr schlechten Umständen leben. Zwar mit leichten Unterschieden, je nachdem in was für einem Betrieb, aber deutlich weniger als Tierschutzlabels und Haltungsformen den KonsumentInnen vermitteln. So kommt Friedrich Millen von Soko Tierschutz zu einem eindeutigen Fazit.
1: Also alles ist Tierausbeutung, weil auch im Biobereich geht es darum, der Kuh möglichst viel Milch wegzunehmen. Vielleicht macht man gewisse Abschnitte für das Kälbchen, was länger da bleiben darf. Aber das Kälbchen wird am Ende getötet werden, die Milchkuh wird am Ende getötet werden. Sie sind eingeschränkt in ihrer Bewegungsfreiheit. Also es ist Ausbeutung und Ausbeutung geht niemals einvernehmlich. Da kann sich Haltungsstufe 1 oder wie sie sich nennen, Premium Bio, noch so sehr brüsten mit Verbesserungen. Es ist, wenn man an der Oberfläche kratzt, Ausbeutung mit den üblichen Folgen. Ich habe Biobetriebe aufgedeckt, wo auch Gewalt gegenüber den Tieren ausgeübt wurde, wo Tiere auch krank geworden sind, Antibiotika natürlich zum Einsatz kamen und die Kälber stehen dann irgendwann in der gleichen Schlange bei Tönnies, der übrigens der größte Bioschlachter Deutschlands ist. Und die Leute da nehmen keine Rücksicht drauf, ob das jetzt ein Biokalb war oder ein Premium-Biokalb oder einfach ein ganz normales Industriekalb.
2: Ja, das war ein Beitrag über den Alltag in der deutschen Tierindustrie. Während der Dauer des Beitrags wurden in Deutschland mehr als 28.000 Tiere geschlachtet. Mehr als 20 Tiere pro Sekunde.
3: Ja, das sind auf jeden Fall mal ein paar Hardfacts. Ich würde sagen, wir machen um der Stimmung willen jetzt einfach nochmal ein bisschen Musik an.
2: Hast du da was im Kopf?
3: Ja.
2: Jimmy Brown.

0: Ja, so klingen zwei Jingles übereinander. Für eventuelle Hörschäden entschuldige ich mich vielmals.
1: Ja, aber auch mal, also quasi exklusives neue Erfahrungen, was so die phonetischen Möglichkeiten des Radiokonsums betrifft.
0: Ja, um 10 nach 8.
1: Das hat keinen Sinn mehr gemacht.
0: Aber vielleicht auch ein guter Zeitpunkt, um ein paar Veranstaltungshinweise auf den Weg zu geben. Hier in dem Raum.
1: Ja, ist glaube ich auch ganz gut. Dann muss man ein bisschen was vorlesen und muss sich nicht selber Sätze ausdenken. Das ist gerade ein bisschen schwierig für uns gerade, glaube ich.
0: Ja, ja, das ist also auch ohne das typisch deutsche Frühstück um halb neun.
1: Ja.
0: Ist das schwer mit dem Kognitiven.
1: Ohne Ekelfleisch.
0: Ekelfleisch. in China findet nämlich vom 25. bis zum 27. September, also gut noch einen knappen Monat hin, da findet eben in Jena eine Tagung für anarchistische Studien statt. Diesmal wird die Veranstaltung kleiner als im März und fokussiert sich stärker auf die politische Theorie des Anarchismus. Wenn ihr teilnehmen wollt, meldet euch für unsere Planung bitte bis 31.08. unter orga@mycelium-tagung.de an. Per E-Mail erfahrt ihr den Veranstaltungsort und die Infos zum Programm.
1: In Halle gibt es unter dem Titel Zukunft schreiben eine Schreibwerkstatt mit Henrik Pohl. Diese findet bis November noch alle zwei Wochen statt. Von 15 bis 17.27 Uhr, sehr spezifisch, im Literaturhaus Halle, ehemals Kunstforum Sparkasse in der Bernburger Straße 8 in Halle. Die Teilnahme ist kostenfrei. Anmeldung via Werkstatt Zukunft, alles zusammengeschrieben, also Werkstatt Zukunft, @gmx.de.
0: In Leipzig, Ghost in the Machine, Film und Gespräch, ein Film von der Filmemacherin Valerie Wetsch aus den USA, zu denen es anschließend ein Gespräch mit Künstlerin und Mitglied des Redaktionskollektivs Outside the Box, Zeitschrift für feministische Gesellschaftskritik, Melina Weißenborn, findet von 19 bis 22 Uhr statt im Cineding in der Karl-Heine-Straße 83 in Leipzig. Sprache des Events ist Englisch und Deutsch. Eintritt zwischen 4 und 6 Euro, Solipreis. Mehr Infos unter gruppeflorida.noblocks.org.
1: In Dresden findet in der Kursiv-Bar ein Barabend statt. Von 19 bis 23 Uhr im Kursiv Oskarstraße 1 Dresden Strehlen. Mehr Infos unter www.kursiv.eu. Das, also Kursiv, K-U-R-S-I-F. Falls ihr Bock habt zu saufen, ist das, glaube ich, eine gute Adresse.
0: Ja, und in Berlin, Bibliothek für alle gegen Queerfeindlichkeit und Zensur. Von 16 bis 18 Uhr am Hermann-Ehlers-Platz Berlin. Mehr Infos unter stressfaktor.squad.net @node, also N-O-D-E, @329221. Wer sich das merken kann, viel Spaß. Ich würde es mir wahrscheinlich nicht merken können.
1: Ich auch nicht.
0: Naja.
1: Wir machen noch mal ein bisschen Musik, würde ich sagen.
0: Ja, und lass uns das doch machen.
1: Mach mal irgendwas an.
0: Ich mache jetzt einfach mal was an, was vielleicht jetzt einfach niemand hier erwarten würde. Wir lassen uns das überraschen.
1: Also ich glaube, ja, hier ist irgendwie mittlerweile alles zu erwarten. Wie ihr schon hört, das ist, heute ist Radio Koras, heute, wir gehen heute dumm.
0: So ist es auch. Wir hören Bleed It Out von den von der Truppe namens Linkin Park. 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
1: Ja, die Chameleons mit Truth Isn't Truth Anymore haben wir gerade gehört. Und wir kommen zu unserem nächsten Thema. Und zwar hat die Seebrücke Leipzig im März eine Petition mit dem Titel Schiffspatenschaft wiederbeleben gestartet. Mit der Petition fordern sie die Stadt Leipzig auf, eine Schiffspatenschaft für ein Schiff der Mission Lifeline zu übernehmen oder Mission Lifeline zu übernehmen. Und über diese Petition wird am Mittwoch im Stadtrat Leipzig abgestimmt. Ich werde deswegen in diesem Zuge mit Jonas sprechen von der Seebrücke Leipzig und Jonas ein paar Fragen stellen. Hallo Jonas.
2: Hallo.
1: Genau, als Beispiel mit Blick auf die Sea-Watch 5, die aktuell wieder in einem italienischen Hafen festgesetzt ist. Wie steht es aktuell um die zivile Seenotrettung?
2: Ja, erstmal vielen Dank, dass wir sprechen können. Es steht nicht so gut. Tatsächlich hat sich die politische Haltung bezüglich Seenotrettung in den letzten Jahren eigentlich immer verschlechtert. Es sind ja, wie wahrscheinlich den meisten HörerInnen bekannt ist, seit vielen Jahren jährlich tausende Menschen, die im Mittelmeer verschollen gehen oder die meisten von ihnen sterben. Und vor allem so im Zuge von dem Ende von der EU-Seenotrettungsmission 2014 rum haben sich dann viele zivile Seenotrettungsorganisationen, wie unter anderem Mission Lifeline, quasi sind in die Bresche gesprungen und haben angefangen, Menschen aus dem Mittelmeer zu retten. Und seitdem und vor allem in den letzten Jahren wird diese Seenotrettung eigentlich zunehmend kriminalisiert, dass Schiffe festgesetzt werden, das kennen wir schon eine ganze Weile, aber gerade von der italienischen Regierung wird das jetzt systematisch so gemacht, dass die auch über längere Zeit, über Wochen und Monate festgehalten werden. Was das Arbeiten von den Organisationen natürlich blockiert. Und auch sonst wird der Diskurs zunehmend feindlich. Die libysche, sogenannte libysche Küstenwache, also Milizen, die von libyscher Seite auf dem Mittelmeer unterwegs sind, haben im letzten und Anfang des Jahres angefangen, Seenotrettungsschiffe zu beschießen. Das heißt, wird alles so ein Stück weit dramatischer und prekärer.
1: Mhm. Ihr fordert ja die Stadt Leipzig auf, eine Schiffspatenschaft für ein Schiff der Mission Lifeline zu übernehmen. Damit einhergehen soll eine dauerhafte Unterstützung in Höhe von 20.000 Euro jährlich sowie regelmäßige Spendenkampagnen. Die Petition hat jetzt schon über 1.000 Unterzeichnungen gesammelt und darüber wird am Mittwoch abgestimmt. Wie kam es denn zu dieser Petition?
2: Also Anlass waren eigentlich zwei Sachen. Zum einen die Aussetzung der Finanzierung von der Bundesregierung für zivile Seenotrettung, die das bis letzten Sommer noch zumindest im kleinen Maße mitfinanziert haben und dann aber mit dem Regierungswechsel die Gelder völlig gestrichen haben, sodass die Seenotrettungsorganisationen in einer noch schwierigeren Situation sind als eh schon. Und der eigentliche Anlass in Leipzig war für uns als Gruppe aber auch, dass Leipzig schon ganz lange, schon seit 2019, Mitglied im Bündnis Sicherer Häfen ist. Das ist ein kommunales Bündnis, also zwischen verschiedenen Städten und Gemeinden, die sich für sichere Fluchtwege, für eine offene Ankommensgesellschaft und eben auch für Seenotrettung aussprechen und so eine Bereitschaft bekundet haben, damals vor allem 2019 und 20, Menschen auf der Flucht aufzunehmen, weil sie gesagt haben, wir haben Platz quasi. Und im Zuge dessen hat sich Leipzig damals schon eigentlich dazu verpflichtet, Seenotrettung zu unterstützen, aktiv zu unterstützen und hat dann 2020 auch eine Patenschaft für ein Schiff von Mission Lifeline übernommen. Da ist aber quasi nichts passiert. Also es gab einmal so einen Spendenaufruf im Gemeindeblatt, Aber sonst ist da für Mission Lifeline nicht mehr rumgekommen. Und dann hat sich Leipzig letztes Jahr nochmal zu dem sicheren Hafenbündnis bekannt, dazu vielleicht später noch mehr. Und das haben wir so ein bisschen als Anlass genommen, um dann nochmal nachzufragen, was denn eigentlich passiert ist. Und als wir gemerkt haben, dass wenig passiert ist, dann nochmal ein bisschen zivilgesellschaftlichen Druck aufzubauen.
1: Wie schätzt du denn die Chancen ein, dass diese Schiffspatenschaft beschlossen wird?
2: Also unsere Forderungen mit ja quasi auch der jährlichen Unterstützung von 20.000 Euro durch die Stadt, dazu steht es leider sehr schlecht. Also zum einen war der Verwaltungsstandpunkt, den das Sozialdezernat geschrieben hat und der quasi die so ein bisschen den Umsetzungswillen, die Umsetzungsbereitschaft der Stadt bekundet, war erstmal komplett ablehnend. Und das ist auch begründet mit der angespannten Haushaltslage der Stadt, die faktisch vorliegt. Und gleichzeitig enttäuscht uns das natürlich sehr, weil wir glauben, dass also trotzdem der Haushalt irgendwie einen Umfang von ganz vielen Millionen Euro hat. Und wir denken, dass 20.000 Euro im Jahr für Seenotrettung bei der Krise, die da vorliegt, bei den vielen Menschen, die da jährlich sterben, nicht so viel verlangt ist. Trotzdem sieht es damit wahrscheinlich in der Abstimmung schlecht aus. Gleichzeitig gibt es einen Änderungsantrag, den Linke und Grüne eingebracht haben und für den wir jetzt auch mit um Unterstützung geworben haben, der zumindest eine Regelmäßigkeit, eine Verbindlichkeit an Spendenkampagnen, an Spendenveranstaltungen und Aufrufen und auch regelmäßiges Appellieren an die Bundesregierung vorsieht. Und dafür wird es wahrscheinlich relativ knapp. Also wenn die SPD auch zustimmt, dann bräuchten wir wahrscheinlich trotzdem noch ein paar Stimmen. Aber das wird am Mittwoch spannend.
1: Die AfD, die nutzt ja unter anderem auch eure Petition Aufmerksamkeit dieser Petition und möchte eben für einen Austritt von Leipzig aus dem Bündnis, was du auch vorhin schon erwähnt hast, Städte sicherer Häfen. Und das würde womöglich auch Konsequenzen haben. Was wären denn die Auswirkungen, vor allem gerade auch für geflüchtete Menschen bei einem Austritt aus diesem Bündnis?
2: Ja, dieses Bündnis sichere Häfen, wie schon gesagt, ist ein sehr breites kommunales Bündnis, in dem mehrere hundert Städte in Deutschland sich da eigentlich vereinigt haben, eben um für bessere Fluchtbedingungen einzustehen. Und die AfD hat tatsächlich vor knapp 2 Jahren schon mal versucht, dass Leipzig austritt. Damals hat die CDU sich dem auch angeschlossen, sodass es damals auch schon eine sehr knappe Abstimmung wurde, in der der Austritt aber knapp verhindert werden konnte. Jetzt kommt der Antrag aktuell nur von der AfD und wir hoffen sehr, dass die CDU nicht wieder gemeinsame Sache mit ihnen machen will. Deswegen rechnen wir schon damit, dass der Austritt verhindert werden kann. Aber wenn er kommen würde, dann wäre das vor allem ziemlich gravierendes politisches Signal erstmal, dass Leipzig als eine Stadt, die sich irgendwie nach außen immer sehr weltoffen gibt, die ja schon auch einen progressiven Ruf hat und einen linken Ruf hat, wenn die aus so einem Bündnis auftritt, dann wird es ja ein Symbol für den Rechtsruck und sicher auch ein Signal an alle Menschen, die hier leben mit Migrationshintergrund oder die sich für solche Themen einsetzen, dass sie von Seiten der Kommunalpolitik da gerade wenig Unterstützung erfahren können. Ganz faktisch hätte es Auswirkungen, dass die Kooperation von Leipzig mit anderen Städten in dem Bereich, also Form von regelmäßigen Treffen zum Wissensaustausch, zur Unterstützung, wegbrechen würde und dass wir auch als zivilgesellschaftliche Organisation einen Ansatzpunkt, also als die Brücke Leipzig einen Ansatzpunkt verlieren würden, um mit Menschen ins Gespräch zu kommen, um auf bessere Ankommensbedingungen und einen Einsatz für Seenotrettung hier hinzuwirken. Dadurch, dass Leipzig faktisch wenig gemacht hat in den letzten Jahren, also von Stadtseite, hätte es wahrscheinlich praktisch jetzt erstmal keine großen Auswirkungen auf die Menschen, aber genau das Signal wäre auf jeden Fall fatal und was dann im Zuge dessen irgendwie nachfolgen würde an Verschlechterungen von den Bedingungen für geflüchtete Menschen auch hier in Leipzig. Wenn wir uns quasi schlechter dafür einsetzen können, das ist natürlich nicht so richtig abzusehen, aber ja, genau.
1: Ihr ruft für Mittwoch zu einer Kundgebung vor dem Rathaus auf. Was würde uns dort erwarten?
2: Ja, genau. Also Mittwoch ist, wie gesagt, die Abstimmung im Rathaus. Wahrscheinlich gegen 17.15 Uhr ungefähr wird unsere Petition und auch der Änderungsantrag oder die beiden Änderungsanträge quasi von Linken, Grünen und von der AfD abgestimmt werden. Wir wollen bei dieser Abstimmung mit möglichst vielen Menschen auf der Besuchertribüne präsent sein, um quasi unsere Unterstützung und unseren Blick drauf zu möglichst deutlich zu machen und um die Menschen sammeln und ein bisschen Hintergrund zu geben und unseren Worten quasi Nachdruck zu verleihen, haben wir 16.30 Uhr vor, dass Leipziger Rathaus zu einer Kundgebung aufgerufen. Da werden voraussichtlich sprechen, zum einen wir, die wir noch einen Kontext zur Petition geben, und auch Mission Lifeline, die noch mal verdeutlichen werden, was warum das Geld für sie wichtig ist, wie die Situation von Seenotrettung aktuell ist und von deren Projekten. Und auch wahrscheinlich eine Person vom Migrantinnenrat von Leipzig, die das nochmal so ein bisschen aus zum einen näher an der kommunalen Seite als auch aus betroffenen Perspektive auch die Relevanz von der Unterstützung von Seenotrettung nochmal verdeutlichen wird. Und dann würden wir quasi am Ende der Kundgebung gemeinsam auf die Besuchertribüne gehen mit allen Menschen, die möchten, da unterstützen.
1: Dann abschließend vielleicht die Frage, wie kann man denn ganz konkret eure Arbeit unterstützen? Wie können Menschen vielleicht auch selbst aktiv werden?
2: Ja, schön, dass du fragst. Das finde ich bei so Themen, die oft irgendwie mit auch viel Niedergeschlagenheit oder Ohnmacht einhergehen, ganz wichtig und gibt mir persönlich auch viel Energie zu wissen, dass wir im Kleinen dann doch irgendwie aktiv sein können. Was natürlich immer wichtig ist und auch gerade im Bereich Seenotrettung ist, wenn Menschen Geld übrig haben, zu spenden an Seenotrettungsorganisationen wie Mission Lifeline, wie Sea-Watch, wie CI, wie viele andere aus dem United for Rescue Bündnis und daneben. Und wenn man ganz praktisch aktiv werden will, gibt es in Leipzig, aber auch in Halle verschiedene zivilgesellschaftliche Gruppen, die sich für geflüchtete Menschen einsetzen, sowohl mit praktischer Unterstützung, wie zum Beispiel Menschen zu Terminen zu begleiten, Patenschaftssysteme oder Ähnlichem. Oder auch Organisationen wie wir, die sich eben für die Rechte einsetzen. Falls jemand in Leipzig zuhört und gerne bei der Seebrücke aktiv werden möchte, wir haben normalerweise am letzten Mittwoch im Monat offenes Plenum und freuen uns da immer über neue Gesichter. Dafür könnt ihr uns einfach bei Instagram oder per Mail an seebrückeleipzig@riseup.net schreiben. Das findet man auch online auf der Seebrücke-Website. Da würden wir uns sehr drüber freuen und ansonsten freuen wir uns auch über ganz viele Menschen, die am Mittwoch um 16.30 Uhr vor dem Stadtrat mit unterstützen können.
1: Ja, das sagt Jonas von der Seebrücke Leipzig. Im Stadtrat von Leipzig wird eben diesen Mittwoch über die Petition der Seebrücke Leipzig abgestimmt. Die Petition fordert die Stadt auf, eine Schiffspatenschaft für ein Schiff der Mission Lifeline zu übernehmen und dieses dauerhaft finanziell zu unterstützen. Dazu findet eben am Mittwoch um 16.30 Uhr eine Kundgebung auf dem Rathausvorplatz in Leipzig statt. Vielen, vielen Dank für das Gespräch, Jonas.
2: Danke dir.
1: Ja, und vielleicht erstmal, um das Gehörte sacken zu lassen, ein bisschen Musik. Und was passt denn gerade von der Stimmung? Wir hören Thinking von The Cure.

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2: Ernst Jünger hat nie etwas von den diffizilen Sprachen der Insekten erfahren. Er hat die Kreaturen kaltblütig aufgespießt und zum Schweigen gebracht. Jean-Henri Fabre dagegen ist ihnen im südfranzösischen Sommer stundenlang auf dem Bauch nachgerobbt, um sie zu erforschen, und hat dabei nie ein Wesen unsittlich berührt. John Cage sah in der Stubenfliege den kleinsten mobilen Lautsprecher.
3: So leitete einst Hartmut Gerken sein Hörspiel Bombus Terrestris ein, 1,5 Stunden Aufnahmen aus einem Hummelbau. Und das war mir sofort sympathisch, weil dieser grundsätzliche Respekt gegenüber den Wesen, die wir vielleicht auch gar nicht verstehen, ist mir sehr nah. Unser Vogel der Woche soll aber mit einem Bashing beginnen. Denn es naht die Zeit des Herbstzuges der Singvögel. Einige sind schon längst unterwegs, wie das weitreisende Braunkehlchen, der Waldlaubsänger, die Steinschmätzer und so weiter. Und das ruft eine ganze Reihe von Menschen auf den Plan, die irgendwann einen Workshop im Vogelbering gemacht haben oder tatsächlich ja ein Jahr aus wissenschaftlich, ornithologisch arbeiten. Die Rede ist von größeren Gruppen, zumeist Männern, die in Wald und Wiesen und sehr gern auch in Schilfflächen Netze aufstellen, um Vögel zu fangen. Nicht um sie zu essen, sondern um ihnen einen kleinen Aluminiumring um ihre meist sehr zarten Füßchen zu pinnen. Und Begründungen für dieses unsittliche Verhalten gibt es natürlich viele.
4: Wir sehen immer die Vögel draußen fliegen, aber wir können nicht mit bestimmter Sicherheit sagen, dass es sich um den gleichen Vogel handelt. Deswegen markieren wir sie. Sie bekommen einen Ring der Beringungszentrale Hiddensee. Und mit dieser Nummer, das ist also praktisch ein Ausweis, können wir also feststellen, wann wurde er bringt, wo wurde er wiedergefangen, wie alt wird er zum Beispiel. Also wir können bestimmte Parameter notieren. Wir müssen das Alter bestimmen, wir müssen das Geschlecht bestimmen und können somit Rückschlüsse ziehen, ob Vogelpopulationen zunehmen oder abnehmen, ob sie die Wanderroute hier über Gelenau wählen oder nicht, ob sie viel gefressen haben oder nicht, ob sie in gutem Zustand sind oder nicht. Und gleichzeitig können wir natürlich aber auch feststellen, wie viele Arten hier im Gebiet sich aufhalten, ob sie brüten oder nicht brüten. Also es gibt eine ganze Menge an Daten, die dann später natürlich auch noch von anderen, vielleicht den Doktoranden oder so, ausgewertet werden können.
3: Ja, und dafür muss man dann natürlich auch so einen Vogel in Netze locken, manchmal sogar mit Stimmattrappen, die aus dem Schilf heraus eine eigentümliche Mischung erzeugen, sodass jemand, der sich dem ganz unvoreingenommen nähert, total verwirrt ist, was da für eine Vogelansammlung ist. Nein, es geht um das gute alte Anlocken, und dann werden mit geschickten Fingern die Vögel an Fuß oder Kopf gehalten, um sie mühselig wieder aus dem Netz zu befreien, begleitet von den Angstrufen der einzelnen Arten. So, und jetzt stellen Sie sich mal vor, es gäbe Wesen, die etwa 100-mal größer wären als wir und uns fangen würden, um unsere Wanderungsbewegung zu studieren und uns eiserne Ringe um die Knöchel hauen würden oder Sender auf unserer Wirbelsäule befestigen würden, nur um uns studieren zu können. Und dann auf überdimensionierten Karten feststellen zu können, oh schau mal, dieser Russe ist ja dieses Jahr nach Europa und gar nicht in den russischen Süden zum Überwintern gezogen. Das kriegt man natürlich nur raus, wenn man ein zweites Mal ins Netz läuft oder für die kleinen Vögel natürlich fliegt. Und die Chance dafür ist bei der professionellen Vogelbringung etwa 1 zu 1000, das heißt 1000 gefangene Vögel, ein Wiederfang sozusagen. Noch schlimmer steht es natürlich um die, die sich jetzt gar nicht zugmäßig wegbewegen, sondern in dem Wald zum Beispiel eben einfach wohnen. Das heißt, so ein Kleiber, der kann dann in einem Jahr da auch 4 oder 5 Mal ins selbe Netz fliegen und immer wieder diese Tortur und immer wieder der, oh, den haben wir ja schon mal beringt. Na, das ist ja interessant. Der ist ja immer noch am Leben. Großartig, oder? Und mit echtem Widerwillen beobachte ich dieses Verhalten, sehe dann auch so Gruppen, zum Beispiel am Helmestausee, an ihrem Holztisch in der Sonne sitzen. Ja, in einer Stunde muss man ja mal wieder die Netze kontrollieren. In dieser Stunde sind allerdings die Vögel zappelnd dort, überhaupt nicht wissend, was ihnen geschieht, in Todesangst, um dann vermessen, gewogen und irgendwann wieder freigelassen zu werden.
5: Tschakka! Poh!
1: großer Vogel. Der kriegt jetzt den EC-Ring. Ring immer auf der rechten Seite vom Tarsus, Ring nach oben. Dann Zange und schon ist der Vogel verheiratet. So einmal rum, praktisch, dass der richtig gut geschlossen ist, der Ring. Ne, also jetzt sage ich die Nummer nochmal. 44747. Das ist also auch eine Amsel. Männchen wieder, Flügellänge mäßig. Die kommt als erstes.
3: Ja, nennt sich auch Wissenschaft. Finde ich aber genauso unangemessen wie das, was ich als Jugendlicher noch erleben durfte. Nämlich, dass Vögel einfach gesammelt wurden, so hieß das. So wie die Insekten von Hartmut Gerken beschrieben, wurden früher Vögel als Nachweis eben einfach geschossen. Beziehungsweise die Hallische Universität rüstete Exkursionen in die Mongolei aus und die kamen dann mit großen Kisten voller geschossener Steppenadler und anderer Vögel wieder zurück in die Universität, wo sie dann gemessen wurden und die Belger in die Sammlung gelangten. Dasselbe gilt natürlich für alle naturwissenschaftlichen Sammlungen weltweit, dass dem zugrunde eine dermaßen menschzentrierte Betrachtung der Natur existiert, die ich ganz gruselig finde. Aber jetzt, um endlich mal zu unserem Vogel der Woche zu kommen, den ich gerade an einem Sumpfsee sehen konnte, der Gott sei Dank von den Beringern noch nicht entdeckt wurde, als potenzielles Nachweisgebiet für zum Beispiel ganz seltene Arten. Das ist ja auch immer so ein Faszinosum, auch auf Helgoland zum Beispiel, im Fanggarten, dass die größten Attraktionen für solche Beringer natürlich die verrückten sogenannten Irrgäste sind, die sich vielleicht gar nicht verirrt haben, sondern dies Jahr einfach einen anderen Weg nehmen wollten und automatisch für Begeisterung sorgen, wenn der Blauschwanz sich im Netz auf Helgoland verfängt oder der Seggenrohrsänger am Helmisch-Dorsee. Unser Vogel der Woche ist so schön, dass man ihn sich in einem Netz gar nicht vorstellen möchte und ist eine zauberhaft irgendwie gar nicht hierher gehörende Art, auch die einzige ihrer Familie, die Rede ist von der Bartmeise, die also keine Meise ist, sondern ein langschwänziger Schilfbewohner. Und die Schilfbewohnerin Bartmeise, die hat den Bart, der ihr den Namen gegeben hat, gar nicht, sondern nur so einen Fleck am Auge. Beide sind allerdings ganz wunderschön weich, samtig braun auf der Oberfläche, unterseits so ein Beige-Ton, ein paar Aufhellungen am Flügel. Und beim Männchen eben diese verrückte Bartzeichnung, die man allerdings selten zu Gesicht bekommt, denn Bartmeisen sind heimlich. Und das, obwohl sie sich außerhalb der Brutzeit zumindest zu größeren Trupps zusammenschließen, da wo es mehrere gibt, und dann chillend durch das Schilf huscheln. Dann ist es immer ein schönes Ausharren, bis endlich mal eine der Bartmeisen ein bisschen höher an dem Schilfhalm steigt, zum Beispiel um an die Samen zu kommen, die sie sehr mögen. Dann kann man diesen außergewöhnlichen Vogel auch mal sehen. Bartmeisen waren hierzulande einmal extrem selten und ausschließlich auf die Küstenschilfgebiete beschränkt. In den letzten Jahrzehnten haben sie sich allerdings ganz gut ausgebreitet und sind auch im Binnenland an ausgedehnten Schilfflächen zu finden. Solche gibt es ja rund um Halle zur Genüge, so dass man am Salzigen See, am Wallendorfer See, zum Teil auch am Geisetalsee, aber auch an den Seen rund um Leipzig immer wieder kleine Bartmeisenschwärmchen sieht oder eben hört. Sie brauchen so ausgedehntes Schilf, weil sie eben zum einen natürlich die Samen mögen, zum anderen aber auch trockene Bereiche des Schilfs fürs Nestbauen brauchen. Und dann gibt's ähnlich wie bei Raben so herrliche Jugendbanden, die dann so punky durchs Schilf schießen, wo man immer denkt, das ist der blanke Spaß, den die jetzt gerade haben. Das ist doch gar nicht nötig, dass die so schnell sind oder so unruhig. Das ist irgendein Spiel. Herrlich. Dieser Tage ganz schön anzusehen. Sollten Sie mal den Weg finden an ein Seeufer. Man muss ja nicht immer nur zum Baden an den See fahren. Also, schöne Woche, schönes Vogelbeobachten und fragen Sie ruhig mal kritisch nach, wenn Sie so Beringer sehen, wann die denn das letzte Mal das Netz beräumt haben und warum sie es eigentlich tun. Aber ich glaube, das ist so ein einstudierter Text, dieses, naja, wir müssen ja wissen, ob das Männchen oder Weibchen ist und wie viel es von denen noch gibt und wie schwer die sind und ob es denen gut geht und wo sie hinfliegen und wo sie nicht mehr hinfliegen und ob es weniger werden. Kann man alles auch mit bloßem Auge und bloßem Ohr feststellen, ist natürlich ein bisschen anstrengender und ja, hat natürlich dann noch viel weniger was von Jagd. Insofern werden die wohl nicht aussterben, es sei denn, es wird ein Gesetz dagegen erlassen. Aber wer kümmert sich schon um Vogelfang dieser Tage? Schöne Woche.
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1: Ja, jetzt haben wir ganz viel Musik gehört, unter anderem mit dem Vogel der Woche zwischendurch. Was haben wir denn gerade gehört, Igor?
2: Wir haben gehört über die Liebe von der Band Fabrika und davor haben wir gehört
1: Red in Bin von Jim E. Brown. Genau, davor haben wir den Vogel der Woche gehört und davor haben wir Aha gehört. Das haben wir, glaube ich, auch noch nicht erwähnt.
2: Aha, Locust. Heißt der Song. Genau. Locust klingt wie so ein Wort, was man so auf so einem Kinderbuchstabierwettbewerb jemandem zum Buchstabieren gibt.
1: Ja, stimmt. Und dafür haben wir gehört, wir machen jetzt hier die ganze Nomenklatura einmal auf. Thinking von The Cure. Ne?
2: What are you thinking?
1: What are you thinking about?
2: I am thinking about, was bewegt sich denn in Sachsen-Anhalt? Und was bewegt überhaupt Sachsen-Anhalt? Das ist, unter welchen Bedingungen passiert hier vielleicht auch Leben, Freizeit, Arbeit, Aktivismus?
1: Ja, und genau darum, das ist ja total schön, dass du gerade daran denkst, geht es nämlich in der Sendereihe Ein Platz der Republik. Diese widmet sich ungehörten Geschichten und Strukturen, um authentisch an verschiedenen Orten mit Menschen und Initiativen ins Gespräch zu kommen.
2: Ja, da hat nämlich in diesem Rahmen Gunnar von Radio Korax seine alte Schule, das Burggymnasium in Wettin, besucht.
1: Nein.
2: Doch. Und das Burggymnasium Wettin feiert in diesem Jahr sein 35-jähriges Bestehen.
1: Das heißt, das wurde quasi nach Adam Riese 1991 gegründet.
2: Richtig.
1: Und es ist seitdem eigentlich zu einer der wichtigsten Institutionen für die Stadt Wettin, Löbejün, den Saalekreis und weit darüber hinaus geworden. Ja, und dort sprach eben besagter Gunnar mit der Direktorin des Burggymnasiums Wettin. Und diese heißt Dr. Almut Rönnecke.
2: Was hat sich denn in der Vergangenheit dort alles verändert? Welche Rolle spielt das Burggymnasium heute für die Region? Und was heißt Wettin eigentlich? Ein Blick auf und von der Burg.

0: auf sich selbst und ins Umland.
1: Wettin. Der Name heißt vermutlich aus dem altslawischen Stamm so viel wie willkommen. Und nun heißt Wettin mich wieder willkommen. Ich stehe hier an der sogenannten Mittelburg auf dem Hof des Burggymnasium Wettin. Von 2001 bis etwa 2005 war ich hier selbst Schüler und die Burg Wettin mit Ober- und Unterburg, dazwischen die Mittelburg, thront auf einer Anhöhe über der Saale. Einst der Stammsitz des Adelsgeschlechts der Wettiner hat die Burg eine bewegte Geschichte hinter sich. 1955 bis 1991 befand sich hier die einzige Schule für Schäfer in ganz Mitteleuropa. Und seit 1991, also mittlerweile 35 Jahren bald, gibt es hier das Burggymnasium Wettin. Hier gibt es einen Fachbereich Kunst mit Internat. SchülerInnen können hier ihr Abitur in Kunst ablegen. Sowas gibt es sonst nicht noch einmal in Mitteldeutschland. Und ich stehe hier am Freitag, dem 26. Juni, am Morgen an der Mittelburg auf dem Hof und treffe mich hier mit der Schuldirektorin des Burggymnasium Wettin, Almut Rönnecke. Der Hof hat sich in den vergangenen Jahren sehr stark verändert. Hier wurde nämlich saniert. Wir haben früher damals als Schüler in immer Kunstbaracken, glaube ich, auch gesagt, wenn ich mich mehr ganz täusche. Hier stehen links und rechts von mir, wenn ich über diesen Hof laufe, Gebäude, zum Teil alt mit Porphyr, zum Teil scheinbar neuerer Natur, vor allem auf der rechten Seite, wenn ich da gerade gucke. Das sind die sanierten Räume und hier wird nicht nur Kunst unterrichtet, sondern hier gibt es auch moderne Klassenräume, habe ich gehört, auch für naturwissenschaftliche Fächer. Und geradezu, hier stehen noch zwei Bäume, die noch im Wachsen begriffen sind. Dazwischen ein Steinweg, der sich so ein bisschen zackig durch die Landschaft durchschlängelt. Und hier laufen auch gerade SchülerInnen vorbei, wo aus dem Unterricht kommt. Hier linke Hand von mir ist ein Gebäude, wo die Bibliothek drin ist. Die wurde wohl auch nochmal modernisiert. Ich weiß noch, dass ich mir früher ein Buch über Samurai ausgeliehen habe, was ich dann nie gelesen habe. Aber ich konnte es mir hier leihen, das war gut. Und mittlerweile ist hier Leben eingekehrt auf der Mittelburg. Hier sind ganz viele SchülerInnen links und rechts, die sich in den Schatten flüchten, weil heute werden es auch sicherlich wieder gute 37 Grad werden. Und ich gehe hier in Richtung Unterburg, jetzt von der Mittelburg aus gesehen, und gehe hier in das Verwaltungsgebäude, um mich jetzt mit Almut Rönnecke zu treffen.
2: Tür freigegeben.
1: Sehr modern. Das Verwaltungsgebäude, und da sehe ich auch schon Frau Almut Rönnecke auf mich zu kommen. Hier ist es schön kühl hier drinnen. Einen schönen guten Morgen. Leider habe ich keine Hand frei.
3: Nee, alles gut. Ich grüße Sie. Schön, dass Sie da sind. Herzlich willkommen auf der Burg Wettin.
1: Dankeschön.
3: Also ja, das ist unsere Schule. Und ich weiß, dass Sie ja die Schule schon ein bisschen kennen. Wollen wir einfach einen kleinen Rundgang erstmal machen?
1: Sehr gerne.
3: Ja, genau. Dann.
1: Was ich spannend fand, vielleicht bevor wir jetzt rumgehen, ich bin gestern zufällig drauf gestoßen, weil ich natürlich auch mal ein bisschen geguckt habe, was haben Sie so gemacht, wo kommen Sie her? Und ich fand es total witzig zu sehen, okay, 2001, als ich hier quasi gerade schon angefangen habe in der Schule, haben Sie gerade Ihre Dissertation zumindest abgegeben.
3: Genau, die habe ich ja eingereicht, genau. Und 2003 war es dann fertig. Dann natürlich erstmal das Referendariat gemacht habe. Ich war dann in verschiedenen Schulen auch Lehrkraft und war dann zwischen 2006 und 2012 schon mal hier Lehrkraft und bin dann aber als Schulleiterin 2018 zurückgekommen. Ja, Sie kennen das jetzt sicherlich hier nicht. Das war der Bereich, wo früher die Baracken gestanden haben für die Kunst. Sie kennen das noch, dass die Kunstschüler hier auch kreativ und praktisch arbeiten konnten, vor allen Dingen mit plastischen Gestalten. Und da standen auf dieser Fläche, wo heute hier dieses Gebäude steht, da standen damals diese alten Baracken, die von der Schäferschule stammten. Sie wissen ja noch, dass dieses Gelände hier schon lange eine Schule oder ja Schulen beherbergt hat. Wir wissen definitiv, dass mit der Gauschule eine Schule hier etabliert war in der Zeit des Zweiten Weltkriegs. Wir gehen davon aus, dass auch davor schon eine Schule da war, aber wir wissen es nicht, wir können es nicht dokumentieren. Und zu DDR-Zeiten war es dann eine Agraringenieursschule, die auf der Unterburg beheimatet war. Dort die Räume, die wir über der Aula haben, an die können Sie sicherlich erinnern, kleine Räume, das waren die Internatszimmer. Und dieses Gelände hier, die Mittelburg und die Oberburg, war die einzige Schäferschule zu DDR-Zeiten. Und hier standen also mal Kühe, Schafe, die Pferde unten an der Saale und so weiter. Ja, also da gab es eine ganze Menge Dinge, die hier untergebracht waren. Und das Gebäude jetzt hier, wenn Sie sich umdrehen, diese Außenmauer, das ist die schöne Ansicht, die man auch häufig auf Postkarten und Ähnlichem sieht. Das ist der einzige erhaltene Bereich der Mittelburg und das Gebäude ist quasi davor gesetzt. Und das ist ein ganz modernes Unterrichtsgebäude mit 18 Räumen. Davon sind es insgesamt 8 Fachkabinette für die Naturwissenschaften und 10 Klassenräume.
1: Das ist ein heller Gang, sieht wirklich sehr modern aus. Es ist ja auch 2012 kam ja auch der Sanierungsbescheid, dass es dann saniert wird, genau. Und
3: 2023 gedauert, bis das Gebäude dann quasi fertiggestellt war. Also der Spatenstich war 2018 und dann durch Corona und die ganzen Entwicklungen, die es gedauert hat, hat es dann einfach ein bisschen länger gedauert und 2023 konnten wir hier einziehen. Das war ein sehr, sehr schöner Augenblick in meiner Karriere hier als Schulleiterin. Man sieht ein bisschen hier an den Gängen, dass wir ein Kunstspezialgymnasium sind. Wir haben den einzigen Kunstspezialzweig im Land Sachsen-Anhalt. Der steht offen für Schülerinnen und Schüler aus Sachsen-Anhalt, aber natürlich auch darüber hinaus. Und wir zeigen natürlich gerne auch unsere Arbeiten bzw. die Ergebnisse der Arbeit der Schülerinnen und Schüler. Denn wir haben viele sehr bekannte Künstlerinnen und Künstler, die heute in der Kunstszene bekannt sind und die der Schule auch noch sehr verbunden sind. Und es ist toll anzusehen, wie die hier als Schüler schon welchen, sagen wir mal, auch künstlerischen Mehrwert die damals produziert haben. Das ist wirklich sehr, sehr spannend.
1: Genau, hier verzieren ein paar Bilder die Wand.
3: Das sind also abstrakte Malereien hier, wo es also um die Kontraste von hell und dunkel geht, ein Versuch, die räumliche Darstellung durch entsprechende Schattierung und Farbwahl und Farbkomposition eben entsprechend darzustellen. Und vielleicht dieses, was wir hier links sehen, das ist eben tatsächlich ein Werk, was quasi explosiv aus der Mitte heraus nach außen das Licht gibt. Also ein bisschen wie, sagen wir mal, der Urknall, kann man so fast sich vorstellen. Es könnte aber auch eine Blüte sein, die man von sehr nah sieht. Also eigentlich so dieses radial symmetrische, was man ja häufig in der Natur sieht.
1: Genau, also in der Mitte dunkel und es sieht wirklich, ich hätte auch mein erstes Wort für Explosion gewesen, zwischendrin so weiße Farbtupfer, rechts vor allem rötlich, orange, gelblich, links blau, violette Farben und drumherum auch schwarz mit noch so ein paar weißen Tupfern. Also sehr expressiv, finde ich auch wenn ich schlecht bin, in so Kunststilen zu bestimmen, obwohl ich hier war.
3: Ich bin mal ganz kurz hier rein, weil hier war Frau Freier. Frau Freier ist auch schon eine ganz leere. Nee, Frau Rietig ist auch voll.
1: Frau Rietig, meine alte Klassenlehrerin.
3: Echt?
1: Ja.
2: So, wie alt? Wer bist du? Das ist aber schon lange her, oder?
1: Das ist schon sehr lange, ja. Ich glaube 2004, 2005 war das gewesen. Da sind Sie gerade schwanger gewesen.
3: Ja, 2005 habe ich meinen Sohn geboren.
1: Genau.
3: 21.
1: Da hatten wir ihn noch zur Verabschiedung irgendwas. Ich weiß nicht mehr, was wir gemacht hatten. Ob wir ihn einen Film sogar gemacht hatten damals mit den Freunden. Irgendwie sowas, ja.
4: Unsere heutige Sendung haben wir einen bestimmten Menschen gewidmet. Nämlich niemand anderem als Frau Rietig. Nun eine Live-Schaltung zu unserem Korrespondenten Gary Grisham in Messi.
5: Also Rückblick. Alles nahm seinen Anfang am 28.01.2005, als Frau Rietig ihrer Co-Klasse mit dem Kürzel 10-4 die erschreckende Wahrheit erzählte. Frau Rietig war schwanger. Schockierend. Ich habe weiter recherchiert. Frau Rietig wird das Gymnasium Ende April verlassen aufgrund ihrer Babypause.
6: Got a good reason for taking the easy way out.
1: Smartboard sehe ich auch, also wirklich modern eingerichtet.
2: Ja, es ist richtig schön. Also, ist einfach klasse, muss ich sagen. Ist richtig schön.
1: Ist das für die nächste Stunde schon eine Vorbereitung? Querschnitt eines offenen kollateralen Leitbündels?
2: Für die nächste Stunde schon. Mikroskopieren wir gleich. Und danach kommt Laubblatt. Querschnitt. Machen wir dann noch. Klasse 8 ist das jetzt. Also alles zum Thema Pflanzen.
1: Hm? Haben Sie eigentlich immer noch Ihren Käfer?
2: Nee, leider nicht.
1: Das ist der rote Käfer, das war...
2: Das ist damals, wo die Überflutung war, da stand er unten und er ist da durch die ganzen Wassermassen. Ja, ist er leider nicht mehr, schade. Jetzt habe ich zwar auch ein rotes Auto, aber kein Käfer mehr. Ah, der war schön.
1: Der war wirklich schön, die waren alle
2: ja.
1: Teuer.
2: Also alle mit 1985 war der mein kleiner Speedy, mein Käfer, weiß ich nicht mehr. Oh, der war so schön. Das war mein erstes richtiges Auto. Siehst du, was alles andere weiß, ja?
3: Ach, herrlich. Die eigene Schulzeit, das
1: war
3: einfach so.
1: Genau. Ja. Ich weiß auch nicht, dass ich damals Alkohol hergestellt hatte für den Unterricht.
2: Ja, alkoholische Gärung mache ich immer noch. Klasse 9. Ja. Aber ohne Kosten.
1: Genau.
2: Was ist hängen geblieben?
3: Ja,
2: was nicht umsonst im Rollen.
1: Ich war leider in Chemie nicht so gut, aber es lag nicht an ihm. Wirklich, es lag wirklich nicht an ihm. Genau, das war das Biologiezimmer mit modernem Smartboard und auch wieder Erinnerungen.
3: Also wir sind hier wirklich sehr, sehr gut aufgestellt. Also vielleicht haben Sie es auch gemerkt, als wir in den Raum reingegangen sind. Da ist eine sehr, sehr gute Schalldämmung drin. Das heißt, also es ist wirklich ein guter, ruhiger Unterricht eben mit guten medialen Ausstattungen eben möglich. Und das ist ein wirklich großer Zugewinn für uns als Schule hier.
1: Und Unterricht findet aber auch noch an den anderen Orten statt, also auch noch Oberburg und Unterburg.
3: Also wir haben tatsächlich 5 Unterrichtsgebäude, wenn man alle dazu zählt. Sie kennen noch die Unterburg. Dort hat der Unterricht im überwiegenden Teil stattgefunden bis 2023. Das ist eben der Bereich, der auch als Schule schon immer mal etabliert war. Mit der Eröffnung hier ist der Hauptteil des Unterrichts hierher gezogen. Wir haben noch einzelne Unterrichtsräume auf der Unterburg. Der Kunstspezialzweig sitzt im Kunstgebäude genau gegenüber. Auf der Oberburg haben wir nur noch wenige Unterrichtsräume. Das ist vor allen Dingen Internat für die Kunstschüler, die auswärtigen Kunstschüler. Und dann haben wir, Sie kennen vielleicht noch die obere und untere Baracke. Dort war Unterricht. Die sind keine Unterrichtsräume mehr seit 2008. Die untere Baracke steht auch nicht mehr. Die ist abgerissen worden und wir haben dafür die ehemalige Sekundarschule in der Körnerschen Straße dazu genommen. Und dort findet vor allen Dingen der Unterricht der 5. und 6. Klassen statt. Weil das ist direkt der Turnhalle benachbart, sodass die dann über einen kurzen Weg dann dort auch den Sportunterricht wahrnehmen können.
1: Also wenn man zwischen Mittelburg und zwischen Unterburg, da befanden sich auf so einer gleichen Anhöhe, also es waren wirklich Baracken. Ich erinnere mich auch noch daran, dass damals zu einem Schulabschluss irgendwelche Spaßvögel das komplett mit Zeitungen, Papier, nee, mit Ballons, irgendwas war komplett befüllt. Aber ja, genau, das war, damals wurde auch unterrichtet dort, ja, genau.
3: Ja, das ist jetzt hier der Haupteingangsbereich. Sie haben vielleicht gesehen, dass wir hier ein paar Treppenstufen hochgegangen sind. Das ganze Gelände fällt ein bisschen ab. Also das finde ich eine sehr schöne, auch architektonische Lösung, dass hier tatsächlich dieses fallende Gelände im Gebäude durch Treppen eben abgefangen wird. Und wir haben dadurch einen Fahrstuhl, der auf 4 Ebenen hält. Das ist aber natürlich für so ein neues Gebäude auch zwingend, dass hier Barrierefreiheit existiert. Und ja, jetzt haben wir hier gerade Pause. Jetzt sind die Schüler alle draußen. Bei der Sonne dürfen die natürlich aber auch drinnen bleiben, wenn sie das möchten.
1: Ich sehe auch gerade Erasmus Plus. Das wurde ja erst vor nicht allzu langer Zeit, sag ich mal, haben Sie es ja geschafft, das Programm hierher zu holen. Können Sie vielleicht noch mal kurz was dazu sagen?
3: Also die Schule hat schon ganz lange Kontakte zu verschiedenen Schulen im europäischen Raum. Wir hatten bereits Anfang der 2000er einen guten Kontakt nach Spanien. Das ist mal durch eine Fortbildung von Lehrkräften zustande gekommen. Und aus diesem Erstkontakt hat sich dann ein erstes Comenius-Projekt damals 2011 herausgebildet. Und Comenius-Projekte gingen damals über 2 bis 3 Jahre und ist dann beendet worden. Man konnte das also neu dann initiieren. Und wir haben dann, als dann Erasmus Plus gestartet ist, haben wir dann versucht und auch erfolgreich geschafft, die Akkreditierung hierher zu bekommen. Das heißt, wir sind bis 2027 akkreditierte Erasmus-Plus-Schule. Das heißt, wir machen sowohl weiterhin die Schulaustausch und Mobilitäten, wie es da im Jargon der Erasmus-Plus-Fahrten eben heißt, das jetzt mittlerweile nach Lettland, nach Frankreich und künftig auch nach Norwegen. Und dazu kommt aber, dass wir auch sogenanntes Job-Shadowing machen. Das heißt also, es sollen eben auch nicht nur die Schüler, sondern auch Lehrkräfte, Mitarbeiter und so weiter über den Kontakt zu anderen Schulen einfach ein bisschen gucken, was passiert dort, welche Dinge laufen vielleicht an den Schulen ein bisschen anders, vielleicht damit auch für uns etwas besser oder effektiver. Und das ist eben der große Zugewinn, den wir eben auch bei Erasmus Plus haben. Und da sind wir wirklich sehr froh, dass es geklappt hat. 2027 geht es dann in die neue Antragstellung und da drücken wir uns schon die Daumen, dass es wieder klappt. Und wenn Sie möchten, können wir mal hier links gehen. Wir haben dort noch alte Bilder hängen, wie dieser Bereich hier früher aussah. Und das ist zum Beispiel hier der Bereich, wo jetzt Flur ist, ja, wo wir gerade lang gegangen sind. Und diese ganzen Säulen, die sind eben in diese Architektur hier integriert.
1: Ja. Also man sieht wirklich eine große Halle, würde ich sagen, in der einfach Säulen stehen, alles auch heruntergekommen aussieht. Ich weiß auch damals noch von außen, oder meine mich zumindest zu erinnern, dass es schon einfach ne, abrissreif einfach aussah. Ich war nicht einmal drin in diesen Gebäuden, die jetzt hier saniert sind, gegenüber eben nur, wo damals der Kunstunterricht auch stattfand.
3: Richtig, ja. Genau, ja. Und daneben waren halt Baracken, die dann tatsächlich jetzt auch gefallen sind und wo man dann das neue Gebäude davor gebaut hat. Ja, jetzt kommen die Schüler langsam zurück. Hallo, ja. Guten Morgen. Hallo, einen schönen guten Morgen. Ihr seid die 5-4, oder? Wollte mal ganz kurz Hallo sagen. Wir haben nämlich das Radio heute da, gerade Koax.
1: Guten Morgen. Schönen Tag
3: viel
1: noch.
3: Viel Spaß, schönen Tag euch. Ja?
1: Die Gänge hier, wir laufen immer noch Richtung Ende, also ein wirklich sehr langer Trakt und auch hier werden noch natürlich Bilder, auch historische Bilder auch von hier gezeigt, aber auch Kunstarbeiten der SchülerInnen. Ja, wir sind jetzt auch hier hochgegangen in die erste Etage.
3: Ja, ich bin jetzt mal mit Ihnen hier hochgegangen, weil ich Ihnen gerne nochmal diesen Blick zeigen wollte. Die Burgmauer war ja bisher komplett geschlossen, bis auf die wenigen Fenster, die also als Oberlichter hier funktioniert haben. Und man hat also die Architekten mit der Landesdenkmalbehörde sehr, sehr eng und gut zusammengearbeitet. Und man hat es ermöglicht, dass wir hier 6 Fenster, diese 3 in jeder Etage eben haben. Und das ist natürlich ein wunderschöner Blick in Saaletal, den man dann, wenn man hier auf der Lerninsel sitzt, zum Beispiel auch sehr gut genießen kann. Und das wird also auch sehr, sehr gut angenommen hier. Ja, wir haben auch verschiedene Projekte im Bereich Anti-Mobbing-Training bzw. Wertschätzung. Das ist eine Schülerarbeit, die wir hier haben, also ein Projekt aus der 7. Klasse, die sich überlegt haben, wie kann man also Schüler ermutigen, auch also sich selbst zu ermächtigen und gegen, sagen wir mal, Anfeindungen oder eben gegen Schmähungen und Ähnliches vorzugehen. Und da haben die das Projekt Bedacht miteinander umgehen initiiert. Da haben Eltern unterstützt und haben so eine kleine Dachkonstruktion erstellt. Und die Schüler sind also explizit eingeladen, dort ihre schlechten Erfahrungen oder schlechte Anmerkungen, die sie eben von der Schülerschaft oder von anderen hören, eben dort aufzuschreiben. Und dann wird das quasi von der Gruppe, die das initiiert hat, in positive Ansprachen eben verändert. Und das kommt unglaublich gut an. Sie sehen es ja, wie bunt und vielfältig das ist. Und so soll es eben auch sein, dass wir wirklich sagen, Wertschätzung für die verschiedenen Lebensentwürfe und Unterschiedlichkeiten.
1: Genau, so eine graue Holzkonstruktion ist das hier auf der dachziegelartige, ich denke mal, es wird Holz sein, aber es sieht aus wie Dachziegel, die draufliegen, so einzeln abgelegt, aus Plastik. Genau. Und da auf diesen dunkelgrauen Dachziegeln sind dann eben verschiedene Sachen draufgeschrieben. It's all about freedom zum Beispiel. Lass los, in Klammern bitte. YOLO steht auch drauf. Das war schon zu meiner Schulzeit irgendwie ein Ding. Du bist wunderhübsch. Noten sagen nichts aus.
3: Also wirklich positive, wirklich um die eine Selbstermächtigung eben an dieser Stelle auch, genau. Ja, und was ich noch gerne zeigen möchte, wir hatten unten über die Akkreditierung Erasmus Plus gesprochen. Wir sind auch BNE-Schule, mittlerweile im Status Silber. Das ist eine Initiative der Bundesregierung. Und es geht darum, Schüler wirklich auch für Nachhaltigkeit zu erschließen. Also Nachhaltigkeit auch im Sinne der 17 Ziele der UNESCO, dass man wirklich sagt, wie können wir unsere Erde, unseren Lebensraum lebenswert und nachhaltig für künftige Generationen gestalten. Und das ist also auch der Schwerpunkt unserer Projektarbeit jährlich. Und da sind also zum Beispiel diese Dinge dabei herausgekommen, wo es also darum geht, wie kann so eine alte Burg, die ja nun eigentlich überhaupt nicht nachhaltig gebaut wird, aber trotzdem sich den modernen Anforderungen stellen, im Wasserverbrauch, im Wegesystem, im Transportwesen, in den Dingen, die mit Unterricht und Schule zu tun haben. Und das ist wirklich spannend, was die Kinder alle so herausfinden.
1: Ist daraus auch das Projekt mit der Imkerschule entstanden?
3: Also das gab es schon, aber es passt natürlich wunderbar dazu. Und da sind wir auch sehr froh, dass das mit dem hiesigen Imkerverein eben in Kooperationen entstanden ist. Wir haben aber viele regionale Kooperationen dadurch auch, also weil ja Eltern natürlich da an vielen Stellen unterstützen. Das war ja bei dem Projekt ähnlich. Oder wenn es um, sagen wir mal, Projekte innerhalb der Region geht. Wir hatten zum Beispiel eine Gruppe, die mal über die Entwicklung eines Ortes hier recherchiert hat und Vorstellungen entwickelt hat, wie könnte zum Beispiel der Ortskern nachhaltig umgestaltet werden. Und das ist dann auch bei der Gemeindeversammlung von den Jugendlichen vorgestellt worden. Und das ist natürlich besonders wirkmächtig für die Jugendlichen selbst. Richtig laut.
1: Die Treppen hinab, wieder ins Erdgeschoss beim Eingangsbereich der Mittelburg hier.
3: Die Schule hat insgesamt aktuell 806 Schülerinnen und Schüler, 35 Klassen. Es unterrichten hier 65 Lehrkräfte, wobei dabei auch 4 Referendarinnen und Referendare sind. Und wir haben eine durchgehende Vierzügigkeit bis Fünfzügigkeit. Die Schule selber ist mal als dreizügige Schule gegründet worden. Aber durch den Aufwuchs, jetzt gerade auch im nordwestlichen Saalekreis, haben wir einfach wirklich sehr, sehr viel mehr Schülerinnen und Schüler.
1: Wie ist das mit dem Kunstzweig? Wie ist das mit den Zahlen dort? Ist das zurückgegangen oder wie ist das?
3: Also wir hatten zwischendurch mal etwas niedrigere Zahlen, sind aber sehr froh und stolz darauf, dass es jetzt wieder volle Kunstklassen gibt. Es sind in der Regel 26 in der Klasse und die Hälfte der Schülerinnen und Schüler kommen ungefähr aus unseren eigenen Reihen. Wir haben eine sehr profunde Begabtenförderung ab der 5. Klasse und die 9 und dann auswärtigen Schüler stoßen dann in der 9. Klasse dazu. Es müssen aber alle, auch die aus unserer eigenen Schule, eine Eignungsprüfung absolvieren und wenn die dann erfolgreich ist und die schulischen Leistungen dann eben auch das Ganze unterstützen, dann können sie in die Spezialklasse wechseln.
1: Ein Grill steht auch. Also es gibt hier einen Schülercafé, genau, das finde ich auch schön. Also hier gegenüber von dem Eingangsbereich, von dem renovierten Teil, das ist ja eher so ein Porphyrgebäude, auch Backstein zum Teil. Und da steht so also wirklich so ein Barbecue-Grill oder vielleicht ein Smoker, ich bin schlecht, sowas zu unterscheiden. Und den nutzen die SchülerInnen vom Schülercafé dann auch, oder?
3: Genau, richtig. Ja, also vielleicht, wir gehen das mal hier nochmal drauf zurück. Also das ist quasi jetzt das ganze Gebäude im Überblick. Wir haben da die Oberburg, hier die Mittelburg, das neue Gebäude, die Kunst und hier hinter uns das alte Gebäude, wo auch die Burgbibliothek drin war. Frau Sterz kennen Sie vielleicht noch. Das ist die Bibliothekarin schon damals gewesen. Und dieser Schüleraufenthalt, auf den Sie jetzt gerade zu sprechen kamen, das war ein Raum, der von Anfang an nach der Sanierung hier auch vorgesehen war. war, aber kein Inventar hatte. Und das war ein ganz tolles Projekt, was auch wieder Schülergruppen initiiert haben, dann durch Eltern unterstützt wurden. Und wir haben also hier durch eine Spendenaktion im Februar eine Küche einbauen können. Und jetzt ist das wirklich ein toller Aufenthalt für die Schüler. Die 10. und 11. bzw. 12. Klassen können hier auch ihre Freistunden verbringen. Und es gibt also mehrere Angebote in der Woche von der Oberstufe, wo jetzt Getränke, sprich also was Kühles, eben auch angeboten wird.
1: Ja. Und wird das von den SchülerInnen dann auch selber betrieben?
3: Das wird mit Unterstützung der Tutoren wird das selber betrieben, genau. Eben mal auf Klassen- oder Jahrgangsbasis. Können wir gerne reingucken.
1: Angebot, frisch belegte Brötchen, leckere Getränke. Ein großer Raum mit zwei Säulen und natürlich vielen wirklich kaffeeartigen Tischen, weißrund mit Stühlen davor. Auch eine moderne Anzeigetafel, BNE-Vorbereitungstag, also auch da wird nochmal Nachhaltigkeit hier an Smartboard angezeigt. Und hier ist der Küchenbereich, also in so einer Nische drin. Einer sehr großen Nische, denn diesmal eigentlich ist es ein kleiner Raum einfach dazwischen.
3: Genau, und der war eben komplett leer bis Anfang Februar und war eine tolle Spendenaktion, die ein Vater begleitet hat. Und jetzt haben wir also hier wirklich eine komplette moderne Küche und die Schüler nehmen das sehr, sehr gut an, pflegen die auch, nutzen die für ihre Aktivitäten und da freuen wir uns sehr drüber. Die Schule ist seit 2012 Schule im Kreis der SOR-Schulen, also Schule ohne Rassismus, Schule mit Courage. Und wir waren da die erste Schule hier im nordwestlichen Saalekreis oder im Saalekreis überhaupt, die diesen Titel verliehen bekommen haben. Und über die Jahre hinweg sind viele Projekte passiert, also in der Schule. Wir haben jetzt in den 7. Klassen eine SOR-Projektwoche, es sind verschiedene Anti-Mobbing-Trainings passiert. Es sind Theaterworkshops passiert, verschiedene Fahrten. Jetzt im August ist wieder eine Fahrt auch nach Auschwitz geplant im Rahmen von SOR. Es ist für uns ganz wichtig, dass wir die Geschichte nicht vergessen und die Schüler dafür sensibilisieren, wie wichtig es ist, Courage zu zeigen und eben auch den Aspekt der Wertschätzung und Toleranz gegenüber anderen Lebensentwürfen auch zu zeigen bzw. eben auch zu leben. Denn gerade unsere Kunstschüler sind natürlich auch Menschen mit besonderen Biografien, die, sagen wir mal, auch besondere, sagen wir, Fähigkeiten im kreativen Bereich haben, weil sie halt die Welt auch ein bisschen anders ansehen und ihren Leben auch anders planen. Und deswegen ist das so ein wichtiger Schwerpunkt, SOR mit der Kunst gemeinsam weiter da zu entwickeln.
1: Oh ja, wenn ich jetzt hier, wir laufen jetzt zwar vorbei in den geöffneten Fenstern, das ist ein Ort, der sich nicht so ganz stark verändert hat. Also hier ist so ein kleiner Zwischengang hier, bevor man im Flur reinkommt und das ist tatsächlich auch noch die gleiche Zeichnung. Also so schwarze Linien, zum Teil bunt eingefärbte Flächen, die sich bis zur Decke, also durch diesen Vorraum schon ziehen und es ist wirklich sehr ähnlich. Und hier geht's hoch, sogar eine Treppe, da ist es verglast oben.
3: Ausstellungsraum, beziehungsweise eben die Galerie, dort können die Schülerinnen und Schüler eben im Nachmittagsbereich auch da mal ihren kreativen Neigungen eben weiter folgen. Die Unterrichtsräume sind jetzt hier auf der unteren Etage und hier haben wir quasi wechselnde Ausstellungen. Das sind natürlich großformatige Arbeiten, die dann eher in einer Projektwoche oder über einen längeren Zeitraum entwickelt werden. Und Sie kennen das sicherlich noch, dass wir vor allen Dingen im Bereich Malerei, Grafik und plastisches Gestalten damals die Angebote gemacht haben. Wir sind aber sehr froh, dass wir seit einigen Jahren jetzt eine dritte Lehrkraft noch hier an der Schule beschäftigen können, sodass wir also neben den zwei genannten Bereichen auch die neuen Medien mit in die Ausbildung der Künstler oder künftigen Künstler eben hier aufnehmen können. Besonders war ja auch der mediale Kunstbereich der größte und am schnellsten wachsende Bereich innerhalb der Kunst, der auch heutzutage ist. Und unsere Kunstschüler, die also dann im Spezialzweig sind, können dann aus diesen drei Bereichen wählen und überlegen also Kurse, die sie dann über ihre Zeit von der 9. bis 12. Klasse verfolgen.
1: Es gibt ja auch schon seit Jahren die Kooperation mit der Burg Giebichenstein, ne? Und das ist ja dann eigentlich fast schon wie so eine Vorbereitung auch darauf, wie es dort auch spiegelbildlich, dass man sich ja auch dort seinen Bereich sucht.
3: Ne? Genau, also unsere Absolventinnen und Absolventen schildern uns eigentlich immer, dass sie, wenn sie hier diese Ausbildung verfolgt haben, dann sind sie sehr gut auf die Eignungsprüfung an der Burg vorbereitet. Wir haben aber auch in diesen Jahren sehr viele Kooperationen, also die Studierenden der Kunst, die also dort im kunstpädagogischen Bereich sind, kommen zu uns, hospitieren hier, führen ihre eigenen Unterrichtsversuche durch. Wir wiederum nutzen die Werkstätten der Burghalle, sind beim Tag der offenen Tür beziehungsweise bei den studienvorbereitenden Tagen dabei. Also es gibt ganz viele Gemeinsamkeiten und Aktivitäten.
1: Und dieser Kunstraum hier, das ist tatsächlich, der hat sich meiner Meinung nach fast nicht verändert. Der sieht nach Kunst aus. Hinten sind Brenneröfen für Ton, nehme ich an, oder für andere Arbeiten und eine Tafel. Hier kann man Sachen pressen auf einem Metallstand und überall ist Kunst. Überall hier, wenn man sich umblickt, irgendwo ist Kunst.
3: Und Kunst ist etwas, was uns ja immer umgibt. Also jeder Bereich, sei es ein Tisch, ein Stuhl, wir nehmen das gar nicht als Kunst unbedingt wahr, aber es ist trotzdem etwas, was unser Leben sehr stark prägt. Und hier die Schülerinnen und Schüler etwas mehr darauf aufmerksam zu machen und dann im Spezialzweig auch entsprechend zu fördern. Das ist eine große Aufgabe, aber macht sehr viel Spaß. Also ich weiß, dass die Kunstlehrerinnen und Lehrer sehr, sehr gerne diese Arbeit tun.
1: Jetzt stehen wir hier unten, also von der Mittelburg schauen wir jetzt gerade hoch auf die Oberburg, ne?
3: Genau. Und wir stehen hier an einem Beet und ich würde gerne noch auf unsere ganz besondere Schulpartnerschaft zu sprechen kommen. Hier finden wir nämlich eine Glückseiche und verschiedene Rosenstöcke. Wir sind in der wirklich privilegierten Position, dass wir seit 2012 eine Schulpartnerschaft nach Lettland haben. Der Hintergrund ist der, dass in Wettin Ernst Glück geboren wurde. Ernst Glück ist ein sprachlich sehr begabter junger Mann gewesen, der nach Halle gegangen ist, dort ausgebildet wurde und dann nach Lettland gegangen ist, sich das Lettische beigebracht hat und dann die Bibel, erst das Neue und dann das Alte Testament ins Lettische übertragen hat. Und der Ernst Glück ist in Lettland so bedeutend wie Martin Luther für die deutsche Sprache. Und als Ende der ersten Dekade in den 2000er Jahren dann plötzlich eine lettische Delegation hier bei uns in der Schule auftauchte, wussten wir alle nicht, wer Ernst Glück war, ne, der aber hier geboren wurde. Und das ist eine ganz tolle Zusammenarbeit. Wir haben viel von unseren lettischen Freundinnen und Freunden gelernt. Es ist eine wirkliche Freundschaft geworden. Mittlerweile heißt die Grundschule hier in Wettin Ernst Glück. Und insofern haben die lettischen Schwestern und Brüder sozusagen uns die Geschichte näher gebracht und haben uns da ein ganz wichtiges Zeitdokument ja auch zur Verfügung gestellt. An der Kirche St. Nikolai erinnert auch eine Tafel an Ernst Glück.
1: Und das ist aber auch alles erst dann nach diesem Kontakt entstanden, sozusagen?
3: Genau. Richtig, genau. Also da war eine Lehrerin, die hat ihre eigene Diplomarbeit über Ernst Glück geschrieben und war dann ganz interessiert, eben die Schule hier kennenzulernen, eben am Ort, an dem Geburtsort von Ernst Glück. Also sie hat das wirklich initiiert dort und hat uns überzeugt und das ist die längste Schulpartnerschaft, die wir haben.
1: Spannend, das erinnert mich so ein bisschen an Karl Löwe und Le Bihun, ja. Also ja, vielleicht gibt's ja irgendwann dann mal eine Ernst-Glück-Gesellschaft, eine internationale hier in Wettin.
3: Vielleicht, genau, ja.
1: Jetzt sind wir hier im Büro der Schulleiterin, Direktorin Frau Rönnecke angekommen. Wir sitzen jetzt gerade beide nebeneinander und die Decken sind wirklich auch noch dieses, oder zumindest historisch imitiert, es ist noch so historisch auch Backstein oder Ziegelstein, die hier über uns sich wirklich wölben. Ja, ich möchte mich aber eigentlich nicht mit Ihnen über die Decke jetzt unterhalten, sondern tatsächlich eher über das Burggymnasium und auch über Wettin-le-Bihun ein Stück weit natürlich und wie Sie die Rolle der Schule auch sehen. Also erstmal finde ich ja interessant, ich bin ja noch zur Schule gegangen, als Rainer Niephagen hier Direktor war. Herr Niephagen war ja bedeutend, er hat es ja, glaube ich, nach meinem Verständnis auch angetrieben, dass es hier überhaupt ein Burggymnasium gibt letztendlich.
3: Genau, richtig. Also Dr. Niephagen hat 1991 hier die Schulgründung begleitet und hat hier das Gymnasium gegründet, gemeinsam mit einem ganz kleinen Team von Lehrerinnen und Lehrern und dann eben das zunächst als dreizügiges Gymnasium, wie ich vorhin sagte, eben aufgebaut. Ihm ist es auch zu verdanken, dass wir 1992 sofort dann auch den Spezialzweig hier bekommen haben, den Kunstspezialzweig. Und das eigentliche Ziel war damals auch, die Schule in die Reihen der Landesgymnasien mit aufzunehmen, also vergleichbar zur Latina und zu Wernigerode. Das hat aber leider bis heute nicht geklappt, aber ja, das war das damalige Ziel eigentlich. Und Herr Niephagen hat die Schule wirklich lange begleitet. 2012 ist er erst aus dem Schuldienst ausgeschieden und viele Dinge, die damals begonnen wurden, sei es die Kunst, sei es die internationale Ausrichtung, sei es die Nachhaltigkeit. Damals zu der Zeit hatten wir viele Preise im Bereich Umwelt, den Landesumweltpreis, wir waren nominiert für den Bundesumweltpreis und so weiter. Das fällt alles in die Zeit damals und da hat er wirklich sehr, sehr große Verdienste für die Schule gehabt. Ja, er ist übrigens auch ein sehr versierter Chorleiter, wie Sie es vielleicht noch wissen, hat immer über viele Jahrzehnte hinweg auch parallel zu seiner Schultätigkeit oder Schulleitertätigkeit auch Chöre geleitet und hat dafür also die Ehrennadel jetzt auch erhalten. Das hat mich also sehr gefreut und herzlichen Glückwunsch nochmal, Herr Dr. Niephagen, an dieser Stelle.
1: Genau, bis 2012 und danach hat ja Frau Mutschler übernommen. Petra Mutschler hat damals dann hier als Direktorin dann gearbeitet und jetzt sind Sie ja seit 2018 Direktorin. Und ich habe nochmal geguckt in der damaligen Zeit so in der lokalen Berichterstattung, es scheint ja erstmal ein schwieriger Start für Sie gewesen zu sein, wie die Situation mit der Gesamtkonferenz war, die wo erst den Vorschlag der Wahl das abgelehnt hatte. Welches Fazit ziehen Sie jetzt nach fast 8 Jahren als Leiterin des Burggymnasium Wettin?
3: Also ja, dieser Start war damals nicht leicht, aber ich habe das gut verstehen können, denn die Situation war so, dass das Kollegium sich eine Nachfolge aus den eigenen Reihen gewünscht hätte. Und ich muss aber sagen, dass die Kollegen, nachdem dann trotzdem die Entscheidung der Gesamtkonferenz durch das Landesschulamt nochmal geprüft wurde und das Landesschulamt dann entschieden hat, dass die Besetzung von außen kommen soll, bin ich hier wirklich sehr, sehr gut aufgenommen worden und wir haben schnell und wirklich gut eine gute Zusammenarbeit gefunden und es sind dort Entwicklungsdinge in Gang gesetzt worden mit der damaligen Schulleitung gemeinsam, die für die Schule wirklich sehr tragend und sehr zielführend waren. Und insofern, ich gebe Ihnen recht, das war kein leichter Start, aber ich denke, das Ergebnis, was wir heute sehen, da ist vieles Gutes daraus geworden.
1: Was ich mich schon immer gefragt habe eigentlich ist, Also so in klassischen Schulen, in den meisten Schulen ist es ja so, man hat ein Schulgebäude. Das liegt alles beieinander. Und hier ist ja die Situation, 5 verschiedene Orte, dann noch die Sporthalle, was auch noch in den Bereich reinzählt. Also sehr viel und auch über einen doch recht großen Bereich einfach verstreut. Wie funktioniert das so für eine Direktorin? Wie ist das? Haben Sie da auch vielleicht einen Vergleich dazu mit anderen KollegInnen, so die auch...
3: Also es gibt schon viele Schulen, die mittlerweile mehr als ein Gebäude haben. Die Schulfusionen, die wir ja in den letzten Jahren erlebt haben, haben häufig dazu geführt, dass die alten Schulgebäude weiterhin in Benutzung waren. Das heißt, also das Kollegium pendelt, manchmal auch die Klassen pendeln, beziehungsweise müssen dann bestimmte Wege auf sich nehmen. Und wir versuchen das, und das ist sicherlich für alle Schulen dann typisch, durch eine gute Schul- und Unterrichtsorganisation zu entlasten. Also wir haben zum Beispiel 2018, als ich angefangen habe, die Doppelstunden eingeführt. Das gab es vorher nicht. Und eine verlängerte Pause, sodass also nach 90 oder besser gesagt 95 Minuten bei uns dann frühestens dieser Hauswechsel passiert oder der Gebäudewechsel passiert. Und der ist in dieser Pause, die wir dann eingeführt haben, tatsächlich auch gut zu leisten. Aber ich weiß natürlich auch, dass eine bestimmte Art der Belastung auch für die Kolleginnen und Kollegen und auch für die Schülerinnen und Schüler besteht, dadurch, dass sie eben diese Gebäudewechsel sind. Das ist einfach der Situation hier geschuldet. Also viele haben auch gefragt, warum dieses neue Gebäude, in dem wir jetzt sitzen, nicht eine weitere Etage bekommen hat. Dann hätte man ja, sagen wir mal, die ganzen Unterrichtsräume auch hier zentrieren können. Aber das ist wiederum mit dem Denkmalschutz nicht zu vereinbaren gewesen, denn die Gebäudehöhe war vordefiniert und dort ließen sich nur 2 Unterrichtsebenen, also die untere und die obere Ebene, realisieren. Deswegen konnte man keine dritte einführen dort.
1: Wie ist das? Gibt es denn für die LehrerInnen hier denn einen gemeinsamen Ort auch, also ein LehrerInnenzimmer?
3: Genau, es gibt hier ein Lehrerzimmer, da waren wir vorhin nicht, das kann ich Ihnen auch gerne noch nachher zeigen. Das ist ein kleineres Lehrerzimmer, ist für das Gebäude hier konzipiert. Wir haben hier 18 Unterrichtsräume und deswegen ist hier also ein Raum für, sagen wir, 25 bis 30 Lehrkräfte. Wir haben in jedem Unterrichtsgebäude auch eigene Lehrerzimmer und es ist schon auch unser Ziel, dass die Kolleginnen und Kollegen nicht in jeder Pause wechseln müssen, sondern eben dann auch Zeit zum Verweilen und zur Erholung auch haben. Das ist aber natürlich schwierig oder nicht immer realisierbar. Und da bin ich auch meinem Kollegium sehr dankbar, dass sie diese Belastung da durchaus auch auf sich nehmen, weil ich weiß, dass das eben für Kolleginnen einfacher ist, wenn das Gebäude näher zusammen ist oder wenn eben nur ein Gebäude sogar existiert.
1: Also ich weiß ja, dass, oder zumindest war es früher so, dass die SchülerInnen, die hierher kommen, also auch gerade auch aus dem Internatsbereich, dass die auch aus vielen weiteren Einzugsgebieten kommen. Also nicht mal nur aus Wettin-Löbjün, nicht mal nur aus Saalekreis, sondern auch durchaus darüber hinaus, die hierher kommen. Was mich so interessiert daran ist auch, natürlich hat das dann auch eine Bedeutung darüber hinaus, diese Schule. Aber sehen Sie auch jetzt für Wettin-Löbjün, für den Bereich, welche Bedeutung, welche Rolle spielt da die Schule hier aus Ihrer Sicht?
3: Also die Schule hat für den Ort selber eine große Bedeutung. Wenn ich immer jetzt von Klassen und Lehrkräften gesprochen habe, habe ich bisher nicht erwähnt, wie viele Personen hier darüber hinaus noch arbeiten. Wir haben also einen Mitarbeiterstab von insgesamt 19 Personen. Da zählen also alle Hausmeister, Sekretärinnen, das Internat, alle Reinigungskräfte, beziehungsweise eben auch das Facility Management, die Essenzubereitung, beziehungsweise die Transporte und so weiter. Da spielen die eine Rolle. Das heißt, hier werden wirklich über den Bereich der Lehrkräfte, was ja auch 65 sind, auch nochmal 19 weiteren Personen Lohn und Brot gegeben. Also wir sind hier wirklich ein durchaus wichtiger Arbeitgeber. Für die Stadt Wettin ist es natürlich wichtig, dass die Burg auch eine Nutzung hat. Viele Radtouristen kommen natürlich auch hier hoch, wollen gerne die Schule besichtigen, was natürlich aber als Schulgebäude in dem Maße nicht möglich ist. Aber die Burg an sich ist natürlich attraktiv und ist ein gern gewähltes touristisches Ziel. Und wir gestalten auch über das Jahr hinweg mehrere Events, wo wir die Schule auch öffnen und wo wir für die Region natürlich auch eine, sagen wir mal, besondere Atmosphäre schaffen wollen. Also da gibt es zum Beispiel die Burgweihnacht am 3. Advent, wo Schülerinnen und Schüler eigene Produkte schaffen, um, sagen wir mal, die dann an Mitglieder der Schulgemeinschaft auch zu verkaufen und die Klassenkassen aufzubessern. Die Kunstschüler bilden immer einen eigenen Stand. Wir haben die Weihnachtskonzerte und Sommerkonzerte. Der Tag der offenen Tür ist immer ein großes Event hier, wo viele aus der Region nochmal zurückkommen oder auch die hier wieder wohnen, dabei sind. Also da finden ganz viele Dinge statt, die wir auch gerne unterstützen und wo wir für die Region auch, denke ich, ein wichtiges Standbein sind.
1: Ich habe auch so ein bisschen an die Frage nach der Bildung der Stadt gedacht. Das war jetzt vor etwas mehr als 15 Jahren. Also es ist ja jetzt noch nicht so lange, also Wettin-Löbjün selber. Als ich so zurückgedacht habe, so an meine Schulzeit, es gab damals ja noch Wettin-Löbjün auch noch gar nicht, aber ich habe mich so gefragt, was hatte das denn für eine Bedeutung, aber dass es diese Schule hier gab, in dem Sinne, ich kam ja auch eher so aus meinem Bereich, ich kannte jetzt vielleicht noch Löbjün, ja, durch die Sekundarschule, aber alles darüber hinaus und was das Burggymnasium Wettin dann noch für eine Rolle spielt, für mich war einfach auch über die Möglichkeit zu haben, über diesen Tellerrand drüber zu gucken und auch in Kontakt mit, das war dann eben nicht nur Wettin Le Bijun, so wie es heute ist, sondern es war weitaus mehr. Von der Sichtweise aus gesehen, also auch für die Einzelnen, weil man nimmt das ja auch mit dann für später. Was bedeutet das dann vielleicht auch hier?
3: Also unser Schwerpunkt liegt natürlich in der Bildung von Kindern und Jugendlichen. Und unser Beitrag für die Region, für die Stadt Wettin Le Bijun ist natürlich eine gute Allgemeinbildung, Studierfähigkeit, eine gute Vorbereitung auf die berufliche Bildung und so, dass wir dann auch Schülerinnen und Schülern, ehemaligen hier eine Arbeitsperspektive geben können. Also wir haben eine ganze Reihe von ehemaligen Schülerinnen und Schülern, die heute Lehrkräfte bei uns sind, die auch in der Region wieder wohnen. Wir führen verschiedene Berufsausbildungs- bzw. Berufsvorbereitungsprojekte durch, die auch ganz stark in der Region verankert sind. Am nächsten Dienstag zum Beispiel findet der sogenannte BNE Sozial- und Umwelttag statt. Da suchen sich die Jugendlichen ab der 7. Klasse ein eigenes Projekt, häufig in der Region, und dann schnuppern sie quasi in die Region hinein, welche Möglichkeiten haben sie, welche Projekte gibt es, welche Vereine sind hier aktiv, was passiert hier, wie können wir hier, sagen wir mal, vielleicht auch durch unseren Beitrag etwas unterstützen. Unser Gesundheitspräventionstag zum Beispiel fand letzte Woche in Kooperation mit dem hiesigen Sportverein statt, sodass also auch da die Vereine in ihrer Arbeit unterstützt werden. Oder wir sind als Schule eben auch beim lebendigen Weihnachtskalender in den letzten Jahren immer mit dabei gewesen, der ja auch für ein Kulturhighlight im Jahr gesorgt hat und damit eben auch die Identifikation mit der Stadt Wettin Le Bijun und der Region hier nochmal mit unterstützt.
1: Genau, wenn Sie von hiesigen Vereinen sprechen, ich war ja gestern auch beim offenen Kanal in Wettin unten, habe mit Martin Kahles gesprochen und Herr Kahles hat auch nochmal hervorgehoben, auch dass es auch eine durchaus enge Kooperation auch mit dem Borg-Gymnasium gibt. Wie ist denn das aber mit Vereinen, die jetzt gerade so im Wettin Le Bijun eine Rolle spielen? Gibt es da auch Kooperationen und vielleicht auch über das Thema Nachhaltigkeit hinaus manchmal?
3: Also wir sind auch Ganztagsschule seit 2023 und wir sind immer auf der Suche nach Vereinen, die bei uns auch Angebote machen können. Es gibt immer wieder Ideen, auch ein Geschichtsangebot zum Beispiel zu machen. Die Kunst zum Beispiel in der Kunstprojektwoche hat immer regionale Künstlerinnen und Künstler mit, die hier Kurse geben. Also da gibt es ganz viele Bemühungen, die Stück für Stück sozusagen in die, ja, auch eine gute Entwicklung eben nehmen. Bis dahin, dass die Vereine in Wettin Le Bijun sich einmal im Jahr gemeinsam treffen und über die Weiterentwicklung des Ortes eben auch gemeinsam sprechen, welchen Beitrag könnten die Vereine oder wir eben als Schule auch leisten, um den Ort hier weiter zu stärken und die Region attraktiver zu machen.
1: Treffen sich hier die Vereine?
3: Die treffen sich in der Nikolaikirche, ja. Aber wir sind da als Schule dabei. Und die Vereine, die hier ortsansässig sind, in Wettin Le Bijun, sind alle eingeladen zu kommen.
1: Und was ist da Ihre Rolle denn vor Ort? Also als Burggymnasium, sind Sie denn eher nur GastgeberInnen? Oder?
3: Also Gastgeber war bisher tatsächlich die Kirchgemeinde Wettin Le Bijun. Also Herr Schuster hatte das initiiert damals noch als damaliger Pfarrer. Und unsere Rolle war vor allen Dingen, also auf der einen Seite die Vereine zu stärken und zu sagen, kommt doch, unterstützt uns bei unserem Ganztag. Wir können euch gerne die Möglichkeit eines AG-Angebotes liefern. Gleichzeitig aber eben auch, dass wir sagen, welchen Beitrag können wir leisten? Zum Beispiel eben auch, damit der Ort attraktiv ist. Also wir als Schule zum Beispiel kümmern uns um die Winkeltreppe und die Malzmache. Das heißt, da sorgen wir für Ordnung und Sauberkeit. Das ist ja auch immer ein wichtiges Aushängeschild, was wir da haben. Oder wenn wir zum Beispiel durch unsere Burgweihnacht hier die Türen öffnen für Schulangehörige und dann wirklich über den Ort hinaus wirklich ein schönes Fest feiern.
1: Jetzt möchte ich aber nochmal fragen, hiesige Vereine, also die jetzt in der Kirche eingeladen waren, nur für die Ortschaft Wettin oder war das wirklich übergreifend, also Wettin Le Bijun für alle Vereine aus dem Bereich?
3: Es waren vor allen Dingen die Orte, also die Vereine in Wettin eingeladen und die Idee war aber natürlich, den Ort Wettin Le Bijun zu stärken. Ja. Man muss immer dazu sagen, dass Wettin unglaublich reich ist an Vereinen. Ja. Ich habe jetzt nur den Sportverein genannt, aber es gibt mehrere Kulturvereine, es gibt mehrere Geschichtsvereine, es gibt wirklich auch Initiativen in verschiedener Art und Weise und wahrscheinlich nicht, aber das ist jetzt eine Frage, die müsste Herr Schuster oder wer auch immer das jetzt weiter begleitet, beantworten, welcher Rahmen hier gesteckt wird, um auch eine Gesprächsfähigkeit dieser Gruppe auch noch zu ermöglichen.
1: Wie ist denn Ihr Selbstverständnis als Schule? Also ich höre ganz viel durch, was für verschiedene Verständnisse Sie haben, auch als Schule, auch als Direktorin, was Ihre Ideen sind dafür, wie Wettin sich aufstellt. Mich interessiert aber tatsächlich das Selbstverständnis in der Frage nach Wurzeln, nach Zugehörigkeit. Natürlich auch Wettin, und da ist für mich die Frage, sehen Sie sich da in erster Linie als Schule für Wettin oder als Schule für Wettin Le Bijun oder noch etwas ganz anderes? Wie würden Sie das beschreiben? So, diese Verortung meine ich eher.
3: Also unser Leitbild sagt erstmal, dass wir also BGW als Bilden, Gestalten, Wertschätzen sehen. Das ist unser großes Credo und wir sind eine Schule, die überregional natürlich verortet ist. Gymnasien haben ja einen relativ großen Einzugsbereich. Wir haben hier Schülerinnen und Schüler Landkreis aus insgesamt 70 Ortsteilen und da gehört eben der ganze Bereich Wettin-le-Bühne, aber auch Höhenstedt dazu. Insofern, die Verortung ist natürlich für uns als Schule mit einer gymnasialen Struktur etwas größer als der Ort Wettin. Nichtsdestotrotz sind wir aber natürlich hier beheimatet. Wir versuchen über unsere Bildungs- und Erziehungsarbeit für den Ort nachhaltige Dinge zu entwickeln. Unten an der Saale zum Beispiel finden Sie einen Skulpturenpark, der von unseren Schülern entstanden ist. Auf der Winkeltreppe entsteht gerade eine neue Malerei. Wir haben die verschiedenen Trafohäuschen hier gestaltet. Wir haben ein Taubenhaus in der Region verortet. Wir haben verschiedene Dinge, machen wir wirklich auch in der Region der Stadt Wettin-le-Bühne, also den verschiedenen Ortschaften, und unterstützen dort ansässige Vereine, aber eben auch Initiativen, sich dort auch positiv aufzustellen. Vergleichbares findet eben auch zum Beispiel in Le-Bühne statt. Da war es die Kunsthochschule, glaube ich, die dort unterstützt hat. Also diese Dinge, die vor Ort tatsächlich auch sichtbar den Ort weiterentwickeln und auch sichtbare Dinge schaffen, wodurch identifiziert sich der Ort. Ja, die Frage, die Sie gestellt haben, ob wir uns nur für Wettin und Wettin-le-Bühne sehen, das widerspricht eigentlich der Schulform, die wir haben. Insofern denken wir etwas größer, aber natürlich immer auch im Sinne der Nachhaltigkeit, hier einen attraktiven Arbeitsort zu finden oder zu schaffen, der für die jetzige Generation der Kinder und Jugendlichen eine mögliche Perspektive, auch Bleibeperspektive zu schaffen.
1: Sie, und zwar jetzt nicht fragen in Ihrer Rolle als Direktorin tatsächlich, sondern wirklich als Privatperson, was bedeutet für Sie Wettin? Ich weiß, Sie wohnen jetzt nicht in Wettin, aber Sie arbeiten hier. Was bedeutet der Ort für Sie? Und vielleicht auch, da weiß ich nicht, ob Sie einen Bezug haben, aber was bedeutet für Sie auch Wettin-le-Bühne möglicherweise?
3: Also Wettin ist ein wunderschöner, historisch geprägter Ort mit einer wunderschönen Burg. Wir haben eine Schule hier entwickelt über die letzten Jahre, die eine wirkliche Strahlkraft auch nach außen hat, überregional natürlich durch den Kunstspezialzweig, und Wettin dadurch eben auch bekannt gemacht hat. Und wir merken es an den Besucherzahlen und den Anfragen, die wir haben. Wir hatten gestern zum Beispiel eine bulgarische Schülergruppe hier, und Wettin ist zwar, sagen wir mal, ein kleiner Ort, aber durch die Burg, die Geschichte, die Historie ein unglaublich großer Ort, der für den gesamten nordwestlichen Saalekreis ein Identifikationspunkt auch darstellt. Und den mit Leben zu erfüllen, auch für den Ort und für die Stadt Wettin-le-Bühne, das ist meine Aufgabe, die ich hier sehe.
1: Zum Ausklang bin ich jetzt noch zum Saaleblick gegangen, einem Aussichtsort in unmittelbarer Nähe zur Oberburg auf der Rückseite mit Blick auf die Saale, auf die Schleuse Wettin. Hier kann man alles ein wenig überblicken. Nur die Burg ist nur in Teilen ein Stück weit zu sehen, aber nach meinem Gespräch mit Direktorin Almut Rönnecke weiterhin präsent. Das Burggymnasium Wettin, das ist für mich auch ein Ort für Wettin-le-Bühne, weil er eben den Balanceakt wagt. Als Schülerin, zumindest ging es mir damals so, ist man nicht völlig gezwungen, den eigenen Erfahrungshorizont zu verlassen, aber man erhält die Möglichkeit, eine Möglichkeit des Zusammenwachsens, nicht nur für die Stadt Wettin-le-Bühne und ihre vielen Ortschaften, sondern für den Saalekreis und darüber hinaus. Wer weiß, vielleicht entstehen ja auch hier gerade oder in Zukunft die Impulse, die die begonnene Zusammenlegung zur Stadt im Jahr 2011 Wettin-le-Bühne vorantreiben könnten. Das allerdings hängt natürlich auch dann davon ab, ob man seine eigene Skepsis kritisch hinterfragen möchte, was die Zusammenlegung angeht, denn manchmal errichtet die eigene Skepsis möglicherweise auch Mauern, die höher sein können als jede Burg. Hier am Burggymnasium Wettin versucht man, diese zu sprengen. Auf friedliche Art und Weise, versteht sich natürlich. Ja, und während meiner damaligen Schulzeit gab es auf der Unterburg ein Hundertwasserzimmer im Stil von Hundertwasser eingerichtet. Dort stand damals ein Zitat, was ich immer gelesen habe, wenn ich dort stand, und was mir auch im Kopf geblieben ist: Wenn einer alleine träumt, ist es nur ein Traum. Wenn viele gemeinsam träumen, so ist das der Beginn einer neuen Wirklichkeit. Wettin, das heißt willkommen, und auch das Burggymnasium Wettin heißt willkommen. Und das ist auf verschiedene Arten als Einladung zu verstehen, finde ich.
7: Ein Einblick in das Burggymnasium in Wettin. Gunnar von Radio Korax hat im Rahmen der Sendereihe Ein Platz der Republik mit der Direktorin des Burggymnasiums Wettin, Dr. Almut Rönnecke, gesprochen.
0: Morgen von 16 bis 18 Uhr ist der Platz der Republik live aus Wettin-le-Bühne zu hören.
7: Mehr Informationen findet ihr auf www.radiokorax.de/platz-der-republik. Ja, das super. War das war mal informativ.
0: Ja. Ja. Super. Das hat Spaß gemacht. Total cooles Sendeformat.
7: Mega.
0: Jetzt suchst du eine Musik raus? Dann Jimmy Brown it is. Und dann kannst du ja sonst anschließend noch ein bisschen von deiner Konzerterfahrung erzählen.
7: Machen wir so.
0: Machen wir so. Wir hören Jimmy Brown.

0: Jimmy Brown.
1: Jimmy Brown.
0: Mit I'm not pretty enough to be on Tinder und...
1: Und I'm a dirty bitch.
0: Ja.
1: Genau, und jetzt kommen noch mal ein paar Veranstaltungen zum Schluss des Morgenmagazins. In Halle wird ein Film gezeigt, The Beauty of the Ballroom. Eine Dreier-Tanzgruppe bringt Voguing und Ballroom-Kultur, die sich einst in New York entwickelte, nach Südostasien. Dieser Film ist um 18 Uhr im Lux-Kino auf der Säbener Straße 172 in Halle zu sehen.
0: Willst du noch diesen ultralangen Link vorlesen?
1: Ja, klar. Also man kann auch mehr Infos noch bekommen unter www.halle365.de/veranstaltung/beauty-ballroom Fragezeichen current Gleichheitszeichen 2026-08-31% 2018% 3A00% 3A00, bitte.
0: Vielen Dank. Jan van Aken in Sachsen-Anhalt. Eine Großveranstaltung mit den drei Silberlocken, Gregor Gysi, Bodo Ramelow und Dietmar Bartsch in Salzwedel. Vielleicht da hast du nochmal informieren im Internet. Ich habe hier leider nicht mehr Infos parat bezüglich Datum und
1: mehr Infos halt. Braucht man ja auch nicht.
0: Ja.
1: In Berlin gibt es auch einen Filmeabend im KP. La Grande Bouffe heißt der. Ein Pilot, ein Koch, ein Fernsehstar und ein Richter entscheiden sich, klingt auch wieder Anfang von einem guten Witz, entscheiden sich durch edle Küche bis zum Tode voll zu fressen. In Original mit Untertitel, also Französisch und Italienisch. 21 Uhr geht's los, geht bis 23.30 Uhr in der Kneipe Café K, Köpenicker Straße in Berlin.
0: Und in Potsdam zum 11. Geburtstag von Rechenzentrum Potsdam und der 91. Kosmos-Konzerte-Ausgabe spielt das Musikduo Floatist, bestehend aus Volkssinger, Songwriterin und Drummer plus Produzenten. Dienstag, 1. September von 20 bis 22 Uhr. Um 19 Uhr ist Einlass und die Bar geöffnet. Eintrittsempfehlung 7 bis 20 Euro an der Abendkasse. Das ist eine große Preisspanne. Im Kunst- und Kreativhaus Rechenzentrum 46 Dortusstraße, Potsdam.
1: Wo findet man dann eigentlich mehr Infos?
0: Man findet mehr Infos unter rz-potsdam.de/termin/11-jahre-rechenzentrum-mit-toasts-torte-und-kosmoskonzert.
1: Ah ja, okay. Ja, super, dann sind wir doch irgendwie auch freizeitmäßig gut aufgestellt alle.
0: Ja.
1: Da und wir verabschieden uns hiermit schon mal, würde ich sagen.
0: Ja, wir verabschieden uns.
1: Wir werden noch quasi ein Lied spielen zum Ende.
0: Ja.
1: Und bedanken uns für alle, für alles generell, bedanken wir uns für alles einfach. Ich danke dir, Igor, für alles.
0: Ich danke dir, Leonard, für alles. Und wir haben jetzt noch 1,5 Minuten des Morgenmagazins. Und die nutzen wir vielleicht auch dafür, um eine positive Affirmation für den Tag, für die Woche, für uns alle auch zu geben. Ich danke für diesen heutigen Tag. Ich danke für alles Gute, was mir an diesem Tag passieren wird. Ich werde nur auf die positiven Aspekte des Tages Acht geben und alles Negative wird den Umweg suchen. Ich bin dankbar für den Sommer, den ich erleben durfte und das Morgenmagazin, das ich heute mit dir an der Seite hatte, Leonard.
1: Ich bin auch dankbar. Ich bin sehr dankbar für den Tag, für diesen Morgen, für das Wetter, egal wie das ist, egal wo ihr seid, wo ihr das hört. Ich wäre auch an eurer Stelle dankbar für das Wetter.
0: Es gibt kein schlechtes Wetter. Deswegen.
1: Und mehr bleibt eigentlich nicht zu sagen, außer quasi die Dankbarkeit ist uns, glaube ich, sehr wichtig beiden.
0: Ja, genau. Ansonsten, ihr wisst Bescheid, Radio Koax dranbleiben, weiterhören, gibt viel Spannendes noch zu hören hier, gleich im Anschluss bei Koax. Passt!

Anschlag auf den CSD in Berlin und senden unsere Liebe und unsere Solidarität an alle Queers. Es gibt dieses Mal kein Thema, das wir von allen möglichen Seiten und mit einem feministischen Blick beleuchten, sondern wir spielen euch Musik, und zwar vor allem neue aus dem Jahr 2026. Ihr hört die Glottelstopp August-Sendung auf dem Bermudafunk und zudem läuft Glottelstopp auch noch als Austauschsendung bei Radio Korax und dem Querfunk.

0: Damit sind wir doch ganz entspannt und beschwingt eigentlich auch in eine Sendung zu Musik, zu neuer Musik eingestiegen mit Nalan. Die hat im April ein neues Album veröffentlicht, ihr zweites Soloalbum, das heißt 2009, und wir haben den Track gehört, I Like You. Und das neue Album, das ähnelt so ein bisschen ihrem Debüt, und also musikalisch, und ist trotzdem so ein bisschen eine Weiterentwicklung. Und mir gefällt es sehr gut, und vielleicht hören wir deshalb später auch noch mal ein Lied da draus. Aber jetzt würde ich erst mal an Steffi übergeben, die auch ein Lied anmoderiert.
1: Ich freue mich immer wieder, wenn ich junge Artists entdecke, die sich einfach so anhören, als ob sie straight aus den 1960er Jahren entsprungen sind. Und so ging es mir in diesem Jahr unter anderem mit Brooke Coombe, eine schottische Singer-Songwriterin und Multi-Instrumentalistin. Sie macht nicht nur wunderschöne Musik, nein, ich finde auch, sie sagt richtig schlaue und coole Sachen in Interviews. Und deswegen zieht eure besten Tanzschuhe an und macht euch bereit für den neuen Song von Brooke Coombe, Tears Won't Lie.

Ja, cool. Danke, Steffi, für dieses Lied, diese Empfehlung. Mir gefällt es sehr gut. Ich habe es gleich mal abgespeichert. Und wir werden jetzt gleich noch mal das Genre wechseln, weil das machen wir die ganze Zeit. Es ist eine eklektische Sendung. Und wir hören jetzt Musik von einer Künstlerin, von einer Musikerin, die ich persönlich gar nicht so oft höre, nur ab und zu mal. Aber ich denke, dass sie euch eventuell gefallen könnte. Sie heißt Landy Hecht und hat im Januar schon ein weiteres Indie-Pop-Album veröffentlicht und sozusagen zu ihren bisherigen Veröffentlichungen hinzugefügt. Es heißt Lucky Now und wir hören den gleichnamigen Song. Und, falls er euch gefällt, sie spielt im September auch ein paar Konzerte in Deutschland. Ich denke eigentlich auch in Dresden, lass mich kurz gucken, ja genau, und in Berlin und in Hamburg.

0: Ach, also jetzt, wo ich da gerade zugehört habe, dachte ich, ich müsste doch nochmal die Tourdaten auch für mich selbst checken. Ich gehe ja wirklich sehr gerne auf Konzerte. Das war Lenny Hecht mit Lucky Now. Und jetzt, Leute, Trommelwirbel. Für Franzi, weil Franzi hat Serienempfehlungen für uns. Wuhu!
1: In Australien ist gerade Winter mit Temperaturen von maximal 12 Grad. Was liegt also näher, als sich zu Hause zu verrammeln? Vorhänge zu, Rollladen runter, Fernseher an. Ich empfehle euch zwei australische Serien. Die eine läuft bei Netflix und heißt The Newsreader. Es sind drei Staffeln, die um die Nachrichtensprecher in einer Nachrichtensendung sich drehen und in den 80ern angesiedelt ist. Misogynie, Homophobie und ein extrem ungesundes Arbeitsklima sind erstmal so ein schockierender Rahmen, in dem sich aber die Beziehungen zwischen den einzelnen Charakteren total toll entfalten und so unter so einem Brennglas Strukturen sichtbar machen, die wir heute natürlich auch noch kennen. Aber dadurch, dass es in den 80ern spielt, sieht alles natürlich viel schöner aus. Und es ist, ja, so, geht sehr stark und sehr schnell ans Eingemachte. Genau. Und die andere Serie ist Five Bedrooms. Witzigerweise spielt ein Nebendarsteller aus The Newsreader da auch mit. Bei Five Bedrooms, es läuft auf Arte, sind fünf Erwachsene zufällig auf die Idee gekommen, sich zusammen ein Haus zu kaufen und da als Wohngemeinschaft zu leben, was anscheinend ziemlich unüblich ist. Und aber auch total, also es spielt, glaube ich, in der Zeit von 2017, 18 bis 2022 oder so. Das sind vier oder fünf Staffeln. Und ja, klar geht's auch um Beziehungen, um queere Elternschaft, um Ehe und Selbstfindung. Und es ist irgendwie vielleicht nicht ganz so dramatisch wie The Newsreader, aber lässt sich auf jeden Fall ganz gut gucken. Und da ist mir nämlich auch aufgefallen, die haben öfter mal Wollpullover oder Mäntel an. Und da wird einem doch dann gleich ganz warm ums Herz beziehungsweise kühl um den Kopf. Und passend dazu hören wir von der australischen Band Die Vinyls I Touch Myself. Also viel Spaß noch. Tschüss!

Jo, danke Franzi für dieses Lied. Ich mag es sehr. Und auch The Newsreader hat mir auch wirklich sehr gut gefallen. Es ist eine tolle, wirklich sehr empfehlenswerte Serie. Kann ich auch nur noch mal bestätigen. Wie angekündigt, machen wir hier ja einen wilden Ritt durch die Genres, durch die musikalischen Genres hier bei Clottle Stop und wechseln sofort wieder in die elektronische Musik mit Planning to Rock und Tromi und dem Lied The One.

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Das war Wanda vom neuen Album von Courtney Barnett und die haben wir schon so oft hier gespielt. Ich glaube schon ganz am Anfang in den ersten 1, 2 oder 3 Sendungen Klottelstopp muss die gespielt worden sein. Die ist so toll für mich persönlich. Eins der Go-To-Musiken kann ich immer hören. Und jetzt habe ich keine gute Überleitung, aber ein weiteres sehr gutes Lied von den Labrini Girls. Die haben im März ein Lied veröffentlicht, Cult of Celebrity. Und darin nehmen sie Bezug auf die Epstein-Files. Und ja, das ist finde ich geil, finde ich gut, gefällt mir. Außerdem machen die richtige Musik, um darauf Bezug zu nehmen. Das nämlich klingt meistens ein bisschen wütend.

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1: Ihr hört gerade die August-Sendung von Klottel Stopp und zwar auf den Frequenzen 89,6 in Mannheim, auf der 105,4 in Heidelberg. Und außerdem hört ihr uns in Halle bei Radio Korax und in Karlsruhe beim Querfunk. Und ihr hört jetzt aktuell eine Sendung zu Musik, vor allem aus dem Jahr 2026. Aber jetzt hören wir als nächstes einen Nachruf von Steffi auf eine tolle Musikerin, Jennifer Finch.

Am 18. Juli 2026 verstarb Jennifer Finch, die Bassistin der Grunge-Punk-Band L7, an Krebs. Finch spielte vor L7 in einer weiteren LA-Band, und zwar Sugar Baby Doll, unter anderem zusammen mit Courtney Love, später Hole, und Cat Bailand, später Babes in Toyland. 1986 begann sie bei der neu gegründeten Band L7 dann Bass zu spielen. Ihr Markenzeichen war unter anderem, barfuß auf der Bühne zu stehen. 1991 gründete L7 die Pro-Choice- und Frauenrechtsgruppe Rock for Choice, die von anderen Bands unterstützt wurde und Konzerte und Aktionen organisierte. Zum Beispiel spielten bei den Konzerten unter anderem Bikini Kill, Joan Jett, Luna Chicks, Iggy Pop, Bad Religion, Salt and Pepper, No Doubt, Nirvana, Hole, Red Hot Chili Peppers und viele weitere mehr. 1996 verließ Finch L7 und widmete sich dann anderen musikalischen und sonstigen Projekte, bis sie 2014 wieder zurück zu L7 kehrte, denn die hatten 2014 eben eine Wiedervereinigung der Originalbesetzung. 1993 habe ich selber die Single Pretend We're Dead von L7 im lokalen Plattenladen erstanden. Das ist eine Special Edition im Red Vinyl. Pretend We're Dead war wahrscheinlich ihr größter Hit, und der Song Shitlist auf der B-Seite der Single ist unter anderem im Soundtrack des Films Natural Born Killers enthalten. Für mich als weiblich gelesene Person waren und sind KünstlerInnen wie Jennifer Finch total wichtig. Feministisch, laut, sichtbar und präsent auf der Bühne und im Plattenladen.

Pro-Choice, das ist ein Begriff, der gerade in dem Beitrag genannt wurde. Sagt euch das was? Das ist eine Bewegung aus den USA, die für körperliche und reproduktive Selbstbestimmung eintritt, also für Abtreibung. Die gibt's auch in Deutschland. Und wir verlinken euch das, diese Bewegung oder diese Gruppe, deren Seite, auf unserer Unterwebseite unter www.bermudafunk.org. Und gerade hatten wir es ja von beeindruckenden MusikerInnen und kürzlich war ich auf einem Konzert der Band Städtische Manieren, hatte ich davor noch nie gehört, aber ich war dann total entzückt von der tollen und wie ich fand super feministischen Performance der Sängerin Alda Zinke. Die hat geflüstert, gescreamt, gesungen und hatte eine super weirde, aber richtig, richtig coole Bühnenpersona. Und Städtische Manieren schreiben über sich selbst, sie machen eine Mischung aus 90er Alternative Rock, zeitgenössischem Experimental Rock, Avantgarde Pop und ein bisschen Postpunk. Ich finde, das stimmt. Und sie haben im Oktober 2025 ihr erstes Album Poster Child veröffentlicht. Und daraus hören wir jetzt Headless.

Ja, ich lieb's auch, wie schon gesagt. Und wir bleiben kurz im Jahr 2025 und hören noch ein Lied, das sich Sandra wünscht, von Das Beat, und es heißt Wrestling My Mind.

Das Beat, ein Duo, die kann man auch sehr gut bei einem Konzert live hören, das macht Spaß. Eine Künstlerin, die ich sehr gerne auch mal live sehen würde, ist Nia Archives, weil deren Musik finde ich schrecklich toll. Sie hat auch dieses Jahr ein neues Album veröffentlicht, Emotional Junglist. Wir switchen sozusagen wieder nach 2026 und das Lied heißt There Goes My Head.

So, und wir machen hier ja einen wilden Genre-Mix und haben aber bisher noch nicht so wirklich Rap gehört. Und das holen wir jetzt natürlich noch nach mit Little Sims, die ich natürlich, wie alle diese Songs heute, auch sehr toll finde. Und Little Sims hat 2026 eine EP veröffentlicht, kein ganzes Album. Aber genau, eine EP, Sugar Girl. Und wir hören das erste Lied drauf, That's a No-No.

Irgendeine Freundin von mir meinte letztens, sie würde gerne mehr Country hören und mir ist sofort was eingefallen. Ich kann mich leider nicht mehr erinnern, wer es ist. Vielleicht hörst du ja zu, das wäre super. Aber deshalb wollte ich hier jetzt was vorschlagen vom Album Send a Prayer My Way von Julian Baker und Torres. Das ist leider schon letztes Jahr, 2025 erschienen, aber so viel Country höre ich jetzt auch nicht, um hier die alleraktuellsten Lieder zu kennen. Und wir hören Tuesday.

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1: Ja, und als letztes spiele ich jetzt noch einen Song von Alu Parks. Die muss eigentlich auch noch rein in diese Gruppe an MusikerInnen, die ich total toll finde. Und dann ist es für mich persönlich zumindest eine runde Sache. Ich hoffe, ihr hattet genauso viel Spaß wie ich. Immerhin habe ich sehr viele unterschiedliche Genres gespielt. Es müsste eigentlich für jede Person irgendwas dabei gewesen sein. Wir hören das Lied Two-Sided. Das ist relativ kurz. Für mehr haben wir, glaube ich, keine Zeit. Es ist aber so ein bisschen der Hit. Ich hätte es nicht unbedingt ausgewählt. Aber es ist natürlich sehr schön.

der nächsten Trottelstopp-Sendung beackern wir wieder wie gewohnt Themen. Angedacht ist eine Sendung zum Sozialabbau und eine Sendung zum dritten Band von These Girls über Ikonen feministischer Musikgeschichte. Macht's gut, bis dahin, gönnt euch, bleibt stabil. Tschüss.

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Liebe Hörerinnen und Hörer, wieder ist eine Woche vorüber und wir sagen wieder herzlich willkommen zu einer neuen Ausgabe von Radio DARC. Das ist ein Technikmagazin und deswegen dreht sich bei uns alles um die spannende Welt der Technik. Die heutige Sendung trägt die Nummer 603. Das Datum der Erstveröffentlichung ist Freitag, der 28. August 2026. Ich bin Cody Farron und werde Sie durch das Programm der folgenden Stunde führen. Das Schwerpunktthema heute sind Warntechniken im Radio bei DAB-Empfängern. Naturkatastrophen und auch menschengemachte Konflikte treten immer häufiger auf und erfordern technische Antworten. Wir stellen Ihnen einige davon.

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1: Heute mit diesen Themen. Milliardenfiasko bei der Bundeswehr. Funksysteme sind nutzlos. Erstmals Satellit per Sprachbefehl gesteuert. Amateurfunkorganisation erhält renommierte Auszeichnung und jetzt anmelden, Notfunkausbildungswochenende Anfang Oktober. Am Mikrofon Conny Farren. Um unsere Truppe verteidigungsfähig zu machen, bastelt die Bundeswehr seit Jahren an einem modernen Digitalfunk. Nun kam heraus, obwohl schon 2 Milliarden Euro ausgegeben wurden, klappt so gut wie nichts. Ein Desaster für Verteidigungsminister Boris Pistorius von der SPD. Während die weltweite Bedrohungslage mit Kriegen und Krisen immer dramatischer wird, kommen die deutschen Streitkräfte nicht aus den Negativschlagzeilen heraus. Trotz des 100 Milliarden Euro Sondervermögens, das 2022 eingerichtet wurde, befindet sich die Truppe fernmeldetechnisch in einem desolaten Zustand. Wie dramatisch die Lage in

einigen Bereichen wirklich ist, zeigt nun eine Recherche der Zeitung Welt. Dabei geht es um die von der Bundeswehr vor Jahren eingeleitete Umstellung auf modernen Digitalfunk. Zwar fanden immer mal wieder Meldungen über Störungen und fehlgeschlagene Tests ihren Weg in die Öffentlichkeit. Neu ist unterdessen, dass die Bundeswehr bereits rund 2 Milliarden Euro investiert hat, ohne dass nennenswerte Teile der Technik funktionieren oder einsatzfähig sind. Unter Berufung auf ein vertrauliches Schreiben des Verteidigungsministeriums an den Bundestag schreibt die Welt, dass selbst die Basisversion bislang nicht einmal für den einfachen Übungsbetrieb eine Freigabe erhalten habe. Zuletzt hatte auch die Welt am Sonntag mit Bezug auf einen internen Bundeswehrbericht von Ende 2025 gemeldet, dass der Zustand der Funksysteme eine Gefahr für Leib und Leben bedeutete. Das von Boris Pistorius angeführte Verteidigungsministerium, allen voran die IT-Abteilung, erging sich unterdessen immer wieder in wortreichen Beschwichtigungen und wiegelte ab. An den Fakten änderte sich offenbar nichts. So scheiterte insbesondere die verlässliche großflächige Einbindung von Kampfpanzern des Typs Leopard 2. Funksprüche wurden teilweise gar nicht übertragen oder waren zu leise. Die Reichweiten blieben deutlich unter den Anforderungen zurück. Auch die parallele Nutzung von Daten und Sprechfunk sei nur eingeschränkt gelungen. Mit dem Digitalisierungsprojekt sollen Soldaten, Fahrzeuge und Gefechtsstände digital vernetzt werden, um auf dem neuesten Stand der Technik zu sein. Seit 2022 hatte die Bundeswehr regelmäßig um neue Gelder vom Haushaltsausschuss des Deutschen Bundestages gebeten. Allerdings sorgten die immer wieder bekannt gewordenen Pannen im Projekt für massive Verstimmung selbst in den Regierungsparteien. Ursprünglich war geplant, bis Ende 2027 eine Heeresdivision vollständig zu digitalisieren. Inzwischen gilt dieser Zeitplan als unsicher, schreibt die Zeitung. Dabei sei die Digitalisierung der Bundeswehr dringend notwendig. Bis heute nutze man weitgehend veraltete, unverschlüsselte Funktechnik, die für die Feinde leicht abhörbar ist. Vor allem die neue Brigade Litauen sei dringend auf verschlüsselten Führungsfunk angewiesen. Bislang könnte sie im Ernstfall nicht sicher kommunizieren und wird im Gefechtsfall die umgerüsteten Fahrzeuge ohne funktionierenden Funk stehen lassen müssen. Norwegische Funkamateure haben erstmals demonstriert, wie sich ein Satellit über einen Sprachbefehl per Amateurfunk steuern lässt. Über eine 23 cm Funkverbindung wurde eine entsprechende Anweisung an den experimentellen CubeSat mit dem Namen OPS-Sat Pretty übertragen, der daraufhin das Computerspiel Doom startete. Der Satellit empfing das Signal, transkribierte die Sprache an Bord und führte den darin enthaltenen Befehl aus. Gesendet wurde der Befehl vom Dach der Clubstation der Oslo Group über eine 23 cm Funkverbindung. Daraufhin aktivierte der Satellit das Spiel und übermittelte Bilder des laufenden Programms zur Erde. Sie dienten als Bestätigung dafür, dass das Experiment erfolgreich durchgeführt worden war. OPS-Sat Pretty ist ein 3U-CubeSat mit Abmessungen von 10 x 10 x 34 cm. Sein rekonfigurierbares Verarbeitungssystem ermöglicht unterschiedliche Software- und Firmware-Experimente und ist eng mit einem an Bord befindlichen Software-Defined Radio verbunden. Betrieben wird der Satellit von der Technischen Universität Graz in Österreich. Die Experimente koordiniert das European Space Operations Center der ESA in Darmstadt. Das Team demonstrierte damit nicht einfach eine neue Form der Fernsteuerung. Vielmehr verband das Experiment HF-Technik, Signalverarbeitung, Spracherkennung, Onboard-Software und Raumfahrttechnik zu einer durchgängigen technischen Kette. Genau diese Verbindung macht den Versuch für den Amateurfunk besonders interessant. Die Funkstrecke ist dabei nur ein Teil eines komplexen Systems, dessen Verarbeitung schließlich direkt an Bord des Satelliten erfolgt. Das Experiment zeigt exemplarisch, welches Potenzial offene und rekonfigurierbare Satellitenplattformen bieten. Funkamateure liefern dabei nicht nur Signale für einen Repeater oder eine Telemetrieverbindung, sondern können selbst Teil eines technischen Raumfahrtexperiments werden. Die internationale Amateurfunkinitiative ARIS ist mit der renommierten Challenger 7 Recognition ausgezeichnet worden. Die Abkürzung steht für Amateur Radio on the International Space Station.
Die Ehrung würdigt Organisationen, die den Geist und die Werte der 1986 beim Challenger-Unglück ums Leben gekommenen 7 Astronautinnen und Astronauten weitertragen. Im Mittelpunkt stehen Forschung, Bildung und Inspiration. Werte, die Ares seit vielen Jahren vermittelt, indem das Projekt Schulkinder per Amateurfunk direkt mit Astronauten an Bord der ISS verbindet. Die Challenger 7 Recognition wurde im Rahmen der Feierlichkeiten zum 40-jährigen Bestehen des Challenger Centers vergeben. Die Preisträger wurden aus Nominierungen gemeinnütziger Programme und anderen Organisationen ausgewählt, die einen Beitrag zur MINT-Bildung leisten. Der internationale Vorsitzende der Ares, Frank Bauer, Kilo Alpha 3 Hotel Delta Oscar, bezeichnete die Auszeichnung als große Ehre. Die langjährige Partnerschaft mit dem Challenger Center wurde sehr geschätzt. Besonders die Ares-Astronautenkontakte zeigten, wie sehr Amateurfunk dazu beitragen könne, junge Menschen für MINT-Fächer zu begeistern und ihnen Perspektiven für spätere Berufe in diesen Bereichen zu eröffnen. Vom 1. bis 4. Oktober 2026 findet das nächste Ausbildungswochenende des DARC-Referats Notfunk statt. Dieses Mal in Utzmemmingen. Das liegt nur wenige Kilometer entfernt von Nördlingen. Noch sind Plätze dafür frei. Die Teilnehmer lernen im Team, die Technik des DARC-Notfunks aufzubauen und zu betreiben. Anhänger, Module und Software, mit denen sich Telefonie und Datenverbindungen dort herstellen lassen, wo nichts anderes mehr geht. Das Wochenende steht im Zeichen der Praxis. Die Teilnehmer stehen gemeinsam mit Funkamateuren aus dem ganzen Bundesgebiet am Mast, ziehen Kabel und nehmen Netze in Betrieb. Vorkenntnisse im Notfunk sind nicht vonnöten, dafür aber die Bereitschaft, bei Wind und Wetter draußen zu arbeiten. Es gibt sowohl ein Programm für Einsteiger als auch für Fortgeschrittene. Für Letzteres ist die Teilnahme an einem früheren Ausbildungswochenende Voraussetzung. Hier eine Auswahl aus den Themenfeldern, die bearbeitet werden sollen. IP-Netze, Mesh-Netze, Notfunktelefonanlage, Kartenkunde, Eigenschutz, dazu Führungsthemen, Netzplanung und ausgedehnte praktische Übungen. Alle wichtigen Informationen sowie der Link zur Anmeldung finden sich auf der DARC-Webseite. Das waren unsere heutigen Meldungen aus der Funkwelt für Sie. Weiter geht es nun mit Rock aus Deutschland. Hier sind die Scorpions mit When You Came Into My Life.

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1: Früher gab es ja flächendeckenden Sirenenalarm. Das war gut für Notfälle und hat auch nachts funktioniert. Man wusste dann zwar nicht unbedingt, was los war, konnte dafür aber dann das Radio anschalten. Inzwischen sind die Sirenen ja nicht mehr flächendeckend. Notfallwarnsysteme hat man über Mobilfunk versucht zu etablieren, wie Katwarn. Leider funktioniert's weniger gut, wenn ein echter Notfall ist, weil dann zu viel Traffic anfällt und die Netze zusammenbrechen oder schlichtweg zum Beispiel bei Überschwemmungen die Mobilfunkmasten weggespült werden. Da ist ein Radio besser, da sind die Masten traditionell an möglichst hohen Punkten aufgestellt, was man beim Mobilfunk ja schon länger nicht mehr will, um die entsprechenden Netzknoten nicht zu überfordern. Und die Radiosender haben meistens auch eine Notstromversorgung. Dafür wurde für DAB Plus EWF entwickelt, Emergency Warning Function. Es ist eine deutsche Entwicklung und deswegen hat sie einen englischen Namen, das kennen wir ja. Nur es ist inzwischen leider üblich, neue technische Verfahren in dem Moment, wo sie endlich angenommen werden und sich durchzusetzen drohen, so zu verbessern, dass die alte Technik nicht mehr verwendbar ist. Früher hat man das anders gemacht. Als UKW-Stereo kam, hat man das so gemacht, dass die Mono-Radios trotzdem noch das Programm wiedergeben konnten, nur logischerweise in Mono. Als das Farbfernsehen kam, hat man es so entwickelt, dass die Schwarz-Weiß-Fernseher trotzdem weiter funktioniert haben, nur halt in Schwarz-Weiß. Im Digitalzeitalter klappt das nicht mehr so gut. Als man von DVB-T auf DVB-T2 gewechselt hat, hat das zwar bessere Qualität gebracht, nämlich HD, sogar teilweise mehr HD als über Satellit, aber so recht wurde es nicht mehr angenommen. Die Leute hatten sich einmal neue Empfänger gekauft, die wollten nicht schon wieder. Und auch wenn inzwischen in den Fernsehern DVB-HD2 meistens schon eingebaut ist, benutzen die Leute dann doch lieber Kabel oder Satellit. Zumal die Sender auf dem Land von den öffentlich-rechtlichen Anstalten abgeschaltet werden und die Privaten haben am Land ohnehin noch nie gesendet. Denen geht's ja um Geld verdienen mit Werbung und da haben sie in der Stadt für weniger Aufwand mehr Erfolg. Also man hat jetzt das optimale System, nur benutzt es keiner mehr. Naja, einen ähnlichen Ärger gab's, weil es mal von DAB auf DAB Plus gewechselt hat. Als DAB endlich drohte, mal in die Gänge zu kommen, gut, das war noch relativ früh, und man konnte halt anschließend doppelt so viele Programme unterbringen. Aber auch da ist es so, dass die alten Geräte halt zu Elektroschrott wurden. Man kann mit einem DAB-Plus-Gerät DAB empfangen, aber nicht umgekehrt. Beim digitalen Satellitenempfang gab's dasselbe. Da funktionieren inzwischen auch nur noch HD-fähige Empfänger, selbst wenn man nur Radio hören will, weil auch das jetzt anders kodiert ist. Naja, von den Smartphones sind's die Kunden inzwischen gewohnt. Da kaufen sie sich freiwillig alle 2 Jahre ein neues. Und beim Computer muss man es ja jetzt auch mit Windows 11. Da ist ja nicht mal das Lästigste, dass man einen neuen Computer kaufen muss, sondern dass man dann tagelang wieder sein ganzes Zeug neu einrichten soll. Okay, genug gemeckert. Um was geht's jetzt eigentlich? Ja, das EWF, das wir ja vor kurzem noch stolz vorgestellt haben, das gibt's nicht mehr. Es gibt jetzt EWF 2.0, das heißt dann aber nicht mehr EWF. Es sollte ja auch mal EWS heißen, man hat sich wieder eine neue Abkürzung gesucht. Das heißt jetzt ASA. Das steht für Automatic Safety Alert. Wie schon gesagt, es ist eine deutsche Entwicklung, also muss sie einen englischen Namen haben. Warum man da jetzt unbedingt eine neue Abkürzung genommen hat? Ich finde, damit verwirrt man die Leute nur. Tatsächlich ist es allerdings nur eine kleine Weiterentwicklung des EWF-Systems. Und zwar fehlte dem vorher der Standortbezug. Wir haben das ja mal ausführlich besprochen. Die Katastrophenwarnsysteme in den USA hatten am Anfang nur eine landesweite Abdeckung. Da hat man an Atomangriff von Russland gedacht. Und für die häufigen Unwetter in Amerika war das Ganze dann nicht so gut geeignet, weil ein Hurrikan in Florida in Kansas genauso uninteressant ist wie ein Tornado in Kansas in Florida. Inzwischen hat man da einen Standortbezug nachgerüstet. Und genau dasselbe hat man jetzt mit EWF gemacht. EWF hat nur im gesamten Sendegebiet eines Senders warnen können. Jetzt gibt es einen Standortlocator. Ja, das kennen wir ja vom Amateurfunk. Den QTH-Locator hat man allerdings nicht hergenommen, den kennt außerhalb des Amateurfunks keiner, sondern eine 12-stellige Ziffernfolge. Die kann man allerdings relativ einfach ermitteln. Dazu muss man nur auf die Website www.asa www.asa.radio gehen, also www.asa.radio. Da kann man dann seinen Standort eingeben und kriegt diesen 12-stelligen Code zurück. Das ist also nur eine einmalige Geschichte und danach weiß das Radio, wo es ist. Und dann wird ein Fabrikbrand in Wanne-Eickel nicht mehr in München gemeldet. Aber wie gut funktioniert das Ganze und welche Radios können das denn jetzt? Dazu gleich mehr.

Also ASA wird immer noch von denselben Leuten gemacht wie vorher EWF. Es wurde vom Fraunhofer Institut konzipiert und entwickelt. Neu ist, dass es eine Zertifizierung gibt. Die ist etwas aufwendig. Deswegen gibt es aktuell Geräte, die können ASA, haben aber keine Zertifizierung. 8 Geräte mit Zertifizierung gibt es inzwischen bereits. Die aktuelle Liste kann man auf www.dabplus.de, also plus hier als Wort, www.dabplus.de/ASA nachlesen. Sind aktuell 8 Geräte, ein tragbares mit Akku von Technisat, ein Küchenradio von Technisat und ein großes, fast wohnzimmertaugliches Gerät von Technisat. Dann mehrere Geräte von Kenwood, darunter so einen klassischen kleinen Radiowecker und 2 größere Geräte, die dann teilweise auch Internetradio können. Und dann gibt es auch 2 solche Geräte von Albrecht. Eins davon ist auch so ein klassischer Radiowecker. Albrecht kennt man ja noch aus der CB-Funkzeit. Das sind die aktuell zertifizierten Geräte. Und dann kommen noch welche dazu, die sind aktuell noch nicht zertifiziert. Die sind von Telestar. Zum Beispiel der Top 200 in Mono und der Top 250 in Stereo. Das sind auch Multifunktionsradios. Das bedeutet, sie können auch Musik von Datenträgern abspielen und vom Internet. Und sie können auch ASA, nur das Zertifikat haben sie noch nicht und deswegen stehen sie auch nicht auf dieser Website. Aktuell getestet habe ich bereits den Technisat Digit Radio 3. Das ist dieses etwas größere Gerät, das auch CDs abspielen kann und auch MP3-CDs. Das kostet dann allerdings auch über 200 Euro und kann leider kein Internet. Das ist etwas komisch bei Technisat. Da gibt es ein Modell, das kann Internet, aber kein ASA. Und es gibt eines, das kann ASA, aber kein Internet. Warum die das nicht fertig bringen, beides in einem Gerät anzubieten, weiß ich nicht. Es gibt übrigens noch ein drittes Modell, das ist interessant für Sehbehinderte. Das hat nämlich Sprachein- und Ausgabe. Da kann man sich also die Menüs ansagen lassen und umgekehrt das Gerät auch über Sprechen bedienen. Das kann dann allerdings weder Internet noch ASA. Die Telestar-Geräte sind deutlich billiger, die kosten nur etwa die Hälfte und die können eben alles, auch Internet, Radio. Und sie können sogar aufnehmen, das ist ja völlig verloren gegangen, den Radiorekorder, den gibt es ja heute eigentlich gar nicht mehr. Hat teilweise rechtliche Gründe. Der Importzoll auf Geräte, die aufnehmen können, ist so viel höher, dass das keiner mehr macht. Nachdem Telestar eine deutsche Firma ist, machen sie es. Und das Gerät kann wirklich alles aufnehmen, und zwar auf den angeschlossenen USB-Stick, ob das jetzt UKW-Radio ist, ob das DAB Plus ist oder auch ob das Internetradio ist. Das heißt, man kann sich da eine interessante Sendung durchaus auch mal aufnehmen und später wieder anhören. Es gibt ja inzwischen vieles als Podcast zum Abruf, das kann das Gerät natürlich auch abspielen. Aber gerade Musik gibt es oft nicht als Podcast, weil das mit der GEMA zu schwierig ist. Und wenn man seine Lieblingssendung verpasst, weil man da gerade irgendwo unterwegs ist, dann kann man das Gerät sogar programmieren wie einen Videorekorder und es nimmt einem das auf. Ja, und Telestar, das waren doch auch die mit den ersten EWF-Geräten. Können die denn dann auch ASA? Tja, da muss man antworten wie mit Radio Erevan, im Prinzip ja, aber. Das ist nämlich noch eine etwas kompliziertere Geschichte. Dazu gleich mehr.

Ja, wie ist das denn nun eigentlich, nachdem wir so viel geschimpft haben? Muss man wieder alle Geräte wegwerfen und neue kaufen, falls man sich ein EWF-Gerät gekauft hat? Nein, die Hardware ist eigentlich nicht anders. Die Hardware kann es. Ein Gerät, was vorher EWF konnte, kann nachher auch ASA. Die Frage ist nur, ob jemand die Software-Update macht. Wenn der Hersteller gleich geblieben ist, dann hat man eigentlich gute Chancen. Mal davon abgesehen, dass ASA eben zertifiziert werden muss, was recht teuer ist. Und wo ein Hersteller das eventuell nicht machen wird, wenn das betreffende Gerät gar nicht mehr hergestellt wird und er damit ja gar nichts mehr verdienen kann. Dann macht er natürlich noch Sicherheits- und Funktionsupdates, aber dann vielleicht das ASA nur ohne Zertifizierung. Bei Telestar ist die Geschichte allerdings noch etwas komplizierter. Da ist es eigentlich schon ein großes Glück, dass es die Firma überhaupt noch oder wieder gibt. Und das kam jetzt so, dass Telestar, genauso wie Technisat, eine Unterfirma von Techniropa war. Das bekannteste Unternehmen dieses Firmenverbunds war eben Technisat. Telestar war weniger bekannt. Gegründet wurden beide von Peter Lepper. Der ist leider am 20. Januar 2024 verstorben. Und dann gab es praktisch zwei Unterfirmen eines Konzerns, die ähnliche Produkte gehabt haben, Digitalradios und Satellitenempfänger. Und weil nun der große Schutzpatron nicht mehr war, hat man mal soeben entschieden, dass Telestar zugemacht wird. Ausgerechnet als EWF zum Erfolg wurde, die Geräte gab es ja seit Ende 2022 und Anfang 2024 hatte das Ganze dann wirklich Marktreife. Und plötzlich hieß es dann, nee, das Ganze hat keine wirtschaftliche Zukunft. Die Markenrechte wurden dann an die niederländische Comax Group verkauft. Die haben auch noch die restlichen Geräte der Marken Telestar, Revo und Imperial übernommen und abverkauft. Und das war's dann. Aus, tschüss. Das war für viele Mitarbeiter sehr frustrierend. Es gab aber einen, der gesagt hat, das lasse ich mir nicht bieten. Frank Körwel hat zusammen mit dem Megasat-Geschäftsführer Sven Melzer Comax den Telestar-Geschäftsbereich und die Markenrechte wieder abgekauft. Telestar wurde also neu gegründet, hat jetzt vom Standort her mit der alten Telestar nichts mehr zu tun und gehört auch nicht mehr zu Techniropa. Nur die Geräte schauen immer noch so aus wie früher. Das liegt daran, dass man ja eben auch die Rechte daran übernommen hat und diese nun weiterentwickelt hat. Jetzt gibt es eben den Top 200 und den Top 250 als kleine Multifunktionsradios mit ASA. Es gibt auch noch größere Modelle, die dann CDs abspielen können, so wie es auch bei dem Technisat-Gerät der Fall ist. Und damit ist nun eigentlich alles wieder in Butter. Nur eben die vorherigen Telestar-Geräte, die gehören ja gar nicht zur neuen Telestar. Die gehören immer noch zur Comax. Und ob die überhaupt noch produziert oder nur die vorhandenen abverkauft, sei dahingestellt. Deswegen ist es halt fraglich, ob es für diese ein ASA-Update geben wird. Das sind dann aber wohl erstmal die einzig Leidtragenden. Ansonsten muss hier zumindest alte Hardware nicht weggeschmissen werden, aber man braucht halt ein Update, damit ASA funktioniert. Denn ASA-Geräte können auch EWF-Meldungen empfangen, auch wenn gar keine mehr ausgestrahlt werden. Aber EWF-Geräte kennen ASA-Meldungen. Wenn man mit einem solchen Gerät die Funktion testen will, gibt es übrigens teilweise regionale Testkanäle, in Bayern beispielsweise den DAB-Testkanal 10D, auf dem auf einem Programm von den beiden Senderstandorten Wendelstein in Oberbayern und Bittelberg bei Nürnberg zweimal die Stunde eine Testwarnung ausgestrahlt wird. Die kann man empfangen, wenn man sein Gerät vorher auf den Standort Sydney oder Melbourne einstellt, in Australien am anderen Ende der Welt. Da ist ziemlich sicher, dass man keine echten Sender aus dieser Gegend empfängt. Und dann sieht man, ob das Ganze funktioniert. Aber eigentlich ist es so, wenn man ein solches Gerät kauft und einmal seinen Standort eingibt, dann ist der Fall erledigt und das funktioniert. Wo es wahrscheinlich nicht funktionieren wird, ist im Auto. Es gibt bislang keine ASA-Autoradios. Und es ist auch die Frage, ob es welche geben wird, weil da müsste der Standort ja ständig aktualisiert werden. Das ist bislang nicht vorgesehen. Und ja, wie ist es eigentlich mit dem tragbaren Gerät? Gut, wenn ich mit so einem Gerät spazieren gehe, dann bewege ich mich nicht so weit, dass ich deswegen dauernd den Locator umprogrammieren muss. Wenn ich so ein Gerät mit in die Arbeit nehme, dann ist es natürlich sinnvoll, den dortigen Locator einzustellen und genauso im Urlaub. Das lässt sich dann nicht vermeiden, denn zu einem tragbaren DAB-Gerät auch noch GPS zu verpassen, damit sein Standort automatisch feststellen kann, das wäre dann etwas zu teuer und stromfressend. Das wird es sicherlich nicht geben. Insgesamt kann man jetzt nur hoffen, dass der Standard damit zur Ruhe gekommen ist, dass es jetzt bei ASA bleibt, dass auch das Kürzel nicht wieder verboten wird, weil es vielleicht irgendwer als Marke angemeldet hat.
Und wenn man sich dann ein neues DAB-Radio anschafft, dann kann man gleich eins mit ASA nehmen. Insbesondere, wenn man das im Schlafzimmer am Bett stehen hat. Da ist das dann ja am sinnvollsten. Ein Beitrag von Wolf Dieter, Delta Lima 2, Mike Charlie Delta.

ASA hat mittlerweile nichts mehr mit Fotografie zu tun, sondern mit Radio. Es ist ein Notfallwarnsystem auf DAB+, das wir in den vorherigen Beiträgen vorgestellt haben und das zuletzt im März zum Bayerischen Warntag bayernweit getestet wurde. Am nächsten Warntag, am 10. September, wenn bundesweit die verbliebenen Sirenen heulen und die Handys randalieren, sind dann auch DAB+-Radios mit ASA-Warnfunktion dabei. Auch Radios mit DAB+, aber ohne ASA, können die Warnmeldungen übrigens im DAB+ Bundesmux 1, DR Deutschland, auf der Kennung ASA.de empfangen. In diesem Ensemble sendet unter anderem Schwarzwaldradio. Also wer Schwarzwaldradio hören kann, der kann dann auch den zukünftigen ASA-Kanal empfangen und die Warnmeldung. Ausgestrahlt werden sie deutschlandweit. Die Warnmeldungen selber sind aber regionalisiert. Das ist das Neue gegenüber dem Vorläufer EWF. Wenn man sein Gerät testen will, ob im Laden oder zu Hause, und es ist nicht gerade Warntag, dann gibt es eine bestimmte Nummer, die man als ASA-Standortcode im Gerät eingeben kann. Diese ist 12 53 35 13 36 68. Ich wiederhole es nochmal. 12 53 35 13 36 68. Also 12 Ziffern. Für den Test stellt man dann am besten den Deutschlandfunkkanal Dokumente und Debatten, nennt sich DocDeb, ein, denn auf diesen wird dann auch geschaltet im Testalarmfall. Im Normalfall, wenn ein Alarm ist, wird auf den ASA.de-Kanal geschaltet. Für diesen Test wird halt auf einen Kanal geschaltet, wo dann auch tatsächlich ständig etwas ausgestrahlt wird. Das wird auf dem eigentlichen Alarmkanal ja nicht, da wird ja nur bei einem Alarm was ausgestrahlt. Also wenn man diesen Standort eingegeben hat, dann wird das alle 5 Minuten einmal auf diesen Kanal vom Deutschlandfunk umgeschaltet und da für 30 Sekunden. Da wacht das Radio also aus dem Standby auf, schaltet auf DocDeb und geht anschließend wieder zurück in den Standby. Wenn man einen anderen Kanal eingeschaltet hat, dann wechselt es den Kanal. Aber nachdem man so nicht mehr viel Freude haben wird am Radio hören, sollte man nach dem Test wieder den eigenen Standortcode eingeben. Der 12-stellige Code lässt sich unter www.asa.radio abrufen. Da kann man dann Straße, Hausnummer, Postleitzahl und Ort eingeben und kriegt dann seinen persönlichen Code für seinen Standort. www.asa.radio. Wenn man den eingegeben hat, dann ist das Gerät bereit für einen echten Alarm und auch für den Testalarm am 10. September. Und da wird es dann auf den ASA-Warnkanal umschalten. Da kommt dann vermutlich irgendetwas wie, dies ist ein Test. Und dann weiß man, das Ganze funktioniert. Und da das dann in den Regelbetrieb geht, eben auf dem ersten bundesweiten DAB-Kanal, kann man dann auch sicher sein, dass man zukünftig diese Meldungen empfängt und das Ganze funktioniert. Also am 10. September ist der erste große landesweite Test und danach ist das Ganze dann auch wirklich in Betrieb. Bisher war es nur ein Testbetrieb. Ein Beitrag von Wolf Dieter, Delta Lima 2, Mike Charlie Delta.

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5: Durch die zunehmenden Krisen und Naturkatastrophen in der Welt werden Warntechniken immer wichtiger. Das ASA-System für DAB+-Radios hatten wir Ihnen heute ausführlich vorgestellt. Aber auch der Amateurfunk spielt in der Notfallkommunikation eine zunehmend wichtige Rolle, da er ohne Infrastruktur funktioniert. Das klappt deshalb, weil er sich natürliche Phänomene zu Nutzen macht, etwa die Wellenausbreitung über die Ionosphäre. Die Kenntnis des Funkwetters ist aber essentiell und unser Spezialist hierfür ist, wie immer, Christian Reiber, Delta Lima 8 Mike, Delta Whisky vom HF-Referat des DARC mit seiner neuesten Prognose.
6: Die Flare-Tätigkeit hat in den letzten Tagen doch deutlich zugelegt. Fast jeden Tag ereigneten sich M-Flares und die sorgen auf der Tagseite der Erde für mögliche Dellinger-Effekte, also Ausfälle der unteren und mittleren Bänder für einige 10 Minuten. Die Flares gehen vor allem von der aktiven Region 4513 aus, die im Moment mitten auf der Sonne prangt und jetzt in deren westliche Hemisphäre wandert. Diese Region ist magnetisch komplex und verändert sich rasch. Koronale Masseauswürfe infolge kräftiger Flares aus dieser Region sind jetzt zunehmend erdgerichtet. Die Wahrscheinlichkeit von Magnetstürmen ist daher im Moment hoch und wird erst zum Ende der Woche hin wieder abnehmen. Es sei denn, diese Region 4513 wird plötzlich passiv. Erste Zeichen dafür gibt es bereits. Das passiert tatsächlich immer wieder, das letzte Mal erst vor 2 Wochen. Und das hat inzwischen einen stärkeren Einfluss, denn die Sonnenaktivität geht zurück und dadurch wird eine Phase angehobener Aktivität oft nur noch von einer einzigen aktiven Region getragen, so wie im Moment. Und wenn die dann aufhört zu flaren, sinkt die Sonnenaktivität rasch ab. Von den 133 Einheiten des letzten Dienstag wird es daher tendenziell wieder nach unten gehen, spätestens nach dem Verschwinden der Region 4513 am nächsten Mittwoch. Allerdings sind letzten Donnerstag 2 neue Regionen entstanden, die das Bild nochmal drehen könnten. Das stellt sich aber erst an diesem Wochenende heraus. Wenn sie das nicht schaffen, dann wird der solare Flux wohl wieder unter 100 Einheiten fallen. Das Erdmagnetfeld war in der letzten Woche außerordentlich friedlich mit einem A-Index, der an manchen Tagen nur noch 3 oder 4 betrug. Alles unter 15 gilt als ruhig. Aber das endet jetzt, denn 4 Plasmawolken von koronalen Masseauswürfen sind unterwegs und können bis zum Sonntag die Erde treffen. Außerdem sind auch koronale Löcher wieder ein Thema. Das nächste wird bereits am Wochenende wirksam und in der ersten Wochenhälfte den größten Einfluss auf das Erdmagnetfeld ausüben. Zum nächsten Wochenende hin wird es dann wieder ruhiger werden. Die Ionosphäre beginnt mit dem Umbau auf den Herbst. Die oberen Bänder öffnen kürzer, dafür wird die MUF, die höchste nutzbare Frequenz, höher. Diese auch als Winteranomalie bezeichnete Beobachtung liegt an einer veränderten Chemie der Hochatmosphäre und verringerter Dämpfung. Letzte Woche erreichte die MUF über Mitteleuropa jeden Tag 25 MHz und das 15-Meter-Band öffnete stabil. Daran war natürlich auch das sehr ruhige Erdmagnetfeld beteiligt. In ein paar Wochen wird dann auch 10 Meter wieder zuverlässig öffnen, noch sind tagsüber aber 20, 17 und 15 Meter die zuverlässigsten Bänder. Nachts sinkt die MUF dank der noch erhöhten Sonnenaktivität nur noch bis 12 MHz ab. 20 Meter bleibt also nochmals lang geöffnet und 30 Meter die ganze Nacht nutzbar. Die erwartete magnetische Unruhe wird dann tagsüber vor allem 15 Meter zu schaffen machen und nachts die MUF wieder unter 10 MHz sinken lassen. 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

Das war's nun für heute. Wir sind leider schon wieder am Ende von Radio DARC angelangt. 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Redaktion und Musikauswahl hatte Rainer Englert, Delta Foxtrot 2, November Uniform. Wir hoffen, die Sendung hat Spaß gemacht. Wenn ja, sagen Sie es doch einfach weiter. Wenn Sie wollen, hören wir uns nächste Woche wieder. Gleiche Zeit, gleiche Frequenz. 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Auf Wiederhören. Moin, tschüss, servus und 73, gut DX. Bis zum nächsten Mal.

Hallo liebe Menschen hinter dem Weltempfänger, hier heute bei Radio Slow Food. Am Arbeitsplatz eines Glaubensnichts meldet sich heute wieder Franziska Schneider, und zwar mit einem neuen Interviewgast zu den Themenbereichen Medien, Politik und Strafrecht.

0: Hallo, liebe Menschen hinter dem Weltempfänger, hier bei Radio Slupfurt. Am Arbeitsplatz eines Glaubenichts meldet sich wieder Franziska Schneider und heute mit einem neuen Interviewgast zu dem Themenbereich, diesmal Soziologie. Analog zum letzten Interview mit dem Kommunikationswissenschaftler Michael Mayen möchte ich heute der Frage nachgehen, was ist eigentlich aus der DDR-Soziologie geworden? Und dazu begrüße ich ganz herzlich mir gegenüber sitzend Frau Professorin Karin Lohr. Hallo Frau Lohr.
1: Hallo Frau Schneider.
0: Frau Lohr hat in den 70er Jahren mit kleineren Unterbrechungen ihr Studium, aber auch ihr Arbeitsleben nur an der Humboldt-Universität zu Berlin verbracht. Zunächst studierte sie Wirtschaftswissenschaften und Soziologie und schloss das dann mit einer Promotion ab, worauf sie dann auch die Habilitation, also die höchste Prüfung, die man in einer Hochschule machen kann, die auch zu einer Professur nötig ist, eingereicht hat. Und die letzten Jahre hatte sie am Institut für Sozialwissenschaften die Professur für Soziologie der Arbeit und Geschlechterverhältnisse inne. Frau Lohr, da wäre jetzt gleich meine erste Frage. Was haben Sie denn in den letzten Vorlesungen der Soziologie der Arbeit und Geschlechterverhältnisse gemacht?
1: Also Vorlesungen habe ich schon lange nicht gemacht, weil das Studium ja anders aufgebaut ist, dass im Grundstudium, also in Grundlagenmodulen, werden so Standards angeboten, Standardvorlesungen angeboten zu den Fächern Soziologie und Politikwissenschaften, Sozialstruktur, politische Theorie, soziologische Theorie, politisches System der BRD. Da war ich eher nicht beteiligt. Und ich habe in erster Linie Seminare gemacht, sowohl im Bachelor als auch im Master. Da gibt es hier normale Seminare und dann gibt es forschungsorientierte Seminare. Und diese beiden Veranstaltungstypen habe ich in der Regel gemacht. Thematisch in den letzten Jahren, so durchgängig die letzten 3 Jahre, Digitalisierung. Ich bin ja Arbeitssoziologin und Digitalisierung ist ja gerade das Thema. Und da habe ich sowohl normale Seminare als auch so forschungsorientierte Seminare durchgeführt. Dann habe ich Seminare durchgeführt zu Methoden empirischer Sozialforschung, zur Einführung in Geschlecht und Ungleichheit, zu, lass mal überlegen, Gesellschaftsdiagnosen, ne? Also weil es halt auch eine große Diskussion

0: Nee, eher nicht, wie es im Osten war. Das
1: sondern was jetzt noch hier ist.
0: Das hat natürlich eine große Rolle gespielt, ne? Also in der Diskussion. Aber so ein Seminar ist ja beschränkt. Ne? Man hat 15 Veranstaltungen und wir haben da so verschiedene Themen diskutiert. Also wie ist die wirtschaftliche Entwicklung in Ostdeutschland gelaufen? Warum haben wir es in Ostdeutschland mit Rechtsradikalismus zu tun? Wie hat sich das Geschlechterverhältnis verändert? Was war noch Thema? Identität? Also gibt es eine ostdeutsche Identität? Also eher solche Themen. Hm. Und in der Diskussion kam natürlich von, überraschenderweise war die Mehrzahl der Studierenden, haben sozusagen eine westdeutsche Herkunft, die natürlich sehr interessiert daran waren, auch etwas zu erfahren über die Vergangenheit. Aber dazu haben wir kaum Texte gelesen oder so, sondern das ist in die Diskussion eingeflossen. Mm.
1: Da habe ich kürzlich ein Buch gelesen von Jana Milev, Treuhandtrauma. Kennen Sie, haben Sie es auch gelesen?
0: Ja, mit Treuhand haben wir uns auch beschäftigt, also in diesem Wirtschaftskontext.
1: Mm, ja. Weil sie hat dann halt auch erzählt, wie die verschiedenen Generationen noch weiterleben und zu welchen Kategorien man gehört. Das ist ein sehr interessantes Buch. Ja, nämlich Frau Lohr ist kurz vor der Rente, oder nennt man das Ruhestand hier?
0: Ruhestand klingt besser.
1: Deswegen ist der Raum auch recht leer. Das waren also Ihre letzten Vorlesungen, mit denen Sie sich beschäftigt haben. Aber wie sind Sie denn an die Uni überhaupt gekommen, an die HU? Warum haben Sie sich für Wirtschaftswissenschaften und Soziologie an der HU entschieden, damals?
0: Ich habe mich gar nicht so direkt dafür entschieden. Ne? Also wenn man 18 Jahre alt ist, das Abitur hat, weiß ich jetzt nicht, ob ich das erzählen soll, aber zu DDR-Zeiten gab es Prädikate. Also neben der Abiturnote gab es Prädikate. Zum Studium besonders geeignet, zum Studium geeignet und zum Studium nicht geeignet. Und wenn man dieses Prädikat hatte, zum Studium besonders geeignet, bedeutete das, dass man auf alle Fälle einen Studienplatz kriegt. Mhm. Nicht unbedingt den man haben will, aber dass man einen bekommt. Und es gab ja gleichzeitig Studienplatzlenkung. Ne? Also nach Planung, nach gesellschaftlichem Bedarf. Und als ich mein Abitur gemacht habe, war der gesellschaftliche Bedarf Lehrer, Zahnärzte, Offiziere für Jungs. Mhm. Und diese Fächer haben mich nicht so angesprochen. Also habe ich mich beworben für Psychologie. Und dann habe ich einen Brief bekommen von der Humboldt-Universität, dass ich leider keinen Studienplatz in Psychologie bekommen kann, aber sie mir einen Studienplatz in Soziologie anbieten.
1: Ach so.
0: Daraufhin bin ich nach Berlin gefahren und habe mir das erklären lassen. Ich war vorher auch bei dem Schuldirektor und habe ihn gefragt, was ist denn das, Soziologie? Also dann weiß er auch nicht, hat irgendwie in einem Lexikon nachgeguckt und hat mir auch irgendwas erzählt. Und dann bin ich nach Berlin gefahren und habe mich beraten lassen. Und was bei mir hängen geblieben ist, war, naja, Soziologie ist so ungefähr ähnlich wie Psychologie. Und da habe ich gedacht, dann mache ich das doch. So bin ich zur Soziologie gekommen.
1: Also auch eher zufällig über Umwege und...
0: Eher zufällig.
1: Ja.
0: Ne? Weil... Wir waren auch der erste Studiengang, der direkt für Soziologie immatrikuliert wurde.
1: Ach, es gab vorher an der HU keinen Studiengang?
0: Kein. Es gab vorher Wirtschaftswissenschaften mit der Fachrichtung Soziologie und Philosophie mit der Fachrichtung Soziologie.
1: Ah.
0: Und irgendwann wurde das umgedreht. Es gab weiterhin Soziologie auf der einen Seite bei den Wirtschaftswissenschaften und auf der anderen Seite bei den Philosophen. Aber mein Abschluss ist eben Diplom-Soziologe.
1: Hm. Und wie war das Studium damals dann aufgebaut? Also einfach als Sie studiert haben, als Sie dann hier angefangen haben zu arbeiten, hat sich sicherlich nochmal gewandelt. Was waren dann die Inhalte und womit hat man sich dann beschäftigt?
0: Also als ich angefangen habe, war das Grundstudium immer noch sehr stark wirtschaftswissenschaftlich ausgerichtet. Ne? Also erstmal sozusagen Marxismus-Leninismus, das war ja in jedem Studiengang, also historischer und dialektischer Materialismus, politische Ökonomie und den dritten Bestandteil weiß ich.

0: jetzt nicht mehr, sehr viel Betriebswirtschaftslehre, Volkswirtschaftslehre, Buchführung.
1: Ach Gottchen.
0: Naturwissenschaftlich-technische Grundlagen, also wie funktioniert ein Atomkraftwerk.
1: Wow.
0: Und solche Sachen. Und Soziologie im Grunde genommen erst nach dem Grundstudium.
1: Hm.
0: Und da waren so die zentralen Bestandteile Geschichte der Soziologie, Methoden, soziologische Methoden und dann so ein bisschen Organisationssoziologie, Arbeitssoziologie, zum damaligen Zeitpunkt noch keine Stadtsoziologie, die kam erst später, ja. Also im Wesentlichen Arbeitssoziologie.
1: Hm. Und wie haben Sie sich dann entschieden, noch eine Dissertation an das Studium ranzuhängen? Also Herr Mayen hatte gesagt, es gab schon so Auserwählungen, wo man sagte, hier, du kannst danach noch eine Promotion anschließen. Wurde das angeboten oder?
0: Das ist auch bei mir persönlich eher Zufall.
1: Auch Zufall?
0: Ja, oder in der Zufall würde ich vielleicht nicht unbedingt sagen, aber umwegige Geschichte. Also es ist richtig, so habe ich das auch wahrgenommen. Es wurden sozusagen, ich gehörte nie zu den total Besten. Ne? Und es wurden sozusagen die Besten auserwählt, 3 oder so aus der Seminargruppe, die für eine Promotion vorgeschlagen wurden. Da war ich nicht dabei. Und es gab auch wiederum, man hat ja vor dem Studium unterschrieben, dass man nach Abschluss des Studiums dahin geht, wo die Gesellschaft einen braucht.
1: Mhm.
0: Und dann gab es eine sozusagen Arbeitsplatzvergabe, also auch wieder nach Plan.
1: Okay.
0: Und das hat aber für die Soziologie nie wirklich funktioniert, ne? Sondern auf der anderen Seite wurden dann die Betriebe und Institutionen eben auch beauftragt, Soziologinnen zu nehmen. Und mich brauchte die brauchte die Gesellschaft im BWF Marzahn, Berliner Werkzeugmaschinenfabrik Marzahn. Und da war ich dann zum Gespräch und dann hat dann man mir erzählt, dass ich in der Abteilung wissenschaftliche Arbeitsorganisation eingesetzt werde und dort Arbeitsnormung machen soll.
1: Mhm.
0: Meine Vorstellung von Arbeitsnormung war, ich stehe hinter irgendwelchen Arbeitern mit der Stoppuhr.
1: Optimierung Arbeitszeit.
0: Nicht Arbeitszeit, Leistung.
1: Okay.
0: Leistung. Und das hat mich ziemlich frustriert und dann bin ich zurückgegangen an die Universität und habe gesagt, nee, das mache ich nicht. Und der Seminarberater hat mir dann, wir hatten Seminargruppen und Seminarberater, und der Seminarberater hat mir dann angeboten, ein Promotionsstudium zu machen.
1: Mm.
0: So bin ich dazu gekommen.
1: Und die anderen aus Ihrem Studiengang wurden aber quasi in der Gesellschaft eingesetzt, so wie Sie zugewiesen wurden?
0: Genau, also diese Stelle hat dann eine Studienkollegin von mir genommen, da in den BWF Marzahn. Viele sind sozusagen in Betriebe vermittelt worden, manche in irgendwelche Institutionen. So genau weiß ich das nicht, ne? Aber ich würde mal schätzen, dass nicht viele lange dort geblieben sind, mhm. wo sie ursprünglich hingeschickt worden, sondern sich dann schon irgendwie was anderes gesucht haben.
1: Hm. Und dann haben Sie die Promotion noch hier weitergemacht, neben einem Forschungsstipendium wahrscheinlich.
0: Na, die Promotion, das ist wie ein Gastarbeitsstipendium. Hm. Ne? Bloß das Stipendium gab es nicht von irgendwelchen Stiftungen, sondern von der Universität. Ne? Also es gab 3 Jahre ein Stipendium, in den 3 Jahren sollte man promovieren. Und das war natürlich sehr eng angebunden an das Institut. Das war nicht so frei wie jetzt, ne? Sondern es gab ja auch einen 5-Jahres-Plan für Forschung und da wurden bestimmte Themen sozusagen bearbeitet von dem Institut, sozusagen in der Forschung. Und im Rahmen dieser Themen, die da bearbeitet wurde, haben dann die Leute promoviert, die eben Promotionsstudenten waren.
1: Hm. Und Sie sind ja dann quasi auch weiter an der Uni geblieben. Nachdem Sie die Dissertation in der Tasche hatten, sind Sie weiter an der Uni geblieben und haben quasi auch sehen können, wie sich dieser Lehrstuhl oder wie nennt sich das Institut entwickelt hat mit der Zeit.
0: da muss man wieder ein bisschen weiter ausholen. Ne?
1: Weil
0: ich würde sagen, also ich habe meine Promotion 1980 abgeschlossen und dann einen Arbeitsvertrag bekommen. Und das eine, was man sagen muss, ist, dass es sozusagen staatlich oder vom, mir fallen schon die Begriffe gar nicht mehr ein, vom, heute würde man sagen, Bildungsministerium vorgegebene Studienpläne gab. Ne?
1: Mhm.
0: Also die überall gleich waren. So dass man auch nicht viel Bewegung hatte, da was anders zu machen. Ne? Wenn da drin stand, weiß ich nicht, so und so viele Stunden Marxismus, Leninismus und so viele Stunden Betriebswirtschaftslehre, dann war das eben so. Ich habe auch die alten Pläne da alle noch da. Und da hat sich erstmal sozusagen nach 1980 hat sich gar nichts getan. Nicht gleich. 86, dann sage ich gleich was dazu. Und das andere, was man erwähnen muss, ist, dass die Soziologie in der DDR ja eine sehr randständige Rolle hatte. Also es wurden insgesamt pro Jahr 40 Studierende immatrikuliert. 20 in Berlin,
1: mhm.
0: 20 in Halle und Leipzig im Wechsel.
1: Also für meine Ohren klingt das sehr wenig, aber im Vergleich zu DDR-anderen Studiengängen?
0: Das war sehr wenig.
1: Mm, sehr, sehr wenig.
0: Also
1: okay.
0: Das kenne ich die Zahlen nicht, aber bei den Wirtschaftswissenschaften, die Vorlesungen, in denen ich da gesessen habe, wo alle dabei waren, ne? Also alle, die im gleichen Jahr Wirtschaftswissenschaften, egal welche Fachrichtung, studiert haben, waren das bestimmt 300.
1: Okay, ja, also sehr kleiner Studiengang.
0: Also der Studiengang war extrem klein, weil er eben ein sehr randständiger Studiengang war. Und da haben sich auch keine Studierendenzahlen entwickelt, ne? Sondern es gab sozusagen eine Vorgabe, es gibt 20 in Berlin und das eine Jahr 20 in Halle und das andere Jahr 20 in Leipzig. Und das war's. In Berlin hat sich was geändert an dem Studiengang. 1986 mit einem neuen Institutsdirektor, der auch, sagen wir mal, international durchaus anerkannt war oder zumindest international eine Rolle gespielt hat, was, glaube ich, schon auch sozusagen für die Politik relevant war.
1: Mhm.
0: Und auf der anderen Seite würde ich auch sagen, dass es ja in den letzten Jahren der DDR durchaus Öffnungsbewegungen gab. Und im Rahmen dieser Öffnungsbewegungen 1986 wurde dann eine Reform des Studiengangs angestrebt. Und die ist auch gelungen. Ne, da wurden die Anteile von Marxismus, Leninismus, allgemein Grundstudium Marxismus, Leninismus, die wurden ganz, ganz stark reduziert. Die Soziologie ist schon in früheren Semestern dann auch Soziologieveranstaltungen oder Soziologie, ja, wie soll man sagen, ist halt Soziologie schon sehr viel früher dann im Studium aufgetaucht.
1: Und am Forschungsprofil sonst noch, was sind dann noch für Themen so vorgekommen? Hat man sich mit der DDR, mit der Gesellschaft dann beschäftigt und versucht zu optimieren oder wie kann ich mir dieses...
0: Ja klar, Soziologie ist eine, also heute würde man sagen Sozialwissenschaften, zu der Zeiten wurde gesagt die Gesellschaftswissenschaften, also Gesellschaftswissenschaft, also der Gegenstand der Soziologie ist die Gesellschaft.
1: Mhm.
0: Ne? Aber, und das war es ja auch zu DDR-Zeiten. Aber dabei ging es nicht darum, wie soll man sagen, jetzt große Gesellschaftsdiagnosen aufzustellen, ne, sondern es wurden kleine Themen bearbeitet. Und dafür gab es einen Plan.
1: Hm.
0: Ne? Also einen Forschungsplan sozusagen. Und die Themen, die an dem Institut in Berlin bearbeitet wurden in den letzten Jahren, waren in erster Linie solche, deswegen bin ich auch Arbeits- und Industriesoziologin, weil es ja gar keine andere Möglichkeit gab. Ne? Aber trotzdem würde ich nicht sagen, ich würde was anderes machen wollen. Haben sich die Themen immer mit Arbeit, Betrieb, Organisation beschäftigt. meine Promotion oder Promotion B oder Habilitation heißt zum Beispiel Innovation und Organisation. Ne? Da ging es darum, wie betriebliche Organisationen Innovationsprozesse vorantreiben können. Und dabei hat natürlich Technik eine große Rolle gespielt. Ne? Was in der DDR hieß, wissenschaftlich-technischer Fortschritt. Und ich würde sagen, dass die Themen sehr nah an dem waren, was auch in der Bundesrepublik zum damaligen Zeitpunkt geforscht wurde, nur eben aus einer anderen Perspektive. Ein weiteres großes Thema, also neben diesem Arbeitszugang, ein weiteres großes Thema war sozialistische Lebensweise. Mhm. Und da wurden, das war sozusagen, würde man heute sagen, Verbundprojekt, da wurden ganze Vielfalt von Themen bearbeitet. Ne? Also Arbeit, Freizeit, Stadt und Stadtentwicklung und wahrscheinlich noch vieles anderes mehr.
1: Und die Ergebnisse hat man publiziert?
0: Es wurde kaum publiziert. Es gibt es gab eine soziologische Reihe, wo so die zentralen Themen dann auch publiziert wurden. Also zum Beispiel Arbeitssoziologie oder was natürlich auch eine große Rolle gespielt hat, habe ich jetzt vergessen, war durchaus Sozialstrukturforschung. Ne? Also welches Verhältnis haben die verschiedenen Klassen und Schichten zueinander, wobei natürlich immer von der führenden Rolle der Arbeiterklasse ausgegangen wurde. Und die empirischen Ergebnisse das nun mal nicht so bestätigt haben, dass wir eine gleiche Gesellschaft sind. Mhm. Ne? Also es gab schon ein relativ breites Themenspektrum, aber publiziert, wie gesagt, diese Reihe, weiß ich nicht, vielleicht sind in der Reihe insgesamt, wenn es viel ist, 40 Bücher erschienen.
1: Oh.
0: Mehr nicht.
1: Aber gut, also Sie haben 80 die Promotion abgeschlossen, Sie waren der erste Jahrgang, so lange gab es ja das Institut Soziologie dann auch gar nicht, ne? Von 70 wahrscheinlich an.
0: Müsste ich nachgucken, weiß ich jetzt gar nicht mehr so genau. Ich glaube, das Institut ist gegründet worden 1976.
1: Ja.
0: Ne? Also es gab vorher an der Sektion Wirtschaftswissenschaften eine Abteilung Soziologie und an der Sektion Philosophie eine Abteilung Soziologie. Und 1976 wurde aus diesen beiden Abteilungen ein Institut für marxistisch-leninistische Soziologie gebildet. Als eigenständige Institution. Hier an der Humboldt-Universität.
1: Okay, also man hat weniger auf Publikationen gesetzt?
0: Nee, es wurden Forschungsberichte geschrieben. Ne? Also es ist nicht so, dass das nicht geforscht wurde, oder es wurde sehr viel geforscht und es wurden Forschungsberichte geschrieben, die aber nicht veröffentlicht wurden. Ne, sondern die wurden den entsprechenden zuständigen Gremien, also Ministerien, Partei und so weiter zur Verfügung gestellt. Die waren in der Regel nur für den Dienstgebrauch und manche waren auch vertrauliche Verschlusssache. Also die vertrauliche Verschlusssache durfte dann gar niemand lesen, sondern nur höhere Beamte oder Parteifunktionäre. Also es gab, ne, und damit sind die sozusagen nicht in der Öffentlichkeit diskutiert worden oder nicht an die Öffentlichkeit gekommen. Mhm. Ne, es gab dann noch so eine Reihe, so eine Heftchen, wo auch so kürzere Artikel über Forschungsergebnisse veröffentlicht wurden. Aber das war, glaube ich, ein ganz zentraler Punkt, dass ganz wenig publiziert wurde. Hm. Ja, sodass die Soziologie gar nicht in den gesellschaftlichen Diskurs irgendwie einsteigen konnte, relevant wurde oder so.
1: Aber dann war es ja auch ein sehr kleiner Kreis, der dann noch quasi 10 Jahre bis 1990, bis zum Umbruch, bis zur Wende gekommen ist. Wie hat man denn dann in diesem kleinen Kreis den Einheits- oder Nicht-Einheitsprozess wahrgenommen und wie hat man versucht, den mitzustellen? Ich meine, als Soziologen hat man natürlich auf die Gesellschaft geguckt, man hat vielleicht auch schon vorher brodeln hören. Das könnte ja auch ein Forschungsergebnis gewesen sein, dass man schon vorher gesehen hat, da läuft was schief und man spürt, dass in der Bevölkerung irgendetwas nicht, irgendwas bald hochkochen wird.
0: Natürlich hat das die Soziologie wahrgenommen. Ne? Aber ich würde nicht behaupten, dass sie eine aktive Rolle gespielt hat. Ne? Also in diesem Umbruchprozess oder vor 1989. Da gibt es auch ein bisschen Streit darüber. Ne? Ich denke, dass man nicht behaupten kann, dass die Soziologie sozusagen eine kritische Stimme innerhalb der Gesellschaft war. Vielleicht einzelne Personen, aber nicht die Soziologie als solche. Und insofern war sie, glaube ich, von dem, was dann passiert ist, eher auch überrascht. Hm.
1: Und wie hat sich das dann in der Uni weitergestaltet?
0: Also ich fange mal vielleicht ein bisschen eher an, nochmal anschließend an die Frage vorher. Ne? Also es wurde durchaus wahrgenommen, also es ist vielleicht ein ganz gutes Beispiel dafür. Es wurde durchaus wahrgenommen, dass es brodelt. Ne? Ich weiß jetzt nicht mehr, wann das war, das letzte Pfingsttreffen der FDJ, wurden die Studierenden aufgefordert, wie immer, dort ihren Anteil zu leisten. Ne? Und es war immer klar, dass unsere Studierenden nicht sozusagen da an vorderster Front stehen und irgendwelche großen politischen Beiträge machen, aber sie haben immer im Hintergrund gewirkt. Mhm. Ne? Also Ordner gemacht und Würstchen verkauft und sowas. Und bei diesem letzten Pfingsttreffen der FDJ haben die Studierenden formuliert, sie spielen nicht mehr mit. Sie hofieren nicht mehr den alten Männern. Also sie machen auch keine rückwärtigen Dienste. Was zu erheblichen Auseinandersetzungen im Institut geführt hat, weil natürlich das Institut auch von oben sozusagen beobachtet wurde. Und da wurde versucht, das alles irgendwie unter der Decke zu halten.
1: Ne? Und das war 1989 dann?
0: Ich weiß nicht mehr, wann das Pfingsttreffen war. Also 89 oder im Frühjahr 89 oder 88, das weiß ich jetzt nicht mehr so genau. Also da war sozusagen schon Bewegung. Ne? Und als dann 1989 die Mauer gefallen ist, war natürlich eine totale Aufbruchstimmung. Wir könnten jetzt alles tun, was das Studium anbelangt. Also wir können das Studium reformieren, wir können die Strukturen reformieren, wir können forschen, was wir wollen, wir können publizieren, wir gestalten jetzt alles neu. Und genau das hat nicht funktioniert. Also es hat mir für eine sehr kurze Zeit funktioniert, ne? Vielleicht für ein Jahr. Da war auch hier in der Humboldt-Universität sehr viel los, also Studierendenproteste und Arbeitskreise und Arbeitsgruppen und Forderungen und wie machen wir das jetzt und so weiter. Es wurden Ideen entwickelt, es wurden Konzepte geschrieben, es wurden neue Strukturen geschaffen, also zum Beispiel die Fakultätsstruktur. Ne, das wurde alles gemacht, aber es kam ja dann, zumindest für die Geistes- und Sozialwissenschaften, der Abwicklungsbeschluss. Hm. Ne? Und Abwicklungsbeschluss bedeutete, dass alle die Fächer, die als systemnah bezeichnet werden, abgewickelt wurden, insofern, dass die Arbeitsverträge der dort Beschäftigten zum 31.91 oder so endeten.
1: Einfach
0: ausgelaufen sind. Ne, da wurde nicht gekündigt, sondern da wurde einfach nur abgewickelt halt. Und gleichzeitig wurden Struktur- und Berufungskommissionen eingesetzt, die die Fächer wieder neu aufbauen sollten. An der Humboldt-Universität waren die Struktur- und Berufungskommissionen zusammengesetzt aus der Hälfte Westdeutsche und die andere Hälfte Ostdeutsche. Hm. Ob das an anderen Universitäten auch so war, weiß ich nicht. Aber man muss dazu sagen, das Institut für Soziologie, das marxistisch-leninistische, wurde ganz schnell gestrichen, wurde nicht abgewickelt. Also ich habe nie meinen Arbeitsvertrag verloren. Das Institut für marxistisch-leninistische Soziologie wurde nicht abgewickelt, was aber eher ein Berlin-interne Ursache hat, ne, wo es auch unterschiedliche Deutungen dazu gibt. Die damalige Wissenschaftssenatorin war Frau Riedmüller. Frau Riedmüller war Soziologin. Und es gab gerade irgendwie Konflikte mit der Soziologie an der Freien Universität, sodass wir nicht abgewickelt wurden. Das Institut war aber auch sehr, sehr klein. Und schon vorher wurde, komplizierte Geschichte, ne? Also ich habe ja schon gesagt, dass es dass so aus eigener Kraft heraus eine Fakultätsreform angestrebt wurde. Und da wurde eine Fakultät für Sozialwissenschaften gegründet, die bestand aus dem Institut für Soziologie, einem neu gegründeten Institut für Politikwissenschaften, welches größtenteils aus der Sektion, ehemaligen Sektion Marxismus-Leninismus hervorgegangen ist, welches aber abgewickelt wurde, die Menschen wurden abgewickelt. Einem Institut für Friedens- und Konfliktforschung, eine Neugründung, Dieter Segert.
1: Ja.
0: Und Dieter Klein. Und einem Institut für Sozialökologie. Rudolf Barrow. Auch sozusagen eine Neugründung. Das sollte die Fakultät für Sozialwissenschaften sein. Und schon zum damaligen Zeitpunkt wurde innerhalb der Fakultät sozusagen besprochen, dass es keinen Sinn macht, in Berlin einen dritten Studiengang oder ein drittes Institution einzurichten, die Soziologie als Studiengang anbietet, weil es Soziologie an der Freien Universität und an der Technischen Universität gab. Und daher wurde damals schon sozusagen die Idee geboren, wir bieten hier Sozialwissenschaften an als Studiengang, welche sozusagen eine Mischung ist aus Soziologie und Politikwissenschaft. Und so ist es bis heute. Also diese Entscheidung ist sozusagen schon
1: von den Studierenden und den damals hier Arbeitenden getroffen worden. Und das wurde dann aber auch übernommen, als dann das neue berufen, oder wie haben Sie eben gesagt?
0: Dann kam sozusagen die Strukturberufungskommission, und die Strukturberufungskommission hat diese Überlegungen durchaus aufgegriffen und hat eine Struktur für die Sozialwissenschaften entwickelt, also wie viele Professuren brauchen wir für welche Themen. Und auch einen Studiengang, ja, weil das ja eng miteinander zusammenhängt. Und dann auch die Berufungsverfahren durchgeführt. Und das haben wir noch gar nicht besprochen, was vielleicht wichtig ist. Ich habe ja gesagt, dass es ganz wenig Studierende gab, also 40 pro Jahr. Das bedeutete natürlich auch, es gab ganz wenig Personal.
1: Stimmt.
0: Ja? Es gab Institute für Soziologie an diesen drei Universitäten mit vielleicht 2-3 Professoren und Professorinnen und dann noch ein paar einzelne Professorinnen an anderen Universitäten, die aber keinen eigenen Studiengang hatten, also in Dresden, in Rostock, in Jena, die keinen eigenen Studiengang hatten, sondern Soziologie im Kontext anderer Fächer unterrichtet haben. Und das Institut für Soziologie an der Humboldt-Universität hatte 3 Professoren und ungefähr 40 Mitarbeiterinnen, wenn es hochkommt. Nach der Tätigkeit der Struktur- und Berufungskommission hatte das Institut für Sozialwissenschaften 16 Professoren.
1: 16?
0: 16.
1: Hui.
0: Und jede Professur ausgestattet mit 1,5 Stellen für wissenschaftliche Mitarbeiterinnen. Also es ist ein Aufbau, im Vergleich zu dem, was
1: vorher war.
0: Und von den 16, 8 in der Soziologie und 8 in der Politikwissenschaft.
1: Also hat man hier quasi gar nicht rebellieren können, so groß oder so enttäuscht sein können über das, was sich verändert hat in diesem kleinen Segment nur Soziologie, Sozialwissenschaften?
0: Nein, also man muss unterm Strich sagen, dass sozusagen für die Soziologie das eher ein Aufschwung war. Ne? Wenn Sie jetzt mit Personen sprechen, dann gab es ganz viele Enttäuschungen.
1: Ja, ja. Ne?
0: Weil eben es waren ja auch einige oder...
1: Nein, machen wir nochmal die Frage, von diesen 4 Professoren sind dann welche übernommen worden?
0: Hier an der Humboldt-Universität nicht.
1: Okay.
0: Was aber mit dem Alter zu tun hat.
1: Zu alt gewesen?
0: Ja.
1: Ah, okay.
0: Ne, also ich kriege das gar nicht richtig rekonstruiert. Ne, ja, es gab, ich glaube, es gab nur 3. Ne? Der eine ist sozusagen der Vertrag nicht verlängert worden. Der andere durfte weiter unterrichten, bis die Rente eintritt. Mhm. Die dritte war Stasi belastet.
1: Okay.
0: Und ist von alleine, glaube ich, gegangen. Und dann gab es Dozenten, Frau Professor Nickel und ich, oder jetzt Frau Professor Nickel, damals, wir waren Dozentinnen. Ne? Es gab nicht dieses W3, W4, und wir beide sind übernommen worden.
1: Als Professoren oder dann als noch als Angestellte? Wissenschaftliche Mitarbeiter.
0: Frau Nickel als Professorin.
1: Mhm.
0: Ich als wissenschaftliche Mitarbeiterin.
1: Okay.
0: Mit einer Daueraufgabe. Also mit einer Dauerstelle.
1: Also unbefristet.
0: Unbefristet.
1: Mit der Möglichkeit auch eine Professur.
0: Da stimmt der Einstieg nicht ganz. Ich bin außerplanmäßige Professorin.
1: Ah, okay.
0: Ja, also ich habe dann irgendwann, weiß jetzt auch nicht mehr wann das war, in den 90er Jahren den Titel sozusagen als außerplanmäßige Professorin verliehen bekommen.
1: Also das mit diesem außerplanmäßig, vielleicht verstehe ich das auch noch nicht ganz. Was heißt außer, also man, die Stelle ist nicht, es die gab es gar nicht zu besetzen quasi.
0: Es ist keine Stelle.
1: Mhm.
0: Ja, es ist keine Stelle und kein Lehrstuhl, sondern es ist sozusagen ein Titel qua Ehre und Leistung. Aber hier in dem konkreten Lehrbereich hat das nie sozusagen eine Rolle gespielt. Weder früher war Frau Professor Nickel sozusagen die Lehrstuhlinhaberin, jetzt ist es Christine Wimbauer. Ne? Und es hat nie eine Rolle gespielt. Klar, die Entscheidung liegt sozusagen bei den beiden, wenn irgendwas zu entschieden werden ist, aber ansonsten hat das nie eine Rolle gespielt, dass ich außerplanmäßig bin.
1: Aber Sie sind dann die ganze Zeit auch hier geblieben und haben diesen Prozess der Veränderung der Universität wahrgenommen. Ich habe irgendwo auch gelesen in einem anderen Interview, dass ja viele Studenten auch erstmal vielleicht weg wollten, was anderes testen.
0: Also was die Studierenden anbelangt, da muss man sagen, dass 1989, also direkt nach dem Mauerfall, alle weg waren.
1: Alle?
0: Na, da waren vielleicht noch 2, 3 da im Seminar. Ne? Aber erstmal waren sie alle weg. Sie sind alle an die FU gegangen oder an die TU gegangen und haben sich dort Lehrveranstaltungen angeguckt.
1: Okay.
0: Das hat aber nicht, also sie haben nicht ihr Studium aufgegeben, sie waren einfach nicht mehr da. Ne, zu den Lehrveranstaltungen. Sie sind aber auch relativ schnell wiedergekommen. Der Eindruck war, dass sie einfach auch überfordert waren.
1: Mhm.
0: Ne? Also mit einmal sozusagen, ne, und auf der anderen Seite auch die Absicht hatten, ihr Studium abzuschließen. Und wir haben dann auch ganz viel getan. Ne? Also da hatten wir ganz viele westdeutsche Gastdozentinnen, Lehraufträge und so weiter, so dass man nicht mehr an die FU fahren musste. Was mich jetzt betrifft, warum hier geblieben? Es war ja dann sozusagen auch eine Zeit der, also was ich vorhin erzählt habe über die Struktur- und Berufungskommission, das war eine Zeit der großen Unsicherheit, ne? Dass man nicht, dass man nicht wusste, wie geht das jetzt weiter und behält man seinen Arbeitsplatz oder nicht oder wie oder was. Gleichzeitig haben sich aber auch eine Reihe von Kontakten zu westdeutschen Soziologinnen und Soziologen aufgetan. Ne, man ist dann sozusagen reingekommen in die soziologische Community, mhm, ne, und hat Leute kennengelernt und hat mit denen gesprochen, die waren ja sehr interessiert und aufgeschlossen und so weiter. Und hat sich an den Konferenzen beteiligt und an den Tagungen und so weiter. Und dann kam sozusagen das Angebot, also da habe ich relativ schnell mit einem Kollegen aus Erlangen, Rudi Schmidt, mhm, haben wir gemeinschaftlich ein Projekt gemacht. Da gab es schon zu innerbetrieblichen Austauschbeziehungen, das gab es schon sozusagen für Westdeutschland und die Idee war, wir machen das Gleiche jetzt nochmal für Ostdeutschland, haben sozusagen in ostdeutschen Betrieben erforscht, wie sich die Arbeitsbeziehungen verändern und wie sie sich darstellen. Und daher ist der Kontakt nach Erlangen gekommen und dann habe ich das Angebot bekommen, 1,5 Jahre in Erlangen eine Professur zu vertreten, die Professur von Kreckel, der ja gerade nach Halle gegangen war. Mhm. Und das hat mich natürlich ein Stück weit auch sozialisiert, ne? Also kennenzulernen, wie eine funktionierende westdeutsche Universität halt funktioniert, wie die Studierenden sind, wie Studium anders ist. Und das war 93, 94, ne? Da war ja hier auch schon ganz viel passiert, aber es war, glaube ich, für mich sehr wichtig. Und danach habe ich mich natürlich beworben an westdeutschen Universitäten und ich bin auch des Öfteren eingeladen worden. Und dann habe ich mal, ich glaube, das war in Bochum, auf der Platte da von der Universität gestanden und habe mir nach dem Gespräch und habe mich gefragt, will ich nach Bochum? Mhm. Und habe dann beschlossen, nee, ich will nicht nach Bochum. Und ich hatte auch den Eindruck, dass ich immer bei diesem Verfahren die ostdeutsche Alibi-Frau war. Mhm. Und dann habe ich beschlossen, nee, dann bleibe ich eben hier. Ne? Also ich muss nicht unbedingt Professorin werden. Ich habe ja eine Dauerstelle und ich bleibe in Berlin und Humboldt-Universität macht mir Spaß und ja. Mhm.
1: Aber Sie haben den Bewerbungsprozess nach außen schon mitgemacht. Kennen Sie von anderen Kollegen, die sich auch quasi aus der Soziologie der DDR beworben haben, ob die noch was bekommen haben?
0: Ja, ich würde schon sagen, dass der größte Teil der nach 1990 ausgeschriebenen Professuren in der Soziologie von Westdeutschen besetzt wurden. Aber es gibt durchaus. Und ich habe ja vorhin auch gesagt, dass die ältere Generation einfach raus war. Ne? Also
1: es war also sicherlich auch ein Generationenwechsel dann in dem Punkt.
0: Es war auch ein Generationenwechsel. Aber es gibt eine, schon aus sozusagen der mittleren Generation gibt es schon einige, die man aber, glaube ich, an 10 Fingern abzählen kann, die dann irgendwann eine Professur bekommen haben, also Frank Ebrich, ne? Thomas Edeling in Potsdam, dann ein Kollege in Leipzig, da fällt mir der Name nicht ein, der ist dort auch geblieben, der war auch vorher an den Instituten, ist dort geblieben. Und sicherlich, und dann schon wieder eine Generation später, ne? Mhm. Also die bei uns Soziologie studiert haben und die jetzt Professorinnen sind. Und irgendwann kann man ja gar nicht mehr sagen, hat da jemand eine ostdeutsche oder eine westdeutsche Herkunft. Zum Beispiel Steffen Mau hat eine ostdeutsche Herkunft und wollte auch bei uns Soziologie studieren an der Humboldt-Universität 1990, hat sich dann anders entschieden. Hm. Ne, ist er jetzt ostdeutsch oder ist er westdeutsch?
1: Kann man ja nicht mehr. Nee, dann, jetzt kann man es nicht mehr machen. Aber Weil Sie gemeint haben, aus dieser Struktur- und Findungskommission war ja 50-50, also 50% Westdeutsche und 50% Ostdeutsche. Und die Frage ist jetzt, wie hat sich das ausgewirkt?
0: Ja, wie soll man, also ich denke, es sind zwei Aspekte. Der eine Aspekt ist die Struktur- und Berufungskommissionen, also jetzt der personelle Aspekt, ne? Die Struktur- und Berufungskommission, und die hatten ja, sagen wir mal, relativ wenig, auf das sie zurückgreifen konnten. Ne? Also an der Humboldt-Universität ist Frau Professor Nickel sozusagen diejenige, die eine Professur bekommen hat. Mhm. Ne? Aber ansonsten war ja relativ wenig da. Ne? Und inwiefern sich dann sozusagen ostdeutsche Soziologinnen in diesen, die Professuren wurden ja ausgeschrieben, inwiefern sich dort ostdeutsche Soziologinnen dann auch auf die Professuren beworben haben, das weiß ich nicht. Mhm. Ne? Das sind ja sozusagen, da müssen wir vielleicht mit Frau Nickel reden, die weiß das besser, weil sie dabei war. Mhm. Ne? Das weiß ich einfach nicht. Aber ich würde mal denken, dass sich da nicht so viele beworben haben. Ich habe mich auch nicht beworben.
1: Ne? Naja, ein Punkt ist ja auch, man muss ja heutzutage viel Publikationen nachweisen, und Sie haben ja schon...
0: Nee, das war auch eine Zeit, das war einfach so eine Zeit von Unsicherheit. Hm. Ne? Und man wusste doch, man kann da nicht mithalten. Hm. Ne? Das war doch klar. Ne? Also nicht nur was die Publikationen anbelangt, auch so, ne? Dass man nicht, wir hatten doch auch keinen freien Zugang zu Literatur. Hm. Ne, wir konnten doch die ganze Diskussion in Westdeutschland nicht wirklich mitverfolgen.
1: Naja gut, aber die haben wahrscheinlich auch nicht mitverfolgt, was hier gemacht wurde. Also, das ist ja
0: auch nicht interessiert.
1: Für die war es noch nicht mehr wichtig eben.
0: Ja, das ist die andere Seite. Ne? Also wenn man sich fragt, was ist von der Soziologie geblieben, mit der DDR-Soziologie, dann ist das sicherlich heute nur noch von historischem Interesse. Hm. Und ich würde sagen, dass die Soziologie ja immer sich sozusagen viel auf aktuelle gesellschaftliche Problemlagen bezieht. Und die Welt dreht sich einfach weiter. Ja. Ne? Was ist noch? Ich muss ja gerade meine Bücher aufräumen, ne? Und ich weiß nicht, was mit den vielen Büchern soll. Also da sind Texte oder Bücher von westdeutschen Soziologinnen aus den ja, 80er, 90er Jahren. Das interessiert halt auch niemanden mehr. Hm. Ne? Die Welt dreht sich einfach weiter. Ne? Die Themen werden anders, die werden aktueller. Ne? Es gibt andere gesellschaftliche Problemlagen, mit denen sich die Soziologie beschäftigt. Und das gilt, glaube ich, für beide Teile, also sowohl für die ostdeutsche Soziologie als auch für die westdeutsche Soziologie. Und insofern bleibt da von der Forschung oder so, da bleibt nichts mehr, also außer aus historischen Gründen. Was das Studium anbelangt, da würde ich sagen, dass es durchaus Fachbestandteile gibt, die heute genauso bedeutsam sind wie damals. Ne? Also Methoden empirischer Sozialforschung, Geschichte der Soziologie, das durchaus, aber natürlich auch wiederum auf einem anderen Niveau, weil es ja weitergeht. Aber ja, Statistik aber musste ich in meinem Studium machen, und Statistik müssen die Studis heute auch noch machen.
1: Ja, also. Aber ich frage mich gerade, ob die Richtung nicht dann also eine andere ist, nämlich, dass man eben das, was geforscht wird, eben nur auf den Westeuropa, Amerika bezieht. Weil wissen wir denn eigentlich jetzt, also meine Generation, welchen Forschungsstand die Soziologie in Asien hat? Ist es dann nicht genauso eng, also nicht genauso, ist jetzt vielleicht auch falsch gedrückt, aber ist es nicht auch in gewisser Weise engstirnig?
0: Ja, das würde ich teilen. Ne? Also das hat auch eine große Rolle gespielt in dem Seminar, jetzt was Ostdeutschland anbelangt. Es gab ja zu Beginn der 90er Jahre die sogenannte Transformationsforschung. Ne, da sind auch ganze Bücherreihen erschienen, wie läuft der Transformationsprozess in Ostdeutschland, auch zu verschiedenen Themen, also zu Stadt und zu Sozialstruktur und zu politischen Systemen und zu Arbeit und so weiter. Ne, das wurde ja recht umfassend erforscht und in dem Seminar wurde dann auch sozusagen thematisiert, das interessiert doch heute niemanden mehr, auch wie die Situation heute ist, ne, was Ostdeutschland anbelangt. Also worüber es viel sozusagen Diskussion gibt, ist über ostdeutsche Identitäten und warum haben wir da das Problem, dass so viele Menschen AfD wählen? Mhm. Die Themen interessieren durchaus, aber andere Themen interessieren nicht und vor allen Dingen auch nicht im Vergleich mit Westdeutschland.
1: Ja.
0: Und dann denke ich, dass auch für die Soziologie insgesamt, ich weiß nicht, ob ich sagen kann, gilt, aber für mich persönlich ist die Soziologie sehr auf Deutschland fokussiert.
1: Mhm.
0: Ja? Also wir nehmen durchaus die englischsprachige Soziologie wahr, also wir gucken nach Großbritannien, wir gucken nach Amerika, wir gucken nicht in die andere Richtung.
1: Mhm.
0: Ja? Und uns interessiert auch nicht sonderlich Osteuropa,
1: mhm.
0: ja, was ja durchaus auch spannend wäre.
1: Ja.
0: Also die Soziologie ist nicht, meiner Meinung nach, nicht sehr international orientiert. Naja, ich meine, wir haben ja hier sozusagen Soziologie und Politikwissenschaft. Und bei den Politikwissenschaftlern spielt eine große Rolle die vergleichende Politikwissenschaft.
1: Hm.
0: Ne? Und sie beschäftigt sich ja aber hauptsächlich mit politischen Systemen und mit internationalen Beziehungen. Also sie guckt nur die Politikebene an.
1: Hm.
0: Ne? Und weniger sozusagen, was in anderen gesellschaftlichen Bereichen passiert. Und das wäre meiner Meinung nach eine Aufgabe der Soziologie. Und da denke ich, dass man da zu sehr westeuropäisch orientiert ist.
1: Also eher vergleichende Soziologie.
0: Ja, dass man, weiß ich nicht, ob man das so nennen muss, mhm. aber dass es eben durchaus in Projekten auch mal über den deutschen Tellerrand hinausgeguckt wird. Ja, und mein zentrales Argument wäre wirklich, dass sich Wissenschaft eben schnell auch weiterentwickelt, ne?
1: Ja.
0: Dass man nicht was übernehmen kann. Und was ist halt solche, das habe ich ja am Anfang auch gesagt, solche gesellschaftsdiagnostischen Dinge, ne? Die spielen in der keine Rolle, sondern es war sozusagen Forschung in kleinen Klang.
1: Ja.
0: Ne? Also man kann jetzt, weiß ich nicht, Becks Risikogesellschaft, ne? Da redet man heute noch darüber und da kann man weiter dran arbeiten und gerade im Kontext von Klimawandel und so weiter kann man weiter darauf Bezug nehmen. Sowas gab es in der DDR einfach nicht.
1: Mhm.
0: Ne? Also da würde mir jetzt nichts einfallen, wo man jetzt sagt, was sozusagen Theorien sind oder Diagnosen sind, an die man anschließen kann. Ne? Dazu war sie zu unbedeutend und zu im Kleinen verfangen.
1: Mhm. Also hat die nach 1990 der Soziologie für die HU eigentlich sehr gut getan.
0: Ja, würde ich so sagen.
1: Und so viele neues Personal, viel mehr Studenten in der Hauptstadt.
0: Und durchaus sozusagen Freiheit, ne? Also Freiheit in Lehre und Forschung.
1: Und eben kein Jahresplan mehr, wie Sie es am Anfang gesagt haben.
0: Kein Jahresplan und keine Vorgaben, ne? Also welche Kurse wann gemacht werden müssen und mit welchen Inhalten.
1: Also diese Vorschriften gibt es alle gar nicht mehr.
0: Nee.
1: Es gibt nur noch höchstens wahrscheinlich das Grundstudium, was da alles abgefragt sein muss.
0: Ja, und es gibt durchaus so thematische Felder, würde ich mal sagen, Module, die eine thematische Bezeichnung haben.
1: Ja.
0: Aber welche konkreten Veranstaltungen dann dazu angeboten werden, das obliegt den Lehrenden und das kann man auch immer sozusagen aktualisieren.
1: Mhm.
0: Also
1: deswegen konnten Sie letztes Semester, um auf unseren Anfang zu kommen, auch ein eine Vorlesung oder ein Seminar machen zu im Osten, nichts Neues.
0: Genau.
1: Frau Lohr, dann danke ich Ihnen erstmal ganz herzlich und wünsche Ihnen ganz viel Erfolg jetzt für den Ruhestand oder und hoffe trotzdem noch von Ihnen zu hören. Vielleicht publizieren Sie ja noch etwas oder haben noch andere Vorhaben. Dann danke ich auch dem Radio Slupfurt für die technische Bereitstellung und natürlich euch, lieben Hörern. Und ich hoffe, ihr schaltet beim nächsten Mal wieder ein, hier beim Arbeitsplatz eines Glaubenichts im Radio Slupfurt. Herzlichen Dank.
0: Vielen Dank.

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0: Hallo, liebe Menschen hinter dem Weltempfänger, hier bei Radio Slupfurt. Am Arbeitsplatz eines Glaubenichts meldet sich wieder Franziska Schneider und heute mit einem neuen Interviewgast zu dem Themenbereich, diesmal Soziologie. Analog zum letzten Interview mit dem Kommunikationswissenschaftler Michael Main möchte ich heute der Frage nachgehen, was ist eigentlich aus der DDR-Soziologie geworden? Und dazu begrüße ich ganz herzlich mir gegenüber sitzend Frau Professorin Karin Lohr. Hallo Frau Lohr.
1: Hallo Frau Schneider.
0: Frau Lohr hat in den 70er Jahren mit kleineren Unterbrechungen ihr Studium, aber auch ihr Arbeitsleben nur an der Humboldt-Universität zu Berlin verbracht. Zunächst studierte sie Wirtschaftswissenschaften und Soziologie und schloss das dann mit einer Promotion ab, worauf sie dann auch die Habilitation, also die höchste Prüfung, die man in einer Hochschule machen kann, die auch zu einer Professur nötig ist, eingereicht hat. Und die letzten Jahre hatte sie am Institut für Sozialwissenschaften die Professur für Soziologie der Arbeit und Geschlechterverhältnisse inne. Frau Lohr, da wäre jetzt gleich meine erste Frage. Was haben Sie denn in den letzten Vorlesungen der Soziologie der Arbeit und Geschlechterverhältnisse gemacht?
1: Also Vorlesungen habe ich schon lange nicht gemacht, weil das Studium ja anders aufgebaut ist, dass im Grundstudium, also in Grundlagenmodulen, werden so Standards angeboten, Standardvorlesungen angeboten zu den Fächern Soziologie und Politikwissenschaften, Sozialstruktur, politische Theorie, soziologische Theorie, politisches System der BRD. Da war ich eher nicht beteiligt. Und ich habe in erster Linie Seminare gemacht, sowohl im Bachelor als auch im Master. Da gibt es hier normale Seminare und dann gibt es forschungsorientierte Seminare. Und diese beiden Veranstaltungstypen habe ich in der Regel gemacht. Thematisch in den letzten Jahren, so durchgängig die letzten 3 Jahre, Digitalisierung. Ich bin ja Arbeitssoziologin und Digitalisierung ist ja gerade das Thema. Und da habe ich sowohl normale Seminare als auch so forschungsorientierte Seminare durchgeführt. Dann habe ich Seminare durchgeführt zu Methoden empirischer Sozialforschung, zur Einführung in Geschlecht und Ungleichheit, Gesellschaftsdiagnosen, ne? Also weil es halt auch eine große Diskussion darum gibt, in welcher Gesellschaft leben wir eigentlich, und da gibt es ganz viele verschiedene Diagnosen, die man gut diskutieren kann. Und das letzte Seminar, was ich durchgeführt habe, oder das vorletzte Seminar, was ich durchgeführt habe, hieß im Osten nichts Neues, Fragezeichen. Mhm. Weil ich gedacht habe, dass ich zum Ende meiner Berufstätigkeit mich nochmal mit Ostdeutschland und was daraus geworden ist, beschäftigen möchte.
0: Ja, Punkt. Das passt ja sehr gut zu unserem Thema auch. Also haben Sie quasi nochmal aufgearbeitet, wie es im Osten war, oder?

0: Sohn kam natürlich von, überraschenderweise war die Mehrzahl der Studierenden, haben sozusagen eine westdeutsche Herkunft, die natürlich sehr interessiert daran waren, auch etwas zu erfahren über die Vergangenheit. Aber dazu haben wir kaum Texte gelesen oder so, sondern das ist in die Diskussion eingeflossen. Mm.
1: Da habe ich kürzlich ein Buch gelesen von Jana Milev, Treuhandtrauma. Kennen Sie, haben Sie es auch gelesen?
0: Ja, mit Treuhand haben wir uns auch beschäftigt, also in diesem Wirtschaftskontext.
1: Mm, ja. Weil sie hat dann halt auch erzählt, wie die verschiedenen Generationen noch weiterleben und zu welchen Kategorien man gehört. Das ist ein sehr interessantes Buch. Ja, nämlich Frau Lohr ist kurz vor der Rente, oder nennt man das Ruhestand hier?
0: Ruhestand klingt besser.
1: Deswegen ist der Raum auch recht leer. Das waren also Ihre letzten Vorlesungen, mit denen Sie sich beschäftigt haben. Aber wie sind Sie denn an die Uni überhaupt gekommen, an die HU? Warum haben Sie sich für Wirtschaftswissenschaften und Soziologie an der HU entschieden, damals?
0: Ich habe mich gar nicht so direkt dafür entschieden. Ne? Also wenn man 18 Jahre alt ist, das Abitur hat, weiß ich jetzt nicht, ob ich das erzählen soll, aber zu DDR-Zeiten gab es Prädikate. Also neben der Abiturnote gab es Prädikate. Zum Studium besonders geeignet, zum Studium geeignet und zum Studium nicht geeignet. Und wenn man dieses Prädikat hatte, zum Studium besonders geeignet, bedeutete das, dass man auf alle Fälle einen Studienplatz kriegt. Mhm. Nicht unbedingt den, den man haben will, aber dass man einen bekommt. Und es gab ja gleichzeitig Studienplatzlenkung. Ne? Also nach Planung, nach gesellschaftlichem Bedarf. Und als ich mein Abitur gemacht habe, war der gesellschaftliche Bedarf Lehrer, Zahnärzte, Offiziere für Jungs. Mhm. Und diese Fächer haben mich nicht so angesprochen. Mhm. Also habe ich mich beworben für Psychologie. Und dann habe ich einen Brief bekommen von der Humboldt-Universität, dass ich leider keinen Studienplatz in Psychologie bekommen kann, aber sie mir einen Studienplatz in Soziologie anbieten.
1: Ach so.
0: Daraufhin bin ich nach Berlin gefahren und habe mir das erklären lassen. Ich war vorher auch bei dem Schuldirektor und habe ihn gefragt, was ist denn das, Soziologie? Und dann weiß er auch nicht. Hat irgendwie in einem Lexikon nachgeguckt und hat mir auch irgendwas erzählt. Und dann bin ich nach Berlin gefahren und habe mich beraten lassen. Und was bei mir hängen geblieben ist, war, naja, Soziologie ist so ungefähr ähnlich wie Psychologie. Und da habe ich gedacht, dann mache ich das doch. So bin ich zur Soziologie gekommen.
1: Also auch eher zufällig über Umwege und...
0: Eher zufällig.
1: Ja.
0: Ne? Weil wir waren auch der erste Studiengang, der direkt für Soziologie immatrikuliert wurde.
1: Ach, es gab vorher an der HU keinen Studiengang?
0: Kein. Es gab vorher Wirtschaftswissenschaften mit der Fachrichtung Soziologie und Philosophie mit der Fachrichtung Soziologie.
1: Ah.
0: Und irgendwann wurde das umgedreht. Es gab weiterhin Soziologie auf der einen Seite bei den Wirtschaftswissenschaften und auf der anderen Seite bei den Philosophen. Aber mein Abschluss ist eben Diplom-Soziologe.
1: Hm. Und wie war das Studium damals denn aufgebaut? Also einfach als Sie studiert haben, als Sie dann hier angefangen haben zu arbeiten, hat sich sicherlich nochmal gewandelt. Was waren dann die Inhalte und womit hat man sich dann beschäftigt?
0: Also als ich angefangen habe, war das Grundstudium immer noch sehr stark wirtschaftswissenschaftlich ausgerichtet. Ne? Also erstmal sozusagen Marxismus-Leninismus, das war ja in jedem Studiengang. Also historischer und dialektischer Materialismus, politische Ökonomie, den dritten Bestandteil weiß ich jetzt nicht mehr, sehr viel Betriebswirtschaftslehre, Volkswirtschaftslehre, Buchführung,
1: ach Gottchen.
0: Naturwissenschaftlich-technische Grundlagen, also wie funktioniert ein Atomkraftwerk.
1: Wow.
0: Und solche Sachen und Soziologie im Grunde genommen erst nach dem Grundstudium.
1: Hm.
0: Und da waren so die zentralen Bestandteile Geschichte der Soziologie, Methoden, soziologische Methoden und dann so ein bisschen Organisationssoziologie, Arbeitssoziologie zum damaligen

0: Zeitpunkt noch keine Staatssoziologie. Die kam erst später, ja. Also im Wesentlichen Arbeitssoziologie.
1: Mhm. Und wie haben sich dann entschieden, noch eine Dissertation an das Studium ranzuhängen? Also Herr Mayen hatte gesagt, es gab schon so Auserwählungen, wo man sagte, hier, du kannst danach noch eine Promotion anschließen. Wurde das angeboten oder?
0: Das ist auch bei mir persönlich eher Zufall.
1: Auch Zufall?
0: Ja, oder in Zufall würde ich vielleicht nicht unbedingt sagen, aber umwegige Geschichte. Also es ist richtig, so habe ich das auch wahrgenommen. Es wurden sozusagen, ich gehörte nie zu den total Besten. Ne? Und es wurden sozusagen die Besten auserwählt, 3 oder so aus der Seminargruppe, die für eine Promotion vorgeschlagen wurden. Da war ich nicht dabei. Und es gab auch wiederum, man hat ja vor dem Studium unterschrieben, dass man nach Abschluss des Studiums dahin geht, wo die Gesellschaft einen braucht.
1: Mhm.
0: Und dann gab es eine sozusagen Arbeitsplatzvergabe, also auch wieder nach Plan.
1: Okay.
0: Und das hat aber für die Soziologie nie wirklich funktioniert, ne? Sondern auf der anderen Seite wurden dann die Betriebe und Institutionen eben auch beauftragt, Soziologinnen zu nehmen. Und mich brauchte die brauchte die Gesellschaft im BWF Marzahn, Berliner Werkzeugmaschinenfabrik Marzahn. Und da war ich dann zum Gespräch und dann hat dann man mir erzählt, dass ich in der Abteilung wissenschaftliche Arbeitsorganisation eingesetzt werde und dort Arbeitsnormung machen soll.
1: Mhm.
0: Meine Vorstellung von Arbeitsnormung war, ich stehe hinter irgendwelchen Arbeitern mit der Stoppuhr.
1: Optimierung Arbeitszeit.
0: Nicht Arbeitszeit, Leistung.
1: Okay.
0: Leistung. Und das hat mich ziemlich frustriert und dann bin ich zurückgegangen an die Universität und habe gesagt, nee, das mache ich nicht. Und der Seminarberater hat mir dann, wir hatten Seminargruppen und Seminarberater, und der Seminarberater hat mir dann angeboten, ein Promotionsstudium zu machen.
1: Mhm.
0: So bin ich dazu gekommen.
1: Und die anderen aus Ihrem Studiengang wurden aber quasi in der Gesellschaft eingesetzt, so wie Sie zugewiesen wurden?
0: Genau, also diese Stelle hat dann eine Studienkollegin von mir genommen, da in den BWF Marzahn. Viele sind sozusagen in Betriebe vermittelt worden, manche in irgendwelche Institutionen. So genau weiß ich das nicht, ne? Aber ich würde mal schätzen, dass nicht viele lange dort geblieben sind, wo sie ursprünglich hingeschickt worden, sondern sich dann schon irgendwie was anderes gesucht haben.
1: Hm. Und dann haben Sie die Promotion noch hier weitergemacht, neben einem Forschungsstipendium wahrscheinlich.
0: Na, die Promotion, das ist wie ein Gebrauchsarbeitsstipendium. Hm. Ne? Bloß das Stipendium gab es nicht von irgendwelchen Stiftungen, sondern von der Universität. Ne? Also es gab 3 Jahre ein Stipendium, in den 3 Jahren sollte man promovieren. Und das war natürlich sehr eng angebunden an das Institut. Das war nicht so frei wie jetzt, ne? Sondern es gab ja auch einen 5-Jahres-Plan für Forschung und da wurden bestimmte Themen sozusagen bearbeitet von dem Institut, sozusagen in der Forschung. Und im Rahmen dieser Themen, die da bearbeitet wurde, haben dann die Leute promoviert, die eben Promotionsstudenten waren.
1: Hm. Und Sie sind ja dann quasi auch weiter an der Uni geblieben. Nachdem Sie die Dissertation in der Tasche hatten, sind Sie weiter an der Uni geblieben und haben quasi auch sehen können, wie sich dieser Lehrstuhl oder wie nennt sich das Institut entwickelt hat mit der Zeit.
0: Da muss man wieder ein bisschen weiter ausholen. Ne?
1: Weil gerne.
0: Ich würde sagen, also ich habe meine Promotion 1980 abgeschlossen und dann einen Arbeitsvertrag bekommen. Und das eine, was man sagen muss, ist, dass es sozusagen staatlich oder mir fallen schon die Begriffe gar nicht mehr ein, heute würde man sagen Bildungsministerium, vorgegebene Studienpläne gab. Ne?
1: Mhm.
0: Also die überall gleich waren. So dass man auch nicht viel Bewegung hatte, da was anders zu machen. Ne? Wenn da drin stand, weiß ich nicht, so und so viele Stunden Marxismus, Leninismus und so viele Stunden Betriebswirtschaftslehre, dann war das eben so. Ich habe auch die alten Pläne da alle noch da. Und da hat sich erstmal sozusagen nach 1980 hat sich gar nichts getan. Nicht gleich. 86, dann sage ich gleich was dazu. Und das andere, was man erwähnen muss, ist, dass die Soziologie in der DDR ja eine sehr randständige Rolle hatte. Also es wurden insgesamt pro Jahr 40 Studierende immatrikuliert. 20 in Berlin, 20 in Halle und Leipzig im Wechsel.
1: Also für meine Ohren klingt das sehr wenig, aber im Vergleich zu DDR-anderen Studiengängen?
0: Das war sehr wenig.
1: Sehr, sehr wenig.
0: Also das kenne ich die Zahlen nicht, aber bei den Wirtschaftswissenschaften, die Vorlesungen, in denen ich da gesessen habe, wo alle dabei waren, ne? Also alle, die im gleichen Jahr Wirtschaftswissenschaften, egal welche Fachrichtung, studiert haben, waren das bestimmt 300.
1: Okay, ja, also sehr kleiner Studiengang.
0: Also der Studiengang war extrem klein, weil er eben ein sehr randständiger Studiengang war. Und da haben sich auch keine Studierendenzahlen entwickelt, ne? Sondern es gab sozusagen eine Vorgabe, es gibt 20 in Berlin und das eine Jahr 20 in Halle und das andere Jahr 20 in Leipzig. Und das war's. In Berlin hat sich was geändert an dem Studiengang 1986 mit einem neuen Institutsdirektor, der auch, sagen wir mal, international durchaus anerkannt war oder zumindest international eine Rolle gespielt hat, was, glaube ich, schon auch sozusagen für die Politik relevant war. Und auf der anderen Seite würde ich auch sagen, dass es ja in den letzten Jahren der DDR durchaus Öffnungsbewegungen gab. Und im Rahmen dieser Öffnungsbewegungen 1986 wurde dann eine Reform des Studiengangs angestrebt. Und die ist auch gelungen. Ne, da wurden die Anteile von Marxismus-Leninismus, allgemein Grundstudium Marxismus-Leninismus, die wurden ganz, ganz stark reduziert. Die Soziologie ist schon in früheren Semestern dann auch Soziologieveranstaltungen oder Soziologie, ja, wie soll man sagen, ist halt Soziologie schon sehr viel früher dann im Studium aufgetaucht.
1: Und am Forschungsprofil sonst noch, was sind dann noch für Themen so vorgekommen? Hat man sich mit der DDR, mit der Gesellschaft dann beschäftigt und versucht zu optimieren oder wie kann ich mir dieses...
0: Ja klar, Soziologie ist eine, also heute würde man sagen Sozialwissenschaften, zu DDR-Zeiten wurde gesagt die Gesellschaftswissenschaften, also die Gesellschaftswissenschaft, also der Gegenstand der Soziologie ist die Gesellschaft. Ne? Aber, und das war sie auch zu DDR-Zeiten. Aber dabei ging es nicht darum, wie soll man sagen, jetzt große Gesellschaftsdiagnosen aufzustellen, ne, sondern es wurden kleine Themen bearbeitet. Und dafür gab es einen Plan. Ne? Also einen Forschungsplan sozusagen. Und die Themen, die an dem Institut in Berlin bearbeitet wurden in den letzten Jahren, waren in erster Linie solche, deswegen bin ich auch Arbeits- und Industriesoziologin, weil es ja gar keine andere Möglichkeit gab. Ne? Aber trotzdem würde ich nicht sagen, ich würde was anderes machen wollen. Haben sich die Themen immer mit Arbeit, Betrieb, Organisation beschäftigt. Meine Promotion oder Promotion B oder Habilitation heißt zum Beispiel Innovation und Organisation. Ne? Da ging es darum, wie betriebliche Organisationen Innovationsprozesse vorantreiben können. Und dabei hat natürlich Technik eine große Rolle gespielt, ne? Was in der DDR hieß, wissenschaftlich-technischer Fortschritt. Und ich würde sagen, dass die Themen sehr nah an dem waren, was auch in der Bundesrepublik zum damaligen Zeitpunkt geforscht wurde, nur eben aus einer anderen Perspektive. Ein weiteres großes Thema, also neben diesem Arbeitszugang, ein weiteres großes Thema war sozialistische Lebensweise.
1: Mhm.
0: Und da wurden, das war sozusagen, würde man heute sagen, Verbundprojekt, da wurden ganze Vielfalt von Themen bearbeitet. Ne? Also Arbeit, Freizeit, Stadt und Stadtentwicklung und wahrscheinlich noch vieles anderes mehr.
1: Und die Ergebnisse hat man publiziert?
0: Es wurde kaum publiziert. Es gibt es gab eine soziologische Reihe, wo so die zentralen Themen dann auch publiziert wurden. Also zum Beispiel Arbeitssoziologie oder was natürlich auch eine große Rolle gespielt hat, habe ich jetzt vergessen, war durchaus Sozialstrukturforschung. Ne? Also welches Verhältnis haben die verschiedenen Klassen und Schichten zueinander, wobei natürlich immer von der führenden Rolle der Arbeiterklasse ausgegangen wurde. Und die empirischen Ergebnisse, das nun mal nicht so bestätigt haben, dass wir eine gleiche Gesellschaft sind.
1: Mhm.
0: Also es gab schon ein relativ breites Themenspektrum, aber publiziert, wie gesagt, diese Reihe, weiß ich nicht, vielleicht sind in der Reihe insgesamt, wenn es viel ist, 40 Bücher erschienen.
1: Oh.
0: Mehr nicht.
1: Aber gut, also Sie haben 80 die Promotion abgeschlossen, Sie waren der erste Jahrgang, so lange gab es ja das Institut Soziologie dann auch gar nicht, ne? Von 70 wahrscheinlich an.
0: Müsste ich nachgucken, weiß ich jetzt gar nicht mehr so genau. Ich glaube, das Institut ist gegründet worden 1976.
1: Ja.
0: Ne? Also es gab vorher an der Sektion Wirtschaftswissenschaften eine Abteilung Soziologie und an der Sektion Philosophie eine Abteilung Soziologie. Und 1976 wurde aus diesen beiden Abteilungen ein Institut für marxistisch-leninistische Soziologie gebildet, als eigenständige Institution, hier an der Humboldt-Universität.
1: Okay, also man hat weniger auf Publikationen gesetzt?
0: Nee, es wurden Forschungsberichte geschrieben. Ne? Also es ist nicht so, dass das nicht geforscht wurde, oder es wurde sehr viel geforscht und es wurden Forschungsberichte geschrieben, die aber nicht veröffentlicht wurden. Ne, sondern die wurden den entsprechenden zuständigen Gremien, also Ministerien, Partei und so weiter zur Verfügung gestellt. Die waren in der Regel nur für den Dienstgebrauch und manche waren auch vertrauliche Verschlusssache. Also die vertrauliche Verschlusssache durfte dann gar niemand lesen, sondern nur höhere Beamte oder Parteifunktionäre. Also es gab, ne, und damit sind die sozusagen nicht in der Öffentlichkeit diskutiert worden oder nicht an die Öffentlichkeit gekommen.
1: Mhm.
0: Ne, es gab dann noch so eine Reihe, so eine Heftchen, wo auch so kürzere Artikel über Forschungsergebnisse veröffentlicht wurden. Aber das war, glaube ich, ein ganz zentraler Punkt, dass ganz wenig publiziert wurde.
1: Hm.
0: Ja, sodass die Soziologie gar nicht in den gesellschaftlichen Diskurs irgendwie einsteigen konnte, relevant wurde oder so.
1: Aber dann war es ja auch ein sehr kleiner Kreis, der dann noch quasi 10 Jahre bis 1990, bis zum Umbruch, bis zur Wende gekommen ist. Wie hat man denn dann in diesem kleinen Kreis den Einheits- oder Nicht-Einheitsprozess wahrgenommen und wie hat man versucht, den mitzustellen? Ich meine, als Soziologen hat man natürlich auf die Gesellschaft geguckt, man hat vielleicht auch schon vorher brodeln hören. Das könnte ja auch ein Forschungsergebnis gewesen sein, dass man schon vorher gesehen hat, da läuft was schief und man spürt, dass in der Bevölkerung irgendwas bald hochkochen wird.
0: Natürlich hat das die Soziologie wahrgenommen. Ne? Aber ich würde nicht behaupten, dass sie eine aktive Rolle gespielt hat. Ne? Also in diesem Umbruchprozess oder vor 1989. Da gibt es auch ein bisschen Streit darüber. Ne? Ich denke, dass man nicht behaupten kann, dass die Soziologie sozusagen eine kritische Stimme innerhalb der Gesellschaft war. Vielleicht einzelne Personen. aber nicht die Soziologie als solche. Und insofern war sie, glaube ich, von dem, was dann passiert ist, eher auch überrascht. Hm.
1: Und wie hat sich das dann in der Uni weitergestaltet?
0: Also ich fange mal vielleicht ein bisschen eher an, nochmal anschließend an die Frage vorher. Ne? Also es wurde durchaus wahrgenommen, also es ist vielleicht ein ganz gutes Beispiel dafür. Es wurde durchaus wahrgenommen, dass es brodelt. Ne? Ich weiß jetzt nicht mehr, wann das war, das letzte Pfingsttreffen der FDJ, wurden die Studierenden aufgefordert, wie immer, dort ihren Anteil zu leisten. Ne? Und es war immer klar, dass unsere Studierenden nicht sozusagen da an vorderster Front stehen und irgendwelche großen politischen Beiträge machen, aber sie haben immer im Hintergrund gewirkt. Hm. Ne? Also Ordner gemacht und Würstchen verkauft und sowas. Und bei diesem letzten Pfingsttreffen der FDJ haben die Studierenden formuliert, sie spielen nicht mehr mit. Sie hofieren nicht mehr den alten Männern. Also sie machen auch keine rückwärtigen Dienste. Was zu erheblichen Auseinandersetzungen im Institut geführt hat, weil natürlich das Institut auch von oben sozusagen beobachtet wurde. Und da wurde versucht, das alles irgendwie unter der Decke zu halten.
1: Ne? Und das war 1989 dann?
0: Ich weiß nicht mehr, wann das Pfingsttreffen war. Also 89 oder im Frühjahr 89 oder 88, das weiß ich jetzt nicht mehr so genau. Also da war sozusagen schon Bewegung. Ne? Und als dann 1989 die Mauer gefallen ist, war natürlich eine totale Aufbruchstimmung. Wir könnten jetzt alles tun, was das Studium anbelangt, also wir können das Studium reformieren, wir können Strukturen reformieren, wir können forschen, was wir wollen, wir können publizieren, wir gestalten jetzt alles neu. Und genau das hat nicht funktioniert. Also es hat mir für eine sehr kurze Zeit funktioniert, ne? Vielleicht für ein Jahr. Da war auch hier in der Humboldt-Universität sehr viel los, also Studierendenproteste und Arbeitskreise und Arbeitsgruppen und Forderungen und wie machen wir das jetzt und so weiter. Es wurden Ideen entwickelt, es wurden Konzepte geschrieben, es wurden neue Strukturen geschaffen, also zum Beispiel die Fakultätsstruktur. Ne, das wurde alles gemacht, aber es kam ja dann, zumindest für die Geistes- und Sozialwissenschaften, der Abwicklungsbeschluss. Hm. Ne, und Abwicklungsbeschluss bedeutete, dass alle die Fächer, die als systemnah bezeichnet werden, abgewickelt wurden, insofern, dass die Arbeitsverträge der dort Beschäftigten zum 31.91 oder so endeten.
1: Einfach
0: ausgelaufen sind. Ne, da wurde nicht gekündigt, sondern da wurde einfach nur abgewickelt halt. Und gleichzeitig wurden Struktur- und Berufungskommissionen eingesetzt, die die Fächer wieder neu aufbauen sollten. An der Humboldt-Universität waren die Struktur- und Berufungskommissionen zusammengesetzt aus der Hälfte Westdeutsche und die andere Hälfte Ostdeutsche. Hm. Ob das an anderen Universitäten auch so war, weiß ich nicht. Aber man muss dazu sagen, das Institut für Soziologie, das marxistisch-leninistische, wurde ganz schnell gestrichen, wurde nicht abgewickelt. Also ich habe nie meinen Arbeitsvertrag verloren. Das Institut für marxistisch-leninistische Soziologie wurde nicht abgewickelt, was aber eher eine Berlin-interne Ursache hat, ne, wo es auch unterschiedliche Deutungen dazu gibt. Die damalige Wissenschaftssenatorin war Frau Riedmüller. Frau Riedmüller war Soziologin. Mhm. Und es gab gerade irgendwie Konflikte mit der Soziologie an der Freien Universität, sodass wir nicht abgewickelt wurden. Das Institut war aber auch sehr, sehr klein. Und schon vorher wurde komplizierte Geschichte. Ne? Also ich habe ja schon gesagt, dass es so aus eigener Kraft heraus eine Fakultätsreform angestrebt wurde. Und da wurde eine Fakultät für Sozialwissenschaften gegründet, die bestand aus dem Institut für Soziologie, einem neu gegründeten Institut für Politikwissenschaften, welches größtenteils aus der Sektion, ehemaligen Sektion Marxismus-Leninismus hervorgegangen ist, welches aber abgewickelt wurde, die Menschen wurden abgewickelt, einem Institut für Friedens- und Konfliktforschung, eine Neugründung, Dieter Segert und Dieter Klein, und einem Institut für Sozialökologie, Rudolf Barrow, auch sozusagen eine Neugründung. Das sollte die Fakultät für Sozialwissenschaften sein. Und schon zum damaligen Zeitpunkt wurde innerhalb der Fakultät sozusagen besprochen, dass es keinen Sinn macht, in Berlin einen dritten Studiengang oder ein drittes Institution einzurichten, die Soziologie als Studiengang anbietet, weil es Soziologie an der Freien Universität und an der Technischen Universität gab. Hm. Und daher wurde damals schon sozusagen die Idee geboren, wir bieten hier Sozialwissenschaften an als Studiengang, welche sozusagen eine Mischung ist aus Soziologie und Politikwissenschaft. Und so ist es bis heute. Diese Entscheidung ist sozusagen schon
1: von den Studierenden und den damals hier Arbeitenden getroffen worden. Und das wurde dann aber auch übernommen, als dann das neue berufen, oder wie haben Sie eben gesagt?
0: Dann kam sozusagen die Strukturberufungskommission, und die Strukturberufungskommission hat diese Überlegungen durchaus aufgegriffen und hat eine Struktur für die Sozialwissenschaften entwickelt, also wie viele Professuren brauchen wir für welche Themen und auch einen Studiengang, weil das ja eng miteinander zusammenhängt. Und dann auch die Berufungsverfahren durchgeführt. Und das haben wir noch gar nicht besprochen, was vielleicht wichtig ist. Ich habe ja gesagt, dass es ganz wenig Studierende gab, also 40 pro Jahr. Das bedeutete natürlich auch, es gab ganz wenig Personal.
1: Stimmt. Ja?
0: Es gab Institute für Soziologie an diesen drei Universitäten mit vielleicht 2-3 Professoren und Professorinnen und dann noch ein paar einzelne Professorinnen an anderen Universitäten, die aber keinen eigenen Studiengang hatten, also in Dresden, in Rostock, in Jena, die keinen eigenen Studiengang hatten, sondern Soziologie im Kontext anderer Fächer unterrichtet haben. Und das Institut für Soziologie an der Humboldt-Universität hatte 3 Professoren und ungefähr 40 Mitarbeiterinnen, wenn es hochkommt. Nach der Tätigkeit der Struktur- und Berufungskommission hatte das Institut für Sozialwissenschaften 16 Professuren.
1: 16?
0: 16.
1: Hui.
0: Und jede Professur ausgestattet mit 1,5 Stellen für wissenschaftliche Mitarbeiterinnen. Also es ist ein Aufbau im Vergleich zu dem, was
1: vorher war.
0: Und von den 16, 8 in der Soziologie und 8 in der Politikwissenschaft.
1: Also hat man hier quasi gar nicht rebellieren können, so groß oder so enttäuscht sein können über das, was sich verändert hat in diesem kleinen Segment nur Soziologie, Sozialwissenschaften.
0: Nein, also man muss unterm Strich sagen, dass sozusagen für die Soziologie das eher ein Aufschwung war. Ne? Wenn Sie jetzt mit Personen sprechen, dann gab es ganz viele Enttäuschungen.
1: Ja, ja. Ne?
0: Weil eben es waren ja auch einige oder.
1: Nein, machen wir nochmal die Frage. Von diesen 4 Professoren, sind dann welche übernommen worden?
0: Hier an der Humboldt-Universität nicht.
1: Okay.
0: Was aber mit dem Alter zu tun hat.
1: Zu alt gewesen?
0: Ja.
1: Ah, okay.
0: Ne? Also, ich kriege das gar nicht richtig rekonstruiert. Ne? ja, es gab, ich glaube, es gab nur drei. Ne? Der eine ist sozusagen der Vertrag nicht verlängert worden. Der andere durfte weiter unterrichten, bis die Rente eintritt. Mhm. Die dritte war Stasi belastet.
1: Okay.
0: Und ist von alleine, glaube ich, gegangen. Und dann gab es Dozentin, Frau Professor Nickel und ich, oder jetzt Frau Professor Nickel, damals wir waren Dozentinnen. Ne? Es gab nicht dieses W3, W4 und wir beide sind übernommen worden.
1: Als Professoren oder dann als noch angestellte wissenschaftliche Mitarbeiter?
0: Frau Nickel als Professorin.
1: Mhm.
0: Ich als wissenschaftliche Mitarbeiterin.
1: Okay.
0: Mit einer Daueraufgabe. Also mit einer Dauerstelle.
1: Also unbefristet.
0: Unbefristet.
1: Mit der Möglichkeit auch eine Professur.
0: Da stimmt der Einstieg nicht ganz. Ich bin außerplanmäßige Professorin.
1: Ah, okay.
0: Ja, also ich habe dann irgendwann, weiß jetzt auch nicht mehr wann das war, in den 90er Jahren den Titel sozusagen als außerplanmäßige Professorin verliehen bekommen.
1: Also das mit diesem außerplanmäßig, vielleicht verstehe ich das auch noch nicht ganz. Was heißt außer, also meine, die Stelle ist nicht, es die gab es gar nicht zu besetzen quasi.
0: Es ist keine Stelle.
1: Mhm.
0: Ja, es ist keine Stelle und kein Lehrstuhl, sondern es ist sozusagen ein Titel qua Ehre und Leistung. Aber hier in dem konkreten Lehrbereich hat das nie sozusagen eine Rolle gespielt. Weder früher war Frau Professor Nickel sozusagen die Lehrstuhlinhaberin, jetzt ist es Christine Wimbauer. Ne? Und es hat nie eine Rolle gespielt. Klar, die Entscheidung liegt sozusagen bei den beiden, wenn irgendwas zu entschieden werden ist. Aber ansonsten hat das nie eine Rolle gespielt, dass ich außerplanmäßig bin.
1: Hm. Aber Sie sind dann die ganze Zeit auch hier geblieben und haben diesen Prozess der Veränderung der Universität wahrgenommen. Ich habe irgendwo auch gelesen in einem anderen Interview, dass ja viele Studenten auch erstmal vielleicht weg wollten, was anderes testen.
0: Also was die Studierenden anbelangt, da muss man sagen, dass 1989, also direkt nach dem Mauerfall, alle weg waren.
1: Alle?
0: Na, da waren vielleicht noch zwei, drei da im Seminar. Ne? Aber erstmal waren sie alle weg. Sie sind alle an die FU gegangen oder an die TU gegangen und haben sich dort Lehrveranstaltungen angeguckt.
1: Okay.
0: Das hat aber nicht, also sie haben nicht ihr Studium aufgegeben, sie waren einfach nicht mehr da. Ne, zu den Lehrveranstaltungen. Sie sind aber auch relativ schnell wiedergekommen. Der Eindruck war, dass sie einfach auch überfordert waren.
1: Mhm.
0: Ne? Also mit einmal sozusagen, ne, und auf der anderen Seite auch die Absicht hatten, ihr Studium abzuschließen. Und wir haben dann halt auch ganz viel getan. Ne? Also da hatten wir ganz viele westdeutsche Gastdozentinnen, Lehraufträge und so weiter, so dass man nicht mehr an die FU fahren musste. Was mich jetzt betrifft, warum hier geblieben, es war ja dann sozusagen auch eine Zeit der, also was ich vorhin erzählt habe über die Struktur- und Berufungskommission, das war eine Zeit der großen Unsicherheit, ne? dass man nicht wusste, wie geht das jetzt weiter und behält man seinen Arbeitsplatz oder nicht oder wie oder was. Gleichzeitig haben sich aber auch eine Reihe von Kontakten zu westdeutschen Soziologinnen und Soziologen aufgetan. Ne, man ist dann sozusagen reingekommen in die soziologische Community,
1: mhm,
0: ne, und hat Leute kennengelernt und hat mit denen gesprochen, die waren ja sehr interessiert und aufgeschlossen und so weiter. Und hat sich an den Konferenzen beteiligt und an den Tagungen und so weiter. Und dann kam sozusagen das Angebot, also da habe ich relativ schnell mit einem Kollegen aus Erlangen, Rudi Schmidt,
1: mhm,
0: haben wir gemeinschaftlich ein Projekt gemacht. Da gab es schon zu innerbetrieblichen Austauschbeziehungen. Das gab es schon sozusagen für Westdeutschland. Und die Idee war, wir machen das Gleiche jetzt nochmal für Ostdeutschland. Wir haben sozusagen in ostdeutschen Betrieben erforscht, wie sich die Arbeitsbeziehungen verändern und wie sie sich darstellen. Und daher ist der Kontakt nach Erlangen gekommen. Und dann habe ich das Angebot bekommen, 1,5 Jahre in Erlangen eine Professur zu vertreten. Die Professur von Kreckel, der ja gerade nach Halle gegangen war. Mhm. Und das hat mich natürlich ein Stück weit auch sozialisiert. Ne? Also kennenzulernen, wie eine funktionierende westdeutsche Universität halt funktioniert, wie die Studierenden sind, wie Studium anders ist. Und das war 93, 94, ne? Da war ja hier auch schon ganz viel passiert, aber es war, glaube ich, für mich sehr wichtig. Und danach habe ich mich natürlich beworben an westdeutschen Universitäten und ich bin auch des Öfteren eingeladen worden. Und dann habe ich mal, ich glaube, das war in Bochum, auf der Platte da von der Universität gestanden und habe mir nach dem Gespräch und habe mich gefragt, will ich nach Bochum? Mhm. Und habe dann beschlossen, nee, ich will nicht nach Bochum. Und ich hatte auch den Eindruck, dass ich immer bei diesen Verfahren die ostdeutsche Alibi-Frau war. Mhm. Und dann habe ich beschlossen, nee, dann bleibe ich eben hier. Ne? Also ich muss nicht unbedingt Professorin werden. Ich habe ja eine Dauerstelle und ich bleibe in Berlin und Humboldt-Universität macht mir Spaß und ja. Mhm.
1: Aber Sie haben den Bewerbungsprozess nach außen schon mitgemacht. Kennen Sie von anderen Kollegen, die sich auch quasi aus der Soziologie der DDR beworben haben, ob die noch was bekommen haben?
0: Ja, ich würde schon sagen, dass der größte Teil der nach 1990 ausgeschriebenen Professuren in der Soziologie von Westdeutschen besetzt wurden. Aber es gibt durchaus, und ich habe ja vorhin auch gesagt, dass die ältere Generation einfach raus war. Ne? Also
1: es war also sicherlich auch ein Generationenwechsel dann in dem Punkt.
0: Es war auch ein Generationenwechsel. Aber es gibt eine, schon aus sozusagen der mittleren Generation gibt es schon einige, die man aber, glaube ich, an 10 Fingern abzählen kann, die dann irgendwann eine Professur bekommen haben, also Frank Ettrich, Thomas Edeling in Potsdam, dann ein Kollege in, das weiß ich, in Leipzig, da fällt mir der Name nicht ein, der ist dort auch geblieben, der war auch vorher in einem Institut und ist dort geblieben. Und sicherlich, und dann schon wieder eine Generation später, ne? Also die bei uns Soziologie studiert haben und die jetzt Professorinnen sind. Und irgendwann kann man ja gar nicht mehr sagen, hat da jemand eine ostdeutsche oder eine westdeutsche Herkunft. Zum Beispiel Steffen Mau hat eine ostdeutsche Herkunft und wollte auch bei uns Soziologie studieren an der Humboldt-Universität 1990, hat sich dann anders entschieden. Ne, ist er jetzt ostdeutsch oder ist er westdeutsch? Kann man ja nicht mehr.
1: Nee, dann, jetzt kann man es nicht mehr machen. Aber weil Sie gemeint haben, aus dieser Struktur- und Findungskommission war ja 50-50, also 50% Westdeutsche und 50% Ostdeutsche. Und die Frage ist jetzt, wie hat sich das ausgewirkt?
0: Ja, wie soll man, also das denke ich, sind zwei Aspekte. Der eine Aspekt ist die Struktur- und Berufungskommissionen, also jetzt der personelle Aspekt, ne? Die Struktur- und Berufungskommission, und die hatten ja, sagen wir mal, relativ wenig, auf das sie zurückgreifen konnten. Ne? Also an der Humboldt-Universität ist Frau Professor Nickel sozusagen diejenige, die eine Professur bekommen hat. Ne? Aber ansonsten war ja relativ wenig da. Ne? Und inwiefern sich dann sozusagen ostdeutsche Soziologinnen in diesen, die Professuren wurden ja ausgeschrieben, inwiefern sich dort ostdeutsche Soziologinnen dann auch auf die Professuren beworben haben, das weiß ich nicht. Hm. Ne? Das sind ja sozusagen, da müssen wir vielleicht eine Frau Nickel kriegen, die weiß das besser, weil sie dabei war. Hm. Ne? Das weiß ich einfach nicht. Aber ich würde mal denken, dass sich da nicht so viele beworben haben. Ich habe mich auch nicht beworben.
1: Ne? Naja, ein Punkt ist ja auch, man muss ja heutzutage viel Publikationen nachweisen und Sie haben ja schon...
0: Nee, das war auch eine Zeit, das war einfach so eine Zeit von Unsicherheit. Hm. Ne? Und man wusste doch, man kann da nicht mithalten. Hm. Ne? Das war doch klar. Ne? Also nicht nur was die Publikationen anbelangt, auch so, ne? Dass man nicht, wir hatten doch auch keinen freien Zugang zu Literatur. Hm. Ne, wir konnten doch die ganze Diskussion in Westdeutschland nicht wirklich mitverfolgen.
1: Naja gut, aber die haben wahrscheinlich auch nicht mitverfolgt, was hier gemacht wurde. Also das ist ja...
0: Auch nicht interessiert.
1: Für die war es noch nicht mehr wichtig eben.
0: Ja, das ist die andere Seite. Ne? Also wenn man sich fragt, was ist von der Soziologie geblieben, mit der DDR-Soziologie, dann ist das sicherlich heute nur noch von historischem Interesse.
1: Hm.
0: Und ich würde sagen, dass die Soziologie ja immer sich sozusagen viel auf aktuelle gesellschaftliche Problemlagen bezieht. Und die Welt dreht sich einfach weiter.
1: Ja. Ne?
0: Was ist noch? Ich muss ja gerade meine Bücher aufräumen, ne? Und ich weiß nicht, was mit den vielen Büchern soll. Also da sind Texte oder Bücher von westdeutschen Soziologinnen aus den ja, 80er, 90er Jahren. Das interessiert halt auch niemanden mehr.
1: Hm.
0: Ne? Die Welt dreht sich einfach weiter. Ne? Die Themen werden anders, die werden aktueller. Ne? Es gibt andere gesellschaftliche Problemlagen, mit denen sich die Soziologie beschäftigt. Und das gilt, glaube ich, für beide Teile, also sowohl für die ostdeutsche Soziologie als auch für die westdeutsche Soziologie. Und insofern bleibt da von der Forschung oder so, da bleibt nichts mehr, also außer aus historischen Gründen. Was das Studium anbelangt, da würde ich sagen, dass es durchaus Fachbestandteile gibt, die heute genauso bedeutsam sind wie damals. Ne? Also Methoden empirischer Sozialforschung, Geschichte der Soziologie, das durchaus, aber natürlich auch wiederum auf einem anderen Niveau, weil es ja weitergeht. Aber ja, Statistik aber musste ich in meinem Studium machen und Statistik müssen die Studis halt auch noch machen.
1: Ja, also. Aber ich frage mich gerade, ob die Richtung nicht dann also eine andere ist, nämlich, dass man eben das, was geforscht wird, eben nur auf den Westeuropa-Amerika bezieht. Weil wissen wir denn eigentlich jetzt, also meine Generation, welche Forschungsstand die Soziologie in Asien hat, ist es dann nicht genauso eng, also nicht genauso, ist jetzt vielleicht auch falsch gedrückt, aber ist es nicht auch in gewisser Weise engstirnig?
0: Ja, das würde ich teilen. Ne? Also das hat auch eine große Rolle gespielt in dem Seminar, jetzt was Ostdeutschland anbelangt. Es gab ja zu Beginn der 90er Jahre die sogenannte Transformationsforschung. Ne, da sind auch ganze Büchereien erschienen, wie läuft der Transformationsprozess in Ostdeutschland, auch zu verschiedenen Themen, also zu Stadt und zu Sozialstruktur und zu politischen Systemen und zu Arbeit und so weiter. Ne, das wurde ja recht umfassend erforscht und in dem Seminar wurde dann auch sozusagen thematisiert, das interessiert doch heute niemanden mehr. Auch wie die Situation heute ist, ne, was Ostdeutschland anbelangt. Also worüber es viel sozusagen Diskussion gibt, ist über ostdeutsche Identitäten und warum haben wir da das Problem, dass so viele Menschen AfD wählen. Mhm. Ne, die Themen interessieren durchaus, aber andere Themen interessieren nicht und vor allen Dingen nicht, auch nicht im Vergleich mit Westdeutschland.
1: Ja.
0: Und dann denke ich, dass auch für die Soziologie insgesamt, ich weiß nicht, ob ich sagen kann, gilt, aber für mich persönlich ist die Soziologie sehr auf Deutschland fokussiert.
1: Mhm.
0: Ja? Also wir nehmen durchaus die englischsprachige Soziologie wahr, also wir gucken nach Großbritannien, wir gucken nach Amerika, wir gucken nicht in die andere Richtung.
1: Mhm.
0: Ja? Und uns interessiert auch nicht sonderlich Osteuropa,
1: mhm.
0: ja, was ja durchaus auch spannend wäre.
1: Ja.
0: Also die Soziologie ist nicht, meiner Meinung nach, nicht sehr international orientiert. Naja, ich meine, wir haben ja hier sozusagen Soziologie und Politikwissenschaft. Und bei den Politikwissenschaftlern spielt eine große Rolle die vergleichende Politikwissenschaft.
1: Hm.
0: Ne? Und sie beschäftigt sich ja aber hauptsächlich mit politischen Systemen und mit internationalen Beziehungen. Also sie guckt nur die Politikebene an.
1: Hm.
0: Ne? Und weniger sozusagen, was in anderen gesellschaftlichen Bereichen passiert. Und das wäre meiner Meinung nach eine Aufgabe der Soziologie. Und da denke ich, dass man da zu sehr westeuropäisch orientiert ist.
1: Also eher vergleichende Soziologie.
0: Ja, dass man, weiß ich nicht, ob man das so nennen muss, mhm. aber dass es eben durchaus in Projekten auch mal über den deutschen Tellerrand hinausgeguckt wird. Ja, und mein zentrales Argument wäre wirklich, dass sich Wissenschaft eben schnell auch weiterentwickelt, ne?
1: Ja.
0: Dass man nicht was übernehmen kann. Und was ist halt solche, das habe ich ja am Anfang auch gesagt, solche gesellschaftsdiagnostischen Dinge, ne? Die spielen in der DDR keine Rolle, sondern es war sozusagen Forschung in kleinen Klang.
1: Ja.
0: Ne? Also man kann jetzt, weiß ich nicht, Becks Risikogesellschaft, ne? Da redet man heute noch darüber und da kann man weiter dran arbeiten und gerade im Kontext von Klimawandel und so weiter kann man weiter darauf Bezug nehmen. Sowas gab es in der DDR einfach nicht.
1: Mhm.
0: Ne? Also da würde mir jetzt nichts einfallen, wo man jetzt sagt, was sozusagen Theorien sind oder Diagnosen sind, an die man anschließen kann. Ne? Dazu war sie zu unbedeutend und zu im Kleinen verfangen. Mhm.
1: Also hat die nach 1990 der Soziologie für die HU eigentlich sehr gut getan.
0: Ja, würde ich so sagen.
1: Und so viele neues Personal, viel mehr Studenten in der Hauptstadt.
0: Und durchaus sozusagen Freiheit, ne? Also Freiheit in Lehre und Forschung.
1: Und eben kein Jahresplan mehr, wie Sie es am Anfang gesagt haben.
0: Kein Jahresplan und keine Vorgaben, ne? Also welche Kurse wann gemacht werden müssen und mit welchen Inhalten.
1: Hm. Also diese Vorschriften gibt es alle gar nicht mehr.
0: Nee.
1: Es gibt nur noch höchstens wahrscheinlich das Grundstudium, was da alles abgefragt sein muss.
0: Ja, und es gibt durchaus so thematische Felder, würde ich mal sagen, Module, die eine thematische Bezeichnung haben.
1: Ja.
0: Aber welche konkreten Veranstaltungen dann dazu angeboten werden, das obliegt den Lehrenden und das kann man auch immer sozusagen aktualisieren.
1: Hm. Ja.
0: Also
1: deswegen konnten Sie letztes Semester, um auf unseren Anfang zu kommen, auch eine Vorlesung oder ein Seminar machen zu Osten, nichts Neues.
0: Genau.
1: Frau Lohr, dann danke ich Ihnen erstmal ganz herzlich und wünsche Ihnen ganz viel Erfolg jetzt für den Ruhestand oder und hoffe trotzdem noch von Ihnen zu hören. Vielleicht publizieren Sie ja noch etwas oder haben noch andere Vorhaben. Dann danke ich auch dem Radio Slupfurt für die technische Bereitstellung und natürlich euch, lieben Hörern. Und ich hoffe, ihr schaltet beim nächsten Mal wieder ein, hier beim Arbeitsplatz eines Glaubenichts im Radio Slupfurt. Herzlichen Dank.
0: Vielen Dank.

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The Wandoliers, ziemlich verrückte texanische Cowpunk-Band. Auf ihren 5 seit 2016 erschienenen Alben, da hört sich das alles noch wohlklingend alternativ countrylastig an, aber wehe, wenn sie live losgelassen. Hab's erlebt Mitte Juli beim 10. Static Roots Festival in Oberhausen im Rhein-Ruhr-Gebiet. Da waren The Wandoliers der Headliner dieses wunderschönen und einzigartigen kleinen Festivals. Willkommen zu Little Boxes, Musik aus der Schublade. Ich bin Wolle vom Live in Reitwein e.V. Naja, ich bin dann auch nicht ganz bis zum Schluss dieses Wandoliers-Konzerts geblieben. Die Eindrücke der vorhergegangenen Konzerte an den beiden Festivaltagen, die waren zu tief. Ich war da wohl an meine emotionalen Empfangsgrenzen gekommen. Also dieses Static Roots Festival, das findet statt in einem zum Kulturzentrum ausgebauten ehemaligen Fabrikgelände. Die Veranstaltung ist perfekt durchorganisiert. Man hat sich thematisch voll dem Amerikaner- und Alternativ-Country-Sektor verschrieben. Den Anfang machte Ben Delacour, ein Singer-Songwriter aus Nashville, mit einem Solo-Gig. Der Mann hochgelobt übrigens von der großen Lucinda Williams. Und deshalb ist es schade, dass ich ihn verpasst habe. Zu der Zeit habe ich halt noch beim übrigens leckeren Kaffee und Kuchen auf dem Festivalgelände gesessen. Mein Einstieg ins Festival war dann Silver Lining, eine vierköpfige Mixed-Folkband aus Oslo. Die kamen zwar leider nur zu dritt, aber es hat trotzdem nicht lange gedauert, bis sich die erste wohlige Gänsehaut einschlich. Spätestens ging das los bei Make Me a Pallet on Your Floor, einem Folk-Traditional, das ich eigentlich bisher nur von Sandy Denny aus 1967 kannte. Inzwischen weiß ich aber, dass Gillian Welch dieses Stück 2003 auf einem Album drauf hatte. Auf einer kurzen Silverlining EP vom letzten Jahr mit 4 Coversongs, da findet man dieses Lied. Außerdem noch ein Originalstück von Gillian Welch und ein sehr hübsch gecovertes Right Back to It von der Band Waxahachie. Und das hier, Jason Isbell's If We Were Vampires, die Band Silverlining.

If We Were Vampires, die norwegische Folkrockband Silver Lining mit dem Jason Isbell-Stück. Little Boxes und Wolle war beim Static Roots Festival in Oberhausen und ist begeistert von diesem liebevoll organisierten Festival. Klar, die ganz großen Acts der Szene kann man den Besuchern nicht bieten, will man auch gar nicht. Vorgestellt werden vielmehr die hochklassigen Acts aus der zweiten oder aufstrebenden Reihe. Das Festivalkonzept ist so ein bisschen vielleicht vergleichbar mit diesem Schöppingen Festival auf Blues-Schiene. Zur nächsten Band, The Dreaming Spires aus dem britischen Oxford. Sind nicht meine Favoriten des Festivals gewesen, aber haben sich mit ihrer mutigen modernen Mischung aus englischem Beat, vielleicht Kinks, und US-amerikanischem Folk, meinetwegen The Birds, in mein Herz gespielt. Keine Kunst auch, wenn sich die 12-seitige Rickenbacker-Klampfe Luftlinie 1,80 Meter entfernt in die Gehörgänge jangelt. The Dreaming Spires, If I Didn't Know You. Im Anschluss daran hört ihr eine kanadische Singer-Songwriterin mit irischen Wurzeln. Die kam am zweiten Festivaltag gleich als Opener. Und die ca. 300 Besucher des Zentrum Altenberg in Oberhausen, die waren total aus dem Häuschen. Aber zunächst The Dreaming Spires.

P is not for Paddy, der Song. Die Interpretin nennt sich Irish Mithen. Und was ihre Komposition P is not for Paddy meint, das schienen fast alle begeisterten Zuseher und Hörer im Wesen wohl verstanden zu haben. Und ebenso anscheinend auch die vielen anderen mit urgewaltiger Stimme vorgetragenen Songs. Denn das Publikum war in der Mehrzahl der englischen Sprache mächtig. Im Nachhinein habe ich gelernt, dass es ein altes irisches traditionelles Liebeslied gibt, das heißt P stands for Paddy. Dort werden so einige Buchstaben des Alphabets mit Namen von Männern in Verbindung gebracht, ein Liebeslied. Irish Mithen greift offensichtlich einige Zeilen dieses Klassikers auf und in ihrem Originalsong P is not for Paddy soll P wohl stehen für Proud. Ist also weitgehend eine Ode an die irische Herkunft der Künstlerin. Jerry Joseph ist ein althippiesker Singer-Songwriter aus Kalifornien mit irischen, libanesischen und syrischen Wurzeln. In den USA durchaus in Amerikaner- und sogar Jamrock-Kreisen beliebter Komponist und Mitmusiker. Die seit längerem berühmte und umtriebige Live-Jam-Band Widespread Panic zum Beispiel hat mehrere Songs von Jerry Joseph im Programm. Jerry Joseph, war der vor Jahren nicht auch schon mal im Real Music Club in Lauchhammer? Mir ist es so. Egal, ich habe den Mann jedenfalls damals nicht gesehen. Diesmal beim Static Roots, also zum ersten Mal. Da war er mit der schwedischen Band The Dimker Brothers zugange. Highlight, auch das natürlich, kommt gleich. Anschließend ein Stück von und mit der katalanischen Folk- und Amerikaner-Musikerin Juana Serrat. Zu ihrem Gig nachher aber mehr. Zunächst Jerry Joseph mit einem Stück aus 2023 und damit gefühlt 27. oder 29. oder meinetwegen 30. Album. Jerry Joseph.

Das war diese Juana Serrat aus Katalonien. Ah, die hat mir ein bisschen leid getan. War wohl der einzige Act des Festivals in Oberhausen, der nicht ganz so rüberkam, wie er es vom interessanten Material her verdient gehabt hätte. Das aber lag einzig und allein, so habe ich das gesehen, daran, dass ihr Gitarrist seine durchaus interessant gestimmte sphärische Gitarre über seinen Amp auf der Bühne derart überstrapaziert hatte, dass es den PA-Technikern überhaupt nicht mehr möglich war, den Gesang der Katalanin hörbar zu machen. Schade, ich kannte die Künstlerin nicht und hatte mich deswegen besonders auch auf sie gefreut. Als Headliner des ersten Konzertabends hatten die Veranstalter den jungen schwedischen Musiker Jesper Lindell aufgestellt. Eine gelungene Mischung aus Pop, Rootsrock und West Coast. Respect Yourself, Jesper Lindell vom brandaktuellen Album 3614 Jackson Highway. Warum es so heißt? Richtig, weil es genau dort aufgenommen wurde, im berühmten Muscle Shoals Sound Studio in Sheffield, Alabama. Jesper Lindell.

Und das war Emily Nanny. Ihr hört Little Boxes Musik aus der Schublade. Ich war in Oberhausen beim 10. Static Roots Festival und blicke mit euch, liebe Little Boxes Hörer, zurück auf dieses einzige Festival in Deutschland mit Amerikaner und Alternative Country Music. Das Genre moderne Country Musik war noch nie so vielseitig wie derzeit und wird von einigen hochbegabten, experimentierfreudigen jungen Künstlern neu erfunden. Und genau davon konnte man sich beim Static Roots Festival überzeugen. Und selbst wenn es doch mal sehr in diese herkömmliche, klassische Country-Schublade abdriftet, dann ist es doch anders als früher zu Jimmy Rogers und Hank Williams Zeiten. Dafür haben Outlaws wie Waylon Jennings oder Willie Nelson in den 70s als erstes gesorgt. Die junge Country-Musikerin Emily Nanny ist ein Beispiel dafür, dass selbst im Grunde traditionelle Country-Songs in einem modernen Indie, sagen wir mal Indie-ästhetischen Gewand, anders klingen als die alten Kamellen. Emily Nanny, die junge Singer-Songwriterin aus der Bay Area in Kalifornien, inzwischen freilich in Nashville, Tennessee zu Hause, eben gehört, ist ein Beispiel dafür. Diese jungen Typen haben die Honky-Tonk-Skills einfach drin und machen was draus. Überhaupt gar nicht zu vergleichen mit all vielem von dem, was hierzulande versucht, auf diese Schablone aufzuspringen. So viel im Zusammenhang mit dem Namen Emily Nanny. So, aber jetzt zu meinen drei absoluten Highlights des Static Roots Festivals. Und ich gebe zu, weil die drei angekündigt waren, bin ich auch dahin gefahren. Über das kanadische Energiebündel Juliana Riolino habe ich ja nun in den Little Boxes Sendungen schon berichtet. Kurz, sie war einige Jahre Background, später Leadsängerin in der Power-Rock-Band Daniel Romanos Outfit. Inzwischen hat sie eine Solo-Karriere gestartet und die scheint momentan aber so richtig abzugehen. Auf den Live-Konzerten tut sie jedenfalls alles dafür. Rockig, spektakulär, frech, selbstironisch und schlau. Der aktuelle Hit On a Bluebird's Wing, danach Why Do I Miss You, Juliana Riolino.

Tja, war verdammt heiß, Giuliana Riolino. Es folgt das zweite absolute Highlight dieses Static Roots Festivals, für mich jedenfalls. Ja, ich glaube, der war vor Jahren auch schon mal im Real Music Club in Lauchhammer. Ich glaube, das war 2009. Inzwischen taucht er zumindest in Übersee auf viel, viel größeren Bühnen auf. Leroy Stagger, auch wie Giuliana Riolino aus Kanada. Ich vergleiche ihn sogar inzwischen mit einem Steve Earle oder Jason Isbell. Knapp 20 Alben gibt's inzwischen von Leroy Stagger. In einer etwas älteren Nummer erklingen die Namen Joe Strummer und Joey Ramone. Punks wissen Bescheid. Ein relativ neuer Song hingegen ist These Days, euphorisch gefeiert, übrigens beim Static Roots Publikum, Leroy Stagger.

der kanadische Alternativ-Country-Rocker Leroy Stagger. Folgt nun bei Little Boxes noch mein drittes Highlight dieses Static Roots Festivals. Die Geschichte zu Highlight Nummer 3 hier in Kürze. Es gab Ende der 1970er Jahre eine weltweit sehr bekannte schottische Formation namens Big Country. Hatten damals sogar einen Rockballast-Auftritt in der Essener Krugerhalle. Mich hatte die Band damals nicht so sehr begeistert, weil sie so ein wenig im seinerzeit modernen New Wave-Umfeld entstanden ist. Mastermind, Sänger und Gitarrist von Big Country war ein gewisser Stuart Adamson. Die Band galt als aufgelöst, als sich dieser Adamson 2001 das Leben genommen hatte. Seine Tochter Kirsten Adamson war zu jener Zeit 16 Jahre alt und drauf und dran, ins Musikgeschäft einzusteigen. Mittlerweile ist Kirsten Adamson mit ihren 4 EPs und 4 Alben auf dem Weg zu einer erfolgreichen Singer-Songwriterin. Die Stimme ist engelsgleich und erinnert doll an die von Kate Bush. Die Songs, die sind aber klar dem Folk- und Amerikanerbereich zuzuordnen. Ich war überwältigt. Live spielt sie freilich auch ein paar Stücke ihres Vaters, ansonsten aber nur eigenes Material. Ich habe ausgesucht zunächst das poppige, country-rockige Without Warning, anschließend das unter die Haut gehende In the Next Life. Kirsten Adamson. Bye.

In the Next Life von Kirsten Adamson, eine Künstlerin, die für mich zu den Highlights des 10. Static Roots Festivals in Oberhausen zählte. Und weil dieses genial besetzte Festival genau meinen Nerv getroffen hat, deshalb wollte ich euch darüber berichten, diesmal in der aktuellen Little Boxes Musik aus der Schublade. Ich bin Wolle vom Live in Reitwein e.V. und sage Tschüss und bedanke mich bei euch wieder fürs aufmerksame Radio zu hören. Und zum Abschluss die emotionale Hommage an ihren Vater Stuart Adamson von der Band Big Country. My Father's Songs, Kirsten Adamson.

0: Hallo und herzlich willkommen. Ich freue mich vor allen Dingen, weil ich heute pünktlich starten kann. Das ist ein Novum. Es hat alles geklappt. Es wurde übergeben. Wir sitzen schon da. Und zwar nicht nur ich alleine. Mein Name ist Simone Seimer. Herzlich willkommen zur Sendung Hör Hour, Stories After Dark. In dieser Sendung treffe ich jedes Mal spannende Frauen, mit denen ich glaube, dass ein Gespräch einfach ein tolles sein wird. Und heute ist Barbara Schreiber bei mir. Jetzt mal bewusst ohne Titel, weil wir machen das eigentlich nie, aber bei dir kommt es mir gleich ein bisschen komisch vor. Also Barbara ist Anästhesistin und erste Oberärztin an der SALK. Und ich freue mich riesig, dass du da bist. Ich bin vor allen Dingen auf dich aufmerksam geworden, auch weil du ein paar Themen zusätzlich noch zu dem, was du beruflich machst, dir quasi angesammelt hast in den letzten Jahren. Barbara, wie schön, dass du da bist.
1: Vielen Dank für die Einladung. Ist mein erstes Mal im Radio. Also ich hoffe, das funktioniert gut.
0: Das funktioniert perfekt, ja sicher. Und wenn es ist maximal technische Probleme und das ist dann mein Bad. Genau, heute ist unglaublich warm. Also das wissen sicherlich alle, die wissen, wann wir live senden. Heute ist der 28. Juni und einer der heißesten Tage überhaupt. Und auf jeden Fall schwitzen wir, aber nicht umsonst.
1: Das stimmt.
0: Und wir haben Abkühlung. Genau. Liebe Barbara. Es ist immer ein bisschen schwierig, wo soll man anfangen? Du hast unglaublich viel gemacht in deinem Leben schon. Ich habe ehrlich gesagt dann ein bisschen geguckt, was du so gemacht hast und habe gedacht, wie schaffst du das alles? Das ist unglaublich viel. Und mich würde interessieren, keine Ahnung, wo soll man anfangen? Wie sieht bei dir so ein Wochenende aus? So ein Wochenende, kannst du dich da erholen? Hast du da... Ja, kommst du runter? Was machst du?
1: Manchmal ja, so wie dieses Wochenende, da war es gut. Ganz oft ist es aber so, dass ich arbeiten muss.
0: Ja.
1: Am Wochenende oder auch nur Rufbereitschaft habe. Das heißt, meine Wochenenden sind dann oft so, dass wir zu Hause sind als Familie und da tatsächlich das eher sehr gemütlich angehen, weil das so die einzige Zeit ist, die wir gemeinsam haben. Mhm. Weil unser Sohn, der ist 14, mittlerweile ins Internat geht und nur am Wochenende zu Hause ist. Selbst gewählt, er wollte ins Internat gehen. Und wir machen da tatsächlich relativ wenig. Also wir schlafen lang, so gut es halt geht, und machen dann wirklich ganz gemütlich mit Frühstücken gemeinsam. Und dann verzieht sich jeder in seine Ecke tatsächlich und genießt ein bisschen seine Me-Time, sage ich mal, und seine eigene Zeit. Und so bewohnen wir, sage ich mal, am Wochenende unser Haus gemütlich und freuen uns darüber, dass einmal wenig los ist, weil unter der Woche tatsächlich gerade bei mir sehr viel zu tun ist, vor allem auch eben nicht nur mit meinem Hauptjob, der schon 200% meiner Zeit eigentlich brauchen würde, sondern halt auch mit meinen ganzen Nebengeschäfteln, die ich mal jetzt da gerade begonnen habe.
0: Ich frage mich auch, da ist ja dann, wenn du dich zurückziehst, heißt es also eigentlich weiterarbeiten am Wochenende.
1: Ja, tatsächlich.
0: Schon.
1: Aber mit Dingen oder an Dingen, die mir extrem viel Energie zurückgeben und Spaß machen. Und da muss ich wirklich sagen, das ist halt der große Vorteil, wenn man so einen Mann hat wie ich, wenn ich das kurz da so sagen darf, weil der haltet mir den Rücken frei und unterstützt mich bei all den Dingen, die ich tue. Und deswegen darf ich mich verwirklichen, was extrem schön ist und ich wirklich an unserem Leben gemeinsam so toll finde, dass jeder den anderen sein lässt und auch jeder darf seinen Hobbys nachgehen. Meine Hobbys sind meistens lernen oder irgendwas Neues tun. Seine Hobbys sind ein bisschen was anderes. Und so schaut unser Wochenende aus tatsächlich. Und wie gesagt, wenn ich nicht in der Arbeit bin, dann zu Hause meistens mit relativ wenig zu tun, zum Glück.
0: Kommen dann auch also so Freunde am Wochenende mal vorbei? Schon. Also so kleine Termine gibt's schon.
1: Ja,
0: also
1: das
0: ist
1: schon.
0: Jetzt nicht so, dass es komplett freigehalten werden
1: muss.
0: Nein,
1: gar nicht. Nein, wir haben ganz oft auch Freunde, wir haben rundherum ganz tolle Freunde, die ganz nahe wohnen, wo wir halt spontan sagen, setzen wir uns zusammen zum Grillen oder auf ein Glas Wein zum Trinken, ja. weil wir einen sehr coolen Nachbarn haben, der ist nämlich der Sohn von einem Winzer und da gibt es immer guten Wein zu trinken.
0: Oh, das sind gute Freunde, ja.
1: Absolut. Und vor allem, das sind wirklich alles enge Freunde rundherum, mit denen man sich gut austauschen kann, die auch unser Leben kennen und die dann nicht erwarten, dass wir perfekte Gastgeber und Gastgeberinnen sind, sondern einfach zusammensitzen, so wie wir sind und auch völlig stressfrei. Und das ist das, was ich mir für meine Freizeit wünsche, dass sie stressfrei ist.
0: Aber das heißt, also weil das kenne ich nämlich auch so gut und die, also immer wenn bei uns irgendwas angesagt ist, dann kommen die Gäste und die müssen sich eigentlich immer darauf einstellen, dass eigentlich noch nichts hergerichtet ist und dass wir dann anfangen gemütlich was herzurichten. Im besten Fall gibt's mal was oder so, aber das finde ich gut. Es ist auch also das würde ja auch bedeuten, dass man eigentlich eben seinen Perfektionismus oder was auch immer man da so hat, dass man den einfach bei bestimmten Bereichen zurückfährt, oder?
1: Richtig, schwierige Übung.
0: Ja,
1: Vor allem aus dem Bereich, wo ich komme, wo es tatsächlich notwendig ist, zu schauen, dass man perfekt ist oder in seinem Wissen und seinem Können so gut ist, dass man eben Patienten und Patientinnen bestmöglich versorgt. Und war ein langer Weg dahin, anzuerkennen, dass ich nicht in allen Rollen perfekt sein muss. Und dazu gehört Gastgeberin sein. Da muss ich nicht perfekt sein. Ja. Auch nicht als Partnerin, auch nicht als Mama. Ja. Was extrem viel Druck rausnimmt, auch aus der Beziehung zu meinem Mann und aus der Beziehung zu meinem Sohn.
0: Ja. Ja.
1: Weil wir sind schon perfekt.
0: Absolut.
1: Also insofern ist
0: absolut.
1: Das sehr befreiend, wenn man sich traut, das zu tun.
0: Ja, und das ist, also ich habe auch immer das Gefühl, ich habe manchmal so, wenn ich mit Freunden spreche oder auch mit Menschen, die ich noch nicht so gut kenne, manchmal gehen Gespräche so in so eine Richtung, wo es dann heißt, oh, du bist so super und was du alles schaffst und so. Und dann ist mein Impuls ist immer, irgendeine ganz schreckliche Geschichte zu erzählen, wo ich wahnsinnig gescheitert bin an irgendeiner, also oft als Mama auch, weil ich rede einfach auch viel privat, natürlich mit anderen Müttern, um einfach dieses Ding runterzuholen, wo ich sage, wir sind alle nicht perfekt und jeder weiß, dass es Bereiche gibt, wo es uns nicht gelingt und wo es auch nicht muss.
1: Ich glaube auch, das ist durchaus was, was Frauen, glaube ich, auch so an sich haben, dass sie glauben, sie müssen immer alles perfekt machen.
0: Ja.
1: Und ich glaube aber, die wenigsten erwarten das von uns.
0: Ja.
1: Also ich glaube, das erlegen wir uns selber auf. Und das ist was, was wir lernen dürfen, gerade in der jetzigen Zeit, die auch so schnell wird. Allein durch zum Beispiel KI ist so eines meiner Nebenhobbys, wo man ja gar nicht mehr wirklich mitkommt und gar nicht perfekt sein kann, auch nicht im Dazulernen, mitlernen, weil es viel zu schnell geht. Das schaffen wir gar nicht mehr.
0: Ja, ich habe das Gefühl, dass die Sache mit der KI, dass die uns noch mehr dazu zwingt, uns auszutauschen. Das finde ich eigentlich ganz schön. Also das habe ich jetzt letztens auch gedacht bei diesen Krankenhäusern. Man muss sich vernetzen und so, weil es einfach nicht ausreicht, wenn man selber im Haus irgendwelche Sachen bewertet und sich damit befasst, weil es geht so schnell und auch diese ganzen Strukturen sind teilweise einfach zu langsam. Also wenn man sich wissenschaftlich, keine Ahnung, wenn es da Vergleiche gibt, sondern du musst dich wirklich austauschen ständig, dass du überhaupt am Ball bleibst. Und das finde ich eigentlich ganz schön. Ich weiß nicht, ich habe das Gefühl, das Thema KI verstärkt es wieder so ein bisschen oder diese schnelle Entwicklung. Aber wahrscheinlich ist das ein Grundprinzip, oder?
1: Ja, glaube ich auch. Und ich glaube, dass gerade in diesen Zeiten, wo ja KI, manche sind Enthusiasten, andere haben Angst davor, es umso wichtiger ist und auch in

0: meines Erachtens das Zwischenmenschliche und das Miteinander und das...
1: Und auch das eigenständige Denken. Ich denke manchmal auch das kritische Denken, das ist auch noch im Moment so ein bisschen was. Ne? Oder es ist auch für uns teilweise ungewohnt. Also wir sind so ein bisschen so teilweise auch zu Maschinchen geworden und arbeiten ab. Und plötzlich müssen wir eigentlich anders anfangen zu funktionieren. Ja? Also funktionieren ist ein blödes Wort. Wir müssen eigentlich wieder kreativer im Denken werden. Das ist, und ich habe manchmal das Gefühl auch, dass das auch noch nicht so ganz angekommen ist. Und ich finde die Fragestellung total gut und deswegen finde ich es auch so spannend. Also ich hab dich ja auch kennengelernt über das Thema AI in der Medizin eigentlich. Und ich finde es sehr spannend, auch, dass du es in deinen Schulungen einsetzt, gell? Auch gezielt, auch für weibliche Führungskräfte in der Medizin. Das finde ich auch ganz toll. Und ich glaube einfach, dass diese AI zum einen eben, dass man sich eben ganz genau überlegen muss. Und das ist ja so schön, wenn du dich damit beschäftigst, was wir nicht wollen, was sie übernimmt. Ja, und ich glaube, wir müssen darüber nachdenken und wir müssen es dann auch artikulieren und müssen uns wehren. Und solange wir das nicht tun,
0: gerade das, glaube ich, ist das Wichtige zu sehen. Ich meine, es ist wie mit allen Technologien, die Menschen, die sie bedienen, machen daraus was Gutes oder was Schlechtes. Und genau das ist unsere Verpflichtung, denke ich, tatsächlich das ethisch zu betrachten und auch ethisch zu handeln. Gerade wenn es um Gesundheitswesen geht, ist es noch einmal essentieller, weil wir haben, sage ich mal, Schutzbefohlene, unsere Patienten und Patientinnen, die darauf vertrauen müssen, dass wir sie schützen. Wovor auch immer, also sei es jetzt Datenklau oder Datenweitergabe oder eben gläsern werden, wo sie es nicht werden wollen. Und gerade da ist es für mich wichtig, und das sehe ich als meine Aufgabe auch als Führungsperson, dass ich meinen Leuten beibringe, wie sie mit KI sinnvoll umgehen, ohne dass sie dabei vergessen zu denken. Ja. Weil das verleitet natürlich sehr, wenn man da den Blechtrottel, wenn ich das so nennen darf, fragen darf, kann, erstellen mir dieses, jenes, es ist extrem schnell, man denkt sich, schaut cool aus. Wenn man genauer reinliest, sieht man meist, dass es nicht ganz so super ist. Und man muss wirklich überlegen und das eigene Gehirn benutzen, was man davon wirklich, was hilfreich ist und was nur ein Verschieben der Aufmerksamkeit ist oder auch ein Verschieben der Zeitressource ist, weil man kann sich verlieren in KI. Ich meine, wir beide wissen das, dass man da Stunden zubringt und letztlich nichts weiterbracht hat. Ja. Und so soll es nicht sein.
1: Ja, oder du liest auch Texte und du hast das Gefühl, du hast noch mehr Inhalte, die du irgendwie konsumieren sollst und sagen wir mal 2/3 ist KI erstellt und teilweise wirklicher Bullshit, muss man ja auch sagen. Ja. Also richtig, also dieses, was die KI ja wunderbar kann, dass sie irgendwie Sachen, so redundantes Zeug dir erklärt, absolut, ja, wo du quasi 2 Seiten liest, aber du hast eigentlich nichts wurde gesagt oder, keine Ahnung, 2 Aussagen. und das ist gefährlich und ich finde, also vor so einem Müll muss man sich auch irgendwie schützen. Ich frage mich auch, wie man das macht. Also ich frage mich auch, hast du eine Antwort drauf, wie man in der Bildung damit umgehen soll zukünftig? Ich habe so ein bisschen das Gefühl, wir sind noch prädestiniert, weil wir noch alles lernen mussten. Wir mussten es alles lernen, selber schreiben, selber Analysen schreiben und so weiter. Und in Zukunft ist das gar nicht mehr notwendig.
0: Ja, ich glaube, das ist auch spannend und ich diskutiere das oft einmal daheim auch tatsächlich, weil unser Sohn zum Beispiel bei jeder Werbung, die KI generiert ist, sofort erkennt, dass die KI generiert ist. Mhm. Also die haben einen ganz anderen Zugang zu den Dingen als jetzt, sage ich mal, meine Generation, deine Generation. Und ich frage mich auch, wie wir unseren Kindern beibringen können oder ihnen das mitgeben können, kritisch zu denken. Ich glaube, das ist eines der wichtigsten Dinge, zu hinterfragen. Kann das wirklich sein? Stimmt das? Weil mit diesen vielen Fake News, die man auch überall hat, ist es, glaube ich, gar nicht so einfach, sich eine eigene Meinung zu bilden und auch zu verstehen, was ist richtig, was ist falsch, nach einem Wertesystem, das man ja von zu Hause mitkriegt.
1: Ja.
0: Also
1: ja,
0: das glaube ich, wird die Aufgabe des Bildungswesens sein, das unseren Kindern beizubringen, mitzugeben.
1: Ja.
0: Und da bin ich tatsächlich gespannt, wie das gehen wird.
1: Ja.
0: Also, weil das ist nicht leicht.
1: Nee, und ich glaube, also ich vor allen Dingen, wenn man das so hört, man denkt ja dann auch gleich, es müssen eigentlich diejenigen, die unsere Kinder dann ausbilden, müssen wirklich, wirklich gestandene Persönlichkeiten vor allen Dingen sein, ja. Also haben auch eine Haltung haben, auch eine Wertehaltung, die müssen auch was vermitteln können an dieser Persönlichkeit. Also es geht gar nicht mehr, also plötzlich geht es wirklich um das Menschliche. Eigentlich so ist es, ja. Es geht plötzlich um das Menschliche. Mhm. Und ich bin auch gespannt. Also ich bin sehr gespannt.
0: Ja,
1: das ist eine Herausforderung, ja.
0: Es ist sicher eine Riesenherausforderung und ich glaube, gerade da ist es wichtig,

0: was sich Vorbilder sucht, die halt auch Werte vorleben und auch diese Werte weitergeben und nach denen handeln, egal ob es jetzt gerade leicht oder schwierig ist. Und ich glaube, das ist eines dieser großen, also eine große Kunst, dass man bei seinen Werten bleibt, auch wenn es mal schwer wird und wenn der Wind richtig wild bläst und dass man trotzdem stehen bleibt und nicht umfällt. Und ich glaube, das ist was, was wir erstens daheim in den Familien unseren Kindern mitgeben müssen.
1: Ja.
0: Dass sie verstehen, dass es auch mal, dass das Leben auch mal schwierig ist. Das gehört dazu und dass man Kämpfe kämpfen muss, dass man was bekommt oder weiterkommt oder auch aushalten muss, dass irgendwas nicht funktioniert. Und gerade mit dieser schnelllebigen Zeit und wenn einem auf Social Media vorgegaukelt wird, man kann alles haben in einer Sekunde, dass man die Kinder am Boden haltet und sagt, hey Leute, so funktioniert das echte Leben nicht. Ja, das schaut ein bisschen anders aus. Du kannst Glück haben, dann ist das vielleicht so, aber meistens muss man sich erarbeiten, dafür kämpfen und das gehört zum Leben dazu. Und, und das lässt einen sowohl Social Media als auch die KI leicht einmal vergessen, dass es, dass man es erarbeiten muss. Und dann ist es ja auch umso schöner, wenn man sich selber erarbeitet hat und seinen Erfolg sieht. Also ich glaube, da ist wirklich eine große Herausforderung für die zukünftigen Generationen.
1: Ja, und ich habe auch, also das, was du beschreibst, ist ja auch, bedeutet ja auch ganz viel wirklich in Kontakt sein. Ich meine, das ist ja tatsächlich auch nichts Neues, also tatsächlich im Gespräch bleiben mit den Kindern und auch wissen, was sie sich für Gedanken machen und wie sie Dinge bewerten und über Themen sprechen, also und sich dann ehrlich machen. Ich denke auch immer, dass ich merke manchmal einfach, ich weiß nicht, wie es dir geht, aber wenn man so viele Themen im Kopf hat und dann so viel Berufliches und manchmal, also jetzt hat sich's bei mir wieder ein bisschen beruhigt, aber so, dass man einfach Phasen hat, wo man einfach nach Hause kommt und man ist fertig und man ist gar nicht richtig offen für das, was kommt.
0: Also da bin ich voll bei dir und das ist auch was, wo ich sag, ich komme oft heim und bin wirklich müde und möchte gern noch zuhören meinem Sohn, der ist 14, der will eh nicht, dass man ihm so viel zuhört momentan, der ist eh lieber in seinem Zimmer und zockt, aber dass man, also ich wünsche mir manchmal ein bisschen mehr dieses Gefühl trotzdem zu haben, wenn ich sehe, er braucht was oder auch wenn mein Mann was braucht, dass ich da noch Energie genug habe und das ist, glaube ich, diese große Herausforderung, die wir als Frauen uns manchmal auch selber ein bisschen schlimmer machen, als es sein müsste, weil wir eben so viele Dinge, so viele Bälle in der Luft haben zum Jonglieren, dass wir manchmal ganz vergessen, auf unsere Energie zu schauen. Ja. Und das ist ganz was Essentielles. Und wenn wir das schaffen, dann schaffen wir es auch zuzuhören zu Hause, glaube ich.
1: Das finde ich sehr spannend. Also du hast du hast eine Schulungsmethode entwickelt, die heißt Sicher, gell? SICHER. Und es geht viel um Selbstführung, das ist schon genau diese Methode, gell? Selbstführung und Führungsprinzipien für Frauen, aber auch für Männer, genau. Also eigentlich genau gleich, für alle gleich.
0: Für alle gleich. Ich habe mich jetzt nur mal momentan auf Frauen ein bisschen ausgerichtet, weil ich halt merke, dass gerade Frauen bei uns in der Arbeit im Gesundheitswesen oft mit Dingen zu kämpfen haben, die es für Männer meistens in der Form so nicht gibt. Soll nicht heißen, dass es nicht auch gibt, aber ganz viele Frauen sind wirklich top ausgebildet und bringen es trotzdem nicht am Boden, weil sie glauben, sie müssten noch was lernen und noch was lernen und noch was lernen. Und ich kenne das von mir, also ich habe viele Ausbildungen zusätzlich gemacht, weil ich immer geglaubt habe, ich muss das noch besser können. Und irgendwann dann zu sagen, so, und jetzt reicht's mit den Ausbildungen. Ja. Du kannst die Dinge, die du tust. Ja. Und viele Dinge lernt man auch erst, wenn man sie anwendet.
1: Ja.
0: Und da sind einfach Männer mutiger, selbstbewusster, glaube ich. Und deswegen habe ich mir gedacht, okay, ich möchte Frauen helfen dabei zu erkennen, was sie alles können. Und sich selber, dass sie sich selber mehr vertrauen in den Dingen, die sie tun, weil sie machen es super. Mhm. Und es ist auch nicht für jeder Mann, jeder Frau der gleiche Posten, der beste Posten. Es gibt auch viele, die auch jetzt bei mir in dieser Gruppe schon erkannt haben, okay, sie möchten anders führen, aber sie möchten nicht ganz vorne führen zum Beispiel. Sie sind glücklich, wenn sie anderen helfen bei der Ausbildung zum Beispiel.
1: Mhm.
0: Oder ganz oft war das Thema dann, ja, wie soll ich denn wen führen, wenn ich selber nicht weiß, wie ich mich selber führe?
1: Mhm.
0: Das heißt, ich habe da mein Akronym, meine Sichermethode, dann tatsächlich von Anfangs Führungsmethode umgemodelt zu Selbstführungsmethode, weil nur wenn ich mich selber gut führen kann, meine Werte kennen und meine Energie habe, dann kann ich überhaupt einmal anfangen, darüber nachzudenken, ob ich ein Team führen möchte oder ob ich in eine Position kommen möchte, wo ich eben sehr viel Verantwortung habe und anderen eben ein Vorbild sein soll, eine Haltung zeigen soll. Mhm. Also das braucht zuerst die Auseinandersetzung mit sich selber, glaube ich.
1: Ja. Ich finde es sehr spannend, also das, was du beschreibst. Also ich habe immer schon so Coaching nebenher gemacht, immer wieder, also ab eigentlich der Geburt meiner kleinen Tochter, so als sie da war, einfach um eigentlich in erster Linie um Zeit zu haben, dass ich mich damit beschäftige und dass ich wirklich, dass der Fokus nur auf mir ist und erstmal beruflich. Und das finde ich, das ist auch was ich sofort Frauen empfehle, also gerade Frauen in meinem Umfeld, wirklich beschäftige dich mal nur mit dir selber. Das ist, also wir kommen ja sonst oft auch nicht zum Denken. Und ich meine, die Männer kommen das vielleicht auch nicht. Aber ich habe manchmal das Gefühl, viele Männer haben eine andere Art von, wie sagt man denn das, das ist eigentlich ein gutes Beispiel. Das hatte ich letztens, heute hatte ich das. Das ist ein perfektes Beispiel. Ich wollte eigentlich die Seife, den Seifenspender füllen. Mhm. Ich weiß nicht, ob du das kennst. Und wenn ich meinem Mann sage, bitte fülle den Seifenspender, das mache ich dann schon auch mal, wenn es gerade nicht anders geht und so, dann würde mein Mann hingehen, würde die Flüssigseife holen, würde aufschrauben, würde reinfüllen, zack, ist in 30 Sekunden erledigt. Bei mir sieht es so aus, ich hole mir den Seifenspender, ich stelle fest, er ist schmutzig, dann muss ich das erstmal alles sauber machen, dann muss das sehr sauber sein, dann muss ich das so und so und so und dann muss ich mir noch aufschreiben, dass ich Flüssigseife dann auch noch wieder kaufen muss und so weiter. Und bei mir wird das dann gleich ein Projekt. Es sind dann 5 Minuten vergangen und ich habe das Gefühl, dass wir manchmal, ich weiß nicht, vielleicht ist das auch eine Pauschalierung, wo gar nicht so immer ist, aber dass wir Frauen einfach, dass wir Projekte eher so machen, also dass wir immer so krass immer auf das ganze Umfeld gucken und dass wir uns ständig ablenken lassen von Sachen, die im Umfeld passieren und dass wir dann uns in Kleinigkeiten verlieren und eigentlich das Ziel aus den Augen verlieren und im schlimmsten Fall die Seife gar nicht nachfüllen.
0: Ja, kommt mir bekannt vor und ich glaube, das ist tatsächlich oft so, weil auch ich glaube, dass viele Frauen, sicher auch Männer, also wie gesagt, wir wollen Pauschalierungen weglassen, aber halt immer schauen, dass rundherum auch alles passt.
1: Ja.
0: Und das ist, wahrscheinlich kommt das halt auch mit den Genen, weil ich behaupte jetzt einfach mal, dass auch vieles, einfach Mann und Frau sind halt unterschiedlich, das ist so. Und kann ich gut nachvollziehen. kenne ich gut und ja, dieser rote Faden ist oft auch das, was dann verloren geht, weil man eben so viel im Kopf hat. Und gar nicht die Energie hat, drauf zu schauen, was ist gerade jetzt das wirklich Wichtige oder das, was muss erledigt sein. Ja. Ich funktioniere gut unter Druck, also da bin ich ein bisschen anders als andere vielleicht. Ich brauche eine Deadline, wenn ich weiß, ich muss jetzt, keine Ahnung, einen Post, das ist ein blödes Beispiel, aber ich muss irgendwas fertig kriegen, eine Arbeit oder sonst was, einen Artikel schreiben, keine Ahnung. Und dann weiß ich, okay, ich brauche so viel Druck, dass ich dann so einen Stress habe, dass ich es in einem runterschreibe. Da wird es auch am besten tatsächlich, bevor ich in 3 Schleifen gehe.
1: Ja.
0: Aber Seife nachfüllen ist dann auch so, wo ich zu meinem Mann sage, kannst du das bitte machen?
1: Ehrlich gesagt, in Zukunft müssen wir es einfach outsourcen, weil wir genau wissen, dann wird es viel besser erledigt, dann ist es einfach gleich erledigt. Und ich habe auch, bei allem irgendwie so, es ist so ähnlich. Aber du hast gerade gesagt, dass du unter Druck gut arbeitest. Nutzt du das auch für deine Selbstführung, dass du dir zum Beispiel also künstlich Druck erzeugst oder indem du Termine setzt oder also für deine Führungsaufgaben oder für andere Themen?
0: Ja, also es ist immer so, dass ich, also mittlerweile mache ich es, was ich vorher auch nicht gemacht habe, ich fülle meinen Kalender ordentlich. Das heißt, im Kalender steht wirklich alles drin, was zu tun ist. Mhm. Und ich sehe dann auch schon, also ich habe auch so ein 6-Minuten-Erfolgstagebuch, wo ich mal die Wochen plan am Sonntag immer am Abend. Mhm. Habe ich heute gemacht, bevor ich hergekommen bin.
1: Und das machst du tatsächlich, das machst du schon seit 15 Jahren?
0: Nein, um Gottes Willen, das mache ich genau seit 1,5 Jahren jetzt.
1: Aber wirklich jeden Sonntag dann?
0: Natürlich nicht.
1: Okay.
0: Wir wollen doch vom Perfektionismus weg. Aber was ich tatsächlich für mich gelernt habe, war früher, ich weiß nicht, ob du das kennst, also bei mir, ich kaufe mir immer sehr schöne Kalender.
1: Oh ja.
0: Traumhaft schön. Dann schreibe ich rein und verschreibe mich und denke mir, da kann man im Radio nicht sagen, aber das kann ich jetzt nicht weiter verwenden, jetzt habe ich mich verschrieben, ich muss das drum weghauen. Ja. Also es war früher fürchterlich. Die schönsten Kalender.
1: Ehrlich?
0: Tolle, schöne Kalender, wunderschön. Und dann schreibe ich und dann ist irgendwas nicht ganz so gewesen, wie es mir gefallen hat, und dann habe ich das drum nie wieder angeschaut. Und das habe ich gestellt. Und ich habe auch aufgehört, wenn ich mal eine Woche nichts reinschreibe oder zwei Wochen, weil es halt so ist, weil das Leben dann oft mal dazwischen kommt. Und wenn Urlaub ist, dann ist mir das auch egal. Aber auch unter der Arbeit ist es manchmal so, dass sich's nicht ausgeht. Dann schaffe ich es mittlerweile, dass ich einfach da fortsetze und an dem Tag, wo sich's ausgeht, wieder weiterschreibe. Und das ist auch was, wo ich jetzt meinen Damen oft einmal sage, es geht nicht darum, jeden Tag immer alles korrekt, perfekt zu machen, sondern einfach sagen, okay, gut, die zwei Wochen waren jetzt anders, aber ich mache jetzt trotzdem da weiter, wo ich gerne weitermachen möchte. Und ich glaube, das ist eine, also für mich war das ein irrsinniger Befreiungsschlag, zu wissen, ich darf mir das erlauben. Ja. Ich darf einfach auch zwei Wochen mal faul sein, unter Anführungszeichen, oder was nicht erledigen. Und es geht die Welt nicht unter, es passiert nichts.
1: Ja. Aber das heißt, du machst in diesen 6 Minuten, was machst du da mit den 6 Minuten? Hast du gerade, du machst die Planung für die Woche.
0: Genau, also das ist tatsächlich so ein Buch, wo das gut geht zum Planen, wo dann die Woche drinnen steht und dann für jeden Tag auch immer 6 Minuten, wo man tatsächlich so ein bisschen Dankbarkeit übt, was für mich nicht in meiner Natur war oder ist. Also es fällt mir schwer.
1: Ja.
0: Aber es hilft tatsächlich zu überlegen, wofür ist man denn dankbar? Und das sind 2 Zeilen. Mhm. Also ich bin dankbar für, ich freue mich auf.
1: Mhm.
0: Und dann fängt der Tag schon anders an.
1: Okay, ja, das stimmt.
0: Weil du wirklich mehr in der Fülle bist letztlich. Mhm. Weil du überlegst, was war denn gut gestern und worauf freust du dich heute? Und wenn es nur ist, ich freue mich, wenn der Tag vorbei ist. Auch solche Tage gibt's bei mir, wo ich mal hinschreibe, ich freue mich, wenn es um ist. Ja. Und dann machst du es wirklich so, diese eine wichtige Aufgabe, so nach dem Motto Eat the Frog. Als erstes halt das, was am unangenehmsten ist, zuerst erledigen. Da ticken Leute unterschiedlich. Manche möchten das zuerst erledigt haben, andere machen vorher die kleinen Sachen und machen dann zu der Uhrzeit, wo es ihnen am besten geht, halt das Gruselige. Ich mache es abwechselnd, wie es gerade passt halt tatsächlich. Und dann schreibst du halt nicht zu viel auf, was zu tun ist, und auch tatsächlich, du schreibst auf, was dich entspannt. Und das funktioniert ganz gut, gerade wenn der Tag so gefüllt ist.
1: Ja. Ja, ich habe auch immer, also ich kann bei mir, also wenn ich im Moment, so wie ich im Moment arbeite im Büro, bin ich tatsächlich, also da bin ich tatsächlich weniger strukturiert, als ich vorher war, weil ich auch nicht so viel gleichzeitig unterbringen muss. Also da bin ich eher so nach Gefühl, da gucke ich dann irgendwann, fällt mir ein, nächste Woche habe ich dieses Meeting, sollte ich vielleicht noch die Tage dran. Also es ist so ein bisschen chaotischer geworden, aber ich finde es nicht so schlimm, weil ich mache tatsächlich immer so ein bisschen, es kommt von alleine, das ist im Moment, ist das in Ordnung, aber ich kenne das auch von stressigen Phasen, dass wenn ich das Gefühl hatte, ich schaff's nicht mehr, dass mir es dann voll geholfen hat, wenn ich mich hinsetze einmal und alles plane. Und ich glaube schon natürlich, wenn ich mich mehr hinsetzen würde, das ist sehr spannend, ja. Und ich glaube letztendlich diese Reflexion, dass man sich überhaupt die Zeit nimmt, das ist so wichtig, gell?
0: Und es muss, also bei mir war wichtig, dass es kurz ist.
1: Ja.
0: Weil ich mag mich nicht eine halbe Stunde hinsetzen, ich mag keine Romane schreiben. Und es ist, manchmal nervt es mich auch und dann denke ich mir, nein, aber es hilft mir auch, die Sachen aus dem Kopf rausschreiben.
1: Ja.
0: Damit er halt, damit Platz ist für was Neues und auch, wir haben das zum Beispiel gemacht, wie wir Haus gebaut haben.
1: Ja.
0: Da hat mein Mann nicht schlafen können, weil er so viel im Kopf gehabt hat. Und dann habe ich zu ihm gesagt, leg da doch neben am Nachtkastel einen Zettel hin und was zum Schreiben. Und dann hat er wirklich in der Nacht runtergeschrieben, was in seinem Kopf gewesen ist. Und dann hat er wieder besser geschlafen. Also es ist schon, es hilft schon, wenn man es rausschreibt. Und dann weiß ich, es steht am Zettel.
1: Ja.
0: Das heißt, ich kann gut schlafen, ich vergesse dann nichts.
1: Ja.
0: Weil steht ja am Zettel, wenn ich in der Früh aufstehe.
1: Ja.
0: Und das ist schon was, wo ich glaube, gerade dieses manuelle Schreiben und diese Verbindung Kopf-Hand-Schreiben macht schon viel aus und ist auch was, wo ich glaube, dass das ganz ein anderes Denken ist, als es jetzt zum Beispiel ist, wenn man was in den Computer tipselt.
1: Mhm.
0: So toll und praktisch das ist, oder auch wenn ich was diktiere zum Beispiel, ja, dann ist das was anderes, als wenn ich es aufschreibe.
1: Ja.
0: Ich habe früher auch immer lernen müssen und alles selber aufschreiben. Sehr mühsam. Aber so ist es halt in mein Gehirn gegangen.
1: Ja. Und ich glaube, da sind auch die Leute unterschiedlich, obwohl ich jetzt verstanden habe, dass man gar nicht mehr so stark unterscheidet, ob man jetzt visuell oder auditiv, egal.
0: Mhm.
1: Aber für mich ist tatsächlich auch ich glaube, dieses händisch, das müsste ich tatsächlich wieder mehr machen. Ich merke das manchmal, wenn ich mal wirklich einzelne Briefe schreibe oder so, wie gut ich das eigentlich, wie gerne ich das mache. Und ich habe, irgendwann ist mal meine Schwester oder irgendjemand ist zu mir gekommen und hat gesagt, oh Simone, ich habe so einen Brief von dir entdeckt und da hast du mir so einen schönen Brief geschrieben. Und ich merke jetzt manchmal, dass wenn ich mich dann hinsetze und was schreiben möchte, also was tatsächlich was substanziell ist, dass ich dann, dass es schwierig ist, also dass ich wirklich nicht mehr so leicht dahin komme eigentlich. Also das ist dann ja nochmal was anderes, ne? So ein Brief schreiben als so eine Notiz, aber ich kann mir vorstellen, dass das damit vielleicht auch geübt bleibt, oder?
0: Ja, und vor allem, was du sagst, ich habe so das Gefühl, man verlernt mit der KI auch ein bisschen dieses selbstständige, kreative Denken.
1: Ja.
0: Weil man lässt sich von der KI was auswerfen und dann verfeinert und verändert man das vielleicht. Aber so dieses wirklich zuerst selber hinsetzen, überlegen, was will ich denn überhaupt? Was brauche ich? Der rote Faden, da sind wir wieder beim roten Faden.
1: Ja.
0: Und dann, wenn ich selber klar bin, und das ist auch was ich versuche weiterzugeben, auch an meine jungen Kollegen und Kolleginnen, man braucht selber Klarheit,
1: ja,
0: dass man weiß, was man will im Leben oder auch im Beruf oder was auch immer, was das Thema ist. Klarheit bringt dich weiter. Und bevor du nicht selber klar bist, kannst du auch nicht klar mit deinem Gegenüber reden zum Beispiel.
1: Ja, absolut.
0: Also habe ich gemerkt in Besprechungen in der Arbeit bei mir, da ist es auch so, dass ich sehr oft halt mit sehr vielen Männern beisammen bin, die da halt sehr, wie soll ich sagen, sehr mit einem großen Selbstbewusstsein drin sitzen und ich bin relativ klein mit 1,60 Meter und lache auch gern, was mich deutlich in den Nachteil bringt bei solchen Besprechungen.
1: Und lache auch gern.
0: Und da halt trotzdem, wenn ich mit Klarheit in solche Gespräche gehe, funktioniert das trotzdem. Wenn ich da drin sitze und mal vorher nicht gescheit überlegt habe, was ich will, ist es schwierig, weil da werde ich nicht ernst genommen.
1: Ja.
0: Und da kann ich noch so eine Expertin in vielen Dingen sein. Es ist halt immer, gehört das Auftreten mit dazu. Und wenn man Klarheit ausstrahlt, dann ist alles gut. Also das ist so meine Erfahrung, die ich gemacht habe, tatsächlich auch in diesem wilden Gesundheitswesen.
1: Das ist wild, der wilde Westen oder der wilde Dschungel. Also für mich ist ja tatsächlich auch neu das Gesundheitswesen. Und für mich war auch so eine Sache, die ich lernen musste, die war grandios eigentlich. Das war genau für mich das Richtige zu lernen, als ich kam. Also mein Chef hat mir das schon ziemlich klar gemacht. Ich bin gekommen, dann hat er gesagt, also er will einfach erstens kein Rückdelegieren. Er will die Lösungen haben und ich soll ihm das einfach kurz, kompakt präsentieren. Und ein Meeting dauert maximal eine halbe Stunde und lieber kürzer. Und wirklich so, ja. Und dann habe ich das so eingeguckt, habe mir gedacht, boah, krass. Also das war nämlich auch genau das, was ich nicht konnte eigentlich, Sachen auf den Punkt bringen. Also auch wenn es viel Wissen ist und so. Und am Anfang habe ich einfach viel Zeit damit verbracht, mich in Themen einzuarbeiten und ihm das dann auf den Punkt zu bringen und zu präsentieren.
0: Cool.
1: Und das war echt eine gute Schule. Für mich war das eine super Schule. Ich schwurble manchmal trotzdem und schwafle noch ein bisschen, aber es hat sich verbessert allein dadurch.
0: Ja, war super.
1: Ja,
0: finde ich wichtig. Und vor allem gerade das ist auch was, glaube ich, dass sowas muss man weitergeben. Wie bringt man was am Punkt? Weil jede Besprechung, die länger als eine halbe Stunde dauert, hört ja eh keiner mehr zu.
1: Ja.
0: Das heißt, es ist meines Erachtens extrem wichtig, egal wo, wirklich so auf den Punkt zu kommen, dass du sagst, in einer halben Stunde ist alles gesagt und dann.
1: Ja.
0: Zumindest für solche Besprechungen.
1: Ja.
0: Wenn man natürlich was entwickeln muss, dauert es natürlich länger. Aber gerade für informative Formate ist das, finde ich, grandios.
1: Ja. Und das ist die Frage. Und was machst du, wenn du die Leute dazu bringen willst, mitzuwirken und mitzuarbeiten, wenn du sie mitreißen willst? Was machst du dann? Als Leiterin von einem spannenden Projekt zum Beispiel.
0: Was mache ich dann? Ich versuche tatsächlich, ihnen meine Vision zu schildern, mein Ziel, dass sie verstehen, dass sie meine Beweggründe verstehen, warum wir dieses Projekt machen, weil dann ist es vielleicht auch immer noch so, dass sie vielleicht nicht d'accord gehen damit, weil ganz oft sind es halt Projekte, die jetzt nicht so angenehm sind, dass man sie machen muss. Aber sie verstehen den Hintergrund und dann ist es dann doch meistens so, dass sie sagen, okay, ich finde es zwar nicht cool, aber ich gehe mit, weil ich verstehe, dass wir es machen müssen. Also gerade wir sind eine Abteilung mit 125 Ärzten und Ärztinnen. Da gibt es manchmal Dinge, die nicht so fein sind zum Umsetzen und dadurch, dass wir es aber geschafft haben, wirklich eine sehr kollegiale Stimmung bei uns in den letzten Jahren, gerade nach Covid tatsächlich, zu entwickeln, ist es doch möglich, dadurch, dass wir uns gut kennen, zu wissen, welche Leute passen in welches Projekt rein und arbeiten gut miteinander und da ihnen wirklich auch, was nicht immer leicht ist, die Freiheit zu geben, selbstständig zu arbeiten und nicht alles zu kontrollieren. Und ich glaube, wenn die Leute in der Selbstverantwortung arbeiten dürfen, dann macht das was mit ihnen. Und auch wenn sie eben wissen, wo wir hinwollen. Und das ist eine Herausforderung, finde ich, als Führungskraft, diesen Freiraum zu lassen.
1: Ja.
0: Dass man sagt, ich vertraue dir, schwierig, ich vertraue dir, mach du. Und wichtig ist das Ziel und das Ergebnis. Und wie wir da hinkommen, ist mir wurscht. Und das ist also habe ich lang geübt, weil man natürlich da kommt da wieder der Perfektionist in mir und der Kontrollfreak. Als Anästhesist ist man zum gewissen Grad, glaube ich, immer Kontrollfreak. Einfach loszulassen und zu sagen, ich vertraue dem Menschen, weil der kann das besser als ich. Und auch anerkennen, dass die Leute im Team viele Sachen besser können als man selber. Und das macht ein gutes Team aus. Und dann kann man, glaube ich, auch Dinge in die Umsetzung bringen, auch wenn es manchmal die Peitsche braucht.
1: Und dann wieder auch die Klarheit, nämlich das ist nämlich auch, was ich immer an Erfahrung mache. Ich habe damit nicht so Probleme, den Leuten zu vertrauen, dass sie das machen. Ich finde das eigentlich super, wenn ich merke, die machen das und sie gehen, legen los und so. Aber ich bin dann manchmal unsicher, wenn sie wieder zu mir zurückkommen. Also das ist ein ganz Phänomen, also die auch mit so Sätzen wie, du Simone, ich habe sowas noch nie gemacht, ich habe da eigentlich überhaupt keine Ahnung. Da muss ich auch immer sagen, du, ich habe auch keine Ahnung, ich muss mich auch einarbeiten. Aber auch diese Momente zu merken und dann auch selber die Klarheit zu haben, zu sagen, du, nein, das muss jetzt wirklich bei dir bleiben, das musst du jetzt lösen, ich kann das jetzt nicht für dich lösen und auch selber zu verstehen, wo fange ich wieder an mit rumzuschachteln. Ja, so dass die andere Person dann auch wieder verunsichert ist und sagt, ja, vielleicht will die Simone ja, dass ich sie einbinde oder was auch immer.
0: Das finde ich ist was ganz Wichtiges, was du sagst, diese Grenze zu setzen, zu sagen, ich gebe dir das, ich lasse dich nicht allein damit, ja, aber versuch's zuerst selber und schau, was du weiterbringst. Und wenn dann nichts geht, dann schauen wir vielleicht gemeinsam, aber liest du dich ein, das ist dein Teil vom Projekt, mach du das. Und ich glaube, da ist es wirklich wichtig, das auch die eigene Grenze zu schützen, weil sonst da ist das ganze Delegieren sinnlos, weil dann wieder alles bei dir landet. Mit eben der Rückfrage, wie soll ich es denn machen? Ja? Und ich weiß nicht, wie das bei dir ist. Ich neigte, ich habe es verändert, dazu dann immer ungefragt auch meine Tipps zu geben oder meine Empfehlungen zu geben oder mein Wissen dazu zu geben, wo ich mir denke, ach, das schränkt ein und ist manchmal übergriffig, das wollen die manchmal gar nicht. Und man selber merkt sich, man meint es ja gut. Und das ist aber dann wirklich, ist mir auch gespiegelt worden von einigen Kollegen und Kolleginnen, dass das gut gemeint ist, aber nicht gut ankommt. Und ich gehe Leitungscoaching und bin sehr froh drum. Das mache ich seit tatsächlich schon 7 Jahren mittlerweile. Ja. Und das haltet mich am Boden. Und ich finde, warum soll man sich nicht Unterstützung holen, gerade in Reflexionsarbeit, wo man wen von extern hat, der extern draufschaut, der eben zwar dich selber kennt, aber deine Umgebung jetzt nicht speziell kennt, aber die richtigen Fragen stellt.
1: Ja, ja.
0: Ich glaube nicht, dass wir das alles allein können müssen, sondern gerade da finde ich es gerade in auch wenn man in Führungspositionen ist oder eben auch nicht oder wohin will, nichts besser, als wenn man mit dem anderen reflektiert, dessen Job das ist, das zu machen. Weil ich bin meiner Coachin nichts schuldig, sondern das ist ihr Job und das ist auch was Wichtiges zu wissen, okay, das ist eine Leistung, für die zahle ich und die steht mir zu, weil damit fällt dann weg dieses, darf ich dich damit belasten?
1: Ja.
0: Weil
1: ja,
0: sie total will damit belastet werden, das ist ihr Beruf.
1: Absolut. Ja. Apropos belasten.
0: Mhm. Belasten, ja.
1: Wie ist das mit deinem Göttergatten? Redet ihr über alles Mögliche? Also belastest du ihn schon auch gerne mit Themen oder gibt es solche Themen auch, zeigt er dir Grenzen auf, wo er sagt, na du, das musst du jetzt bitte jetzt, das ertrage ich nicht auch noch oder gab es Zeiten oder hat sich das mal so verändert?
0: Gab Zeiten, wo ein großes Thema in meinem Leben war, aus der Arbeit was ich allein nicht lösen habe können, wo ich ihn sehr lange damit belastet habe, wo er dann auch gesagt hat, bitte hol dir Hilfe, weil ich kann dir da nicht helfen. Bei meinen ganzen Eskapaden, die ich jetzt gerade mache, mit so ein bisschen nebenbei eben neue Dinge entwickeln und erfinden, da sagt er zu mir, ich verstehe das nicht, aber mach ruhig. Aber lass mich in Ruhe damit. Also da ist er auch sehr, mein Mann ist Tiroler, die sind sehr geradlinig und ehrlich. Ja, also da weiß man eigentlich immer, woran man ist. Und sonst ist mein Mann sehr belastbar. Und er ist eben auch aus dem Gesundheitswesen als Pfleger. Und wir machen das tatsächlich so, dass wir meistens, wenn wir heimkommen, uns so die Viertelstunde, 20 Minuten gönnen, wo wir alles rauslassen. Sei es jetzt cool, sei es traurig, sei es zum Kotzen. Da wird einmal alles rausgespuckt und dann ist aber auch gut und dann reden wir, also unser Leben dreht sich nicht nur um die Arbeit zum Glück und wir haben da wirklich einen Modus für uns gefunden, wie das in unser Leben reinpasst, ohne dass es bestimmend ist im ganzen Leben, weil es ist die Arbeit und die ist wichtig für uns beide, aber es ist nicht das Wichtigste.
1: Habt ihr da irgend so eine Routine, irgendwas, wo ihr sagt, das macht ihr eben diese 20 Minuten oder so?
0: Ja, kann man das im Radio sagen? Wir trinken ein Bier gemeinsam.
1: Super Routine. Oh, ich mag kein Bier, aber das ist, glaube ich, echt eine gute Idee. Also weil wir machen es schon so ähnlich, aber ich finde den Aspekt, dass es so routiniert läuft, dass es so einen Rhythmus hat, finde ich gut. Mhm. Ich mache manchmal die Erfahrung auch gerade dann, wenn wir gemeinsam am Tisch sitzen, auch mit den Kindern, dass es dann ausgerechnet unsere Arbeitsthemen so vorpreschen und dann kommen unsere Kinder zu kurz eigentlich und wir beschäftigen uns mit uns selber. Eigentlich müssten wir zu dem Zeitpunkt schon durch sein mit unseren Themen, habe ich manchmal das Gefühl.
0: Ja, aber ich finde, das ist auch wieder was Schwieriges, weil manchmal ist der Zeitpunkt halt erst da, wenn man zur Ruhe kommt und dann die Gedanken hochbrodeln. Und ich glaube, das ist, wenn man an anderer Stelle für seine Kinder gut Zeit hat, dann ist das auch für die Kinder interessant zu hören, was einen bewegt und beschäftigt, weil was mein Mann und ich zum Beispiel auch machen, wir verheimlichen nichts vor unserem Kind, was man nicht, also nichts will, dass wir sprechen über alles vor ihm, weil ich mal denke, es ist auch wichtig zu sehen, dass er sieht, wie wir mit Problemen umgehen. Oder auch, dass wir mal diskutieren oder lass es uns streiten nennen. Mein Mann sagt immer, wir streiten nie, wir diskutieren nur. Ich finde, wir streiten schon manchmal. Und das alles soll unser Sohn auch mitkriegen, dass ein Leben so ist. Ja, weil wie fies ist es, wenn ich sowas einem Kind vorenthalte, dass er bei uns nicht lernen darf, dass man eben Konflikte ausreden muss.
1: Ja.
0: Und dass Kommunikation letztlich das Mittel der Wahl meiner Meinung nach ist für solche Dinge. Und dass unsere größte Gabe ist, dass wir Sachen ausreden, auch wenn es unangenehm sind. Ja? Oder auch wenn wir über unangenehme Dinge reden, die in der Arbeit passiert sind. Weil er dann sieht, okay, es läuft mal nicht so gut, aber wir finden Lösungen gemeinsam. Und das ist das, was ich essentiell finde, dass wir unseren Kindern mitgeben.
1: Ja.
0: Und ich glaube, das ist auch ganz okay, wenn man beim Esstisch sitzt und da erst hochkommt. Dann haben sie halt wahrscheinlich solche Ohren und denken sie, da gibt's was Spannendes zu hören.
1: Ja, total. Also, und manchmal schalten sie eh schon ab. Ich meine, manche Sachen wissen sie dann schon und bei manchen Sachen ist man dann auch wirklich erstaunt, was sie alles abgespeichert haben. Auch, ich meine, manchmal sagen sie nichts dazu, aber sie wissen es ganz genau. Und das ist schon, das stimmt, das ist wahrscheinlich beides. Aber ich finde es ganz, den Aspekt mit der Routine finde ich auch nicht schlecht. Ich meine, letztendlich ist es schon so, dass wenn man nach Hause kommt, dass wir das eigentlich schon so machen. Aber du weißt ja, wie es läuft. Dann irgendwie hat man noch einen Termin und dann ist man ein bisschen im Stress und dann muss man irgendwie schnell was zu essen und dann, und dann plötzlich, dann fehlt das Update nachher für 2-3 Tage und das ist manchmal, das ist ja wirklich unpassend, zum Beispiel, wenn es dem Partner gerade wirklich nicht gut geht oder so und man dann gar nicht richtig mitbekommt oder das nicht die Aufmerksamkeit kriegt, die es eigentlich bräuchte, ja. Ja, also ich fand es ja schön, weil ich habe, wie gesagt, auch schon mal einen Post von dir gesehen, wo du deinen Mann explizit erwähnt hast als Stütze und Backup und einfach derjenige, der dir auch viel Kraft gibt. Ich finde das Thema total wichtig, weil ich glaube, dass es oft zu kurz kommt, dass hinter starken Frauen einfach Männer stehen, die ganz wunderbar sind und also sehr starke Persönlichkeiten und mit denen man einfach wunderbar und auf Augenhöhe arbeiten kann und sein kann vor allen Dingen. Gibt es noch irgendwas, wo du sagst, wo du dich daran erinnerst, vielleicht auch früher so, wo du sagst, das hat dich an ihm schon immer fasziniert, da hat er sich vielleicht auch unterschieden. Hat das eine Rolle gespielt, also in Bezug auf wie die Art und Weise, wie er Frauen oder dich als Frau unterstützt, hast du sowas geahnt? Also ist das jemals vorher Thema gewesen oder hat es sich einfach ergeben, dass das halt gepasst hat?
0: Nein, gar nicht. Also
1: oder ist das so privat?
0: Entschuldigung. Nein, gar nicht. Das ist voll okay. Wie soll ich das beschreiben? Also mein Mann ist extrem feinfühlig, auch wenn er das sicher nicht mag, dass ich das da erzähle, weil er ist der coole Tiroler. Aber innen drin einfach ein Herzipinki, wenn ich so sagen darf. Und das hat sich tatsächlich so ergeben, weil er, glaube ich, ganz lang braucht, bis er wirklich vertraut und auch sich öffnet. Und wir einfach gemeinsam eine Beziehung, wir sind 22 Jahre zusammen, uns geschaffen haben, wo jeder einfach so sein darf, wie er ist. Und wir jeder dem anderen Freiraum geben und gönnen. Und es war nicht vorhersehbar, dass das so sein wird, würde ich jetzt einmal sagen. Also es hat sich wirklich entwickelt und wir haben es geschafft, miteinander das Beste voneinander herauszuholen. Jetzt nichts, was nicht da war, sondern einfach wir verstärken unsere positiven Eigenschaften, sage ich mal, miteinander so, dass das halt gut funktioniert. Und also ich bin Ärztin, er ist Pfleger. Es war dann auch irgendwann klar, okay, ich verdiene besser als er, das ist so. Und er ist einer von diesen modernen Männern, der jetzt nicht sagt, ich bin der große Macker, ich muss die Kohle heimbringen und du bist zu Hause und machst alles andere. Sondern das war ganz klar, er ist total gern daheim und er liebt unser Haus und er liebt alles rundherum und freut sich, wenn ich mich ums andere kümmere. Ja? Also wenn ich mich drum kümmere, dass alles sonst flutscht. Und das war auch so, wie unser Kind klein war, war ich ganz kurz nur zu Hause, weil ich halt sehr gern arbeite. Und mein Mann ist dann da wirklich eingesprungen und hat gesagt, für ihn passt das total gut, er schaut voll gern auf ihn. Und sie haben auch die zwei haben einfach eine sehr, sehr enge Beziehung, weil die einfach miteinander ganz, ganz viel Zeit verbracht haben. Vor allem, wenn ich 24 Stunden Dienst habe, war mein Mann immer zur Stelle, ist immer da gewesen. Und also das ist total schön zu sehen, wie bedingungslos die beiden miteinander sind, wenn es um Gefühle geht. Also das ist einfach, kann man gar nicht vergleichen, glaube ich.
1: Ich habe meine Vermutung auch, die so ein bisschen dahinter ist, ist auch manchmal, dass wir Frauen eben, ich meine, teilweise ist es ja auch wissenschaftlich belegt, aber dass wir manchmal einfach wirklich auf die falsche Art von Männern abfahren. Ich muss ja damals sagen, ich war voll froh, dass ich meinen Mann gefunden habe. Irgendwie, ich habe ihn gefunden, bin dankbar. Und er hat zum Beispiel damals zu mir gesagt, aber da waren wir schon, glaube ich, verheiratet. Irgendwann hat er zu mir gesagt, weißt du, Simone, wenn wir jetzt, ich glaube, ich war schwanger mit Sophia, da hat er zu mir gesagt, also weißt du, wenn das Kind dann da ist und so, du machst das nicht alles alleine, nur damit du es weißt. Ja, ich bin auch da und ich mache das auch und du kannst von mir aus ein Jahr kannst du zu Hause bleiben, aber dann musst du wieder arbeiten. Und was ich ja ehrlich gesagt, also er kommt aus der ehemaligen DDR, also aus Leipzig und ich habe immer von profitiert, dass er das erlebt hat, dass seine Mutter ist auch immer arbeiten gegangen, egal ob 5 Kinder oder so und mir fehlt es manchmal immer noch, also gerade auch unter Ärzten bin ich manchmal erstaunt, wie sehr die ganz automatisch diese klassischen Rollen einnehmen und keine Ahnung. Und dann auch so Meinungen davor herrschen, na, das kann die Frau halt einfach besser und so, bin ich immer ziemlich irritiert. Und ich finde ehrlich gesagt, ich finde es einfach wirklich wichtig zu sagen, dass diese Qualitäten, nämlich diese Feinfühligkeit und diesen Mut, auch diesen Weg zu gehen, muss man auch sagen, für Männer ist das genauso mutig, ja. Also einfach das zu sein, was sie so wie sie es möchten, das zu interpretieren und auch dazu zu stehen, dass sie Vater sind und da immer aktiver zu werden. Und ja, ich habe manchmal das Gefühl, es bildet sich noch nicht ausreichend eigentlich ab in dem, was wir für gut befinden in der Gesellschaft. Ja, wenn man nach Schweden guckt zum Beispiel, ja, da weiß ich, also Männer, die nicht in Kinderbetreuungszeit gehen, die werden als karrieregeil empfunden. Ja, das ist ja bei uns wirklich nicht so.
0: Eindeutig nicht. Na, da sind wir auch wirklich, und ich glaube, es ist auch wirklich schwierig, wenn man jetzt sagt, man möchte gern Kinderbetreuung haben, damit man arbeiten kann, ist es schon auch so, dass in Österreich nicht so viel angeboten wird wie in anderen Ländern.
1: Ja.
0: Und ich möchte gerne da noch einen Gedanken aufgreifen, und zwar, wir reden jetzt immer über die Frauen, die Karriere machen und im Job viel machen. Es gibt aber wiederum auch die anderen, die sehr gerne zu Hause sind zum Beispiel. Und da finde ich, das ist das Essentielle und das, was wir uns als Gesellschaft auch erlauben müssen, dass jeder das Recht hat, das so zu leben, wie er das möchte. Weil ich habe so das Gefühl, dann werden die gedisst, ja? Also die sagen, ich bin gern daheim 3 Jahre mit meinem Kind, ja? Wo dann, weiß ich nicht, andere, und noch, wir haben es vorher kurz geredet, ganz vorher, ich glaube, keiner ist so streng mit Frauen wie andere Frauen. Also die, und auch intolerant tatsächlich, wo wir immer sagen, man muss so tolerant sein und es muss für alles Platz sein. Und dann ertappt man sich ja oft einmal selber dabei, dass man die Augen verdreht und sagt, wie kann man nur? Ja?
1: Ja.
0: Und ich denke, also da habe ich mit meinen Kolleginnen diskutiert, auch in der Arbeit, es muss genauso Platz sein für die Frauen, die sagen, ich gehe gern 3 Jahre heim und wenn ich 3 Kinder kriege, dann bin ich auch gern 6 oder 7 oder 8 Jahre daheim. Ja. Und das ist auch voll okay. Und ich glaube, dieses Anerkennen oder die Empathie wechselseitig, dass alles erlaubt ist und zum Glück in Österreich machbar ist, in allen Varianten und wie wir es uns halt vorstellen, ist ja nicht überall so, dass man auch da diese Toleranz wieder mehr ins Leben bringt, weil gefühlt fehlt uns Toleranz in vielen Bereichen, nicht nur hier. Und allein diese Toleranz zu sagen, okay, jeder darf zu einem gewissen Grad, wenn er niemand anderen damit schadet, so sein, wie er sein möchte. Ja. Ich finde, das ist was uns ausmacht und menschlich, das immer wieder bei der Menschlichkeit und bei der Empathie.
1: Ja, und auch dieser wohlwollende Blick. Ich habe manchmal auch das Gefühl, manchmal fehlt mir so ein bisschen, und das gilt auch für Menschen in meinem Bekannten- und Verwandtenkreis, also wo ich manchmal denke, natürlich mache ich das genauso, dass ich bewerte, also sicher, vielleicht nicht immer, dass ich es jedem sofort ins Gesicht sage, manchmal aber habe ich diese Gedanken natürlich sehr wohl, aber ich finde es wichtig, für mich ist wichtig eigentlich, dass ich mir versuche, Mühe zu geben, zu sagen, diese Person hat einfach ihren Grund, dass sie sich jetzt so verhält, also egal, was auch immer und egal, worum es geht eigentlich, ja, dass man irgendwie dieses Wohlwollen, dass man auch sagt, also es gibt ja auch Menschen, die, und ich finde immer, was soll ich denn verlieren können? Ja, ich meine, manchmal muss man auch aufpassen, vielleicht, dass man nicht zu naiv sind. Es gibt auch Leute, die setzen gezielt Sachen ein und verhalten sich aus wirklich manipulativ.
0: Ja.
1: Da bin ich, glaube ich, manchmal dann auch ein bisschen blauäugig vielleicht.
0: Nicht nur du.
1: Naja, aber ich glaube, wir, also dieses Wohlwollende, ja, dass man wirklich sagt, diese Person, die macht es so, wie sie es macht, ist es für sie gut. Und auch da mit Ratschlägen und so, wie du gesagt hast, da muss man tatsächlich eigentlich vorsichtig sein und zumindest nicht davon ausgehen, dass die andere Person, dass man selber weiß, was für die andere Person das Richtige ist.
0: Ja, was schwierig ist, glaube ich. Also das ist ja was zutiefst Menschliches, immer erstens Vorurteile zu haben. Schubladendenken gehört halt nun mal leider dazu und das ist wirklich herausfordernd und auch so ehrlich zu sich selber zu sein, ist schon mal ein erster Schritt, glaube ich, aber Spaß macht das nicht immer und auch mein Coaching macht nicht immer Spaß, wenn ich dann da so einen hübschen Spiegel vor die Nase kalt gehe und denke, oh Gott, jetzt ist schon wieder so anstrengend, aber sie hat ja recht, aber es ist fürchterlich. Also ich denke, das ist auch was, wo ich schon stolz bin auf mich, dass ich mich dem aussetze, weil es wäre einfacher ohne, muss ich ehrlicherweise sagen, weil das Leben wäre leichter. Aber auf der anderen Seite bin ich sehr gern so reflektiert und gern bei mir selber und denke mir, ja, mich bringt das weiter. Muss auch nicht heißen, dass für einen anderen so ist, aber und es ist sehr aufwendig und es ist, wie gesagt, selber zu versuchen zu wachsen und auf sich auch zu schauen noch zusätzlich ist wirklich eine Challenge. Also nichts Einfaches. Weil so viele Blogs oder keine Ahnung, irgendwelche Insta-Leute oder sonst welche Leute immer sagen, es ist alles so easy cheesy und das mache ich ganz schnell und nebenbei, das ist Blödsinn meines Erachtens. Es geht nicht schnell nebenbei und es braucht Zeit, es braucht Energie, es braucht das richtige Umfeld. Du brauchst Leute, auf die du dich verlassen kannst, egal ob das jetzt ein Partner ist, eine Partnerin, Freunde, Familie, was immer es ist. Und ich glaube, nur wenn man dann wirklich die Rahmenbedingungen hat, dann ist alles einfach und easy.
1: Ja.
0: Und nicht einfach so, weil es cool ist. Ja.
1: Also na, das ist total. Und ich glaube auch ehrlich gesagt, dieses Aufräumen, also ich meine, wir reden ja auch alle gerne, nicht gerne über den Tod und so.
0: Mhm.
1: Dann müssen wir jetzt das Thema auch nicht mehr großartig anfangen.
0: In aber den letzten 8 Minuten.
1: Ja, genau. Ja, die Zeit im Blick behalten, genau. Aber grundsätzlich finde ich das doch, also ich fand es, also dieses sich damit beschäftigen und reflektieren, ich glaube schon, dass das total wichtig ist. Also ich merke das jetzt so, wo ich eben so 40 bin, um die 40, dass plötzlich, also ich weiß noch, wie meine eine Freundin, die war Psychologin und die hat gesagt, oh, mach unbedingt eine Psychotherapie und du musst aufpassen und du gibst das alles an deine Kinder weiter und so. Und ich habe mir immer gedacht, und es ist alles unbewusst und so weiter. Und ich habe mir gedacht, ah, lass mich doch in Ruhe und so. Und plötzlich merkt man aber, dass tatsächlich so viel hochkommt und dass man so viele Verhaltensmuster hat, die man sich weder erklären kann, noch dass man sie wirklich gut abstellen kann. Also Dinge, die einfach dann hochkommen. Und vor dem Hintergrund finde ich das total wichtig, dass man sich immer wieder versucht, ein bisschen aufzuräumen, ja, plus minus. Und ich meine, Coaching ist ja nicht Psychotherapie, das ist mir schon klar. Aber da kann ja was hochkommen auch, ne, was man bearbeiten muss, vielleicht auch psychotherapeutisch. Klar.
0: Und dann möchte ich noch dazu sagen, ich bin ja 50, da kommen dann noch ganz andere Sachen dazu, weil durch die Hormonumstellung, wenn man im Wechsel ist, ist es tatsächlich so, dass Dinge sich verändern und ich bin immer ein positiver Mensch und auf einmal waren so dunkle Gedanken da, wo ich mir dann gedacht habe, was geht denn jetzt gerade? Und dann zum Glück, wenn man gut betreut ist und auch Freundinnen hat, die da offen drüber reden, gerade über diese Phase des Lebens, hört man dann, dass das ganz normal ist durch die Hormonumstellung. Ja? Mhm. Also das war für mich am Anfang, ich dachte, woher kommt das jetzt? Das kenne ich überhaupt nicht.
1: Ja.
0: Und da ist es wieder extrem wertvoll, glaube ich, wenn man ein gutes Netzwerk hat, auch an Freundinnen zum Beispiel, die eben ehrlich sind. Oder ich habe zum Beispiel eine meiner besten Freundinnen war gleichzeitig mit mir schwanger. Und das war so wunderbar, weil wir beide uns einfach gesagt haben, was alles fürchterlich ist, ja. Weil die Beine sind schwer, du kannst nicht schlafen, dann schaust schier aus, dann wird alles zwickt und zwackt, ja. Du bist schlecht gelaunt, du bist weinerlich, weiß ich nicht was, dann kriegst du das Kind, dann geht da nicht alles tippitoppi, ja. Und es war so angenehm, jemanden an der Seite zu haben, der das Gleiche gerade macht und einfach ehrlich ist und nicht sagt, mein Kind kann mit 5 Monaten schon einen Aufsatz schreiben oder Chinesisch oder weiß ich nicht was, ja, weil das einfach so viel Druck erzeugt. Und wenn du Menschen um dich hast, die ehrlich sind, halt jetzt nicht brutal ehrlich, die da halt alles ins Gesicht schreien, ja, wo du das nicht nehmen kannst, aber halt so sind, dass du denkst, hey cool, ich bin nicht allein damit. Ja. Das ist so viel wert.
1: Ja, und aber ich finde es auch ein Missverständnis von Ehrlichkeit. Ehrlichkeit bedeutet ja nicht, dass man jedem ständig alles um die Ohren klärt. Das stimmt. Das heißt ja auch eher, wenn du mich fragst, dann kann ich dir darauf eine ehrliche Antwort geben. Das finde ich auch wichtig. Ja, das ist total. Und ich habe mal ganz interessant, ich habe letztens gelesen irgendwo in der Zeitung, für diesen Motivationsknick mit 40, also wo es da wirklich so einmal die richtige Talfahrt geben soll, ja, so richtige Lebenssinnkrise und was auch immer. Und das den Menschen dann hilft, wenn sie entweder deutlich jüngere Freundinnen oder Freunde haben oder deutlich älter. Mhm. Und das fand ich ganz interessant, weil ich musste gerade nämlich auch bei dem, was du erzählst, auch dran denken, dass ich zum Beispiel bei Arbeitskolleginnen, also ich habe zum Glück ein paar Arbeitskolleginnen, wirklich mit denen setze ich mich zum Mittag hin. Und dann sind es solche Themen, also sagen einfach, also heute geht's mir so schlecht, weil sie reden vielleicht auch so miteinander, so bei dies und jenes und Wechseljahre und so. Und ich so, ah, voll interessant, dann kann ich meine Fragen stellen. Und das ist ja zum Glück ein Thema, was nicht mehr so ganz so tabuisiert ist jetzt.
0: Wegen Freundinnen und Freunden in unterschiedlichen Altersklassen, da nehme ich mal tatsächlich ein Vorbild an meiner Mutter, weil die hat es tatsächlich geschafft, dass sie einen Freundeskreis hat, der wesentlich jünger und wesentlich älter ist. Und die ist, mittlerweile ist sie, dass ich nichts Falsches sage, ich bin 50, dann ist sie 71. Und die hat einen Freundeskreis, das ist wunderbar. Also sie kümmert sich um Ältere, aber sie hat Jüngere auch, die mit ihr Sachen unternehmen, gleiche Alte. Und das, ich glaube, das ist ein guter Plan fürs Älterwerden, wenn du wirklich deinen Freundeskreis ein bisschen streust, weil du dann eben für alle Tätigkeiten oder auch Gespräche immer die richtigen Leute an der Hand hast, ja? Und nicht irgendwie vereinsamst oder eben da die Leute alle wegsterben, weil nichts schlimmer, glaube ich, wenn da alle rundherum wegsterben und du überbleibst, weil du niemanden hast, der sonst noch da ist. Ja. Also da ist wirklich, kann man sich viel abschauen, glaube ich.
1: Total. Mhm. Und vor allem, man hat ja auch, man stellt sich ja dann irgendwann eben auch existenzielle Fragen irgendwie, und ich finde es total hilfreich. So im Moment habe ich zum Beispiel auch eine gute Freundin, die mir total, die ist einfach einige Jahre älter als ich, aber ich fühle mich ihr irgendwie total verbunden, und die Art und Weise, wie sie schon übers Leben und über ihre Sachen, sind teilweise natürlich ähnlich wie ich, aber teilweise sind sie komplett anders einfach, weil komplett andere Lebensphase, und das ist einfach so augenöffnend auch, und es bereitet einen ja auch gut vor irgendwie, und man kann sich gegenseitig Kraft geben, also das ist schon gut, ja. Muss ich schon was Abschließendes
0: sagen? Ich glaube fast.
1: Wir müssen fast was Abschließendes sagen. Haben wir irgendwo darüber nicht gesprochen, worüber du unbedingt eigentlich sprechen wolltest noch?
0: Nein, ich finde, es war total ein schönes Potpourri, einmal rundum.
1: Außer tatsächlich, über deine tatsächliche Arbeit haben wir nicht gesprochen, aber das ist
0: okay.
1: Das passt schon.
0: Die mache ich seit 25 Jahren. Die ist noch da länger.
1: Die ist noch da. Ja, genau. Und es gibt auf jeden Fall, du hast eine Website, wenn man dich erreichen will, das ist schon mal gut.
0: Genau, und ich habe eine School-Community eben, wo ein sicherer Raum ist für Frauen aus dem Gesundheitswesen, egal jetzt welchen Beruf man hat, wo wir eben auch über solche Themen, wie wir heute geredet haben, einfach offen reden. Also es ist eine Community, wo man chatten kann, wo man auch Live-Treffen machen, also Online-Treffen, und wo man auch Dinge vertiefen, wo man auch über KI viel reden und Ethik. Und das ist meine Nebenarbeit, und meine Hauptarbeit ist erster Oberarzt sein, und das ist auch eine sehr herausfordernde Zeit. Und gerade jetzt, wo halt Sparmaßnahmen angesagt sind, dass wir unsere Leute einfach beisammenhalten und wenn Unruhe eben da ist, einfach da zu sein und nicht umzufallen und zu stehen.
1: Ja.
0: Und weil führen in guten Zeiten kann jeder, wenn es schwieriger wird, dann ist es wichtig, dass man da ist. Und das ist derzeit eins meiner Hauptaugenmerke, dass das zusammen mit meinem Chef und meinem Stellvertreter, dass wir da eine gute Truppe sind, dass wir unsere Leute beisammenhalten.
1: Ja, ich habe aus dem Team gehört, du seist tough. Die ist tough. Die ist tough. Die hat alle im Griff. So.
0: Das war ein Peitschenassortiment.
1: Aber was ich interessant finde, ist, dass du sagst, erster Oberarzt.
0: Ja,
1: ich habe das ja wirklich, das ist so verrückt. Ich habe irgendwann gab es mal so ein Gender Leaflet irgendwie vom Bundesministerium und da ging es irgendwie darum, dass man gesagt hat, der Chirurg, aber es war eigentlich eine Chirurgin und was ist falsch?
0: Ja.
1: Also so richtig bescheuerter Text und ich habe mir nur gedacht, der Chirurg, wenn es eine Frau ist, würde ich sagen, die Chirurgin, was ist denn das?
0: Ja.
1: Und dann war ich mal an einer Ärzteparty und da habe ich tatsächlich lauter Frauen und alle so und ich als Arzt und ich so, hä? Habe ich nicht verstanden.
0: Ist ganz witzig, ja. Also bei mir hat sich das erst geändert, seit ich meine Master gemacht habe, weil da war es verpflichtend eben zu gendern, sind schon ein Zeitl aus. Und mittlerweile ist mein Fleisch- und Blutübergang, nur wenn ich von mir selber rede, ist es dann oft trotzdem die männliche Version.
1: Tatsächlich. Lustig.
0: Weil ich mich nicht definiere über das Innen hinten.
1: Na, ey, das ist ja auch völlig in Ordnung. Ich finde es eben, das ist
0: aber
1: auch
0: es
1: so
0: ist witzig, ja, total. Wenn ich über andere rede, dann bin ich, und ich bin auch immer, mir fällt es auf, wenn wer andere das macht.
1: Ja.
0: Im Reden, wenn er eben nicht gendert. Und bei mir selber bin ich da dann aber, weiß ich nicht, das ist mir wurscht.
1: Ja. In Wirklichkeit bist du erste Oberärztin.
0: Ja, genau. So ist es.
1: Genau, also ich freue mich, dass ihr zugehört habt und dass ihr bis zum Ende geblieben seid. Heute war bei mir Barbara Schreiber, erste Oberärztin an der SALG und wir haben über alles geredet, nur nicht darüber. Oder fast. vielen Dank, seid das nächste Mal wieder dabei. Ich habe eine ganz tolle Gästin, die weiß ich, also ich Gästin will ich eigentlich nicht sagen, das ist ganz schrecklich. Also ich habe einen tollen Gast, aber weiblich und ich weiß den Namen schon, aber ich verrate ihn nicht. Einen schönen Abend noch. Passt auf!

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0: Hallo, herzlich willkommen bei der Sendung aus meinem Bücherstapel, so eine klasse Geschichte. Mein Name ist Uschi und heute bin ich nicht allein im Studio, sondern meine Tochter war so nett und hat mich begleitet. Danke.
1: Sehr gern. Ich heiße Erin. Mine oder ein Erin?
0: Ah ja, das ist ja schon der erste Hinweis auf die von uns besprochene Buchreihe heute. Heute haben wir auch wieder eine Feriensendung, das heißt noch einmal Kinderliteratur. Und wir stellen heute eine Serie vor, eine Kinderbuchserie, die wir beide früher sehr gern gelesen haben. Ja, was erwartet uns denn heute, Erin?
1: Die Serie, über die wir heute reden, heißt einfach Ella, nach der Hauptfigur Ella. Der Autor heißt Timo Parvela und kommt aus Finnland. Der Satz, mit dem ich mich vorhin vorgestellt habe, sollte finnisch sein, war wahrscheinlich schlecht ausgesprochen. Ich habe ihn nur genau einmal gelesen, und zwar in einer Buchhandlung in Helsinki.
0: Genau, stimmt. Ich glaube, die Buchhandlung war in einer Helsinki vorgelagerten Insel, gell?
1: Genau, auf einer Insel war sie.
0: Das ist so ein Ausflugsziel von Helsinki aus, und auf dieser Insel war es eine Bücherei oder eine Buchhandlung? Oder war es eine Bibliothek?
1: Bibliothek war es jetzt, wo du sagst.
0: Okay, es war eine Bibliothek, und da in dieser Bibliothek, da waren eben finnische Autoren ausgestellt und auch diese Ella-Serie von Timo Parvela. Und du hast das gleich aufgeschlagen und losgelesen und hast das eben verstanden, weil du gemerkt hast, was das bedeutet.
1: Ja, das war nicht schwer, sich zu merken, denn die Serie ist aus der Sicht der Hauptfigur erzählt, eine Volksschülerin namens Ella. Und jeder Band von der Reihe beginnt mit dem Satz, ich heiße Ella.
0: Und wie heißt das nochmal auf Finnisch?
1: Mine Olein Ella.
0: Und bei vielen Büchern folgt ja dann der gleiche zweite Satz.
1: Ja. Die Serie beginnt mit dem ersten Band Ella in der Schule, da ist sie in der ersten Klasse. Dann im zweiten Band ist sie in der zweiten Klasse und der beginnt folgendermaßen. Der erste Schultag. Ich heiße Ella. Ich gehe jetzt in die zweite Klasse, so wie alle meine Freunde. Und über die zweite Klasse kommt sie dann im Laufe der Serie eigentlich nicht hinaus. Die Serie wird immer länger, Ella bleibt in der zweiten Klasse. Einer der ganz späten Bände beginnt dann irgendwann damit, dass sie in die zweieinhalbte Klasse kommt. Dementsprechend heißt das erste Kapitel von diesem Band dann, so eine Klasse gibt es doch gar nicht. Aber in die dritte schafft sie es vielleicht in einem der nächsten Bände mal. Ich weiß nicht, ob die Serie schon ausgeschrieben ist.
0: Ah ja, genau, damit hast du eigentlich schon gut zusammengefasst, das Setting, wo das spielt, die Ella. Also der Autor Timo Parvela ist im Mai 1964 in Jyväskylä geboren. Weißt du zufällig, wie man das ausspricht?
1: Der Papa hat es beim Vorlesen mal Jyväskylä ausgesprochen, aber nachdem der auch kein Finnisch kann, habe ich keine fundierte Meinung dazu.
0: Stimmt, aber Jyväskylä stimmt, so schaut es eigentlich richtig gelesen aus, genau. Jyväskylä, ja, aber man könnte es ja anhorchen, ich glaube auf Wikipedia kann man sich das immer anhorchen. Müssen wir noch nachholen. Und Timo Parvela war Grundschullehrer, bevor er begann, Bücher zu schreiben, und seit 1996 arbeitet er als freier Autor und schreibt neben diesen Kinder- und Jugendbüchern TV-Drehbücher, denn die Ella ist auch schon verfilmt worden und hat anscheinend auch mehrere Finnisch-Lehrbücher verfasst. Und er konzipiert Beiträge für das finnische Radio. Und 2007 ist der erste Ella-Band erschienen, den du schon erwähnt hast, Ella in der Schule, mit Illustrationen von Sabine Wilhar, also die Illustratorin vom Hansa Verlag von Ella, das ist die Sabine Wilhelm. Und die hat auch die deutschen Harry Potter Ausgaben illustriert. Also wenn ihr euch jetzt nicht Daniel Radcliffe vorstellt, sondern euch vorstellt, bevor es die Harry Potter Filme gegeben hat und Daniel Radcliffe dem Harry Potter sein Gesicht gegeben hat, war meine Vorstellung vom Harry Potter nur vom Carlsen Verlag geprägt von diesen Umschlag-Illustrationen, die auf dem Carlsen, auf diesen Carlsen-Ausgaben von Harry Potter drauf sind. Und diese Illustrationen von Harry Potter, die stammen eben auch von der Sabine Wilharm, die auch die Ella-Serie im Hansa Verlag illustriert hat.
1: Genau, ich habe da gerade den zweiten Band der Serie, Ella in der zweiten Klasse, in der Hand und schaue aufs Titelbild. Die Ähnlichkeit zu den Harry Potter Illustrationen ist die, dass die Figuren Stupsnasen haben und ja, man sieht ein buntes Titelbild, im Vordergrund einen Lehrer beim Sackhüpfen und im Hintergrund eine Gruppe Kinder. Die Hauptfigur Ella hat, wie auch auf den späteren Titelbildern, zwei braune Zöpfe, die von ihrem Gesicht abstehen. Und die Kinder schauen dem Lehrer ganz neugierig nach. Und diese Figuren mit den Stupsnasen, die von links unten quasi dem Betrachter entgegenschauen auf dem Titelbild, die kennt man vielleicht von den Harry Potter Titelbildern.
0: Ah, ja, war super, dass du das so genau analysiert hast. Wie, ja, das überzeugt mich. Stimmt, das ist dieser Stil. Der Lehrer beim Sackhüpfen. Neben der Ella ist ja eine ganz wichtige Figur der Lehrer. Ich weiß gar nicht, ob der einen Namen hat.
1: Der hat keinen Namen. Er bleibt die ganze Serie über der Lehrer und die Frau des Lehrers, die die Parallelklasse unterrichtet und die im Laufe der Serie dann relativ am Anfang die Frau des Lehrers wird, die bleibt dann auch immer die Frau des Lehrers. Grundsätzlich, glaube ich, haben die Erwachsenen bei Ella ganz, ganz selten Namen. Wenn, dann sind es Nebenfiguren und dann spricht ein Erwachsener den anderen Erwachsenen mit einem Namen an. Aber Namen sind eher unter den Kindern verbreitet in den Ella-Figuren.
0: Ah, ja, die Namen sind den Kindern vorbehalten. Ah ja, stimmt. Ich war mir jetzt nicht sicher, aber danke. Also ich bin so froh, dass du heute da bist. Ja, wir haben ganz viel gelesen. Du hast da, glaube ich, die Ella selber gelesen, aber ich glaube, die meisten sind da vorgelesen worden, oder, Erin?
1: Sehr, sehr viele sind mir vorgelesen worden von Mama und Papa. Und wir haben alle drei viel zu lachen gehabt. Und die Ella wird auch hinten auf den Umschlägen mit ganz vielen Zitaten aus Zeitungen beworben dafür, dass sie für Kinder lustig zum Selberlesen, aber auch für Eltern sehr lustig zum Vorlesen ist. Einige Szenen in den Geschichten sind nämlich quasi wie Kippbilder, so dass sie für Kinder und für Erwachsene unterhaltsam sind, weil quasi im selben Abschnitt die Perspektive der Kinder und die Perspektive der

0: Rebeccas Mutter ihm einen Zettel mit allen Notrufnummern von der Polizei bis zur Suchstelle für vermisste Tiere zusteckte. Wir saßen auf den Plätzen, die auf unseren Platzkarten standen. Ich saß neben Hannah. Timo und der Rambo saßen hinter uns. Tinas und Pavos Plätze waren auf der anderen Seite des Mittelgangs. So war es jedenfalls am Anfang. Pekka und Mika saßen vor uns auf einem Viererplatz mit einem Tisch in der Mitte. Ihnen gegenüber saßen eine grauhaarige Tante und ein Onkel mit einem weißen Schnurrbart. Schade war nur, dass Pekkas Vater keinen Platz hatte. Er hatte nämlich vergessen, sich eine Fahrkarte zu kaufen. Außerdem musste seine Brieftasche noch an dem Fahrkartenschalter liegen, an dem er wenigstens unsere Fahrkarten gekauft hatte. Wir freuten uns schon darauf, sie dem Schaffner zu zeigen, der im Waggon vor uns mit dem Kontrollieren anfing. Diese Szene habe ich deshalb zum Vorlesen ausgesucht, weil sie für Kinder und für Erwachsene gleichermaßen unterhaltsam ist, aber die Situation, in der sich die Figuren befinden, für die Erwachsenen und für die kindlichen Figuren ganz anders erlebt wird. Nachdem es Kinderbücher sind, kriegen wir von den Kindern die innere und die äußere Handlung mit. Wir wissen, was sie tun, in dem Fall, sie sitzen im Zug, und wir wissen, was sie denken und fühlen. Sie freuen sich, die Fahrkarte herzuzeigen und sind aufgeregt wegen dem Ausflug. Wir kennen auch die äußere Handlung von den Erwachsenen, die steht auch explizit da. Pekkas Vater steht im Mittelgang, weil er keinen Platz hat. Was kindliche Leser und Leserinnen nicht mitbekommen würden, aber Erwachsene sehr wohl, ist, dass die Situation für Pekkas Vater natürlich albtraumhaft ist. Er muss eine Horde Kinder beaufsichtigen auf einem Ausflug. Er hat sein Geldtascherl in der Öffentlichkeit verlegt, wo es gestohlen werden konnte. Er hat keine Fahrkarte und der Kontrolleur kommt immer näher.
1: Ja, super. Danke, Jarin. Ja, das ist gut beschrieben, wie du sagst, richtig albtraumhaft. Das haben wir in der Sendung auch schon mal gehabt. Schwarzfahren, das ist, glaube ich, offenbar etwas, wo sich jeder hineinversetzen kann, jeder Erwachsene zumindest. Wie schrecklich das ist, wenn die Enttarnung als Schwarzfahrer droht in einem öffentlichen Verkehrsmittel. Ja, und für Kinder stimmt, für Kinder ist das eben das Abenteuer des Ausflugs und die wissen noch nicht, was das für schreckliche Folgen hat. Ja, genau, aus dieser Diskrepanz kommt auch so ein bisschen die Komik raus. Und ich habe das auch total gern vorgelesen. Also es ist eben der Lehrer und die Erwachsenen und ihr Leiden an der Pädagogik, das ist irgendwie so, das spinnt sich durch die ganze Serie, durch alle Bände durch. Jetzt muss ich nun mal ganz genau die bibliografischen Daten nachtragen. Du hast das zwar schon genannt, aber der Hansa Verlag hat mich darauf aufmerksam gemacht, es müssen alle Leute genannt werden. Also du hast jetzt zitiert aus Timo Pavela, Ella und der Neue in der Klasse. Und übersetzt wurde das Ganze aus dem Finnischen von Arno und Nina Stoner. Die Bilder sind, wie erwähnt, von Sabine Wilharm, die auch den Harry Potter illustriert hat. Ja, Erin, aber jetzt müssen wir die nun mal ordentlich vorstellen. Jetzt mit dir muss ich jetzt sagen, ganz stolze Mama, jetzt bin ich ganz stolze Mama, mit dir hat du jetzt die Kompetenz in diese Büchersendung Einzug gehalten. Du sprichst da von innerer und äußerer Perspektive.
0: Handlung,
1: danke. Genau, was machst denn du so? Weil das klingt ein bisschen professionell, was du da von dir gibst. Bitte stell dich mal vor.
0: Also das finde ich nett, dass du das professionell findest. Wenn ich nicht gerade Kinderbücher nostalgisch nochmal lese, studiere ich Deutsch und Biologie auf Lehramt.
1: Ja, und ich finde, von Biologie hat man jetzt nicht viel gehört. Und ich finde, es war jetzt nicht die Biologie, die man so deutlich gehört hat, sondern da ist jetzt für mich die Germanistin durchgeschlagen, die Germanistin im vierten Semester. Ja, fein, das ist fein, dass du da bist, weil, ja, du hilfst uns weiter.
0: Sehr gerne. Also vielleicht ist es das Studieren und das Beschäftigen mit Literatur, dass ich quasi die Ella-Bücher jetzt in drei Rollen lesen kann. Ich kann sie einerseits nostalgisch lesen, quasi wie als Kind, weil ich sie ja auch schon als Kind vorgelesen bekommen habe. Ich kann sie auch als Erwachsene lesen, rechtlich gesehen bin ich zumindest erwachsen. Wie es geistig ausschaut, darüber kann man diskutieren. Und ich kann sie

0: natürlich auch mit Literatur, Fachbegriffen überhäufen und als jemand lesen, der das ein bisschen gelernt hat.
1: Ja, gut zusammengefasst. Und ich glaube, jetzt wird es mal Zeit für das erste Musikstück. Bevor wir weiter von Ella schwärmen, in dieser Sendung gibt's finnische Musik. Tipps dafür habe ich von der Sue bekommen. Vielen Dank von der Sue aus von der Sendung Großartig Records, die ich immer am 1., am 3. und manchmal am 5. Freitag im Monat anhöre, am Freitagabend um 21 Uhr. Danke, liebe Sue, für deine guten Hinweise. Als erstes hören wir die finnische Band The Crash. Die singen jetzt auf Englisch. Später werden wir dann finnische Musik auf Finnisch hören. Und jetzt einmal The Crash mit Laura Caught My Eye.

0: So, das waren The Crash, Lauren Caught My Eye. Finnische Musik heute in der Sendung zu Timo Pavelas Ella-Serie, einem finnischen Autor mit finnischen Schulgeschichten, bei der Sendung Aus meinem Bücherstapel, so eine klasse Geschichte. Danke, Erin, dass du mir heute hilfst bzw. die Sendung bestreitest. Jetzt haben wir uns gerade unterhalten. Ella, die Serie ist nach Ella, der Hauptfigur, benannt. Von der Ella bekommt man eigentlich am wenigsten mit, kommt man vor.
1: Ja, sie ist die Ich-Erzählerin und das passt eigentlich zu der kindlichen Perspektive, dass sie sich quasi immer am Anfang des Buches nach Eckdaten vorstellt. Ich heiße Ella, ich gehe in die 2. Klasse und dann geht's meistens los mit mein Lehrer ist ja nett, aber in letzter Zeit, und dann beginnt schon das erste Problem. Also sie ist Erzählerin und in den späteren Bänden erfährt man dann, dass sie gern schreibt, was man sich hier indirekt hätte denken können, denn sie ist ja die Erzählerin der Geschichten. Aber die anderen Figuren werden besser charakterisiert. Die Hauptfiguren, wie wir schon angesprochen haben, sind Ellas Freunde und Freundinnen. Die sind eine 7-köpfige Clique, beziehungsweise am Anfang sind 6 Kinder und 1 kommt dann später dazu.
0: Ja, ganz wichtig und ein Spin-off hat es ja da, glaube ich, auch gegeben, ist der Pekka.
1: Genau, Pekka ist unser Klassendussel oder Klassendödel. Dieser Satz fällt sehr oft in der Serie.
0: Da habe ich ein Beispiel dafür. Im Buch Ella auf Klassenfahrt, natürlich auch wieder aus dem Hansa Verlag. Ich finde, Pekka ist der Klassendussel, da hört man halt auch das. Wer jetzt? Anno und Nina Stona aus dem Finnischen ins Deutsche und nicht ins Österreichische übersetzt haben. Oder? Klassendussel. Wie sagt man denn bei uns?
1: Kommt drauf an, wie unfreundlich man sein will.
0: Depp, naja, Dodel.
1: Ja, es gibt auch Übersetzungen, in denen es Klassendödel heißt. Da ist es nicht mehr Deutsche. Weit zum Dodel.
0: Wobei, es ist eigentlich nicht despektierlich von der Ella, weil ist sie nicht auch ein kleines bisschen? Ich meine, der Pekka ist vielleicht nicht der Intellektuelle ist mehr der Timo.
1: Genau, Timo ist unser Klassengenie, fällt sehr oft als Satz in der Serie. Und mein Vater und ich haben uns schon, als ich noch ein Kind war, recht darüber amüsiert, dass natürlich das Klassengenie Timo den gleichen Vornamen trägt wie der Autor der Serie.
0: Ah, ist mir natürlich nicht aufgefallen. Ah ja, genau, stimmt. Timo, das alter Ego des Autors. Ah ja, schau an, na, ist mir natürlich nicht aufgefallen. Und er ist eben der Intellektuelle. Aber lustig, fällt mir jetzt gerade ein, Timo hat auch öfter Fehlschlüsse, oder?
1: Ja, also man merkt halt, er ist auch noch ein Kind und vor allem sind Ella und ihre Freunde und Freundinnen ein sehr fantasievoller Haufen. Dementsprechend geraten sie oft in Situationen, in denen sie dringend einen Plan brauchen. Timo, das Klassengenie, hat dann immer einen Plan. Der Plan besteht meistens aus 3 Punkten und diese 3 Punkte sind recht vage und abenteuerlich oft.
0: Ah ja, du hast es wieder ganz strukturell analysiert. Es ist eben sehr witzig, wenn man so Pläne sieht. Ich habe als Beispiel sowohl für Pekka und so einen Plan das Buch mit Ella auf Klassenfahrt, eben aus dem Finnischen von Arno und Nina Stona. Es beginnt, wie du schon gesagt hast, mit Ich heiße Ella, ich bin in der 2. Klasse. Meine Klasse ist sehr nett und unser Lehrer ist auch sehr nett. Nur neulich auf dem Flughafen, als wir mit der ganzen Klasse wegfliegen wollten, war er ein bisschen nervös. Daran war wahrscheinlich Pekka schuld. Er verschwand nämlich genau in dem Moment, als wir losrennen wollten, um unseren Flug nicht zu verpassen. Zum Glück konnten wir alle sehen, wohin er verschwand. Pekka fuhr auf einem Laufband durch eine Luke mit schwarzen Fransen. Kurz vorher waren unsere Koffer auf demselben Laufband durch dieselbe Luke gefahren. Und gerade als sein Koffer verschwunden war, fiel Pekka sein Reisepass ein. Wir anderen hielten unsere Pässe natürlich in der Hand. Wir reisten schließlich ins Ausland. Pekka ist unser Klassendussel, das Laufband ist nicht für Kinder da, sondern ausschließlich für Gepäck, sagte eine Flughafentante zu unserem Lehrer. Nun, dann wissen wir jetzt wenigstens, was der Unterschied zwischen dem Laufband und mir ist, seufzte unser Lehrer. Wie bitte? Sagte die Tante. Im Unterschied zu dem Laufband bin ich ausschließlich für Kinder da. Und eines davon, ein gewisser Päcker, ist gerade auf dem Laufband durch die Luke verschwunden, erklärte der Lehrer. Wie ich schon sagte, das Laufband ist ausschließlich für Gepäck, sagte die Flughafentante streng. Und wohin führt es? Mischte sich die Frau des Lehrers ins Gespräch. Sie reiste auch mit uns ins Ausland, damit der Lehrer eine Unterstützung hatte. In die Gepäckhalle. Dort werden die Gepäckstücke sortiert und auf die richtigen Flugzeuge verteilt, erklärte die Tante. Und wie wär's, wenn wir den Vorfall einfach vergessen würden? Sagte der Lehrer. Wie viel müsste ich bezahlen, damit Sie Päcker in ein Flugzeug nach Indien sortieren? Das fanden wir alle seltsam, weil wir ja wussten, dass wir keine Reise nach Indien machten. Wir reisten in ein ganz anderes Land. Jetzt in der Aufregung konnte sich nur keiner erinnern, wie es hieß. Auf jeden Fall war es irgendwo weit weg. Liebling, bitte, sagte die Frau des Lehrers. Die Flughafentante gab dem Lehrer keine Antwort. Stattdessen telefonierte sie. Kurz darauf kam der Flughafenonkel in Uniform. Die Uniform war sehr schön und der Onkel machte ein sehr ernstes Gesicht. »Ich höre, wir haben ein Problem«, sagte er. »Machen Sie sich nichts draus, wir haben auch eins«, antwortete der Lehrer. »Die Herrschaften möchten ein Kind mit Namen Päcker als Gepäckstück nach Indien aufgeben«, sagte die Flughafentante. »Ausgeschlossen«, sagte der Onkel. »Gepäck ist Gepäck und Menschen sind Menschen.« »Hören Sie, das hier ist ein Missverständnis«, sagte die Frau des Lehrers und schob sich zwischen ihren Mann und den Onkel. »Wir fanden es richtig schade, dass wir nie erfuhren, um welches Missverständnis es sich handelte.« Wir konnten nämlich leider nicht hören, was die Frau des Lehrers außerdem noch sagte, weil der Onkel zur selben Zeit auf seiner Trillerpfeife pfiff. Er pfiff, weil der Lehrer inzwischen auch auf dem Laufband fuhr, das nur für Gepäck war. »Halt«, rief der Onkel, aber da war es schon zu spät. Unser Lehrer verschwand in der Luke mit den schwarzen Fransen. »Sind jetzt alle verrückt geworden?«, rief die Flughafentante. Inzwischen fuhr nämlich auch der Flughafenonkel mit der schönen Uniform auf dem Laufband, auf dem erst Päcker und dann der Lehrer gefahren waren. Tina, Hanna, Timo, Mika und unser Klassenrambo und ich waren gespannt, wann wir fahren durften. Darum waren wir ein bisschen enttäuscht, als das Laufband plötzlich stehen blieb. »Ich hab's gewusst«, sagte Mika weinerlich. »Die Karusselle bleiben auch immer genau dann stehen, wenn ich dran bin.« Mika ist eine alte Heulsuse. Dann war es eine Zeit lang ganz still und auf einmal kamen erst Päcker, dann der Lehrer und zuletzt der Flughafenonkel aus der Luke mit den Fransen gekrabbelt. Päcker hielt seinen Reisepass in der Hand und wir klatschten begeistert Beifall. Ein bisschen mussten wir aber auch lachen. Auf dem Rücken des Lehrers klebte nämlich ein Adressaufkleber. Und darauf stand Kalkutta, Indien. Tja, da habe ich mich jetzt getäuscht, da ist von keinem Plan die Rede. Aber wir haben schon Ella und Ellas Lehrer, die Frau vom Lehrer und einige Schulkollegen kennengelernt. In dieser Szene, abgesehen von der Erzählerin Ella und dem Päcker, der auf dem Gepäckband fährt, kommt in der Szene auch noch der Mika vor, wird da ganz brutal wieder als Heulsuse bezeichnet. Und die Frau vom Lehrer, die ist die zweite erwachsene Person in der ganzen Ella-Serie, eine wichtige Rolle spielt. Das Flughafenpersonal ist ja dann beim nächsten Band, schon beim nächsten Kapitel nicht mehr dabei. Die Frau vom Lehrer kommt natürlich durchgehend vor. Ich glaube, die Frau vom Lehrer bekommt auch schon im ersten Band, oder?
1: Ja, am Ende des ersten Bands hat die Frau des Lehrers ihr erstes Baby. Und während der Schwangerschaft fährt sie noch auf eine Klassenfahrt mit.
0: Den anderen, den wir kennengelernt haben, war nur der Mika.
1: Genau, der wird, wie du gesagt hast, oft als Heulsuse bezeichnet, wobei da auch besonders im ersten Band ein gewisser Mangel an Empathie seitens der Ella und ihrer restlichen Clique zum Ausdruck kommt. Sie sind zwar grundsätzlich sehr sympathische Kinder, die es mit niemandem böse meinen, aber Mika ist vor allem im ersten Band ein Pechvogel. Also sie spielen Verstecken und aufgrund dieses Versteckspiels versteckt sich der arme Mika so gut, dass er dann am letzten Schultag in der Klasse eingesperrt wird. Und im Zuge dieses Abenteuers fängt er dann an zu weinen, was man durchaus verstehen könnte. Und
0: sehr gut verstehen kann, gell, in der ersten Klasse Volksschule zum Schulende eingesperrt werden.
1: Genau, und da kommt das dann vor, dass Mika als Heulsuse bezeichnet wird oder ein Satz, der auch im ersten Band öfter fällt, lautet, Mika ist aber auch nie zufrieden.
0: Ja, viele Kinder haben ja auch richtig die Sätze zusortiert, gell? Zu Ella gehört der Satz, ich bin Ella oder ich heiße Ella, ich gehe in die erste oder dann später eben immer in die zweite Klasse.
1: Dann meine Mutter hat gesagt, Mika ist eine Heulsuse und Mika ist aber auch nie zufrieden.
0: Hat Pekka auch einen Satz?
1: Pekkas Satz ist natürlich, Pekka ist unser Klassendödel oder Klassendussel.
0: Ah, genau, das ist dann nicht ein Satz, den er sagt, sondern das ist, stimmt, das kommt auch in jedem Buch vor. Mika ist unsere Heulsuse und Pekka unser Klassendödel. Wobei, ja, es ist eigentlich brutal oder gemein, aber Es ist eben auch ein Klischee, irgendwo kommt man vor. Also, dass das nur deshalb eigentlich auch verzeihlich ist, weil es ein Klischee ist. Und weil es klar wird, dass diese Bezeichnung, dass die Figuren halt eine Persona darstellen, oder?
1: Damit. Ja, also ich glaube, dass die Figuren bei Ella sind halt Rollen, die ein Kind in einer Klasse haben kann. Also wenn man zusammenfasst, der Rambo ist der, der auf Verein androht, Timo ist unser Klassengenie, Pekka ist unser Klassendodel und Mika ist die Heulsuse. Da merkt man irgendwie, dass das aus Schüler- oder Schülerinnenperspektive und auch aus Perspektive einer Lehrkraft so wahrgenommen werden kann, dass wenn Leute in einer Klasse auffallen, dann deshalb, weil sie sehr schlau sind oder sich schwer tun oder oft weinen oder so.
0: Oder ein bisschen rauferisch unterwegs sind, um nicht zu sagen gewalttätig.
1: Genau.
0: An Rambo kommt ja dann erst bei Ella und der Neue in der Klasse, in die Klasse, gell?
1: Verzeih, ich bin mir gerade nicht sicher, denn der Neue in der Klasse, der da im Titel angekündigt wird, das ist ja ein gewisser Paavo, der dann nach einem Jahr schon wieder woanders hinzieht und schon wieder nicht mehr in der Klasse dabei ist.
0: Ach so, aha. Dann machen wir vielleicht noch mal Musikpause, bevor wir die weiteren Figuren anhand von anderen Passagen aus anderen Büchern vorstellen. Was kommt man denn für Musik nehmen?
1: Es gibt einen Band in der Ella-Reihe, der kommt ein bisschen später, der heißt Ella und das Festkonzert. Und in Ella und das Festkonzert bekommen Ella und ihre Clique Instrumente in die Hand gedrückt. Und sie sind natürlich Feuer und Flamme und wollen sofort Musik machen. Sie sind sich am Anfang nicht ganz einig, was sie spielen wollen. Und eine von Ellas guten Freundinnen, Hannah und Tina, die man leicht verwechseln könnte, denn Hannah und Tina sind auch auf den Illustrationen nicht klar erkennbar. Also mein Vater und ich haben das mal versucht, anhand von Text- und Bildvergleich genau herauszufinden, wer auf den Illustrationen Hannah und Tina ist. Und wir haben festgestellt, es schwankt. Ella hat eine Freundin mit Pferdeschwanz und eine mit kurzen Locken. Einer heißt Hannah, einer heißt Tina. Aber jetzt bin ich abgeschweift, tut mir leid. Jedenfalls, eine von Ellas Freundinnen schlägt vor, dass sie in Ella und das Festkonzert doch Madonna-Songs spielen könnten. Deswegen spielen wir jetzt eine finnische Band, die einen Song von Madonna gecovert hat.
0: Genau, die Band heißt Ekeleiselet. Danke, liebe Sue, den Tipp haben wir von dir.

0: Elekeleiset, die finnische Band, mit der finnischen Coverversion von Madonnas Like a Virgin.
1: Humpaneiset.
0: Humpaneiset. Super, ja. Danke, liebe Sue, für diesen Tipp. Passt sehr gut zur Sendung über die Bücher von Timo Pavela, die Ella-Serie. Jetzt haben wir schon gelesen aus Ella auf Klassenfahrt.
1: Ella in der Schule, Ella in der zweiten Klasse und Ella und der Neue in der Klasse.
0: Und wir haben schon den Lehrer kennengelernt, die Frau des Lehrers, die öfter auf den Lehrer beruhigend einwirken muss und die verglichen mit dem Lehrer eigentlich recht vernünftig wirkt. Wobei der Lehrer, wie würde man denn den Lehrer charakterisieren?
1: Der Lehrer ist einer, also Ella schreibt immer, unser Lehrer ist sehr nett. Das ist eine vertrauensvolle Äußerung eines Kindes und sie ist wahrscheinlich nicht ganz unberechtigt, denn wenn der Lehrer wirklich seiner Klasse etwas Böses wollen würde, dann würden das Ella und ihre Freunde merken. Gerade weil sie sehr fantasievolle Kinder sind. Das heißt, wenn sie sich von etwas bedroht fühlen, dann fühlen sie sich schnell von etwas bedroht und der Erwachsene ist dann gleich mal böse. Insofern kann man den Lehrer schon zu den Guten rechnen, aber er findet den Lehrberuf halt doch auch sehr anstrengend. Man könnte ihn besonders im ersten Band als etwas neurotisch erleben, wenn ich das so psychologisch brutal sagen darf. Zum Beispiel, er macht mit der Klasse einen Ausflug und zählt alle mehrmals durch und fragt alle, ob sie alles haben, was ja eigentlich normales, sehr sinnvolles Lehrerverhalten ist. Das Problem ist, nachdem er die Kinder gefragt hat, ob sie eh nichts vergessen haben, fahren sie mit dem Bus los und die Tasche des Lehrers steht noch auf dem Schulhof.
0: Ah ja, das ist so der Klassiker, der arme Lehrer. Ja, neurotisches Verhalten, aber ich finde gerade bei Ella in der Schule, man versteht den Lehrer, weil er hat ja allen Grund. Wenn wir jetzt bei dem Band Ella in der Schule bleiben wollen, das beginnt ja mit dem Kapitel Der Erpresser, was du da beschreibst. Und auch mit dem Satz, mein Name ist Ella, ich gehe in die erste Klasse, meine Klasse ist nett und unser Lehrer ist auch nett. Oder eigentlich war er nett, denn unser Lehrer ist nicht mehr so wie früher.
1: Ja.
0: Jetzt werde ich euch gleich mal spoilern und euch ein bisschen die Spannung nehmen. Was hältst du davon?
1: Sprich weiter.
0: Okay, glaube ich kann man machen, weil es ist ja nur ein Kinderbuch. Es lebt nicht nur, es lebt für uns Erwachsenen ja nicht nur von der Spannung. Die Kinder glauben eben, es ist was los mit dem Lehrer und haben dann ihre eigene Vorstellung, was passieren könnte, warum der Lehrer so komisch ist.
1: Genau, also der Lehrer bekommt Briefe und ist nervös. Daraus schließen die Kinder, er wird erpresst und das sind Erpresserbriefe. Und an einer Stelle wird der Lehrer beim Brieflesen überrascht. Sein Gesicht war ganz rot und seine Hände zitterten. Als er Mika bemerkte, steckte er den Brief schnell in seine Aktentasche und lächelte so seltsam. Er ermahnte Mika nicht mal, obwohl der mit dreckigen Schuhen hereingekommen war. Seitdem ist unser Lehrer immer seltsamer geworden. Wir glauben, er wird erpresst. Und dann stellt sich aber heraus, dass die Briefe ganz und gar nicht von einem Erpresser sind oder von irgendeinem anderen bedrohlichen Menschen, sondern...
0: Tja, genau, sie sind von jemand anderem. Aber vor allem fassen ja die Kinder einen Plan, weil sie wollen ja dem Lehrer, der erpresst wird, zur Hilfe eilen. Und da fassen sie eben einen Plan, weil sie gehen davon aus, dass er erpresst wird. Und sie fangen dann den Lehrer und den Erpresser. Und der Erpresser ist dann nämlich...
1: Der Erpresser ist kein Erpresser, so viel kann ich sagen. Ella und ihre Freunde mit der blühenden Fantasie wissen natürlich ganz genau, wer erpresst wird, muss um Mitternacht einen Koffer voll Geld in den Park bringen. Deshalb schleichen sie dem Lehrer in den Park hinterher und leuchten ihn und den anderen Menschen mit den Taschenlampen an und stellen fest, es ist die Lehrerin der Parallelklasse.
0: Genau, also der Lehrer hat sich mit der Lehrerin der Parallelklasse getroffen und da kommt die Frau des Lehrers her. Gell? Da sind sie eigentlich auf dem Weg zur Hochzeitsreise. Und wer hat den Polizisten mitgebracht?
1: Das musst du nachlesen.
0: Also die Szene, in der die Kinder dem Lehrer dann aus der Erpressung nachts im Park heraushelfen wollen. Sind alle da? Rief Hanna leise. Im Dunkeln hörte man es tuscheln. Pekka fehlt, sagte jemand. Weiß jemand, wo er bleibt? Fragte Hanna in die Runde. Er hat gesagt, er hätte eine Überraschung für uns und dass er sich ein bisschen verspätet, berichtete Timo. Haben alle ihre Taschenlampen dabei? Fragte Hanna. Überall um uns herum leuchteten helle Lichter auf. Wir verteilen uns gleichmäßig auf den Platz, sagte Hanna, als wäre nichts gewesen. Es war ein bisschen schaurig, so mäuschenstill im Dunkeln zu sitzen, obwohl ja jeder wusste, dass die anderen aus der Klasse auch alle da waren. Der Wind rüttelte an den Ästen oben in den Bäumen. Der Himmel war pechschwarz und man konnte keine Sterne sehen. Die Minuten kamen einem vor wie Stunden. Dann hörten wir vom Bahnhof her Schritte. Knirsch, knarsch kamen sie immer näher. Und plötzlich dachte ich, was, wenn der Erpresser der Sportlehrer ist? Der Sportlehrer ist riesig groß und stark. Was können wir gegen den schon ausrichten? Eine dunkle Gestalt tauchte am Rand des Platzes auf, machte noch ein paar Schritte und blieb mit einem Seufzer stehen. Wir erkannten dieses Seufzen sofort. Unser Lehrer stellte seinen schweren Koffer ab, setzte sich darauf und wartete auf den Erpresser. Die Zeit verging. Unser Lehrer schaute abwechselnd auf sein Handgelenk und die Bahnhofsuhr. Wir hielten den Atem an. Die nächsten Schritte klangen anders. Und sie kamen aus der anderen Richtung, von der Stadt her. Tipp, tapp. Der Erpresser hatte auch einen Koffer, aber einen kleineren. Was, wenn der Erpresser das Geld schon im Park in seinen Koffer umpacken wollte? Dann wäre unser ganzer schöner Plan im Eimer. Und wer weiß, was dann passierte. Der Erpresser näherte sich jetzt unserem Lehrer. Der Lehrer stand auf, ich tastete nervös nach dem Druckknöpfen meiner Taschenlampe. Nur noch wenige Schritte. Der Erpresser blieb stehen. Er stellte seinen Koffer ab und hob die Hände. »Jetzt!« schrie Hanna. Dann leuchteten unsere Taschenlampen auf und alle waren auf unseren Lehrer und den Erpresser gerichtet. Die Lichtstrahlen waren wie die Fäden eines Spinnennetzes, in dessen Mitte die Spinne auf ihr Opfer lauert. Unser Lehrer und der Erpresser erstarrten und hielten sich die Augen zu. Gerade wollten wir uns auf den Erpresser stürzen, als am Rand des Platzes noch zwei Lichter aufleuchteten. Sie waren riesig. Wer hatte wohl so tolle Taschenlampen? »Da sind sie«, hörten wir Pekkas Stimme von hinter den Lichtern. »Stehen bleiben, hier spricht die Polizei«, sagte eine andere Stimme. Dann trat Pekka ins Lichternetz und hinter ihm zwei Polizisten. Jetzt trauten wir uns auch aus unseren Verstecken. Pekka erreichte unseren Lehrer und den Erpresser als erster. »Da staunt ihr, wen ich mitgebracht habe«, rief er und zeigte stolz auf die Polizisten. Dann verstummte er. Er hatte nämlich den Erpresser erkannt. »Was hat das alles zu bedeuten?« fragte unser Lehrer, nachdem er sich vom ersten Schreck erholt hatte. »Das würde ich auch gern wissen«, sagte die Lehrerin der B. Wir hatten uns im Kreis um die beiden versammelt und strahlten sie immer noch mit unseren Taschenlampen an. »Macht die Lampen aus«, befahl unser Lehrer, und wir gehorchten ihm natürlich. Sogar die Polizisten gehorchten ihm. Auf einmal war es wieder dunkel und still. »Könnten wir wenigstens eine Lampe anknipsen?«, fragte einer der Polizisten schüchtern. »Aber bitte«, sagte unser Lehrer. »Schön, und wer ist hier nun der Erpresser?«, fragte der Polizist, der seine Lampe angeknipst hatte. »Die da«, sagten wir im Chor und zeigten auf die Lehrerin der B. »Jetzt reicht's aber bald«, sagte unser Lehrer. »Wer soll hier wen erpressen?« »Ritva und ich gehen auf Hochzeitsreise und wenn ihr uns noch lange aufhaltet, verpassen wir unseren Zug.« »Hochzeitsreise«, sagten wir im Chor. »Wie romantisch«, seufzte Hanna. »Aber der Lehrer ist doch gar nicht verheiratet«, wunderte sich Timo. Seit heute ist er es. Wir haben nämlich gerade geheiratet, sagte die Lehrerin der B und zeigte ihren Ring. In dieser Szene sind alle nun mal gut beschrieben worden. Und ich finde, man merkt eigentlich, warum der Lehrer paranoid ist. Er wird ja wirklich verfolgt von seinen Schülern.
1: Durchaus, immer wieder mal.
0: Genau, weil in der Szene eben, um die Erpressung zu verhindern, beschatten sie ihn ja vorher und er sieht schon überall die Kinder aus seiner Klasse in seiner Freizeit ihm auflauern und dann eben auch in der Nacht im Park. Also es stimmt, der Lehrer ist ein bisschen neurotisch, kommt mir auch vor, aber
1: nicht völlig ohne Grund.
0: Genau, nicht völlig ohne Grund, stimmt. Der arme Lehrer wird ja von seinen Schülern ziemlich drangsaliert. Die Lehrerin der B, die hat jetzt auch einen Namen, gell? Rit.
1: War mir gar nicht mehr bewusst, muss ich zugeben.
0: Den Namen des Lehrers, der kommt, glaube ich, wirklich nicht vor. Das ist immer der Lehrer.
1: Der ist immer der Lehrer. Seine Frau spricht ihn recht oft mit Liebling an. Aber wenn sie ihn mal mit Vornamen anspricht, dann habe ich den Vornamen vergessen.
0: Also der Lehrer oder Liebling, LL. Ja, dann hören wir vielleicht noch mal Musik und dann ist die Sendezeit leider eh schon wieder bald aus. Die nächste Band, die wir hören, sind JVG oder JVG. Ich weiß leider nicht, wie man es ausspricht. Das sind finnische Rapper. Und zu dem Stück, das wir jetzt gleich hören werden, sieht man auf dem Video Rennanzüge und Autorennen. Und das haben wir deshalb recht passend gefunden zur Ella-Serie, weil es ja auch ein Buch gibt dazu.
1: Es gibt einen Band mit dem Titel Ella und das große Rennen. Da kommt eine Figur namens Kimi Ixi vor. Das ist ein Nachwuchs-Formel-1-Rennfahrer. Ixi heißt auch auf Finnisch 1 und dieser Kimi Ixi hat den gleichen Vornamen wie Kimi Räikkönen. Das ist ein echter finnischer Formel 1 Rennfahrer.
0: Es gibt ja überhaupt ganz viele finnische Formel 1 Größen, glaube ich. Es gibt ja auch noch Mika Häkkinen und den Keke Rosberg hat es gegeben, glaube ich. Und dann gibt es auch noch einige Rallye-Weltmeister. Zum Beispiel Tommy Mäkinen oder Ari Vatanen. Also offenbar ist der Rennsport in Finnland recht gut vertreten und das finde ich recht witzig, wie die da in diesem Buch mit diesem finnischen, ich denke mal, die Finnen sind irgendwie als gute Rennfahrer beschrieben und dieser Ixi, wie hat er geheißen?
1: Kimi Ixi.
0: Kimi Ixi, der war so ein bisschen kein sonderlich sympathischer Typ, sondern mehr in sich gekehrt, oder?
1: Ja, so Kimi Ixi kommt in einem Band einmal vor. Das Problem im Band Ella und das große Rennen ist für Ella und ihre Clique das folgende, dass die kleine, vertraute Schule von Ella von der Gefahr bedroht wird, dass sie geschlossen werden könnte. Und deshalb kommen Ella und ihre Freunde in die Monsterschule, die deutlich größer ist und recht angsteinflößend und riesig beschrieben wird. Und ein Mitschüler in der Monsterschule ist dieser Kimi Ixi. Und der ist Nachwuchsrennfahrer und dementsprechend ein Sonderling und wie privilegiert und halt ein Promi unter lauter eher normalen Kindern. Und deshalb schreibt Ella auch an einer Stelle, er ist mein Schwarm, weil ihr der Kimi Ixi so gut gefällt.
0: Genau, also er wird nicht sonderlich sympathisch dargestellt, sondern er ist eher ein unguter Typ. So habe ich ihn in Erinnerung. Genau, er ist prominent. Er wird irgendwie so als Computerspielkit dargestellt. Also er hat entweder einen Joystick in der Hand oder er übt Rennfahren. Nicht wahr?
1: Kann man so sagen? Ich habe es jetzt nicht mehr so präsent. Ich weiß nur noch, dass Pekka Kimi Ixi gar nicht mag und in Bezug auf Kimis Rennanzug sagt, so einen Strampler habe ich zuletzt mit 3 Jahren angehabt oder sowas in der Art.
0: Genau, und wenn man sich jetzt das Video von JVG anschaut zum Song Tarkene, dann kann man auch so 2 Rapper im Strampler mit Rennautos sehen.

0: Das war die finnische Band JVG Tarkene. Heute in der Sendung aus meinem Bücherstapel. So eine klasse Geschichte mit schon wieder einer Kindergeschichte. Timo Pavelas Ella-Serie. Die Serie spielt ja mit diesem Rennfahrermythos ein bisschen in dem Buch
1: Ella und das große Rennen.
0: Danke, Jaren. Ella und das große Rennen, das ist ja auch verfilmt worden, glaube ich.
1: Ja. Es gibt Ella-Verfilmungen und von Ella und das große Rennen habe ich die Verfilmung sogar gesehen. Sie hat mich natürlich nicht so überzeugt wie das Buch, auch weil die Ella natürlich anders besetzt war, als sie illustriert war. Und
0: genau, wir haben ja schon gesagt, dass die Illustrationen von der Sabine Wilharm stammen und dass die irgendwie, ja, wenn man die Bücher kennt, schon sehr prägend sind für die Vorstellung.
1: Genau, also es war so wie bei Harry Potter und bei wahrscheinlich den meisten Kinderbüchern, die illustriert sind und dann verfilmt werden, dass es im Film natürlich anders ausschaut. Und deshalb hat mich die Verfilmung als Kind nicht so begeistert, aber es gibt sie. Und falls mal ein Kind sagt, jetzt habe ich schon das ganze Schuljahr über viel zu lesen gehabt. Jetzt will ich in den Sommerferien mal lang aufbleiben dürfen und einen Ella-Film sehen. Dann könnte man sich Ella und das große Rennen auch anschauen.
0: Ja, ich finde auch, dass Filme oft ein bisschen enttäuschend sind. Wobei beim Harry Potter okay. Allerdings für mich überstrahlen beim Harry Potter dann die Filme durchaus die Illustrationen vom Buch. Also ich meine, das ist mir bei der Ella-Verfilmung negativer aufgefallen, als mir bei Harry Potter auffällt, dass die Figuren, die Schauspieler dann anders sind. Ich glaube, die sind für mich mehr so ein eigenes Genre.
1: Ja, natürlich. Wir reden von komplett unterschiedlichen Genres. Wenn wir sagen, Harry Potter ist erstens mal für eine ältere Zielgruppe geschrieben. Inzwischen lesen natürlich auch schon 8-jährige Volksschulkinder Harry Potter, wenn es ihnen nicht zu brutal wird. Manche sagen auch, es wird ihnen zu brutal und dann hören sie mit Harry Potter vorerst auf. Und natürlich in den Harry Potter Filmen ist es beeindruckend, wie die fantastische Welt zum Leben erweckt wird. Und Ella spielt nicht in einer fantastischen Welt, deshalb muss der Film nicht so viel können, falls man das so sagen kann.
0: Mhm. Ja, das ist auf jeden Fall ein Aspekt, der mir auch wieder nicht aufgefallen war, aber genau, überzeugt mich. Ja, danke, Erin. Danke, dass du heute da bist.
1: Nichts zu danken.
0: Ja, jetzt müssen wir uns leider schon wieder verabschieden. Auf Wiederhören von der Sendung aus meinem Bücherstapel, so eine klasse Geschichte, sagen Uschi
1: und Erin.
0: Tschüss.
1: Tschüss.

Die Eisenbahnfreunde Frankfurt möchten heute wieder für euch ein neues Thema vorstellen. Es geht diesmal um den Kolonnenbetrieb bei der Deutschen Reichsbahn in den Jahren 1945 bis 1954. Manch ein Eisenbahnfan hat vielleicht schon einmal davon gehört, was sich aber dahinter verbirgt, ist meist unbekannt. Hunderte Lokomotiven und mit ihnen viele Schicksale von Eisenbahnern und ihren Familien waren damals davon betroffen. Auslöser dieser Kolonnenbildung war der verlorene Zweite Weltkrieg. Die Sowjetunion forderte eine Wiedergutmachung für die Verwüstung im Lande durch Reparationsleistungen. Die sowjetische Militäradministration beschlagnahmte Fabriken und Güter und transportierte sie mit Zügen im Pendelverkehr in die Sowjetunion. Die Abfuhr dieser Reparationszüge war für alle Beteiligten eine logistische Herausforderung. Große Teile der Bahnanlagen in der SBZ, sowjetische Besatzungszone, waren zerstört. Lokomotiven und der Wagenpark in einem erbärmlichen Zustand. Vorgesehen waren Abfuhrstrecken über Stettin, Kestrin und über Frankfurt. Hinzu kamen die Grenzübergänge Forst, Horka und Guben, teilweise auch Görlitz. Die sowjetischen Feldeisenbahner waren überfordert und sie konnten die anwachsenden Güterströme nicht mehr bewältigen. Es fehlten Lokomotiven und ein Wagenpark. Der sowjetische Befehlshaber der Militäradministration gab deshalb schon 1945 den Befehl Nummer 4 zur Bildung besonderer deutscher Eisenbahnkolonnen heraus. Es sind für die Pendelzüge 175 der besten Güterzuglokomotiven dem Netz zu entnehmen und der RBD Berlin zur Verfügung zu stellen. Weiterhin wurden aus Polen, Rumänien, Ungarn und der Tschechoslowakei 345 Lokomotiven abgezogen. Die Kolonnenbildung war für die gesamte SBZ, sowjetische Besatzungszone, angewiesen. Wir beschäftigen uns heute aber nur mit der RBD Berlin und dabei insbesondere mit dem Schwerpunkt Frankfurt-Oder. Unterschieden wird hier unter Haupt- und Nebenkolonnen. Die Hauptkolonnen fuhren bis zur Sowjetunion und die Nebenkolonnen waren für die Zuführung verantwortlich. Frankfurt-Oder war Hauptkolonne. Bereits am 15. August 1945 sollten in der RBD Berlin die ersten Kolonnen mit entsprechendem Personal bereitstehen. Dazu wurde angewiesen, dass jeweils Doppelbrigaden zu bilden sind. Eine Brigade besteht aus 2 Lokführern, einem Heizer, Zugführer, Schaffner und Wagenmeister. Da alles für einen durchgehenden Dienst zweifach vorhanden sein musste, gehörten zu einer Brigade 12 Eisenbahner. Für die gesamte SBZ war die Bildung von über 1000 Kolonnen gefordert. Umgangssprachlich wurde in der Regel nur von Brigadefahrern gesprochen. Je Lok also eine Brigade, der Begriff Kolonne war nicht sehr verbreitet. Bereits am 14. September 1945 meldete Dr. Appel von der Hauptverwaltung der Deutschen Reichsbahn den Stand der Bereitstellung der Kolonnen. Für die RBD Berlin gab es folgende Zahlen. Kolonne 1, BW Rummelsburg, 25 Lokomotiven. Kolonne 2, BW Karlshorst, 17 Lokomotiven. Schöneweide, 25 Lokomotiven. Und Berlin-Lichtenberg, ebenfalls 25 Lokomotiven. Durch die Bildung der Einsatzbrigaden kam es zu zahlreichen personellen Veränderungen. Aus der gesamten SBZ wurden Personale zum Kolonnendienst abgeordnet. Im Oktober 1945 meldete Dr. Fuchs von der Hauptverwaltung der Deutschen Reichsbahn, dass für den gesamten russisch besetzten Gebieten 809 Lokomotiven als bereitstehend gemeldet sind. In der RBD Berlin waren davon 220 Lokomotiven in der Kolonne 1 bis 8 stationiert. Problematisch war nicht nur die Abfuhr der Reparationszüge, sondern auch die Rückführung der Flüchtlingszüge. Hier ein Beispiel von 1945.
Mit dem Befehl 116 beorderte Oberst Dick Woon alle Lokosamen unverzüglich nach Küstrin. Dort standen 7 Flüchtlingszüge ohne Lok. 4 weitere waren im Zulauf und auf der Posener Strecke waren 22 Züge vorgemeldet. Bis zum Ende des Monats wurden alle festsitzenden Flüchtlinge abgefahren. Doch bereits am 6.12. warteten schon wieder 6.000 beziehungsweise am 14.12. 2.800 Umsiedler auf die Weiterfahrt. Die Reparationszüge über Frankfurt verkehrten in der Regel bis Brest. Frankfurt oder Brest waren die wichtigste Abfahrtstrecke. Die Frankfurter Brigaden fuhren aber auch teilweise über die nördliche Route, über Küstrin-Kietz nach Hafka bzw. Gerdawi. Seltener über die südliche Linie über Guben, Thomas.

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1: Für die deutschen Personale nicht so einfach, mussten die doch schon wieder Richtung Osten fahren. Manch einer war vor gar nicht langer Zeit schon mal gegen Osten marschiert. In den polnischen Gebieten waren sie als Deutsche natürlich nicht sehr willkommen. In den Jahren 45, 46 waren Misshandlungen von deutschem Brigadepersonal in Polen keine Seltenheit. Das entwickelte sich aber bald. Der Schwarzhandel blühte. Uhren gegen Schinken und so weiter. Zur Verdeutlichung ein paar Aussageprotokolle von Beteiligten zum Thema Personalwerbung. Beispiel 1. Ich war vom April 1944 bis März 1947 Maschinenschlosser im RAW, Klammern Reichswehrausbildungswerk, Chemnitz. Aus Abenteuerlust und wegen besserer Verpflegung hatte ich ständig darauf gedrängt, zum EAZ, in Klammern Eisenbahnausbesserungszug, welches vom RAW Chemnitz aufgestellt wurde, versetzt zu werden. Die Versetzung kam schließlich am September 1948 zustande. Der EAZ 3 war zu dieser Zeit nach einem kurzen Aufenthalt in Halle in Berlin-Karlshorst stationiert. Ein weiteres Beispiel. Auf eigenem Wunsch, vor allem wegen der besseren Versorgung mit Lebensmitteln, wurde ich 1949 zum Kolonnendienst nach Berlin versetzt. Von der Einsatzstelle für Lokbrigaden, die im Dienstgebäude am Schönebeier Ufer im Keller untergebracht war, wurde ich zur Kolonne 8 nach Wustermark geschickt. Noch ein Beispiel. Als gelernter Tischler sollte ich im RAW in meinem Beruf arbeiten. Mein Einsatz erfolgte jedoch als Kranführer. Da wir zu Hause 6 Kinder waren und mir bekannt wurde, dass im EAZ bessere Verpflegungssätze galten, habe ich mich dorthin gemeldet. Die bessere Verpflegung hat allerdings viele Eisenbahner bewegt, sich beim Kolonnendienst zu melden. Schon im Spätsommer 1945 stauten sich die Demontagezüge vor der sowjetischen Grenze auf einer Länge von 100 Kilometer. Dazu mal ein paar Zahlen. Schon im Sommer 1945 stauten die Demontagezüge sich vor der sowjetischen Grenze auf einer Länge von 100 Kilometer. Dazu ein paar Zahlen im Überblick. 1945 wurden 874 Reparationszüge gefahren, 1946 9783 und 1953 immer noch 1087 Züge. Die Einsätze, eine Tour bis Brest und zurück, dauerten in der Anfangszeit 2 bis 3 Wochen. Anfang der 50er Jahre genügten da meist schon 5 bis 6 Tage. Für den Güterverkehr kamen überwiegend Lokomotiven der Baureihe 52 zum Einsatz. Für die Leistungen nach Brest standen ständig mehrere Brigaden in Reserve, um jederzeit operative Züge abfahren zu können. War kein Bedarf in dieser Richtung vorhanden, konnten die Brigaden auch im DR-Netz eingesetzt werden. Auf Befehl des SMAD wurden die Lokkolonnen 1 mit dem Stab russischer und deutscher Bedienstete im November 1945 in das Bahnbetrieb Frankfurt oder Personenbahnhof verlegt. Diese Lokkolonne war zuständig für die Bespannung von Reisezügen Richtung Brest. Wurden in der Anfangsphase die Züge noch mit Güterloks gefahren, kamen später Schnellzugloks der Bauer 1 und 3 dazu. Eine Lok war blau gespritzt, Sie war für den Blauen Express vorgesehen. Zur Unterhaltung der Lokomotiven hatten die Reichsbahn-Ausbesserungswerke Meiningen, Chemnitz, Zwickau und Stendal Ende 1945 Eisenbahn-Ausbesserungszüge, abgekürzt EAZ, aufzustellen. Diese Züge gingen mit Werkstatt, Wohn- und Versorgungswagen und etwa 100 Mann Besatzung auf die Reise und wurden entsprechend den Erfordernissen eingesetzt. In der Regel erfolgte die Aufstellung im Bereich eines Bahnbetriebswerkes. In Frankfurt standen die Werkstattwagen überwiegend im Bereich des BW-Personenbahnhofs. Die Wohn-, Küchen- und Versorgungswagen wurden in der Regel auf den Küchengleisen im Bereich der Briesener Straße abgestellt. Hierzu wieder ein Aussageprotokoll eines Zeitzeugen zum Thema Werkstattwagen. Der Zug war insgesamt gut ausgerüstet und das Personal somit in der Lage, alle anfangenden Reparaturen an Lokomotiven durchzuführen. So waren neben Mannschaftswagen mit Betten, Schränken, Kanonenöfen, Tischen und Stühlen noch ein Wagen als Werkstatt mit Drehbank, Fräsmaschine, Kurzhobel, Pfeilbank und Ständerbaumaschine, ein Wagen als Schmiede mit Gebläse, Amboss und Zangenset, ein Wagen als Werkzeugausgabe mit allen notwendigen Werkzeugen und auch ein Wagen mit Ersatzteilen vorhanden.

Während wir in den ersten Wochen noch mit eigenem Material auskamen, wurde es bald schlechter. Schweißdraht und Elektroden wurden immer knapper. Nun wurden die Güterzüge auf Draht untersucht und mit Bolzen, Schneider, Kneifzangen und Seitenschneider Draht für Schweißarbeiten besorgt. Weicher Draht wurde gerichtet, zugeschnitten, in Karbidschlamm getaucht und als Elektroden benutzt. Ein Küchenwagen mit entsprechendem Personal und Küchengeräten sorgte für das leibliche Wohl der Mannschaft. Dem Zugleiter stand ein Bürowagen zur Verfügung. In diesem Wagen waren auch die Verwaltungskräfte untergebracht. Über allem jedoch stand der sowjetische Kommandant des Bahnhofs und des Bahnbetriebswerkes, der neben der Arbeit auch für die Verpflegung sorgen musste. Ganz wichtig war die Ausgabe von Krimtabak. Und wenn es nicht anders ging, gab es auch den berühmten sowjetischen Machorka, der am besten schmeckte, wenn er als Zigarette aus dem Papier der sowjetischen Zeitung Pravda gedreht wurde. Brot war immer knapp und so wurde mancher Koffer mit Brikett gegen Brot und Kartoffeln eingetauscht. Was tat man hier alles, um an etwas Essbaren oder Rauchware heranzukommen? Da wurden Speck und Zigaretten von großer Fahrt mitgebracht in Verstecken, die da und dort an Lok oder Antenne eingebaut wurden. Die Angehörigen des Holz wurden so manches Mal fündig, aber solange keine Devisen oder andere kriminelle Dinge geschmuggelt wurden, war alles halb so schlimm. Da wir auf einem Abstellgleis am Bahnhof standen und neben uns Transporter unter Bewachung sowjetischer Soldaten fuhren, wurde manche Flasche Wodka gegen Essbares eingetauscht. So konnten wir für Wodka 2 Säcke Erbsen eintauschen, die sich beim genaueren Hinschauen als Rohbohnenkaff herausstellte. In einer Nacht war der halbe Bahnhof betrunken, denn auf den Gleisen stand abgestellt ein undichter Behälterwagen, gefüllt mit reinem Sprit, mit Eimern, Töpfen und allen möglichen Gefäßen, wurde abgefüllt und verteilt.

Ab 1947 wurden schrittweise Lokkolonnen im Inneren des Landes, zum Beispiel Berlin-Rummelsburg-Grunewald, aufgelöst. Die Lokomotiven sollten möglichst in Grenznähe zu Polen stationiert werden. Deshalb wurde der Lokschuppen auf dem Frankfurter Verschiebebahnhof für den Kolonnendienst ausgewählt. Die Bahnhofsanlagen, einschließlich Brücken, der Lokschuppen und die Wasserversorgungsanlagen waren so weit hergerichtet, dass ein geordneter Lokbetrieb wieder möglich war. Stichwort Brücken. In den letzten Kriegstagen war die Eisenbahnbrücke über die Oder gesprengt worden. Russische Pioniere hatten aus Holzjoche und Stahlüberbauten eine Notbrücke, allgemein Holzbrücke genannt, errichtet. Ein Lokführer erinnert sich, die Oderbrücke wurde im Schritttempo befahren und schwankte dabei. Wir hatten immer die Führerstandstüren offen, um gegebenenfalls abspringen zu können. Im März 1947 war dann wieder eine neue Dauerbrücke befahrbar. Das SMAD erteilte am 19. Juli 1949 die schriftliche Weisung, das BW auf die Instandsetzung der Kolonnenlokomotiven vorzubereiten. Das Transit-BW Frankfurt nahm mit Wirkung vom 21. Dezember 1950 seine Tätigkeit auf. In der Anfangsphase gehörten zeitweise über 2500 Beschäftigte zum Personalbestand. Es entstand ein Bestand von 120 Loks mit 120 Brigaden. Leiter dieser gewaltigen Dienststelle war der Reichsbahnamtmann Heinrich Möller. Nun wieder mal eine Aussage eines Zeitzeugen zum Thema Zugbegleitdienst. Am 12.02.1946 erfolgte mein erster Einsatz nach Brest als Schlussschaffner. Die Fahrt bis Brest dauerte 2 Wochen. Auf dem Bahnhof dort 25 Grad minus und 40 Zentimeter Schnee. Nach 2 Tagen Wartezeit begann bei 30 Grad minus die Zugbildung. Alle Heizleitungen eingefroren, die Lüftleitung steinhart, das Kuppeln eine Knochenarbeit. Nach circa einer Woche kamen wir dann endlich wieder in Frankfurt an. Meine Gedanken waren, das war die erste und letzte Fahrt gewesen. Und trotzdem wurden dann daraus gut 6 Jahre. Untergebracht waren wir 11 Mann, 3 Lokführer, 3 Lokheizer, 2 Zugführer, 2 Zugschaffner und ein Wagenmeister in einem Abteilwagen 3. Klasse. In einem Abteil 2 Mann, zwischen 2 Abteilen ein Eiserofen mit Kochplatte, aber nur im Stillstand nutzbar. Beim Fahren blieb nichts im Topf. Geschlafen wurde auf den Bänken. Bei der Rückkehr ins Bahnbetriebswerk musste die Lok sauber sein. Es erfolgte eine Abnahme durch den sowjetischen Kommandanten. Bei Zufriedenheit gab es 1 bis 2 Tage Sonderurlaub für die gesamte Brigade. Bei Beanstandung kaum ein Tag bis zur nächsten Fahrt.

Auf den Fahrten hatten wir auch immer etwas zum Handeln mit, um Zloty zu bekommen. Aber die Polen hatten kaum Geld. Alles wurde in Naturalien bezahlt. Als Beispiel, für eine Blumenpostkarte gab es ein Ei oder es wurde mit Speck, Butter, Leinöl und Ähnlichem bezahlt. Ein Zugführer hatte eine Haarschneidermaschine mit. Die Polen kamen mit ihren Kindern, für einen Haarschnitt wurden mit 2 Eiern bezahlt. So hatte der Kollege mitunter die gesamte Brigade mit Eiern versorgt. Eine andere Episode. Oft wurden Transporte nicht über den polnischen Grenzübergang Tiraspol, sondern über den Grenzbahnhof Czeremschay geleitet. Hier standen mitunter 6 bis 7 Transporte mehrere Tage, ehe es weiter über die Grenze nach Brest ging. Dicht beim Bahnhof war ein Sportplatz, der dann auch zu Fußballspielen genutzt wurde. Es kam dabei zu fast internationalen Begegnungen, zum Beispiel deutsche Eisenbahner gegen polnische Grenzer oder polnischen Eisenbahnern. Auch spielte das sowjetische Begleitkommando mit, die ja bei den Transporten mit einem Offizier und 5 bis 6 Soldaten dabei waren. Auch beim Spielen Russen gegen Polen wurde lautstark zugeschaut. Standen wir an Festtagen, zum Beispiel Ostern, Pfingsten, Weihnachten oder Silvester auf diesem Grenzbahnhof, wurde meistens mit allen gemeinsam in einer großen Baracke gefeiert. Allerdings von uns nur so lange, bis wir bemerkten, dass bei den Polen und Russen der Alkohol anfing zu wirken. Dann kam es in der Regel zwischen den beiden Gruppen zu ziemlich heftigen Schlägereien. Eine andere Geschichte mit Schießereien zwischen Russen und Polen. Von Frankfurt fuhren wir mit einem normalen Militärtransport nach Brest, über Posen, Kutno, Warschau, Siedlitze zum polnischen Grenzbahnhof Tiraspol. Dort hatten wir einen längeren Aufenthalt, da es am Grenzbahnhof für uns verboten war, den Brigadenwagen zu verlassen, hielten wir uns in diesem Wagen auf. Bei Anbruch der Dunkelheit klopfte es an unseren Wagen. Es waren polnische Grenzer. Sie sagten uns, es passiert gleich was, womit ihr aber nichts zu tun habt. Sie rieten uns nicht, ans Fenster zu gehen und uns am besten flach auf den Fußboden zu legen. Nach circa einer halben Stunde ging eine mächtige Schießerei los. Begonnen hatten die Polen, was dann von den Russen erwidert wurde. Da auf dem Bahnhof das Licht abgeschaltet war, ballerten die Russen wild um sich, da sie ja kein Ziel ausmachen konnten. Die Polen kannten ihr Ziel ganz genau. Das Ganze dauerte ca. 20 Minuten. Unser Lok und unser Brigadewagen hatten nichts abbekommen. Kurz darauf war auch der Bahnhof wieder erleuchtet, aber alles blieb ruhig. Sehr schnell ging es dann weiter nach Brest. 1 Kilometer bis zum Bug, die polnisch-russische Grenze. Und 500 Meter weiter der riesengroße Bahnhof Brest. Wie wir erfuhren, war auch dort die Schießerei zu hören gewesen. Was aber war die Ursache? Auf der Rückfahrt erfuhren wir in Tiraspol, dass russische Soldaten bei einem polnischen Bauern ein Schwein gestohlen hatten. Das Schwein wurde gleich im Wagen geschlachtet und man fing an zu braten. Durch den Duft waren die polnischen Grenzer aufmerksam geworden. Sie hatten dann von einem aufgeregten Polen erfahren, was geschehen war. Ergänzend sei zu bemerken, dass Russen und Polen fast nie freundschaftlich miteinander verkehrten. Anfang der 50er Jahre wurde eine sinnvolle Freizeitgestaltung gefordert. So wurden zum Beispiel Personale mit gleichen Interessen zusammengebracht. Die Musikbrigade 100, 6 Kollegen konnten ein Instrument spielen, bekamen einen großen 4-achsigen Brigadewagen und Instrumente. Gespielt wurde nicht nur in dem Brigadewagen, sondern bei entsprechenden Aufenthalten auch auf den Bahnhöfen. Zeitzeugen erinnert sich an Konzerte in Warschau und Brest. Bei einem längeren Aufenthalt kurz vor Czeremschau wurde auf dem Bahnhof musiziert. Das hatte zur Folge, dass die Bewohner des Ortes herbeiströmten. Sie baten die Musiker in der Dorfgaststätte zum Tanz aufzuspielen. Dieser Bitte wurde entsprochen. Nachdem die polnische Aufsicht verständigt war, den Zug erst nach 24 Uhr abfahren zu lassen. Auf deutschem Territorium wurde die Freizeit entweder zur Heimfahrt genutzt oder man vergnügte sich in Gaststätten und Kneipen.

Kommen wir nun kurz zum Thema Schmuggel und Grenzkontrollen. Die Brigadefahrer hatten sich schnell an den Tauschhandel gewöhnt. Es diente nicht nur der eigenen Versorgung, vielfach profitierten auch die Familien, Bekannten und Verwandten. Mundharmonika, Chiffontücher, Nähmaschinennadel und vieles andere kam in eine Eisenkiste und wurde unter Kohlen versteckt. Dafür wurden Lebensmittel eingetauscht. Als Versteck wurden oft auch Wassertender benutzt. Die Verstecke für Schmuggelware musste ich ständig wechseln, da die Zöllner relativ schnell dahinter kamen. Beliebte Verstecke waren die Hohlräume an den Brigadewagen, hinter der Kesselverkleidung der Lok und so weiter. Dazu eine Episode. Ein Heizer hatte Margarine hinter der Verschalung der Wagenwand versteckt. Vor der Grenze mussten wir am Tag lange auf Abruf warten. Die Sonne erwärmte, die Außenwand brachte die Margarine zum Schmelzen und lief den Spuren an der Wagenwand runter. Wir putzten eifrig den Wagen, kamen mit einem sorgfältig geputzten Wagen über die Grenze. Trotz aller Kontrollen und regelmäßiger Unterweisungen mit Androhung erheblicher Strafen war der Schmuggel nie zu unterbinden. Kommen wir nur zu den Personenzugkolonnen. Neben den Kurierzügen sollten nun auch wieder Reisezüge zur Verfügung gestellt werden. In Karlshorst wurden für den D1, D2 die besten 52er und später auch 42er Loks ausgewählt. Der Fahrplan sah für die 784 Kilometer von Potsdam-Wildpark eine Fahrzeit von 30 Stunden vor. Um den Bedarf zu befriedigen, wurden weitere Verbindungen erstellt. Für die Bespannung der Reisezüge wurden die Kolonnen 42, auch Kolonne Ruhe genannt, gebildet. Bis Sommer 46 auch hier nur eine Bespannung mit der Baureihe 42. Nach und nach wurden dann die Loks durch die Baureihe 01 und 03 ersetzt. Auch die Kolonne 1 in Frankfurt bekam ab 1948 Schnellzuglokmotiven der Baureihe 01 und 03. Erwähnen möchte ich auch das Kultur aus Völkerfreundschaft. Mit der im Jahr 1950 durchgeführten Konzentration aller Lokomotiven und Eisenbahnausbrechungszüge für den Transitverkehr auf dem Bahnbetriebswerk Verschiebebahnhof Frankfurt-Oder entstand ein erheblicher Platzmehrbedarf. Nicht nur der Lokschuppen, die technischen Einrichtungen und die Gleisanlagen mussten den neuen Erfordernissen angepasst werden. Bedingt durch das starke Anwachsen des Personalbestandes wurde auch außerhalb der eigentlichen Bahnanlagen Baumaßnahmen notwendig. In einem ehemaligen Übernachtungsgebäude aus dem Jahr 1914, Birnbaumsmühle 73, wurde die Verpflegungsstelle für die Brigaden, eine Lebensmittelverkaufsstelle, das Betriebsambulatorium und ein Friseurgeschäft untergebracht. Dahinter entstand nach Plänen des Architekten Kurt Brenner, Brenneisen, das Reichsbahn Kulturhaus. Der erste Bauabschnitt mit einem Speisesaal für 300 und einer Küchenkapazität für 600 Personen sowie eine Gaststätte konnte im Mai 1953 fertiggestellt werden. Im zweiten Bauabschnitt kam an der Straße Birnbaumsmühle der große Saal dazu. Für die Dachaufbauten wurden Stahlkonstruktionen des zerstörten Stettiner Bahnhofs in Berlin verwendet. Der dritte Abschnitt mit Wohnheim, Unterrichtsraum, Sanitäranlagen und Umkleideräumen für das Lokpersonal sowie ein Raum für die Modelleisenbahn ging im Frühjahr 1954 und die Wäscherei mit dem angrenzenden Trockenraum 1956 in Betrieb. Das Kulturhaus wurde nicht nur von den Eisenbahnern genutzt, für viele Jahre war es auch ein beliebter Treff der Frankfurter. Nun kommen wir zum Ende der Kolonnenzeit. Am 1. Januar 1954 wurde die Reparationsleistung der DDR eingestellt. An ihrer Stelle trat ein vertraglich geregelter Warenaustausch mit der UdSSR. Aus diesem Anlass übernahm die polnische Staatsbahn ab 1. Juli 1954 bei gleichzeitiger Inanspruchnahme einer Lokhilfe von 72 Lokomotiven Baureihe 52 von der DDR die Bespannung der Transporte durch Polen. Die im Kolonnendienst tätigen Eisenbahner aus der ganzen DDR mussten sich nun entscheiden, zurück nach Hause oder in Frankfurt bleiben. Viele Eisenbahner blieben hier, weil in dieser Zeit viele hier eine Frau gefunden und eine Familie gegründet hatten.

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0: Der Herzog von Braunschweig hört von den Taten der französischen Sans-Culotten, verfasst ein Manifest und droht der Stadt Paris unvergessliche Rache an. Preußen und Österreicher marschieren in Frankreich ein. Bei Valmy werden sie geschlagen von den Republikanern unter General Dumouriez. 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